0: zwischen Seretz und Rathekau. Wegen einer Nachtbaustelle bis 3 Uhr gesperrt. Umleitung führt über die U83. Die A1 Lübeck Richtung Hamburg ist in Höhe Hamburg-Moorfleet nach einem Unfall gesperrt. Die Autobahn 39 Richtung Wolfsburg ist zwischen Bad Deckenstedt und Westerlinde wegen Aufräumarbeiten gesperrt. Die A40 Essen Richtung Duisburg ist zwischen Kreuz Kaiserberg und Kreuz Duisburg wegen Brückenarbeiten gesperrt das ganze Wochenende über. Die A61 ist zwischen Kreuz Mönchengladbach und Mackenstein ebenfalls das ganze Wochenende gesperrt in beiden Richtungen. Die A67 Darmstadt Richtung Mannheim ist zwischen Lorsch und Viernheimer Dreieck wegen Bauarbeiten gesperrt. Umleitungsempfehlung ab Darmstädter Kreuz über die parallel verlaufende A5. Und dann noch zum Schluss die A96 Lindau Richtung München. Hier ist zwischen Dreieck München Südwest und dem Tunnel Gräfelfing nach einem Unfall gesperrt. Ihnen unterwegs eine muntere Fahrt durch die Nacht.
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0: Hanno Bauer ist hier in Magdeburg. Zettel am Kühlschrank erinnert: Mama, weck mich auf, wenn du gehst. Daraus wurde dieser Song Wake Me Up Before You Go Go. Hier sind Vamp.

0: Wham, wake me up before you go go. Und am Anfang, da wird doch immer sowas gesungen. Irgend so ein Wort, was ich eigentlich nie so richtig verstanden habe. Wir hören noch mal kurz rein. Jitterbug oder, ja, ich dachte erst, das wäre irgendwie so eine Biersorte oder Biermarke. Habe dann mal geguckt, nein, Jitterbug. Ein lebhafter, akrobatischer Swingtanz aus den 30er und 40er Jahren. So, so. Und daran soll es erinnern. Nostalgischerweise. Und dann steht dann nochmal weiter, dass das nostalgisch auch gemeint ist mit der Atmosphäre der alten Tanzcafés, die in diesem Song nochmal aufleben sollten, den sogenannten Go-Go-Clubs. So, dann habe ich das jetzt auch nochmal schnell bei Google reingepackt. Tanzcafés und Go-Go-Clubs. Ich muss Ihnen sagen, machen Sie es lieber nicht. Also probieren Sie es nicht zu Hause aus. Was da so alles an Ergebnissen kommt bei Tanzcafé und Go-Go-Club, das möchten Sie lieber gar nicht wissen.
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0: Wobei, wir sind mitten in der Nacht. Warum eigentlich nicht? 2.09 Uhr ist es. Jetzt gucken wir schon mal ein bisschen über den Sonntag hinaus auf den Tag, den Montag. Mit den Mamas und den Papas.

Rhea und Josephine. Für die ruhige Nachtmusik. Und Claudia in Stuttgart. Unsere Claudi ist auch wach mit und bei der Radiofamilie. Und hat jetzt sogar eine kleine Beschwerde. Sie hat geschrieben, wer will Sonntagnacht schon an Monday denken? Bitte Beschwerde an Musikredaktion weiterleiten. Vielen Dank. Claudia, mit einem Salut und einer gezückten Hand an der Stirn. Ei, ei, wird ausgerichtet. Ich finde auch, am Wochenende hat Monday einfach nichts zu suchen. Dafür dann am Montagmorgen schon. Vielleicht hören wir es ja auch dann wieder. Also, ganz liebe Grüße zurück nach Stuttgart und ganz liebe Grüße auch zurück nach Leipzig an Annette, unsere Diplomjuristin in der Runde. Sie hat geschrieben, lieber Hanno, ich möchte mich auch mal wieder melden. Ich habe heute den ESC im TV verfolgt. Beim ESC braucht man ja immer viel Geduld. Sarah Engels hat das aber sehr gut performt und kann stolz auf sich sein. Glückwunsch der bulgarischen Künstlerin Dara zum Gewinn. Ich möchte dich jetzt ganz lieb grüßen und allen Hörern der ARD-Hitnacht liebe Grüße senden. Ich freue mich jetzt auf Moderation und viel gute Musik. Liebe Grüße, Annette aus Leipzig. Und ich grüße ganz lieb zurück.

Because, what can I do? Fragen Sie mich? Ja? Ich kann sagen, was ich tun kann. Ich kann die Entwarnung geben für die Bundesstraße 2. Kein Falschfahrer mehr zwischen Stettenhofen und der Autobahn 8, Augsburg-West. Alle fahren hier wieder richtig rum. Das ist prima.

0: 2.30 Uhr ganz genau, mitten in der Nacht. Und damit die beste Zeit für den Verkehrsservice der ARD-Hitnacht. Entwarnung nochmal für die Bundesstraße 2. Kein Falschfahrer mehr zwischen Stettenhofen und A8 Augsburg-West. Dann schauen wir jetzt auf die ganz aktuellen Verkehrsmeldungen mal ohne Baustellenreport. Und die meisten davon kommen von der Autobahn 1, also A1 Hamburg Richtung Lübeck. Die Norderelbbrücke ist wegen eines Polizeieinsatzes gesperrt. Die A1 Lübeck Richtung Fehmarn ist zwischen Seeretz und Ratekau wegen einer Nachtbaustelle bis 3 Uhr gesperrt. Umleitung führt über die U83. Die A1 Lübeck Richtung Hamburg ist in Höhe Hamburg-Moorfleet nach einem Unfall gesperrt. Und A7 Füssenreuther Richtung Ulm. Achtung bitte, zwischen Altenstadt an der Iller und Illertissen gab es einen Unfall. Hier ist mit Verkehrsbehinderungen zu rechnen. Und A48 Koblenz Richtung Dreieck Vulkaneifel. Zwischen Ulmen und dem Dreieck Vulkaneifel. Gefahr durch ein totes Tier auf der Autobahn.
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0: Hanne Bauer ist hier in Magdeburg. Hallo.

0: dem Uptown Girl. Geht's gut? Wir hören's hier bei Billy Joel, Uptown Girl. Und wie sieht's bei der Down Under Fraktion aus, wenn ich mal so fragen darf? Madeline in Melbourne ist krank, hat sie mir gestern schon geschrieben. Ja, und hat sich ausgetauscht mit Dominik, der ja in Brisbane wohnt, und beide tauschen sich die ganze Zeit Rezeptchen gegen die Erkältung und gegen dieses Ermüdungsgefühl aus. Naja, also auch da unten ist der Herbst nicht unbedingt die Jahreszeit, in der man sich am wohlsten fühlt, habe ich so den Eindruck. Dafür ist dann im Sommer schon fast wieder unerträglich heiß. Also ist ja eigentlich wie bei uns, nur dass wir eben jetzt den Sommer vor uns haben. Und ich kann sagen, nach diesen kühlen, nasskalten Tagen, die wir jetzt hatten, bin ich schon ganz froh, dass dann in der nächsten Woche die Temperaturen in Deutschland so langsam steigen. Also ich kann es nachvollziehen. Dominik auch noch ein bisschen kränkelig. Er hat geschrieben, ja, wir sind alle krank hier unten. Brisbane zu dieser Zeit ohnehin immer krank. Wir kommen halt mit 10 Grad kalten Nächten nicht klar. Was sollen wir denn sagen, lieber Dominik? Bei uns ist es auf jeden Fall auch genauso kalt. Also auch nur einstellig teilweise. Und das Ganze dauert jetzt noch ein bisschen, bis sich in Richtung Sommer mal ein bisschen mehr entwickelt. Also Spätfrühling zumindest. Und Dominik hat geschrieben, ich habe tatsächlich den ESC gar nicht verfolgt, wusste gar nicht, dass Australier mit dabei war. Ich habe nur gehört, was du gerade gespielt hast, und erinnere mich noch daran, dass die besten Lieder nie gewonnen haben. Ja, so kann man es eigentlich zusammenfassen. Finde ich auch. Schöne Grüße, lieber Dominik, und gute Besserung für Dominik und für Madeleine.
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0: Die beiden haben nämlich inzwischen so ein bisschen eine Hin- und Herschreib-Beziehung aufgenommen, obwohl sie sich gar nicht kennen. Aber kennengelernt haben sie sich hier über uns, über die ARD-Hitnacht. Ging ja jetzt gerade mal schön über die dritte Ecke, oder?

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1: Tja, manchmal muss gar keine Instrumentalmusik drunter liegen, um Gefühl zu erzeugen, so wie wir das hier gerade gehört haben bei Passenger, Let Her Go. So langsam werden die Girlanden eingeräumt, ja, dort, wo vielleicht Girlanden hingen, ich weiß es ja nicht, bei den meisten unserer Hörer offensichtlich nicht. Wer den ESC gehört hat, der dann höchstens nebenbei bei unserer ARD-Hitnacht. Aber auch bei uns wurde ja kräftig kommentiert. Deutsche Beiträge, aber auch Songs mit deutschen Textschnipseln, die wurden in diesem Jahr im größten Musikwettbewerb der Welt abgestraft. Der deutsche Beitrag selbst, Sarah Engels, auf Platz 23. Danach Österreich mit dem Tanzschein auf Platz 24. Und gar auf Platz 25 das britische 1, 2, 3. Oder war es 1, 2, Polizei, 3, 4, weg von hier? Ja, die letzten Plätze also alle mit Deutschbeteiligung. Und Michael sagt dazu, Kopf hoch, Sarah Engels. Der Song und die Performance waren beide toll. Leider erhält Deutschland aus diversen Gründen ja immer wenig Punkte. Die Anfeindungen im Web und den sozialen Medien erfüllen mich mit großer Sorge. Apropos alles schlechtreden, scheint der neue Zeitgeist zu sein. Michael, ich bedanke mich für die Zuschrift an ard-hitnacht@mdr.de und wünsche auf jeden Fall einen schönen Sonntag.

Baby Jane segelt hier von dannen. Ich wünsche ihr mit Rod Stewart einen gemütlichen Sonntag. Und bevor wir in die vierte Stunde des Sonntags segeln, reisen wir jetzt noch fröhlich und vergnügt aus dieser Stunde heraus bis zu den 3 Uhr Nachrichten mit den Traveling Bilburys.

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1: Um 3 Uhr mit Heike Lüttich. Die bulgarische Sängerin Dara hat in Wien den Eurovision Song Contest gewonnen mit ihrem Titel Bangaranga. Die deutsche Sängerin Sarah Engels kam auf den drittletzten Platz. Trotzdem ist sie nicht enttäuscht. Es sei eine Ehre gewesen für Deutschland, beim weltweit größten Musikwettbewerb anzutreten. Der Programmdirektor des federführenden Südwestrundfunks Bratzler hätte Sarah Engels mit ihrer Professionalität und Bühnenpräsenz ein besseres Ergebnis gewünscht.
2: Sie war auch die ganze Woche über, jeder, der es mitbekommen hat, hat es gesehen, eine super Repräsentantin für Deutschland und die Werte des ESC. Trotzdem sind wir natürlich ein bisschen enttäuscht über das Ergebnis. Ich finde, sie hat mehr verdient, aber so ist der ESC und am Ende ist dabei sein alles. Und Bulgarien ist ein absoluter Überraschungssieger. Wir gratulieren herzlich und da sieht man auch, dass die Wettquoten nicht immer ernst zu nehmen sind. Wir hatten 25 fantastische Acts. Insgesamt glaube ich, dass das wieder ein Lagerfeuer-Moment war und das ist ja klasse, dass so eine Sendung noch jung und alt erreicht in so großen Massen.
1: Israel landete auf dem 2. Platz. Gegen die Teilnahme des Landes hatte es vorab Proteste gegeben. 5 Länder hatten ihre Teilnahme deswegen abgesagt. Die Weltgesundheitsorganisation hat wegen des Ebola-Ausbruchs in der Demokratischen Republik Kongo eine internationale Gesundheitsnotlage ausgerufen. Laut WHO sollen Nachbarländer damit in erhöhte Alarmbereitschaft versetzt werden. Das sei aber kein Pandemiealarm. Bisher sind in Kongo nach Angaben des Gesundheitsministeriums 80 Ebola-Tote gemeldet. Außerdem gäbe es fast 250 Verdachtsfälle. Im benachbarten Uganda starb ebenfalls ein Infizierter. Mann. Gegen die aktuelle Variante des Virus in den beiden Ländern gibt es bislang weder eine Impfung noch eine Behandlung. In London sind bei Großdemonstrationen insgesamt 43 Teilnehmer festgenommen worden. Zehntausende waren dem Aufruf eines Rechtsextremen gefolgt, der als einwanderungs- und islamfeindlich gilt. Parallel demonstrierten mehrere tausend Menschen gegen Rassismus und für Palästina. Mit 4000 Einsatzkräften war es einer der größten Einsätze der Londoner Polizei seit Jahren. Sie musste die beiden Protestzüge strikt voneinander trennen. Die Kosten für den Einsatz werden auf umgerechnet mehr als 5 Millionen Euro geschätzt. Die DFL hat zum Ende der Bundesliga-Saison Offensivspieler Michael Olise vom FC Bayern München als Spieler der Saison ausgezeichnet. Torschützenkönig mit 36 Treffern ist sein Vereinskollege Harry Kane. Das Wetter für Deutschland. In der Nacht nachlassender Regen, im Süden und Osten teilweise Bodenfrost. Tagsüber bleibt es im Westen und Nordwesten bewölkt mit Regen. Sonst gibt es einen heiteren Sonne-Wolken-Mix mit gelegentlichen Schauern. Richtung Südosten und Osten bleibt es auch länger sonnig. Nach dem kalten Morgen wird's wärmer, 13 bis 19 Grad. 3.03 Uhr.
3: Dankeschön fürs 3-Minuten Nachrichten-Update. Von mir wieder der Blick auf die Straßen im Lande. Hier ist der Verkehrsservice der ARD Hitnacht. A1 Hamburg Richtung Lübeck. Die Norderelbbrücke ist wegen eines Polizeieinsatzes gesperrt. Die A1 Lübeck Richtung Fehmarn ist zwischen Seretz und Rathekau wegen einer Nachtbaustelle weiter gesperrt. Umleitung führt über die U83. Die Autobahn 1 Lübeck Richtung Hamburg ist in Höhe Hamburg-Morfleet nach einem Unfall gesperrt. Die A40 Essen Richtung Duisburg ist zwischen Kreuz Kaiserberg und Kreuz Duisburg wegen Brückenarbeiten gesperrt das ganze Wochenende über. Die A61 ist zwischen Kreuz Mönchengladbach und Mackenstein in beiden Richtungen das Wochenende über gesperrt. Und die Autobahn 67 Darmstadt Richtung Mannheim ist zwischen Lorsch und Viernheimer Dreieck wegen Bauarbeiten gesperrt das Wochenende über. Umleitungsempfehlung ab dem Darmstädter Kreuz über die parallel verlaufende A5. Gute Fahrt!
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3: Mit Hanna Bauer in Magdeburg und auch nach den Verkehrsmeldungen werfen wir jetzt den Motor wieder an. Ja, kommen so langsam wieder auf Touren und starten ganz früh in den Sonntag mit dem Billy, der hier die Träume beenden möchte und einfach mal Tatsachen sehen möchte, neben sich im Auto. Get out of my dreams. 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Billy Ocean. Schöner 80er-Jahre-Hit.

Ja, man sollte so ein bisschen vorsichtig sein, wenn man sich da aus seinen Träumen heraus in die eigene Karre wünscht. Also get out of my dreams, get into my car, denn es könnte eventuell auch gefährlich werden bei den Menschen, von denen man so träumt. Sophie Alice Baxter jetzt Murder on the Dance Floor.

0: Germany 12 Points gibt's von mir für diesen Song. Die Scorpions, Wind of Change. Und Jenny hat auch in Hamburg einen schönen ESC-Abend gehabt. Sie hat geschrieben, Moin Hanno, der ESC ist immer ein Highlight. Mein süßer Mann hat das Wohnzimmer sogar noch mit einer selbstgebastelten Flaggengirlande dekoriert. Das kam auch für mich ziemlich überraschend. Für mich war die Französin mit gigantischem Abstand die Beste und da lasse ich auch nicht mit mir diskutieren. Herzlichen Glückwunsch aber an Dara natürlich. Das absolute Highlight war für mich aber, dass mein Sinnesapparat miterleben durfte, wie Lordi Save Your Kisses for Me performt haben. Was soll jetzt bitte noch kommen in meinem Leben? Oh ja, Lordi, das war natürlich der Hammerauftritt, diese norwegische Heavy-Metal-Band, die da ja wirklich so ein bisschen gruselig daherkommt, dann mit diesem und anderen Songs auf der Bühne zu erleben. Save Your Kisses for Me war wirklich sehr schön. Und das, wenn man sich dabei noch diese Masken vorstellt, die die Jungs da tragen. Und Jenny schreibt noch, hab eine liebe Nacht. Liebe Grüße aus Hamburg. Ich grüße ganz lieb zurück von hier aus Magdeburg.
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0: So, und auch jetzt bei uns Musik zum Mitpfeifen. Steam System nämlich. Na, na, na, na. Hey, hey. Kiss him goodbye.

0: wurde hier bei uns in der ARD-Hitnacht geboren sozusagen. Und die beiden, also Sabine und Ralf, haben sich so darauf gefreut und mit uns darauf hingefiebert. Und tatsächlich, so kurz nach 5 oder sowas war es, da wurde dann die Geburt des Enkelsöhnchens verkündet. Also, jetzt waren die beiden dort und haben ihren Enkelsohn Sebastian besucht. Und wie sie schreiben, die gesamte Familie in Südafrika war immer noch sehr begeistert, wie die Geburt von kleinen Sebastian im Radio verfolgbar war. Und sie haben mich gebeten, auch aus Kapstadt einen ganz lieben Gruß an das Hitnacht-Team zu schicken. Alles Liebe von Oma Sabine und Opa Ralf. Ja, und da freue ich mich auf jeden Fall, dass das geklappt hat und wünsche natürlich dem jungen Erdenbürger immer noch alles Gute für sein hoffentlich langes Leben.
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0: So stolze Omas, Opas. Die Oma Sabine und Opa Ralf haben sie unterschrieben hier die E-Mail. Sehr schön.

So, jetzt macht's bei uns auch Zoom, gleich 3.30 Uhr. Also ein Minütchen fehlt noch, aber wir sind heute mal früh dran. Und nehmen diese Zeit für den Verkehrsservice der ARD Hitnacht A1 Hamburg Richtung Lübeck. Die Norderelbbrücke ist wegen eines Polizeieinsatzes gesperrt. Die A1 Lübeck Richtung Fehmarn ist zwischen Serrez und Ratekau wegen einer Nachtbaustelle weiterhin gesperrt. Umleitung führt über die U83. Die A1 nochmal dabei mit der Lübeck Richtung Hamburg Stelle, und zwar in Höhe Hamburg-Moorfleet, ist nach einem Unfall gesperrt. Die A40 Essen Richtung Duisburg ist zwischen Kreuz Kaiserberg und Kreuz Duisburg wegen Brückenarbeiten gesperrt, das ganze Wochenende über. Dann ebenfalls gesperrt.

0: das ganze Wochenende die A61 zwischen Kreuz Mönchengladbach und Mackenstein in beiden Richtungen und die A67 Darmstadt Richtung Mannheim ist zwischen Lorsch und Viernheimer Dreieck wegen Bauarbeiten gesperrt. Umleitungsempfehlung ab dem Darmstädter Kreuz über die parallel verlaufende A5.
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0: Hanno Bauer ist hier in Magdeburg. Schön, dass Sie munter sind.

Na, das war ja mal ein schöner Übergang zwischen Ed Sheeran, Afterglow und Kylie Minogue, I Should Be So Lucky. Ja, jetzt sind wir alle wieder munter. So ist es auch gut und Zeit jetzt zum Auftritt für den Joker. Also die Steve Miller Band ist hier mit dem Joker.

Joker mitten in der Nacht. Dass dem jetzt das Gesicht einfriert, ist wohl klar. Beim Start in den 17. Mai werden heute nämlich überall nur einstellige Temperaturen gemessen. Die höchsten sind so um die 8 oder 9 Grad. Und ansonsten haben wir in den Gebirgen teilweise sogar noch mal Frostgrade. Bis zu minus 2 Grad stehen da auf den Thermometern. Ja, das ist wohl dann der kühle Tiefpunkt, würde ich mal sagen, des Frühlings in diesem Jahr. Aber nun kann es langsam immer wärmer werden in den nächsten Tagen, bis zum nächsten Wochenende. Dieser Sonntag bringt auf jeden Fall schon erstmal wieder reichlich Sonne. Das ist schön. Da wird es uns wenigstens ein bisschen von den Strahlen her warm. Auf der Haut vielleicht, hinter dem Fenster, dort, wo es gut geheizt ist. Hier ist der AD-Hitnacht, jetzt mit Musik von France Gall. Ella.

Pascal gewann den Eurovision Song Contest, als er noch Grand Prix Eurovision de la Chanson hieß. 1965 in Neapel für Luxemburg. Hiermit tja, und auch er hier wäre beinahe in diesem Jahr dabei gewesen. Boy George mit seinem Kurzauftritt für San Marino war allerdings bereits im Halbfinale raus. Wir hören ihn hier mit seiner Band Jesus Loves You, Bowdown.

Hier ist die ARD Hitnacht. 4 Minuten sind es nur noch bis 4 Uhr. Und eine aktuelle Verkehrsmeldung kommt gerade rein von der Autobahn 1 in Höhe Hamburg-Stillhorn. Achtung bitte, auch hier gab es jetzt noch einen Unfall. Und die Unfallstelle ist immer noch ungesichert.

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1: Um 4 Uhr mit Heike Lüttich. Die Weltgesundheitsorganisation hat wegen des Ebola-Ausbruchs in der Demokratischen Republik Kongo eine internationale Gesundheitsnotlage ausgerufen. Laut WHO sollen Nachbarländer damit in erhöhte Alarmbereitschaft versetzt werden. Das sei aber kein Pandemiealarm. Bisher sind in Kongo nach Angaben des Gesundheitsministeriums 80 Ebola-Tote gemeldet. Außerdem gäbe es fast 250 registrierte Verdachtsfälle. Afrika-Korrespondentin Karin Bensch.
2: Viele Menschen im Nordosten der Demokratischen Republik Kongo sind in großer Sorge wegen des Ebola-Ausbruchs. Es wurden erste Fälle einer seltenen Ebola-Variante nachgewiesen. Laut der Weltgesundheitsorganisation WHO gibt es für diese Variante derzeit keinen zugelassenen Impfstoff. Der Ausbruch ist auch deshalb gefährlich, weil Teile der betroffenen Region Ituri sehr abgeschieden und deshalb schwer erreichbar sind. Dort gibt es dichten Regenwald und keine ausgebauten Straßen. Auch im Nachbarland Uganda gibt es einen ersten Fall. Durch den lebhaften Grenzverkehr könnte sich Ebola auch dort weiter ausbreiten.
1: Im Zentrum der norditalienischen Stadt Modena ist ein Autofahrer gestern Nachmittag mit hoher Geschwindigkeit in eine Gruppe von Passanten gerast. Dabei wurden 8 Menschen verletzt, 4 von ihnen schwer. Bettina Weitz.
3: Auch eine Deutsche und eine Polin sind schwer verletzt worden. Das hat der Bürgermeister der norditalienischen Stadt mitgeteilt. Eine der 4 Schwerverletzten wurde vom Auto in eine Schaufensterscheibe gedrückt, sodass ihr beide Beine amputiert werden mussten. Ministerpräsidentin Meloni nannte den Vorfall sehr schwerwiegend und sprach den Verletzten und deren Familien ihre Anteilnahme aus. Die Polizei fasste den mutmaßlichen Täter, einen etwa 30-jährigen Italiener mit marokkanischen Wurzeln. Sein Motiv ist weiter unklar. Laut Behörden hatte er in der Vergangenheit psychische Probleme gehabt.
1: Die bulgarische Sängerin Dara hat mit ihrem Titel Bangaranga den diesjährigen Eurovision Song Contest in Wien gewonnen. Deshalb wird der ESC im kommenden Jahr in der bulgarischen Hauptstadt Sofia stattfinden. Mit deutlichem Abstand zu Bulgarien wurde Israel Zweiter, auf dem 3. Platz folgt Rumänien. Das zuvor als Favorit eingestufte Finnland kam auf den 6. Platz. Die deutsche Sängerin Sarah Engels landete mit ihrem Song Fire auf Platz 23 von 25. Trotzdem sei sie nicht enttäuscht. Es sei eine Ehre gewesen, für Deutschland beim weltweit größten Musikwettbewerb anzutreten, so Engels in Wien. Das Wetter für Deutschland. In der Nacht lässt der Regen nach, im Süden und Osten teilweise Bodenfrost. Tagsüber bleibt es im Westen und Nordwesten bewölkt mit Regen. Sonst gibt es einen heiteren Sonne-Wolken-Mix mit gelegentlichen Schauern. Richtung Osten und Südosten bleibt es auch länger sonnig. Nach einem kalten Morgen erwärmt sich die Luft bis zum Nachmittag auf 13 bis 19 Grad. Dazu schwacher bis mäßiger Wind. 4.03 Uhr.
4: Damit sind wir wieder auf dem neuesten Stand. Fehlt noch der Blick auf die Straßen im Lande. Hier ist der Verkehrsservice in der ARD-Hitnacht. Die Autobahn 1 Lübeck Richtung Fehmarn ist zwischen Seretz und Rathekau wegen einer Nachtbaustelle gesperrt. Umleitung bitte benutzen die U83. Dann A1 in Höhe Hamburg-Stillhorn, Gefahr durch eine noch ungesicherte Unfallstelle. Die A1 Lübeck Richtung Hamburg ist in Höhe Hamburg-Moorfleet nach einem Unfall gesperrt. Dann die A40 Essen Richtung Duisburg ist zwischen Kreuz Kaiserberg und Kreuz Duisburg wegen Brückenarbeiten bis Dienstag früh gesperrt. Die A61 ist zwischen Kreuz Mönchengladbach und Mackenstein in beiden Richtungen bis Montag 5 Uhr gesperrt. Und die Autobahn 67 Darmstadt Richtung Mannheim ist zwischen Lorsch und Viernheimer Dreieck wegen Bauarbeiten gesperrt. Bis Montagmorgen Umleitungsempfehlung ab dem Darmstädter Kreuz über die parallel verlaufende A5.
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4: Für alle Munteren auf jeden Fall. Hanno Bauer ist hier in Magdeburg. Schön, dass Sie auch munter sind. Und mit diesem Mitklatsch-Hit werden wir doch alle ganz schnell munter. Mike and the Mechanics, Word of Mouth. Ja.

0: Hello and goodbye. Die Beatles. In der fünften Stunde des Tages, 4.10 Uhr ist es. Und das ist ja genau das Motto. Wie in der Nacht, ja, als der ESC die Stimmen ausgezählt hat und es dann für viele Goodbye hieß. Naja gut, im Vorentscheid waren natürlich auch schon einige gegangen, aber es sind schon so ziemlich einige abgeschmiert, was ja grundsätzlich wahrscheinlich viele gar nicht so stört, denn Gewinner sollten sich auch schon klar abheben von denen, die also nicht ganz oben mitspielen dürfen. Klaus hat hier geschrieben, Lordi beim ESC, lieber Hanno Bauer, ich teile grundsätzlich Ihr sehr verhaltenes Interesse am sogenannten ESC, aber keinesfalls möchte es als Sohn einer finnischen Mutter Ihnen jedoch den kleinen Fauxpas durchgehen lassen. Als Sie vorhin die Gruppe Lordi erwähnten und in Norwegen verorteten. Oh, habe ich das getan, ja? Wir hatten ja Lordi dabei auf der Bühne, als die vielen, vielen ESC-Songs der Vergangenheit zum 70. Jahrestag sozusagen, also zum 70. ESC, einen extra Geburtstagsschmanker hinlegten und ganz viele die Lieder anderer interpretierten. Lordi war zum Beispiel dabei mit Save Your Kisses For Me. Irre, oder? Diese Teufelsmaskierten, die vor 20 Jahren den Sieg davon trugen, kamen aus Suomi. Schreibt Klaus und hat damit natürlich völlig recht. Wenn ich es anders erwähnte, dann natürlich Entschuldigung, nach Finnland hätte ich euch beinahe den Sieg geraubt. Mensch.
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0: Hier ist die ARD-Hitnacht. Jetzt mit Musik aus Deutschland von Alphaville. Sounds like a Melody. Und ganz liebe Grüße natürlich zurück an Klaus

Oh Lordi, die haben so ihre Fans, merke ich mit Blick auf den Posteingang der ARD-Hitnacht. Denn auch Mike schreibt unter der Überschrift ESC: Hallo, es ist halt der Musikgeschmack der Zuschauer aus den anderen Ländern und der deutsche Beitrag traf ihn halt nicht. So einfach ist das. Der Sieger vom letzten Jahr hätte von mir sogar Minuspunkte bekommen. Das einzige Mal, als für mich das beste Lied gewonnen hat, war 2006, als meine finnischen Landsleute von Lordi gewannen. Viele Grüße aus Greiz von Maiki. deswegen aus Finnland. Maiki im finnischen Greizö sozusagen. Dankeschön für die E-Mail in die Nacht. Ja, und nun bei uns das ESC-Kontrastprogramm mit ganz einfacher Musik. Hier kommt der Wellerman.

Aus Hildesheim, schreibt Vera und spricht mir völlig aus dem Herzen. Hallo Herr Bauer, hab mich sehr gewundert, wie sehr die Bewertungen der Zuschauer und der Jury voneinander abwichen. Meine Favoriten haben alle nicht gut abgeschnitten. Na gut, das ist Geschmackssache. Danke aber für ein immer gutes Nachtprogramm und die Musik. Liebe Grüße zurück, Vera. Auch ich ertappe mich jedes Jahr aufs Neue, dass ich der ganzen Stimmvergabe einfach nicht folgen kann. Gerade wenn dann am Ende Jurymeinung und Publikum zusammengerechnet werden und plötzlich die Sieger einfach kippen, die bis jetzt oben standen und plötzlich hinten liegen. Ich sag mal, schwierig für jemanden, der Mathematik für eine asiatische Kampfsportart hält, wie ich. Ganz liebe Grüße nach Hildesheim.

0: Pfiff ist das hier. Roxy Music, Jealous Guy. Und draußen fangen auch schon die Vögel an zu pfeifen. Also passt sehr gut zur Uhrzeit. 4.30 Uhr ist es nämlich schon. Und bei uns ist es die Zeit, auf den Verkehrsservice der ARD Hit nachzuschauen. Die Autobahn 1 Lübeck Richtung Hamburg ist in Höhe Hamburg-Morfleet nach einem Unfall gesperrt. Die A40 Essen Richtung Duisburg ist zwischen Kreuz Kaiserberg und Kreuz Duisburg wegen Brückenarbeiten das Wochenende über gesperrt. Dann die Autobahn 61 ist zwischen Kreuz Mönchengladbach und Mackenstein in beiden Richtungen gesperrt. Und die Autobahn 67 Darmstadt Richtung Mannheim ist zwischen Lorsch und Viernheimer Dreieck gesperrt. Umleitungsempfehlung ab Darmstädter Kreuz über die parallel verlaufende A5. Ihnen unterwegs eine gute Fahrt.
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0: Hanno Bauer ist hier in Magdeburg. Schönen Sonntag wünsche ich.

hier ist die ARD-Hitnacht. Und nach Udo Lindenbergs Club der Millionäre kommt hier der Club der Millionenvögel. Hermann hat nämlich geschrieben aus Bolzenburg und hat mir sogar einen Soundfile mit dran gehängt. Die Vögel sind schon wach, schreibt er, und lässt das auch hier klingen. Ja. Dabei auch noch die ARD-Hitnacht-Musik im Hintergrund. Roxy Music hatten wir gerade eben. Und so klingt's also bei ihm jetzt gerade vor dem Fenster. Und er hat geschrieben, und jetzt muss ich auch noch versuchen zu schlafen. Hermann, danke für den authentischen Höreindruck. Das veredelt doch die Nachtmusik noch einmal sehr, muss ich sagen. Klingt ja fast wie die Vogelarie aus Königin der Nacht hier. Und wir werden auch noch ein bisschen verträumt weiter durch die Nacht kommen. Jetzt mit Musik von Barry Manilow. Mandy, also nochmal schön die Augen in den heller werdenden Himmel verdrehen. Genießerisch noch einmal die Decke über die Ohren ziehen. Nein, die Ohren müssen offen bleiben, sonst hören sie ja das Lied nicht. Mein Gott, Barry Manilow, Mandy in der

Hier ist der ARD-Hitnacht. Wir sorgen für Ihre sichere Fahrt, dort wo Sie unterwegs sind, mit einer aktuellen Verkehrsmeldung. Kommt von der Autobahn 10, südlicher Berliner Ring, Schönefelder Kreuz, Richtung Dreieck Potsdam. Achtung bitte, beiderseits eigentlich zwischen Rangsdorf und Genshagen. Hier sind Tiere auf der Fahrbahn, bitte besonders vorsichtig. Also zwischen Rangsdorf und Genshagen auf der A10, südlicher Berliner Ring. Beiderseits, hier sind Tiere auf der Fahrbahn.

Hier ist die ARD-Hitnacht mit Musikgeschichte, die wir jetzt hören, die sich in einem 90er-Jahre-Song niedergeschlagen hat. Es singen das taiwanesische Ehepaar Difang. Und zwar singen sie ja hier auf dieser Aufnahme ihre Lieder für eine bessere Ernte, für weniger Unkraut auf dem Reisfeld. Oder auch das Lied der betrunkenen Hochzeitsgesellschaft. Alles Klänge der Ureinwohner Taiwans, der Amis, und 1988 in Paris wohl bei einem Kulturaustausch aufgenommen für 15 Dollar, die da gezahlt wurden für diese Aufnahme. Michael Cretu bekam es in die Hände und mixte Difang in seinen wunderbaren Sound. Return to Innocence hören wir jetzt. Enigma.

nicht mal, Sandra ist hier gerade nachzuhören. Angel singt laut Cover, beziehungsweise mit bürgerlichem Namen nicht Angel, sondern Andreas Harde und das taiwanesische Ehepaar Difang. Wir haben es ja gerade gehört, haben den Soundtrack eigentlich für das Lied erstmal richtig zugeliefert. Eine Aufnahme aus dem Jahr 1988, die Michael Cretu in die Hände gefallen ist. Hier ist die ARD Hitnacht. 3:05 ist es schon. Und das ist jetzt Zeit für die Fine Young Cannibals mit She Drives Me Crazy.

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1: Um 5 Uhr mit Heike Lüttich. Die Weltgesundheitsorganisation hat wegen des Ebola-Ausbruchs in Zentralafrika eine internationale Gesundheitsnotlage ausgerufen. Nach Angaben der UN-Gesundheitsbehörde sind bislang 80 Menschen an Ebola gestorben. Aus der Nachrichtenredaktion Markus Wolf.
2: Betroffen von dem Ausbruch sind die Demokratische Republik Kongo und das Nachbarland Uganda. Dort gibt es neben den bestätigten Todesfällen auch hunderte Verdachtsfälle. Die WHO will mit der Gesundheitsnotlage weitere Anrainerstaaten in erhöhte Alarmbereitschaft versetzen und internationale Partner um Unterstützung bitten. Die steigenden Fallzahlen würden darauf hinweisen, dass der Ausbruch möglicherweise viel größer sei als bislang berichtet, heißt es von der Weltgesundheitsorganisation.
1: Beim Absturz eines Kleinflugzeugs im rheinland-pfälzischen Limburger Hof sind gestern Nachmittag 2 Menschen ums Leben gekommen. Nach Zeugenaussagen gab es eine Explosion, bevor die Maschine in ein Wohngebiet stürzte. Jetzt laufen die Ermittlungen. Hartmut Reitz.
3: Trümmerteile der Maschine verteilten sich über mehrere Straßenzüge in Limburger Hof. Glücklicherweise wurde niemand von den Teilen getroffen und verletzt. Zur Zeit des Unglücks herrschte regnerisches Wetter und es waren nur wenige Menschen draußen. Augenzeugen berichteten von einem Knall, ehe das Flugzeug abstürzte. 2 Männer waren an Bord, beide wurden beim Aufprall in einen Garten getötet, wie die Polizei mitteilte. Ihre Identität sei noch nicht abschließend geklärt. Das Flugzeug ist nach ersten Erkenntnissen in Aachen gestartet, die genaue Flugroute ist aber noch unklar.
1: Wegen einer Bombenentschärfung müssen in Pforzheim heute früh bis 8 Uhr rund 27.000 bis 30.000 Menschen ihre Häuser und Wohnungen verlassen. Die 1,8 Tonnen schwere Weltkriegsbombe war am Mittwoch bei Bauarbeiten gefunden worden. Die Evakuierung ist im Umkreis von 1,5 Kilometern um den Fundort geplant. Davon sind Teile der Innenstadt betroffen, auch der öffentliche Nahverkehr und der Bahnverkehr werden eingeschränkt. Die Fußballer des FC Bayern München wollen heute auf dem Marienplatz ihren 35. Meistertitel mit ihren Fans feiern. Der Titelgewinn stand schon seit 4 Wochen fest. Die Meisterschale bekamen die Spieler aber erst gestern nach ihrem 5:1 gegen Köln überreicht. Außerdem wurden Michael Olise als Spieler der Saison und Harry Kane als Torschützenkönig ausgezeichnet. Insgesamt schossen die Bayern in dieser Saison 122 Tore. Das waren die Nachrichten mit Heike Lüttich. Das Wetter für Deutschland. Nachlassender Regen, im Süden und Osten teilweise Bodenfrost. Tagsüber bleibt es im Westen und Nordwesten bewölkt mit Regen. Sonst gibt es einen heiteren Sonne-Wolken-Mix mit gelegentlichen Schauern. Richtung Osten und Südosten bleibt es auch länger sonnig. Nach dem kalten Morgen erwärmt sich die Luft bis zum Nachmittag auf 13 bis 19 Grad. Dazu schwacher bis mäßiger Wind aus Südwest bis West. 5:03 Uhr.
4: Herzlichen Dank für die letzten Nachtnachrichten. Von mir jetzt der Blick noch auf die Straßen im Lande. Hier ist der Verkehrsservice in der ARD-Hitnacht. Geht los auf der Autobahn 10 südlicher Berliner Ring zwischen Rangsdorf und Genshagen. Gefahr durch Tiere auf der Fahrbahn. Die Autobahn 40 Essen Richtung Duisburg ist zwischen Kreuz Kaiserberg und Kreuz Duisburg wegen Brückenarbeiten gesperrt, das ganze Wochenende über. Ebenfalls das Wochenende gesperrt die A61 Mönchengladbach zwischen dem Kreuz Mönchengladbach und Mackenstein. Die A67 Darmstadt Richtung Mannheim ist zwischen Lorsch und Viernheimer Dreieck gesperrt. Umleitungsempfehlung ab dem Darmstädter Kreuz über die parallel verlaufende A5. Weiter auf die Autobahn 81 Heilbronn Richtung Stuttgart in Höhe Pleidelsheim. Gefahr durch einen noch ungesicherten Unfall nach einem Wildunfall. Und A96 Lindau Richtung München zwischen Eichstätten und Aitrach. Gefahr ebenfalls durch eine ungesicherte Unfallstelle. Gute Fahrt Ihnen.
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4: Rein in die letzte Nachtstunde, während es draußen gemütlich heller wird. Ich bin Hanno Bauer in Magdeburg. Wünsche einen schönen Sonntag.

0: Ein High on Emotion liegt hinter uns, ja, das könnte man so sagen. Bis heute Nacht, genau 1 Uhr, der Gewinner des 70. Eurovision Song Contest verkündet werden konnte. Und das war am Ende eine spannende Sache zwischen Israel, die bis zur letzten Stimmabgabe vorne lagen, und Bulgarien direkt dahinter. Bis dahin.
1: Are you ready?
2: Hier wird gleich das Herz nach oben gehen mit der bulgarischen Flagge.
1: Of the Eurovision.
2: Und dann werden wir sehen, ob es höher steigt als die Position der israelischen Flagge. Der Sieger des Eurovision Song Contest 2026 heißt Bulgarien.
0: Ja, Bulgarien jubeln natürlich, dass noch einmal 12 Punkte in letzter Sekunde draufgekommen sind. Und das heißt, Dara, Superstar aus Bulgarien, ist in dieser 70. Jubiläumsausgabe des ESC die Gewinnerin mit ihrem Bang.

Na, das sind doch Klänge, um in den Sonntag hineinzutanzen. Und dann noch der Blick auf die letzten Plätze. Nicht ganz verwunderlich, ganz am Schluss gelandet ist 1, 2, 3 mit 0 Punkten. Der Beitrag aus UK, gefolgt von Österreich mit dem Tanzschein, der wohl nicht so sehr gezündet hat. Und wo viel gezündet wurde, da reichten die Punkte dann am Ende auch nicht. Platz 23 mit 12 Punkten, Sarah Engels, die makellos performt hat, muss man ja mal sagen. Und ich finde, ihr Song, der klang doch wirklich wie Feuer, das hierzulande manchmal fehlt. Wir hören hier gemeinsam nochmal den Auftritt nach Sarah Engels jetzt in der ARD-Hitnacht.

0: Sarah Engels und Fire. Wir haben es hier gerade nochmal gehört. Ja, wo sie gelandet ist, ist ja eigentlich auch egal. Auch ihr ist das ziemlich egal, hat sie übrigens nach dem Song Contest nochmal gesagt und zeigte sich eigentlich sehr zufrieden. Einfach, weil es so schön war, dabei zu sein.
1: Mein Leben geht weiter, Leute. Morgen, ich stehe auf, meine Familie liebt mich genauso wie gestern und wie morgen und wie heute. Egal, ob erster Platz oder letzter, das habe ich von Anfang an gesagt. Ich hatte eine mega krasse Erfahrung. Ich habe vor 180 Millionen Menschen singen dürfen und habe das Beste zeigen dürfen von mir, von Sarah, mit meinen Mädels zusammen. Wir haben alles, wirklich alles, 1000% da reingegeben. Ich glaube, man hat es gesehen. Meine ganze Leidenschaft, meine ganze Liebe, alles, was ich hätte reinstecken können, habe ich reingesteckt. Und alles andere liegt nicht in meiner Macht, Leute.
0: Ja, und Michael aus, Michael hat geschrieben, Kopf hoch, Sarah Engels. Der Song und die Performance waren toll. Leider erhält Deutschland ja aus diversen Gründen immer wenig Punkte. Und Mike aus Greiz hat noch dazu geschrieben, hallo, ist halt der Musikgeschmack der Zuschauer aus den anderen Ländern und der deutsche Beitrag traf ihn diesmal halt nicht. So einfach ist das.
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0: So, jetzt Haken dran und vorbereitet fürs nächste Jahr, würde ich mal sagen. Hier ist die ARD-Hitnacht um 5.18 Uhr jetzt mit den Backstreet Boys. 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

Hier ist die ARD Hitnacht mit einer Information für Ihre sichere Fahrt auf der Bundesstraße 107 in Chemnitz, Talstraße, Rochlitz Richtung Chemnitz zwischen Dreinsdorf und Furter Drift in Chemnitz. Achtung bitte hier in beiden Richtungen, Gefahr durch 10 Pferde auf der Fahrbahn. Ja, es gibt Menschen, die haben das offensichtlich schnell durchgezählt. Es sind 10 Pferde auf der B107. Ab in den Stall mit euch.

0: 5.30 Uhr ist es. Zeit dafür. Für den letzten Verkehrsservice der ARD-Hitnacht. Und es gibt eigentlich nur drei Verkehrsmeldungen. Alle drei haben mit Tieren zu tun. A7, Hamburg Richtung Flensburg, zwischen Kaltenkirchen und Bad Bramstedt. Gefahr durch und für Personen auf der Fahrbahn nach einem Wildunfall. Dann A20, Bad Segeberg Richtung Lübeck, Einfahrt Gerschendorf, Gefahr durch Rehe auf der Fahrbahn. Und wir hörten es gerade von der Bundesstraße 107. Zwischen Dreisdorf und Furter Drift in Chemnitz in beiden Richtungen sind 10 Pferde auf der Fahrbahn, 10 PS unterwegs am frühen Sonntagmorgen.
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0: Hanno Bauer ist hier in Magdeburg. Schönen Sonntag.

Na gucke, wie individuell. Heinz-Rudolf Kunze geht hier seine eigenen Wege. Aber auch seine eigenen Wege führen heute trotzdem in den Sonntagmorgen. Da ist jetzt nichts mehr groß dran zu deuten. 22 Minuten vor 6 ist es oder 5:38 Uhr.

0: Na hoch, das kann doch wohl nicht sein, was ich hier durch meine Blurry Eyes so gerade sehe auf der Uhr. Ja, da steht doch tatsächlich 5.45 Uhr. Kann es denn sein? Nur noch eine Viertelstunde Nachtsendung?
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0: Könnte aber gut hinkommen. Draußen ist es ja schon hell.

Na, I've been thinking about you ist noch eine gute Zusammenfassung des Geschehens dieser Nacht. Alles, woran ich jetzt allerdings denke, ist ausschlafen im eigenen Bett. Ich bin Hanno Bauer, wünsche einen schönen Sonntag.

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1: Um 6 Uhr mit Peter Gramer. In Pforzheim und Bitburg werden heute Weltkriegsbomben entschärft. Deutschland wird beim ESC Drittletzter. Das Wetter in Baden-Württemberg teils sonnig, in Rheinland-Pfalz bewölkt und auch mal Regen, maximal 13 bis 19 Grad. In Pforzheim müssen heute wegen einer Bombenentschärfung rund 27.000 Menschen bis 8 Uhr ihre Häuser und Wohnungen verlassen. Oberbürgermeister Boch spricht von der größten Evakuierungsaktion der Pforzheimer Nachkriegsgeschichte. Die 1,8 Tonnen schwere Weltkriegsbombe war am Mittwoch bei Bauarbeiten gefunden worden. Rebecca Plies berichtet.
2: Jeder fünfte Pforzheimer muss bis 8 Uhr die Evakuierungszone verlassen haben. Der Radius des Sperrbezirks ist 1,5 Kilometer weit und betrifft einen Großteil der Innenstadt. Wer nicht bei Freunden oder Verwandten unterkommt, kann ab 7 Uhr eine der Notunterkünfte ansteuern. Wenn die Polizei die Evakuierungszone kontrolliert und freigegeben hat, wird gegen Mittag für die Entschärfung auch die Bahnstrecke für den Nah- und Fernverkehr komplett gesperrt. Dann können die Kampfmittelbeseitiger ihre Arbeit aufnehmen und die britische 1,8 Tonnen Weltkriegsbombe mit ihren drei Zündern entschärfen.
1: Auch in Bitburg in der Eifel müssen Menschen ihre Häuser und Wohnungen verlassen, und zwar bis 9 Uhr. Dort sollen am Vormittag 7 Weltkriegsbomben entschärft werden. Die Weltgesundheitsorganisation hat wegen des Ebola-Ausbruchs in der Demokratischen Republik Kongo eine internationale Gesundheitsnotlage ausgerufen. Laut WHO sollen Nachbarländer damit in erhöhte Alarmbereitschaft versetzt werden. Das sei aber kein Pandemiealarm. Bisher sind nach Angaben des Gesundheitsministeriums 80 Ebola-Tote und fast 250 Verdachtsfälle gemeldet. Die bulgarische Sängerin Dara hat mit ihrem Titel Bangaranga den diesjährigen Eurovision Song Contest in Wien gewonnen. Zweiter wurde Israel, dritter Rumänien. Die deutsche Sängerin Sarah Engels landete mit ihrem Song Fire auf Platz 23 von 25. Trotzdem sei sie nicht enttäuscht. Es sei eine Ehre gewesen, für Deutschland beim weltweit größten Musikwettbewerb anzutreten, so Engels in Wien. Fußball-Bundestrainer Julian Nagelsmann will sich weiter nicht zu Spekulationen äußern, dass der frühere Nationaltorwart Manuel Neuer für die kommende Weltmeisterschaft in die DFB-Elf zurückkehren könnte. Im ZDF verwies Nagelsmann darauf, dass er den Kader am kommenden Donnerstag bekannt geben werde. Benedikt Kaninski berichtet.
3: Der Bundestrainer betonte im Interview, dass er vor der Bekanntgabe des 26 Mann starken Kaders für die WM in der Öffentlichkeit keine Namen preisgeben werde. Die Kaderentscheidungen sollen in den kommenden Tagen getroffen werden, so Nagelsmann. Danach werde er alle Spieler persönlich informieren. Manuel Neuer war vor 2 Jahren aus dem DFB-Team zurückgetreten. Nach Informationen von BR und Süddeutscher Zeitung soll Neuers Name auf der vorläufigen Liste mit 55 Spielern stehen, die der DFB vor der offiziellen Bekanntgabe des WM-Kaders beim Weltverband einreichen musste.
1: Die Zeit 6.03 Uhr.
4: Und hier der Verkehrshinweis. Die A67 Darmstadt Richtung Mannheim ist zwischen Lorsch und Viernheimer Dreieck wegen Bauarbeiten bis morgen früh etwa 5 Uhr gesperrt. Und wir haben es ja, hier gibt es noch eine Umleitungsempfehlung natürlich ab dem Darmstädter Kreuz über die parallel verlaufende A5. Und ja, wir haben uns gehört, es gibt eine Weltkriegsbombe zu entschärfen. Daher die Info für Pforzheim in der Oststadt. Im Bereich Dammstraße, Stückel-Heldenstraße wird heute eine Weltkriegsbombe entschärft. Bis spätestens 8 Uhr werden die Anwohner gebeten, im Umkreis von 1,5 Kilometern ihre Häuser und Wohnungen zu verlassen. Ab 7 Uhr stehen dann Notunterkünfte, unter anderem in der Jahnhalle und in der Ludwig-Erhard-Halle zur Verfügung. Alle Infos zur Evakuierung gibt es auch unter pforzheim.de. 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Ja, da kann es doch hin und wieder mal Regen geben. Die Temperaturen liegen zwischen 13 und 19 Grad. Und die neue Woche, die startet dann ja eher auch ein bisschen gemischt mit Schauern, einzelnen Gewittern. Und die Sonne kommt aber auch immer mal wieder durch. Die Temperaturen ähnlich wie heute. Maximal sind aber auch schon Temperaturen bis 20 Grad drin.
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4: Mit Silke Arning. Der Katholikentag in Würzburg geht heute zu Ende. Wir fragen in den nächsten 4 Stunden immer mal wieder nach, was wurde diskutiert, was hat die Leute umgetrieben, wo steht Kirche heute? Einen ersten Eindruck vom 104. Laientreffen in Würzburg gleich. Hallo und einen schönen Sonntagmorgen.

0: Nach deutlichen Besuchereinbrüchen bei den vergangenen Treffen hat der Katholikentag in Würzburg wieder starken Zulauf erfahren. Bis zu 60.000 Teilnehmende ließen sich von Diskussionen, Bibelarbeiten, Konzerten und Workshops anlocken. Die Übertragung des Gottesdienstes zur Eröffnung an Christi Himmelfahrt verfolgten 600.000 Menschen. Es gab offensichtlich Bedarf, sich auszutauschen, Energie zu tanken. Und mit dem Motto dieses Kirchentags, hab Mut, steh auf, konnten viele etwas anfangen.
1: Das heißt, dass ich nicht einfach hocken bleibe, wenn um mich rum irgendwie Unrecht geschieht, sondern dass ich aufstehe und was mache, wenn ich kann. Das kann im Kleinen sein, wenn irgendwer auf der Straße angegriffen wird oder so, dass ich versuche, da mich dazwischen zu schalten und zu sagen, hier, hören Sie mal auf oder so. Oder halt auch bei politischen Themen geht es auch darum, aufzustehen.
2: Auch mal Flagge zu zeichnen, auch bei unbequemen Themen. Ja, nicht nur, wenn High Life ist, sondern auch, wenn es mal ernst wird, traurig wird. Ja, wenn es einen drückt, auch mal im Stillen. Das ist auch aufzustehen, wenn es niemand sieht.
3: Jeden Tag neu aufzustehen und auch, wenn es vielleicht schwerfällt, durchzuhalten im normalen Alltag oder gerade, wenn es einem vielleicht nicht so gut geht, dass man irgendwie das Gefühl hat, es geht trotzdem weiter.
4: Also für mich heißt es, mich aufzuraffen, auch wenn ich keine Lust habe, was anzupacken, auch wenn ich vielleicht lethargisch bin, loszugehen, auch wenn ich mir noch nicht ganz sicher bin. Ja, Lebendigkeit, Kraft und Schwung weiter.
5: Ich muss ehrlich gesagt sagen, ich bin jetzt nicht wegen des Mottos gekommen, aber Katholikentage geben mir Mut, mein Christsein auch im Alltag wieder zu leben und zu bekennen und immer wieder neu aufzustehen, natürlich auch für die christlichen Werte, gerade in vielleicht immer schwieriger werdenden Zeiten.
6: Also jetzt allein Kirche. Kirche ist nicht sonderlich sexy. Es ist ziemlich schwierig, sich wirklich hinzustellen und sagen, hey, ich bin Kirche und ich finde es gut. Deswegen ist dieses Hab Mut, steh auf einfach so ein universelles Motto, das ich auch definitiv nach dem Katholikentag weiterführen möchte. Und ich habe mir auch ein entsprechendes T-Shirt gekauft und werde es definitiv auch lange, lange, lange danach noch tragen.
0: Das Motto scheint offensichtlich gut gewählt. Hab Mut, steh auf. Sabine Winter hat Besucherinnen und Besucher auf dem Katholikentag in Würzburg daher gefragt, wofür sie aufstehen.

0: 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Wir haben noch eine aktuelle Verkehrsmeldung. Vorsicht auf der A67, Mönchhof-Dreieck, Darmstadt und Rüsselsheimer Dreieck. Dort sind Menschen auf der Fahrbahn. Bitte also entsprechend vorsichtig fahren. Samstagabend, schönes Wetter. Da wird in Parks oder auf Kirchplätzen oder auf anderen öffentlichen Plätzen schon mal gern gefeiert. Zur Freude der Nachbarn bleiben dann aber oft leere Bierdosen, Chipstüten oder anderer Müll zurück. Ärgerlich. In Freiburg versuchen jetzt sogenannte Nachtmediatoren, solche Situationen zu verhindern. Sie klären auf, wenn es zu laut wird oder eben der Müll einfach liegen bleibt. Sie vermitteln zwischen den Anwohnern und feiernden Menschen. Jetzt hat die Stadt die Zahl der Nachtmediatoren sogar aufgestockt. Dorothea Dörner hat zwei von ihnen einen ganzen Abend lang begleitet.
1: Man erkennt sie sofort. Rote T-Shirts, auf denen mit großen Buchstaben Nachtmediatoren steht. Jade Decker und Joris Kammerzin beginnen ihre Tour an diesem Abend im Freiburger Kolombipark. Zwischen Bahnhof und Innenstadt. Das Wetter ist gut, die Stadt ist voller Menschen, die tanzen, feiern oder einfach nur zusammensitzen. Die beiden Nachtmediatoren gehen gezielt auf eine Gruppe zu, die mit Bierflaschen und Zigaretten auf der Wiese sitzt. Im Gepäck ein kleines Geschenk.
2: Guck mal, bevor du diese Flasche nimmst, guck mal, können wir dir einen Taschenascher stattdessen anbieten?
3: Ein was?
2: Einen Taschenaschenbecher, damit die Kippen nicht auf dem Boden landen, genau.
1: Der kleine Taschenaschenbecher wird sehr gerne angenommen und dient oft auch als Türöffner für Gespräche. Die Nachtmediatoren sollen zwischen Anwohnern und Partymenschen vermitteln. Vor allem geht es um Lautstärke und Müll. Negative Situationen gibt es kaum. Jade Decker.
2: Wir haben also super, super selten, dass wir angemacht werden. Kam schon mal vereinzelt vor, dass man so, hey, was wollt ihr? Und ein bisschen aufgebaut hat. Aber auch da so, hey, wir wollen euch gar nichts Böses, sondern einfach nur informieren. Und dann ist das meistens auch schnell wieder weg.
1: Der Abend schreitet voran, es wird dunkler und auch kälter. Ein Leuchtherz am Rucksack macht Jade und Joris auch von Weitem jetzt gut erkennbar. Die Nachtmediatoren werden vom Amt für öffentliche Ordnung zu den Brennpunkten geschickt. Grund, man wolle nicht immer gleich mit dem erhobenen Zeigefinger kommen, sondern auf Augenhöhe mit den Menschen sprechen. Und auch wenn die Nachtmediatoren nicht in erster Linie für die Sicherheit zuständig sind, tragen sie durch ihre Anwesenheit doch einen erheblichen Teil dazu bei.
2: Ist ja immer so eine gefühlte Sicherheit und eine tatsächliche Sicherheit. Das ist ja immer ein Thema auch. Man kann uns jederzeit ansprechen und wir begleiten auch zur nächsten Straßenbahnhaltestelle. Falls sich jemand nicht sicher fühlt, begleiten wir durch die Parks auch durch.
1: Seit die Nachtmediatoren unterwegs sind, gibt es weniger Klagen von Anwohnern wegen Krach und Müll, so die Stadt. Es gibt sie bereits im vierten Jahr und mittlerweile sind sie von 2 auf 11 aufgestockt worden. Immer in Zweiergruppen unterwegs. Und jedes Mal 6 Stunden. Über 10 Kilometer sind sie an diesem Abend gelaufen. Um 23 Uhr geht ihre Schicht zu Ende. Jetzt haben die Nachtmediatoren Feierabend.
0: Das Konzept scheint aufzugehen. Die Nachtmediatoren in Freiburg versuchen zwischen feiernden Menschen draußen und Anwohnern zu vermitteln.

0: 36, halb sieben ganz genau. Zeit für einen Blick auf die Straße. Vorsicht auf der A67 Mönchhof-Dreieck Darmstadt zwischen Mönchhof-Dreieck und Rüsselsheimer Dreieck. Dort sind Menschen auf der Fahrbahn. Die A67 Darmstadt Richtung Mannheim ist zwischen Lorsch und Viernheimer Dreieck wegen Bauarbeiten bis morgen früh etwa 5 Uhr gesperrt. Die Umleitungsempfehlung ab dem Darmstädter Kreuz bitte über die parallel verlaufende A5 fahren. Und noch eine Information für Pforzheim. In der Oststadt im Bereich Dammstraße, Stückel-Heldenstraße wird heute eine Weltkriegsbombe entschärft. Bis spätestens 8 Uhr werden Anwohner gebeten, im Umkreis von 1,5 Kilometern ihre Häuser und Wohnungen zu verlassen. Ab 7 Uhr stehen dann Notunterkünfte unter anderem in der Jahnhalle und Ludwig-Erhard-Halle zur Verfügung. Alle Infos zur Evakuierung gibt es auch unter der Internetadresse pforzheim.de. Allen unterwegs vor allem eine gute und sichere Fahrt.
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mit Silke Arning. Das Klischee, das hält sich ja hartnäckig. Deutschland, ein Land, in dem es beim Thema kinderfreundlich nicht immer ideal zugeht. Ist das eigentlich wirklich so? Das will die ARD-Mitmachaktion Hashtag unsere Kinder herausfinden. Mehr dazu gleich. Hallo und einen schönen Sonntagmorgen.

0: SWR1, Sonntagmorgen, kinderfreundliches Deutschland. Die ARD-Mitmachaktion Hashtag unsere Kinder sammelt Informationen, Erfahrungen, was gut oder was nicht so gut läuft. Welcher öffentliche Spielplatz bräuchte zum Beispiel dringend mal wieder eine Verschönerungskur oder welche Freizeitangebote gibt es in den Ferien für Kinder und Jugendliche? Alle Infos werden dann auf einer interaktiven Deutschlandkarte sichtbar gemacht. Hinter Hashtag unsere Kinder steht ein breites gesamtgesellschaftliches Bündnis und ein prominentes Gesicht.
1: Ich erlebe es jeden einzelnen Tag, wie wichtig es ist, dass man den Kindern zuhört.
2: Sagt Felix Neureuther, selbst Vater von 4 Kindern. Der Skistar ist Host der neuen ARD-Mitmachaktion Hashtag unsere Kinder.
1: Ich setze mich für die Aktion Hashtag unsere Kinder ein, weil ich denke, dass es höchste Zeit ist, dass man etwas verändert.
2: Etwas verändern, sagt sich so leicht. Also, worum geht's genau?
1: Hashtag unsere Kinder ist eine ARD-Mitmachaktion, wo alle Menschen wirklich sagen können, wie kinderfreundlich ist es in ihrem Umfeld und in der Umgebung. Und was können wir tun, damit es kinderfreundlicher wird?
2: Hashtag unsere Kinder ist eine bundesweite Mitmachaktion, die drängende und zukunftsweisende Fragen stellt und letztlich Lösungen aufzeigen will. Beispiele?
1: Ich würde mir wahnsinnig gerne Dinge anschauen, nicht nur negative, sondern vor allem auch Projekte, positive Beispiele, die tolle Dinge machen, die man zeigen kann. Hey, passt mal auf, schau mal, da gibt's Menschen, die machen wirklich was Tolles. Was machen die für die Kinder? Wie kann's kinderfreundlich ablaufen? Einfach Leute mit Vorbildcharakter treffen.
2: Neben Neureuther ruft Checker Tobi auf, ebenso zahlreiche Partnerorganisationen wie UNICEF, der Paritätische, das Kinderhilfswerk, der Deutsche Fußballbund. Mitmachen kann natürlich jeder.
1: Wurscht, ob man Kinder hat oder eben nicht. Ob man im pädagogischen Bereich tätig ist oder bei einem Unternehmen arbeitet, ganz egal, jeder kann mitmachen. Ich glaube, wichtig ist einfach, dass wir auch mal Dinge zeigen, die nicht gut laufen, dass wir wissen, wo wir ansetzen müssen, was wir verändern müssen, dass es eben kinderfreundlicher wird.
2: Wie gut sind Freizeitangebote für Kinder? Wie tolerant sind Nachbarn gegenüber Kindern? Wo ist Ballspielen verboten? Wie ist die Versorgung mit Kita-Plätzen? Und wie schützen wir Kinder im Straßenverkehr? Ergebnisse auf diese und viele weitere Fragen sammelt die Mitmachaktion auf ard.de/unserekinder und unter dem Hashtag unsere Kinder. Felix Neureuther freut sich schon auf die Post.
1: Schickt alles, das Negative, aber auch das Positive, dass wir aus diesen positiven Beispielen auch lernen können, dass wir das Negative zum Positiven umdrehen können.
0: Hashtag unserer Kinder, die ARD-Mitmachaktion startet heute und geht dann bis zum Herbst. Norbert Kunze hat uns die Aktion gerade vorgestellt und Felix Neureuther wird die Ergebnisse dann im Herbst im Ersten und in der ARD-Mediathek vorstellen. Alle Infos zum Mitmachen, wie gesagt, schon unter ard.de/unsere Kinder.

0: Powerful, selbstbewusst und befreiend, so beschreibt Sarah Engels ihre Musik. Ihr Song I'm on Fire erzählt vom Feststecken in einer toxischen Beziehung und davon, den Mut zu finden, sich daraus zu ziehen. Gestern ist sie in Wien beim Finale des Eurovision Song Contest mit ihrem Stück aufgetreten vor 170 Millionen Menschen. Das ist schon wirklich gigantisch. Leider, wir wissen, es hat nicht so gut geklappt, aber hinfallen, das gehört für Sarah Engels im Leben einfach dazu. Tolle Künstlerin. Vom ESC-Finale berichtet Oliver Soos.
1: The winner of the Eurovision Song Contest 2026 is...
2: Die Moderatoren Viktoria Swarovski und Michael Ostrowski kündigen eine Sensation an.

0: Banga Ranga. Mit diesem Balkan-Disco-Kracher, einer Art Balkan-Version von Gangnam-Style, hat Dara einen großen Internet-Trend ausgelöst. Die 27-jährige Sängerin heißt mit vollem Namen Darina Jotova, kommt aus der bulgarischen Schwarzmeerstadt Varna und ist in Bulgarien ein Popstar. Sie wurde durch die Castingshow The X Factor Bulgaria bekannt. Und jetzt ihr größter Triumph, der Gewinn des Eurovision Song Contest. Er wird im kommenden Jahr in Bulgarien stattfinden, zum ersten Mal überhaupt.
1: It's unbelievable. I still don't know if this is a dream or reality. Thank God for everything that is going on tonight. It's the first time Bulgaria ever win Eurovision!
0: Nächstes Jahr werden wir den Eurovision Song Contest in Sofia haben und wir müssen uns vorbereiten, damit wir all diese Menschen empfangen können in unserem Land. Es ist eine große Errungenschaft, nicht nur für mich, sondern für die gesamte Kunstszene in ganz Bulgarien. Enttäuschend war der Abend dagegen für Deutschland und Sarah Engels. Sie landete mit Fire auf Platz 23 von 25. Sie holte nur 12 Punkte, alles Jurypunkte. Von den Zuschauern aus den einzelnen Ländern gab es nichts. Dabei war der Auftritt von Sarah Engels souverän. Im Vorfeld wurde allerdings immer wieder kritisiert, dass das Lied eine zu gewöhnliche Popnummer sei. Sarah Engels versuchte, das Ganze sportlich zu nehmen.
2: Mein Leben geht weiter, Leute. Morgen, ich stehe auf, meine Familie liebt mich genauso wie gestern und wie morgen und wie heute. Egal, ob erster Platz oder letzter, das habe ich von Anfang an gesagt, das Ranking ist scheißegal. Ich hatte eine mega krasse Erfahrung. Ich habe vor 180 Millionen Menschen singen dürfen und habe das Beste zeigen dürfen von mir. Alles, was ich hätte reinstecken können, habe ich reingesteckt und alles andere liegt nicht in meiner Macht, Leute.
3: Kein Glück für Deutschland. Bulgarien hat gestern beim Finale des Eurovision Song Contest abgeräumt und damit geht der Wettbewerb nächstes Mal erstmals in die Schule.

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1: Heute mit Martina Steinbrecher. Guten Morgen. Ein verregneter Sonntagnachmittag, viel zu kalt für die Jahreszeit. Ich liege auf dem Sofa und mache etwas, das ich nicht wirklich gut heiße. Mitten am Tag schalte ich den Fernseher an und zappe mich durch die Mediatheken. Bei einer 16-teiligen US-amerikanischen Serie bleibe ich schließlich hängen. Das Haus David aus dem Jahr 2025. Was ganz Neues. Der Film erzählt die Geschichte vom Aufstieg des biblischen Hirtenjungen David zum König von Israel. Den biblischen Stoff lasse ich als Entschuldigung fürs nachmittägliche Fernsehen durchgehen. Ist ja ein bisschen wie Gottesdienst. Inzwischen habe ich die ganze Staffel gesehen und warte sehnsüchtig auf das Erscheinen der nächsten. Wie das eben so ist, wenn es einer Verfilmung gelingt, einen in ihren Bann zu ziehen und für ihre Figuren einzunehmen. Im Moment jedenfalls ist für mich klar, es gibt keine spannendere biblische Gestalt als David. Um das Jahr 1000 vor Christus ist er Israels zweiter und wohl berühmtester König geworden. Dabei ist er am Anfang nur der jüngste von 8 Brüdern eines Landwirts, meistens mit einer Herde Schafe unterwegs, irgendwo in der Steppe. Nicht im Blick, wenn es um wichtige Entscheidungen und die Vergabe von Posten geht. Wunderbar darum die Folge, in der der Prophet Samuel gerade diesen Außenseiter zum künftigen König salbt. Denn, so der biblische Begleittext, ein Mensch sieht, was vor Augen ist, Gott aber sieht das Herz an. Wer wollte sich in diesen Worten nicht wiederfinden? Trotzdem ist der Weg auf den Königsthron für David noch mit vielen Hindernissen gepflastert. Weil er ein begabter Harfenspieler ist, wird er an den Hof des amtierenden Königs Saul geholt und ist dort als Musiktherapeut tätig. Seine Musik beruhigt und belebt den König, der an depressiven Stimmungen und aggressiven Schüben leidet. Seinen endgültigen Durchbruch schafft David, als er im Krieg gegen die Philister den bis an die Zähne bewaffneten Superhelden Goliath besiegt, mit einem einzigen Wurf aus seiner Steinschleuder. Der Kampf der ungleichen Gegner ist sprichwörtlich geworden. Immer wenn sich ein völlig chancenloser Winzling gegen eine überwältigende Übermacht durchsetzen kann. Und natürlich gewinnt David schließlich auch noch die Hand der schönen Königstochter Michal. Aber seine Frauengeschichten werden erst in Staffel 2 erzählt. Ich kann's kaum erwarten. Martina Steinbrecher aus Baden von der Evangelischen Kirche.
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2: Um 7 Uhr mit Peter Gramer. Bulgarien gewinnt den Eurovision Song Contest. Nach dem Flugzeugabsturz in Limburger Hof laufen die Ermittlungen. Das Wetter in Baden-Württemberg teils sonnig, in Rheinland-Pfalz bewölkt und auch mal Regen, maximal 13 bis 19 Grad. Die bulgarische Sängerin Dara hat mit ihrem Titel Banga Ranga den Eurovision Song Contest in Wien gewonnen. Damit findet der ESC im kommenden Jahr in Bulgarien statt. Das zuvor als Favorit eingestufte Finnland kam auf den 6. Platz. Aus Wien Oliver Schosch.
3: Es war ein sensationeller Sieg für Dara aus Bulgarien mit riesigem Abstand. Sie holte 516 Punkte, 173 Punkte mehr als der zweitplatzierte Noam Betan aus Israel. Dara hat mit dem Balkan-Disco-Kracher Banga Ranga einen wahren Trend im Internet ausgelöst. Beim ESC wurde sie jedoch immer eher zum erweiterten Favoritenkreis gezählt. Sehr enttäuschend verlief der Abend auch für Deutschland und Sarah Engels. Sie erreichte mit 12 Punkten nur Platz 23 und wurde Drittletzte.
2: In London sind bei 2 Großdemonstrationen insgesamt 43 Teilnehmer festgenommen worden. Zehntausende waren dem Aufruf eines Rechtsextremen gefolgt, der als einwanderungs- und islamfeindlich gilt. Parallel hat es eine pro-palästinensische und gegen Rassismus gerichtete Demonstration gegeben, an der beteiligten sich mehrere tausend Menschen. Wegen der Entschärfung einer Weltkriegsbombe müssen in Pforzheim heute früh bis 8 Uhr fast 30.000 Menschen ihre Wohnungen verlassen. Betroffen sind Teile der Innenstadt. Es kommt zu Einschränkungen im Nah- und Bahnverkehr. Die Entschärfung ist für den Mittag geplant. Auch in Bitburg in der Eifel wird wegen der Entschärfung von 7 Weltkriegsbomben bis 9 Uhr ein Sperrbereich geräumt. Nach dem Absturz eines Kleinflugzeugs südlich von Mannheim will die Polizei weitere Zeugen befragen. Für Anwohner in Limburger Hof gibt es laut Polizei eine Anlaufstelle, die auch ab heute Vormittag geöffnet ist. Zwei Menschen sind gestern bei dem Absturz ums Leben gekommen. Hartmut Reitz berichtet.
4: Trümmerteile der Maschine verteilten sich über mehrere Straßenzüge in Limburger Hof. Glücklicherweise wurde niemand von den Teilen getroffen und verletzt. Zur Zeit des Unglücks herrschte regnerisches Wetter und es waren nur wenige Menschen draußen. Augenzeugen berichteten von einem Knall, ehe das Flugzeug abstürzte. Zwei Männer waren an Bord. Beide wurden beim Aufprall in einen Garten getötet, wie die Polizei mitteilte. Ihre Identität sei noch nicht abschließend geklärt. Das Flugzeug ist nach ersten Erkenntnissen in Aachen gestartet. Die genaue Flugroute ist aber noch unklar.
2: Die Fußballer des FC Bayern München wollen heute auf dem Marienplatz ihren 35. Meistertitel mit ihren Fans feiern. Der Titelgewinn stand schon seit Wochen fest. Die Meisterschale bekamen die Spieler aber erst gestern nach ihrem 5:1 gegen Köln überreicht. Die Zeit gleich 7.03 Uhr.
5: Aktuelle Störungen haben wir im Augenblick nicht, aber zwei Hinweise, nämlich die A67 Darmstadt Richtung Mannheim ist zwischen Lorsch und Viernheimer Dreieck wegen Bauarbeiten bis morgen früh etwa 5 Uhr gesperrt. Die Umleitungsempfehlung ab dem Darmstädter Kreuz über die parallel verlaufende A5. Und der Hinweis noch für Pforzheim in der Oststadt. Im Bereich Dammstraße, Stückelheldenstraße wird heute eine Weltkriegsbombe entschärft. Bis spätestens 8 Uhr werden die Anwohner gebeten, im Umkreis von 1,5 Kilometern ihre Häuser und Wohnungen zu verlassen. Ab jetzt, praktisch ab 7 Uhr, stehen dann Notunterkünfte unter anderem in der Jahnhalle und der Ludwig-Erhard-Halle zur Verfügung. Alle Infos zur Evakuierung auch unter pforzheim.de. Das Wetter heute in Baden-Württemberg meist trocken. Es gibt allerdings so einen Mix aus Sonne und Wolken in Rheinland-Pfalz. Da kann es dann hin und wieder doch dann regnen. Die Temperaturen zwischen 13 und 19 Grad. Und morgen dann am Montag Schauer, einzelne Gewitter und etwas Sonne. Und die Höchstwerte liegen dann bei 20 Grad.
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5: Mit Silke Arning. Hallo und einen schönen Sonntagmorgen. Für einige von uns ist ja schon so langsam Frühstückszeit. Da kann man schon mal den Kaffee vorbereiten und in die Thermoskanne füllen oder ein paar Gläser für den Orangensaft raussuchen. Und ich wette, viele von uns stellen dabei echtes dänisches Design auf den Tisch. Vielleicht sogar ohne es genau zu wissen. Alltagsklassiker von klugen Designern erdacht und inzwischen sogar auch museumswürdig. Dazu gleich mehr hier in SWR 1 Sonntagmorgen.

0: 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Der 17. Mai ist heute und das bedeutet, es ist Internationaler Museumstag. Beim Stichwort Museum, da denken viele entweder an hohe Kunst oder an historische Schätze, aber wer heute zum Beispiel ins Fellbacher Stadtmuseum geht, der wird feststellen, hey, das kenne ich doch auch, was da steht, das habe ich doch auch. In der neuen Ausstellung Dänisches Design, da trifft man nämlich auf viele gute Bekannte, auf den Tretmülleimer oder den Flaschenöffner in Form eines Hais oder auf stapelbare Stühle. Alles von pfiffigen Designerinnen und Designern aus dem Norden erdacht. Praktisch, aber zugleich bestechend schön, wie der sogenannte Armchair, der Ameisenstuhl, den 1952 Designer Arne Jacobsen entworfen hat und der heute in vielen Küchen und Büros steht.
1: Er hat ihn gestaltet wie eine weibliche Figur mit einer ganz schmalen Taille. Und die erste Version war wirklich auf drei Beinen. Hier ist ein bisschen das Problem gewesen, dass wenn man sich zu viel bewegt, man vorne rüberkippt. Und ganz schnell hatte der Stuhl dann vier Beine. Bis heute wird er produziert, gekauft, ist immer noch Verkaufsschlager.
0: Das sagt Ursula Teutrine. Sie leitet das Fellbacher Stadtmuseum. Dänisches Design ist nichts, was so zum Anschauen im Regal verstaubt. Und auf Platz 1 der weltweiten Verkaufsschlager, da steht natürlich der Legostein, der auch seinen Platz in der neuen Ausstellung hat.
1: Also Legegut ist die Übersetzung quasi für Lego. Entdeckt oder entwickelt von Ole Kirk Christiansen im Jahr 1958. Er war eigentlich Möbelschreiner, hat sehr viel Holzspielzeug entwickelt, schon vor dem Zweiten Weltkrieg, und ist dann auf Kunststoff umgestiegen und hat so die ersten Maschinen entwickelt, wo man diese Teile, diese einzelnen Lego-Teile mit gießen konnte, und hat sich ausgedacht, dass dieses Spielen ein System braucht. Ich baue eine Küche, ich baue eine Stadt, und dafür hat er diese Plättchen und die Möbel entworfen.
0: Und es gibt auch diese netten Geschichten hinter den Produkten. So hatte zum Beispiel Stardesigner Arne Jacobsen auch ein Besteck entwickelt. Allerdings so minimalistisch, dass eben beim Essen alles immer runtergefallen ist. Ziemlich unpraktisch und ein Ladenhüter, bis dann Regisseur Stanley Kubrick kam. Und der fand es so spacey, dass es in seinem Kultfilm 2001 Odyssee im Weltraum einen Auftritt bekommen hat. Ästhetisch, funktional, erschwinglich, das ist das Grundprinzip dänischen Designs. Gute Gestaltung als Grundrecht für alle, so beschreibt es Museumschefin Ursula Teutrine und meint.
1: Ich glaube, das spielt eine große Rolle, dass eben das Design das abdeckt, diesen Gedanken der Gleichheit. Gut, qualitätvoll, für jeden zu haben. Es ist wirklich ein anderes Denken in Gemeinschaft.
0: Ein Tipp zum Internationalen Museumstag heute, die Ausstellung Dänisches Design im Stadtmuseum Fellbach. Und nach dem Museumsbesuch, da kann man dann noch so richtig hügelige Atmosphäre im Lego-Lesecafé um die Ecke genießen mit Zimtschnecken und jeder Menge Legosteinen. Da kommen dann sicher nicht nur die Kleinen auf ihre Kosten.

0: 900 Veranstaltungen in 5 Tagen. Das ist der Katholikentag in Würzburg, der am Mittwoch eröffnet wurde und heute Vormittag mit einem großen Abschlussgottesdienst zu Ende geht. So ein riesiges Programm ist nur zu bewältigen, wenn viele mit anpacken, beim Gottesdienst zum Beispiel Plätze anweisen, Absperrseile halten, um die Besucherströme zu lenken. Das geht nicht ohne den Einsatz ehrenamtlicher Helferinnen und Helfer. Und das ist nur ein Beispiel dafür, was ehrenamtliches Engagement alles stemmen kann. Doch das Ehrenamt steht vor vielen Herausforderungen. Zeit also darüber zu sprechen, dachten sich die Organisatoren des Katholikentags und haben mit Bundespräsident Frank-Walter Steinmeier einen Spitzenpolitiker aufs Podium gebeten, dem das Ehrenamt ganz besonders am Herzen liegt.
1: Auch der Bundespräsident ist mit Ehrenamt groß geworden. Damals auf dem Dorf im Fußballverein, wie er auf dem Podium beim 104. Deutschen Katholikentag berichtet.
2: Als ich angefangen habe, in meinem kleinen Dorf Fußball zu spielen, war mir natürlich nicht klar, dass das ein ehrenamtlich geführter Verein ist. Dass da jemand ist, der sonntags, bevor wir gespielt haben, hingegangen ist, die Netze aufgehängt hat und den Platz abgestreut hat. Uns war nicht klar, was es bedeutet, dass uns jemand durch den gesamten Landkreis mit dem Maurerbulli morgens durch die Gegend fährt.
1: Nicht nur Sportvereine könnten ohne Ehrenamtler nicht existieren. Auch bei Rettungsdiensten und dem Katastrophenschutz sähe es düster aus. Weil dem Bundespräsidenten das Ehrenamt sehr am Herzen liegt, hat er den 23. Mai zum Tag des Ehrenamtes ausgerufen. Auch viele Besucher des Katholikentages engagieren sich in ihrer Freizeit.
3: Ich persönlich beteilige mich im Jugendparlament und das ist natürlich auch da, um die Demokratie zu schützen, indem das den Jugendlichen eine Stimme gibt und Mitentscheidungsgewalt.
4: Wir suchen einfach Kontakt zu Menschen, wo wir denken, ach, die haben vielleicht länger kein Wort mehr mit jemandem anders gesprochen oder so, wenn es auf dem Friedhof ist oder irgendwo in der Stadt oder so.
5: Ich habe 50 Jahre ehrenamtlich als Wahlhelfer mitgearbeitet.
1: Diese Antworten decken sich mit den Studienergebnissen von Tobias Kläden von der Katholischen Arbeitsstelle für missionarische Pastoral in Erfurt. Während sich bei den konfessionslosen Menschen in Deutschland rund 32% engagieren, sind es bei den Protestanten 46% und bei den Katholiken 49%. Kläden betont aber, dass das nicht daran liege, dass Christen per se die besseren Menschen seien.
6: Also wer im kirchlichen Kontext unterwegs ist, der findet halt viele Gelegenheiten. Da wird man einfach gefragt, wir suchen noch jemanden beim Pfarrfest, der das und das macht. Oder hat dein Kind nicht Lust, bei den Sternsingern mitzumachen?
1: Wenn nun die Zahl der Kirchenmitglieder zurückgeht, schwinden natürlich auch die Gelegenheitsstrukturen. Bundespräsident Frank-Walter Steinmeier sieht die Gefahr fürs Ehrenamt aber nicht nur im Rückgang der Mitgliederzahlen bei den Kirchen und im Altern der Gesellschaft, sondern ganz konkret auch ausgehend von politischen Akteuren wie der AfD. Steinmeier spricht hier von gesellschaftlicher Gegenwehr, die nötig sei, um einen Niedergang des Ehrenamtes abzuwehren.
2: Wir stehen vor Landtagswahlen im Herbst. Wir haben in einem Bundesland ein komplettes Parteiprogramm, bei dem man ungefähr herauslesen kann, was es bedeuten würde für das Ehrenamt, wenn ein Regierungsprogramm Realität wird, in dem viele Museen und Einrichtungen mit künstlerischem Anspruch vernichtet werden. Das wird in einem Land wie Sachsen-Anhalt etwa 50.000 Ehrenamtler betreffen.
1: Das Motto des Katholikentages könnte man angesichts dieser Zahlen schon fast als politische Aufforderung verstehen. Hab Mut, steh auf.
0: Sabine Bürting über das Thema Ehrenamt auf dem Deutschen Katholikentag. Und wir schauen gleich nach halb noch einmal nach Würzburg, um zu erfahren, was eigentlich Jugendliche dort beschäftigt.

0: Die wunderbare Adele in SWR1 Sonntagmorgen und es wird gleich 7:30 Uhr, halb acht, also Zeit für einen Blick auf die Straßen. Die A67 Darmstadt Richtung Mannheim ist zwischen Lorsch und Firnheimer Dreieck wegen Bauarbeiten bis morgen früh etwa 5 Uhr gesperrt. Hier gibt es eine Umleitungsempfehlung ab dem Darmstädter Kreuz über die parallel verlaufende A5. Und die Info noch für Pforzheim. In der Oststadt im Bereich Dammstraße, Stückel-Heldenstraße wird heute eine Weltkriegsbombe entschärft. Bis spätestens 8 Uhr werden die Anwohner gebeten, im Umkreis von 1,5 Kilometern ihre Häuser und Wohnungen zu verlassen. Aktuell stehen bereits Notunterkünfte zur Verfügung, unter anderem in der Jahnhalle und in der Ludwig-Erhard-Halle. Und weitere Infos zur Evakuierung, die gibt's auch zu sehen unter pforzheim.de. Das war's allen unterwegs. Eine gute und sichere Fahrt.
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0: Mit Silke Arning, hallo. Katholikentag in Würzburg. Das sind mehr als 30.000 Gäste, die sich ein Dauerticket besorgt haben. Ein Treffen, das alle 2 Jahre von katholischen Laien organisiert und verantwortet wird. Es geht daher viel um die andere Perspektive, was die Menschen von der Kirche erwarten. Was insbesondere junge Menschen interessiert, darum geht es gleich.

0: 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Hab Mut, steh auf, lautet das Motto des Katholikentags in Würzburg. Bundeskanzler Friedrich Merz hat die Herausforderung angenommen und sich auf dem Katholikentag den Fragen vor allem junger Menschen gestellt. Das war keine Wohlfühlveranstaltung. Merz musste sich einige Kritik anhören, zum Beispiel zur Klimaschutzpolitik der Regierung. Der Kanzler machte deutlich, ihm sei es grundsätzlich wichtig, bei allem Streit im Gespräch zu bleiben. Die Frage sei, leben wir in einem Land, in dem wir uns gegenseitig noch ertragen, uns zuhören und auch andere Meinungen akzeptieren? Gute Frage. Ums Zuhören und Diskutieren ging es bei vielen Veranstaltungen in Würzburg. Mit dabei eine Jugendgruppe aus Stuttgart, die meine Kollegin Claudia Barthe begleitet hat.
1: In der Marienkirche am Marktplatz ist während des Kirchentages viel los. Die Kirchenbänke wurden entfernt, um Raum zu schaffen für mehrere Mitmachaktionen und Workshops. In der Mitte ist eine Fläche durch ein Tuch abgetrennt. 25 Kirchentagsbesucher aller Altersgruppen sitzen im Kreis und warten auf die Anweisungen des Workshopleiters.
2: Denk mal an eine Diskussion, die trotz unterschiedlicher Meinungen gut war. Eigentlich konfliktträchtig, aber es war gut. Was ist da genau passiert? Warum war das so?
1: In Dreiergruppen tauschen sich die Teilnehmer untereinander aus. Alt und jung, jeder bringt seine eigene Lebenserfahrung mit ein.
3: Ich würde sagen, mir geht es oft darum, wenn sozusagen eine Meinung nicht mehr Meinung ist, sondern gegen Menschen, gegen eine Gruppe von Menschen geht, es einfach nicht mehr gerecht ist, so darüber zu reden. Man einspricht und sozusagen sagt, ey, das ist auch nicht in Ordnung, was du sagst.
4: Fällt dir das dann leichter, wenn du das Gefühl hast, andere werden ungerecht beurteilt? Oder kannst du das auch widersprechen, wenn es um dich geht?
1: Auch Mitglieder einer Jugendgruppe aus der Gesamtkirchengemeinde Stuttgart-Ost diskutieren eifrig mit. Für Lara und ihre Freundin Amanda eine spannende Erfahrung.
5: Ich persönlich bin kein Mensch, der gerne diskutiert. Ich kann es auch nicht wirklich gut. Es war sehr interessant, die unterschiedlichen Meinungen zu sehen und auch, wie sich die Menschen dort verhalten haben in dem Kreis.
6: Ich muss nicht einverstanden sein mit der Meinung, aber ich verstehe sie. Das fand ich sehr einen guten Spruch, dass Verstehen nicht gleich einverstanden sein ist.
1: Sie gehören zu der 8-köpfigen Jugendgruppe von Mechthild Carlet. Die Idee, nach Würzburg zu fahren, war aufgekommen, weil alle den Katholikentag vor 4 Jahren in Stuttgart in guter Erinnerung hatten.
7: Jetzt sind die auch ein bisschen älter und die haben große Lust, auch an den Diskussionen mitzumachen, an so einem Workshop, mal ein bisschen so inhaltlich was mitzubekommen.
1: So wie der 15-jährige Adam in Masche. Ein Highlight war für ihn die Diskussion von Jugendlichen mit Bundeskanzler Friedrich Merz.
8: Es treffen zwei Extreme aufeinander. Zum einen eben ein Mensch, der seit Jahrzehnten in der Politik aktiv ist eben, und der hat aber eine ganz andere Sichtweise sozusagen auf die aktuelle Situation als wir eben, als unsere jungen Generation. Natürlich sind dann auch Probleme eben unterschiedlich. Diese Konfrontation finde ich halt wirklich sehr wichtig.
1: Der Katholikentag ist für ihn eine neue Erfahrung. Und auch das Motto, hab Mut, steh auf, spricht ihn an.
8: Vielleicht soll das einfach so ein bisschen heißen, auch an unsere Generation eben ein Appell an die jugendliche Generation, nicht nur im Kontext des Glaubens, sondern auch im Kontext der Gesellschaft, dass man seine Meinung eben repräsentieren sollte, dass man eben stark sein sollte und auf keinen Fall stumm bleiben sollte, weil das eben dann Konsequenzen haben könnte, die man nicht will. Also die für unsere Generation dann ein Problem darstellen würden. Ja.
0: Einander zuhören, andere Meinungen aushalten. Erfahrungen waren das von jungen Menschen bei einem Workshop auf dem Katholikentag in Würzburg.

0: SWR 1, Sonntagmorgen. 25 Länder haben sich gestern beim Eurovision Song Contest in Wien mit ihrem Song zur Wahl gestellt. Bei der Eurovision in Stuttgart sind zwar nur 13 Teams im Musikwettstreit angetreten, aber die Freude und der Spaß am gemeinsamen Event stand dem großen Vorbild in nichts nach. Seit mehr als 20 Jahren gibt es die Eurovision jetzt schon. Und laut dem Veranstalter, dem Zentralrat der Juden in Deutschland, ist es der größte jüdische Gesangs- und Tanzwettbewerb Europas, der in ein mehrtägiges jüdisches Jugendcamp eingebettet ist. Heute geht das Treffen, an dem mehr als 1200 Kinder und Jugendliche teilgenommen haben, zu Ende. Utku Pasakaya hat es sich nicht nehmen lassen, bei der Eurovision dabei zu sein.
1: Bei der Punktevergabe der Jury kocht die Stimmung in der Halle der Stuttgarter Messe. Kinder und Jugendliche aus bundesweit 13 jüdischen Jugendzentren performten auf der Bühne ihre Songs und Choreografien. Die Eurovision ist aber mehr als ein Gesangs- und Tanzwettbewerb. Sie ist eingebettet in eine mehrtägige Jugendbegegnung. Das Treffen mit anderen aus ganz Deutschland bedeutet den jüdischen Kindern und Jugendlichen viel. Eine 14-Jährige aus Berlin.
2: Ich kann andere Freunde aus anderen Städten wiedersehen. Und ich finde es auch richtig toll, mit nur Juden umgeben zu sein, weil man sich dann wohlfühlt, muss sich Angst haben, sich zu verstecken. Und man kann einfach sich zeigen, einfach Spaß haben auch und neue Freunde kennenlernen.
1: Mehr als 1200 Kinder und Jugendliche kommen bei der Eurovision zusammen. Für eine 17-Jährige aus Fürth ist das einmalig.
3: Man hat natürlich immer andere kleine Projekte, es sind meistens so 200, 300 Leute nur. Aber hier 1000, 1500 Leute, das ist auf jeden Fall ein ganz anderes Level.
1: Die Sicherheitsvorkehrungen rund um das Event auf dem Stuttgarter Messegelände sind massiv. Sie werfen ein Schlaglicht auf die aktuelle Situation von Jüdinnen und Juden. Die 23-jährige Ariella aus Stuttgart hat Konsequenzen für ihren Alltag gezogen.
4: Also ich habe tatsächlich mich dazu entschieden, alle jüdischen Symbole abzulegen, aus Sicherheitsgründen. Und ich überlege mir sehr gut vorher, ob ich jemanden davon Kenntnis setze, dass ich jüdisch bin. Oder wenn ich gefragt werde über meine Herkunft, dann probiere ich mehr drum rum zu reden, einfach weil ich mich sonst nicht sicher fühle, weil man nie weiß, wie das Gegenüber leider reagiert.
1: Nach dem Beginn des Krieges gegen das Mullah-Regime habe sich das Unsicherheitsgefühl bei den jüdischen Gemeinden noch einmal verschärft, stellt der Zentralrat der Juden jüngst in seinem Lagebild fest. Umso mehr genießen die Kinder und Jugendlichen die Sicherheit des Events und das Zusammensein. Zwei 16-Jährige aus Frankfurt.
5: Einfach dieses Wiedersehen und dass ganz viele jüdische Menschen auf einem Fleck sind und einfach das Jüdischsein ausleben können, weil es ja gerade nicht wirklich möglich ist, im Öffentlichen das auszuleben. Deswegen ist es einfach richtig schön. Man kann seine Davidsternkette draußen tragen, man kann zusammen tanzen, singen und es ist einfach ein sehr schönes Gefühl.
6: Wir können einfach alles so besprechen und wir reden über unsere Bat Mitzwa, wir reden über alles und sie verstehen einfach alles, was ich sage. Und es ist einfach schön zu sehen, dass wir alle so stark miteinander verbunden sind. Ich freue mich so sehr, wenn wir hier solche Sachen haben.
1: Voices of Hope lautete in diesem Jahr das Motto. Und ganz nach diesem Motto kürte die Eurovision auch in diesem Jahr laut und fröhlich einen Sieger. Die jüdische Jugend Baden, Jujuba.
7: Mazal Tov, Jujuba!
0: Ich würde sagen, das ist wirklich gute Stimmung bei der Eurovision in Stuttgart. Und kommendes Jahr geht dann der Musikwettbewerb nach Nürnberg.

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1: Heute mit Judith Schmidt-Helferich. Guten Morgen. Manchmal fühlt sich das Leben an wie ein Wartesaal. Etwas ist zu Ende gegangen und das Neue hat noch nicht richtig begonnen. So geht es gerade Deborah, bei der ich Gesangsunterricht habe. Sie hat ihr Musikstudium abgeschlossen. Hinter ihr liegen intensive Monate voll mit Üben, Prüfungen und Lampenfieber. Jetzt ist sie erst einmal erleichtert und stolz darf sie auch sein. Aber gleichzeitig steht die große Frage im Raum, wie geht es weiter? Ein paar kleinere Jobs hat sie schon, doch bis sie wirklich von ihrer Musik leben kann, wird es dauern. Solche Zwischenzeiten entstehen öfter, als man denkt. Zum Beispiel beim Schulabschluss, nach einem Umzug, nach einer Krankheit, nach dem Ende einer Beziehung oder mitten in einer beruflichen Neuorientierung. In der Bibel gibt es ebenfalls so eine Zwischenzeit. In dem Abschnitt aus der Apostelgeschichte, der heute in katholischen Gottesdiensten zu hören ist, sitzen die Freunde Jesu in einem Haus in Jerusalem zusammen. Es war so viel los. Jesus ist gestorben und auferstanden. Und nach seiner Himmelfahrt ist er wohl endgültig nicht mehr bei ihnen. Sie wissen noch nicht, wie ihre Zukunft aussehen wird. Doch anstatt auseinanderzulaufen, bleiben sie zusammen. In der Bibel heißt es, sie alle verharrten einmütig im Gebet, zusammen mit den Frauen und Maria, der Mutter Jesu, und seinen Brüdern. Sie haben so viel miteinander erlebt und auch jetzt halten sie die Zeit miteinander aus. Sie tun nicht so, als müssten sie sofort Antworten haben. Sie beten, sie warten. Das klingt zunächst passiv, aber vielleicht braucht es manchmal genau das, eine Zwischenzeit aushalten, in der scheinbar nichts passiert. Nicht sofort in Aktionismus verfallen und jede Leerstelle sofort füllen. Und auch nicht krampfhaft nach schnellen Lösungen suchen, denn manches wächst langsam. In der Landwirtschaft kennt man das Bild der Brache. Ein Feld wird bewusst eine Zeit lang nicht genutzt, damit der Boden neue Kraft sammeln kann, damit später wieder etwas wachsen kann. Ich hatte in meinem Leben auch schon solche Brachzeiten. Zeiten, in denen ich unsicher war und mehr Fragen als Antworten hatte. Aber es ging weiter. Und irgendwann habe ich gemerkt, da ist ja doch einiges passiert. Für meine Gesangslehrerin Deborah bedeutet das vielleicht weiterüben, Kontakte knüpfen, kleine Konzerte geben und gleichzeitig akzeptieren, dass der eigene Weg Zeit braucht. Und vielleicht liegt gerade darin Hoffnung, dass Neues oft leise beginnt. Nicht mit einem großen Knall, sondern in einer Zeit des Wartens. Judith Schmidt-Helferich aus Schwetzingen von der katholischen Kirche.
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2: Um 8 Uhr mit Peter Gramer. In Pforzheim und Bitburg werden heute Weltkriegsbomben entschärft. Deutschland landet beim ESC auf dem drittletzten Platz. Das Wetter in Baden-Württemberg teils sonnig, in Rheinland-Pfalz bewölkt und auch mal Regen, maximal 13 bis 19 Grad. In Pforzheim wird heute eine 1,8 Tonnen schwere Weltkriegsbombe entschärft. Bis 8 Uhr sollten bis zu 30.000 Menschen ihre Häuser und Wohnungen verlassen haben. Oberbürgermeister Borch sprach von der größten Evakuierungsaktion der Pforzheimer Nachkriegsgeschichte. Rebecca Plies berichtet.
3: Das Sperrgebiet deckt weite Teile der Pforzheimer Innenstadt ab. Mit Lautsprecherdurchsagen hatte die Feuerwehr zuvor an die Frist erinnert. Hilfsdienste aus dem ganzen Land unterstützten bei der Mammutaufgabe und haben am Morgen unter anderem bei der Evakuierung von Altenheimen geholfen. Jetzt gehen Polizei und Feuerwehr von Haus zu Haus und kontrollieren, ob sich noch jemand in dem 1,5 Kilometer weiten Evakuierungsradius befindet. Wenn der Bereich freigegeben wird, können die Kampfmittelbeseitiger die Arbeit an dem britischen 1,8 Tonnen Blindgänger aufnehmen. Während der Entschärfung wird auch die Bahnstrecke bei Pforzheim für den Nah- und Fernverkehr gesperrt.
2: Auch in Bitburg in der Eifel müssen Menschen ihre Wohnungen und Häuser verlassen, und zwar bis 9 Uhr. Dort sollen am Vormittag 7 Weltkriegsbomben entschärft werden. Die Weltgesundheitsorganisation hat wegen des Ebola-Ausbruchs in Zentralafrika eine internationale Gesundheitsnotlage ausgerufen. Nach Angaben der UN-Gesundheitsbehörde sind bislang 80 Menschen daran gestorben. Einzelheiten von Markus Wolf.
4: Betroffen von dem Ausbruch sind die Demokratische Republik Kongo und das Nachbarland Uganda. Dort gibt es neben den bestätigten Todesfällen auch hunderte Verdachtsfälle. Die WHO will mit der Gesundheitsnotlage weitere Anrainerstaaten in erhöhte Alarmbereitschaft versetzen und internationale Partner um Unterstützung bitten. Die steigenden Fallzahlen würden darauf hinweisen, dass der Ausbruch möglicherweise viel größer sei als bislang berichtet, heißt es von der Weltgesundheitsorganisation.
2: Vor dem Oberligaspiel zwischen dem Karlsruher SC 2 und dem SSV Reutlingen sind Fußballanhänger aneinander geraten. Das hat die Polizei in Karlsruhe am Abend mitgeteilt. Demnach wurden dabei mindestens 2 KSC-Fans und ein Reutlinger verletzt. Eine Polizistin erlitt eine Handverletzung. Die Polizei trennte die rivalisierenden Lager am Amateurstadion des Wildparks und setzte Schlagstöcke und Pfefferspray ein. Die Beamten nahmen 36 Verdächtige fest. Die bulgarische Sängerin Dara hat den Eurovision Song Contest in Wien gewonnen mit ihrem Titel Bangaranga. Zweiter wurde Israel, dritter Rumänien. Sarah Engels für Deutschland landete mit ihrem Song Fire auf dem drittletzten Platz. Trotzdem sei sie nicht enttäuscht, sagte sie nach der Punktevergabe. Es sei eine Ehre gewesen, für Deutschland anzutreten. Die Zeit gleich 8.03 Uhr.
5: Und hier unser Verkehrshinweis. Die A67 Darmstadt Richtung Mannheim ist zwischen Lorsch und Viernheimer Dreieck wegen Bauarbeiten bis morgen früh etwa 5 Uhr gesperrt. Die Umleitungsempfehlung ab dem Darmstädter Kreuz über die parallel verlaufende A5. Und noch eine Info für Pforzheim in der Oststadt. Im Bereich Dammstraße Stückelheldenstraße wird heute eine Weltkriegsbombe entschärft. Die Evakuierungsmaßnahmen im Sperrbezirk sind derzeit im vollen Gange. Notunterkünfte stehen in der Jahnhalle und auch in der Ludwig-Erhard-Halle zur Verfügung. Zudem sind der Bahnverkehr Richtung Karlsruhe und Stuttgart sowie der ÖPNV heute stark eingeschränkt. Es kommt hier zu Ausfällen. 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In Baden-Württemberg bleibt es doch weitgehend trocken. Sonne und Wolken wechseln sich ja ab. Die Temperaturen liegen zwischen 13 und 19 Grad und die neue Woche, die startet mit Schauern, Gewittern und nur etwas Sonne. Die Temperaturen aber etwas höher bei 20 Grad.
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5: Mit Silke Arning. In genau 2 Stunden, da geht der Katholikentag in Würzburg mit einem großen Abschlussgottesdienst zu Ende. Ein Event, das wie immer viele Politiker auf die Podien gelockt hat, das sich aber auch intensiv mit dem Zustand der Kirche, mit den Reformbemühungen befasst hat. Und da schauen wir in dieser halben Stunde einmal genauer hin. Hallo und einen schönen Sonntagmorgen.

0: Ich denke, wenn man Gemeinschaft hat und Leute hat, die einen unterstützen, dann hat man auch mehr Mut, als wenn man alleine ist.
1: Ja, genau, so ist es. Dann hat man mehr Mut, wenn man alleine ist. Denn es geht um den Katholikentag in Würzburg. Und da geht es vor allen Dingen um das Thema um Mut. Habt Mut, steh auf. Das ist nämlich das Motto auf diesem katholischen Laientreffen. Das hatte auch eine ganz klare politische Botschaft. Nämlich es ging darum, auch der Demokratie den Rücken zu stärken, sich nicht von einer täglich aufs Neue befeuerten Weltuntergangsstimmung deprimieren zu lassen. So hat es Bundespräsident Frank-Walter Steinmeier formuliert. Und mein Kollege Marc Kleber hat einmal die Katholikentagsbesucherinnen und Besucher in Würzburg gefragt, was ihnen denn eigentlich so Mut macht.
0: Ich denke, wenn man Gemeinschaft hat und Leute hat, die einen unterstützen, dann hat man auch mehr Mut, als wenn man alleine ist. Und ich denke, eben meine Freunde geben mir Mut, aufzustehen.
2: So eine Veranstaltung, die ich jetzt besucht habe, wo die Bibel ausgelegt wurde, Heilung eines Blinden, da ist eine Perspektive. Die kann ich noch nicht mit den Augen sehen, aber die sehe ich mit dem Herzen schon. Und das lässt mich aufstehen und neuen Mut fassen.
3: Mir macht Mut mein tägliches Leben. Ich bin Friedensaktivistin und versuche auch damit, mit unserem Anliegen, mutig in die Gesellschaft reinzugehen und unser Frieden jeden Tag wieder einzuklagen. Und Mut macht mir auch unser Papst, der dazu ganz klar sich äußert.
4: Der Glaube macht mir Mut im Leben, dass man eben zu den christlichen Werten steht, dass man sich im Alltag so verhält, wie es dem christlichen Glauben entspricht. Das macht mir Mut. Und da hilft mir der Katholikentag, dass man sieht, dass man das in Gemeinschaft lebt.
5: Häufig haben wir ja angesichts globaler und sonstiger Entwicklungen den Eindruck, da sind wir klein und machtlos. Und das ist einfach immer wieder gut und ermutigend, macht mir Mut, andere zu treffen, die in einer ähnlichen Richtung unterwegs sind und die Hoffnung nicht aufgeben, sondern miteinander anpacken und was verändern wollen.
1: Sich gegenseitig den Rücken stärken. Auch eine gute Mutmachstrategie. Wie ist das so bei euch? Was gibt euch Mut, positiv nach vorne zu sehen? Freue mich über eine Mail ins Studio, wie ihr die täglichen Herausforderungen annimmt und wer oder was euch dabei Kraft gibt.

0: SWR 1 Sonntagmorgen. Katholikentag in Würzburg. Über 200 Menschen haben gestern einen Queer-Gottesdienst besucht. Es gab lange Warteschlangen vor der Kirche, weil nicht alle rein konnten. Vor dem Hintergrund der aktuellen Debatte um die Segnung homosexueller Paare in der katholischen Kirche war diese Feier von besonderer Bedeutung. Dabei geht es auch um die Frage der Segnung wiederverheiratet Geschiedener. Eigentlich ein Thema, das von Papst Franziskus schon auf einen guten Weg gebracht worden war. Aber nun hat Papst Leo die Diskussion durch eine Äußerung wieder aufgeflammt, die er vor kurzem während seiner Afrika-Reise geäußert hat. Darüber habe ich mit meiner Kollegin Claudia Barthe gesprochen, die aktuell auf dem Katholikentag ist. Und ich habe sie gefragt, welche Rolle hat denn dieses Thema jetzt überhaupt in Würzburg gespielt?
1: Also es war eins von vielen Themen auf dem Katholikentag. Der Vatikan hat ja inzwischen mehrfach signalisiert, dass er mit der Art und Weise, wie solche Segensfeiern in Deutschland durchgeführt werden, nicht einverstanden ist. Und das ist ja in vielen Bistümern seit 2025 möglich. Die berufen sich dabei auf einen Text von Papst Franziskus Ende 2023, der den Segen für homosexuelle Paare und wiederverheiratete Geschiedene vorsieht. Und der Vatikan befürchtet einfach, dass die Form, also die Art und Weise, wie diese Feiern durchgeführt werden, zu stark an das Sakrament der Ehe erinnern könnte. Er legt viel Wert darauf, dass solche Segnungsfeiern beiläufig stattfinden und nicht zu stark ritualisiert werden. Und darüber habe ich mich auf dem Katholikentag mit Ruth Gleisner aus Mainz unterhalten, vom Netzwerk katholischer Lesben. Sie engagiert sich dort seit den 90er Jahren und sie sagt:
2: Ich finde es schwierig, der Papst kommt aus Afrika zurück und wird dann gefragt zu den Segnungsfeiern so in Deutschland. Er kommt aus einem ganz anderen katholischen Umfeld dort und dann finde ich es schwierig, dass er dann hier zu uns auf einmal sagen soll, alles kein Problem. Aber was ich wahrnehme ist, er ist in der Frage sehr zurückhaltend.
1: Also zum einen ist Papst Leo gerade aus einem sehr konservativen Land gekommen, wo solche Segnungsfeiern undenkbar sind und er wollte die Bischöfe dort nicht verprellen. Zum anderen hat der Papst aber auch gesagt, dass er dieses Thema als nicht so entscheidend ansieht. Er sagte schlicht und einfach, dass es wichtigere moralische Themen gäbe als die Sexualität.
0: Also das klingt jetzt nicht so richtig nach einem direkten Verbot, oder? Wie gehen denn die Bischöfe damit um?
1: Es ist eher ein erhobener Zeigefinger, pass auf. Und das Bistum Mainz und das Bistum Limburg, die solche Segensfeiern schon durchführen, die wollen das auch weiterhin tun. Und das hat mir auch der Bischof von Limburg, Georg Betzing, bestätigt.
3: Ich stehe dafür, dass Menschen, die in Situationen leben, die nicht die katholische Ehe schließen können und um den Segen bitten, diesen Segen auch erhalten. Und da sind wir auch mit Papst Leo eines Sinnes. Die Frage ist, wie formell und formal ist diese Segensfeier? Es gibt ja Teile des Weltepiskopats, die sagen, wir möchten damit gar nichts zu tun haben. Wenn das eine möglich ist, warum nicht auch das, was wir vorschlagen?
1: Aber es gibt ja auch konservative Bischöfe in Deutschland, etwa in Köln, die solche Segensfeiern grundsätzlich ablehnen. Die fühlen sich jetzt natürlich bestätigt.
0: Das heißt dann aber auch, dass queere Menschen in der katholischen Kirche noch immer nicht als gleichberechtigt angesehen werden. Also wirklich zufrieden sind diese Menschen dann wahrscheinlich nicht.
1: Nein, also bis zu einer Gleichberechtigung ist es noch ein langer Weg. Und es gab ja auf dem Katholikentag auch eine Aktion von der Initiative Out in Church, die sich für queeres Leben in der katholischen Kirche einsetzt. Eva Dreier, die im Erzbistum Paderborn lebt und Mitglied dieser Initiative ist, die hat auf dieser Demonstration gesagt:
4: Also so meine Erfahrung ist, dass es auch von den Priestern abhängig ist, ob die das durchführen wollen oder nicht. Da muss man einfach immer ein bisschen gucken, wie man da vielleicht auch persönlich kennt, wer dann so eine Segensfeier durchführt. Aber die ganz offizielle Anerkennung aus dem Vatikan für diese Praxis, die hat es bisher noch nicht gegeben. Und da bleibt es einfach Willkür und das kann nicht sein. Wir brauchen die gleichen Rechtsgrundlagen für alle.
1: Ja, und das hofft auch Ruth Gleisner. Aber sie sieht auch, dass sich in den vergangenen Jahren in vielen Bistümern etwas bewegt hat. Wenn auch langsam. Im Bistum Mainz gibt es inzwischen zum Beispiel zwei Queerbeauftragte, Segnungsfeiern und bundesweit wurde das kirchliche Arbeitsrecht reformiert, wonach beispielsweise eine homosexuelle Partnerschaft in katholischen Einrichtungen kein Kündigungsgrund mehr ist.
2: Früher gab es Frauen, die hätten nicht hier offen am Stand stehen dürfen, weil sie dann mit Kündigung durch ihren kirchlichen Arbeitgeber hätten rechnen müssen. Das ist heute in Deutschland offiziell nicht mehr möglich. Das heißt noch lange nicht, dass sie in ihren jeweiligen Gemeinden, Bistümern auch mit offenen Armen gefeiert werden. Aber Es ist ein großer Schritt, eine große Entwicklung inzwischen. Das macht Mut.
0: Ja, das klingt so ein bisschen allerdings nach zwei Schritte vor und einen zurück, aber die Tendenz ist vorwärts. Die Segnungsfeiern für homosexuelle Paare in der katholischen Kirche werden vom Papst kritisch beäugt und darüber wurde dann auch auf dem Katholikentag in Würzburg diskutiert. Darüber hat von vor Ort meine Kollegin Claudia Barthe berichtet. Hab Mut, steh auf, so heißt das Motto. Ja, und wie ist das bei euch? Was macht euch Mut, sich zu engagieren oder auch positiv nach vorne zu schauen? Schreibt doch einfach eine kleine Mail ins Studio. Wir freuen uns.

0: 8.31 Uhr, Zeit für einen Blick auf die Straßen. Wobei, wir haben aktuell keine Hinweise über Störungen, nur Hinweise eben auf Sperrungen. Die A67 Darmstadt Richtung Mannheim ist zwischen Lorsch und Firnheimer Dreieck wegen Bauarbeiten bis morgen früh etwa 5 Uhr gesperrt. Die Umleitungsempfehlung ab dem Darmstädter Kreuz über die parallel verlaufende A5. Und noch die Info für Pforzheim. In der Oststadt im Bereich Dammstraße, Stückel-Heldenstraße wird heute eine Weltkriegsbombe entschärft. Im Sperrbezirk wird jetzt geprüft, ob alle Anwohner auch die Wohnungen verlassen haben. Zudem sind der Bahnverkehr Richtung Karlsruhe und Stuttgart sowie der ÖPNV heute stark eingeschränkt. Es kommt daher hier zu Ausfallen. 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
0: Mit Sekarling, hallo. Die katholische Kirche in Deutschland, die steckt ja in einem tiefgreifenden Reformprozess. Das geht für einige wenige Bischöfe doch ein bisschen zu weit, vor allem was die Frage der Beteiligung von Frauen betrifft. Auch in Rom wird das ja eher kritisch gesehen. Wie die Frauenfrage den Katholikentag in Würzburg beschäftigt, das hören wir gleich. Hallo und einen schönen Sonntagmorgen.

0: Da müssen wir doch jetzt aktuell ein Pferd retten. Vorsicht im Kreis Bad Dürkheim und Vorsicht im Kreis Bad Dürkheim und Rhein-Pfalz-Kreis auf der Straße zwischen dem Abzweig nach Weisenheim am Sand und Birkenheide. Dort ist ein Pferd auf der Fahrbahn. Also im Kreis Bad Dürkheim und Rhein-Pfalz-Kreis auf der Straße zwischen dem Abzweig nach Weisenheim am Sand und Birkenheide. Bitte Vorsicht. 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Das ist Klartext, würde ich sagen. Wenn wir die Frauen verlieren, dann ist die Kirche am Ende. Das sagt der Limburger Bischof Georg Betzing. Und eigentlich würde sich der ehemalige Ratsvorsitzende der katholischen Kirche in Deutschland auch weibliche Priester wünschen. Und danach sieht es aber auf absehbare Zeit nicht aus. Schon Papst Franziskus war gegen die Weihe von Frauen zu Priesterinnen. Und auch Papst Leo gibt sich bei diesem Thema eher zugeknüpft. Die Frauenfrage hat daher natürlich auch den Katholikentag in Würzburg beschäftigt und darüber berichtet Christian Wölfe.
1: Philippa Rath ist Benediktinerin, Politikwissenschaftlerin und hatte lange die wirtschaftliche Leitung ihres Klosters inne. Rath hat mit dafür gesorgt, dass Hildegard von Bingen zur Heiligen und Kirchenlehrerin erklärt wurde und sie tritt für die Weihe von Frauen in der katholischen Kirche ein. Wie sehr das Thema brennt, das macht Schwester Philippa am Katholikentag in Würzburg fest.
2: Wir spüren ja hier in Würzburg an der großen Teilnahme. Es sind ja viel mehr Menschen da, als in Erfurt da waren und auch in Stuttgart vor 4 Jahren, dass die Menschen diese Themen umtreiben und dass sie auch ein Stück weit einen Schulterschluss suchen und gemeinsam ist es einfacher, mutig zu sein als alleine.
1: Rath saß in einer Arbeitsgruppe der Reformdebatte Synodaler Weg, der sich genau mit der Frage beschäftigte, wie Frauen in der katholischen Kirche gleichberechtigt werden können. So wie auch Monika Grütters. Die CDU-Politikerin war einst Staatsministerin für Kultur unter Bundeskanzlerin Angela Merkel, sitzt im Zentralkomitee der Deutschen Katholiken und wird auch als mögliche nächste Bundespräsidentin gehandelt. Grütters findet:
3: Meine feste Überzeugung ist, an dieser Frage, an der Frauenfrage, wird sich die Zukunftsfähigkeit der deutschen katholischen Kirche entscheiden.
1: Dabei gehe es nicht darum, wie viel Geduld Frauen noch aufbringen könnten, sondern wie lange es sich die Kirche noch erlauben könne, darauf zu warten. Vor wenigen Jahren hatte die 71-jährige Ordensfrau Philippa Rath gesagt, sie werde die Weihe von Frauen noch erleben. Heute ist sie da deutlich weniger optimistisch, denn es fehle eine klare Aussage von Papst Leo XIV. Und das habe Folgen für die Bischöfe in Deutschland.
2: Gestern hat mir ein hochrangiger deutscher Bischof gesagt, im Moment ist mit der Frauenfrage kein Staat zu machen. In Rom und im Vatikan, alle Bischöfe der mittleren Generation möchten gerne noch vorankommen. Die Jüngeren stehen da in den Startlöchern und da fällt im Moment die Frauenfrage hinten runter.
1: Monika Grütters sieht aus ihrer Erfahrung in der Politik aber noch andere Gründe, wieso manche Männer sich schwer damit tun, Macht zu teilen.
3: Manche Männer haben auch Respekt oder, ich will nicht sagen Angst, aber Sorge davor, dass die Frauen ihre Domänen auch entern.
1: Philippa Rath jedenfalls will weiterkämpfen, gemeinsam mit vielen Frauen in der katholischen Kirche.
2: Wir dürfen jetzt nicht nachgeben, wir dürfen uns nicht einschüchtern lassen, wir müssen dranbleiben.
0: Sie ist wirklich eine unermüdliche Stimme im Kampf um die Gleichberechtigung von Frauen in der katholischen Kirche. Philippa Rath, eine von vielen Frauen, die sich immer noch engagieren, muss man sagen. Was macht euch Mut? Eine kleine Mail dazu haben wir von Arthur bekommen aus Ravenstein im Neckar-Odenwald-Kreis. Und dazu auch ein ganz tolles Foto. Er war nämlich mit einer Gruppe Jugendlicher auf dem Katholikentag mit Firmanden. In Würzburg war er ein gemeinsamer Ausflug der Seelsorgeeinheit Krautheim-Ravenstein Assamstadt. Und das hat offensichtlich Mut gemacht, denn den möchte die Gruppe ganz gerne weitergeben nach dem Motto: Habt Mut, steht auf.

8.48 Uhr, es war ein Sonntagmorgen mit einem aktuellen Verkehrshinweis. Vorsicht auf der A5 Karlsruhe Richtung Basel. Zwischen Appenweier und Offenburg, dort liegt ein Plastikteil auf der mittleren Spur. Bitte vorsichtig fahren.

0: Wenn Vielfalt gewinnt, gewinnen wir alle. Mit diesem Motto geht am Dienstag der Deutsche Diversity Tag an den Start. Eine Aktion für mehr Inklusion und Gleichberechtigung in der Arbeitswelt. Eine spannende Frage dabei ist, welche Rolle spielt eigentlich die KI, wenn es darum geht, unsere Welt gerechter, vielfältiger zu machen? Denn die Algorithmen sind nicht neutral. Sie können bestehende Vorurteile und Diskriminierungen sogar verstärken. Zoe Wolters hat sich daher einmal angeschaut, wie KI Menschen mit Migrationshintergrund zeichnet.
1: Ich öffne ein bekanntes Chatbot und bitte die KI, mir ein Bild von einem Arzt zu generieren. Ich warte einige Sekunden, bis mir ein Mann in die Augen schaut. Ein Stethoskop hängt um seinen Hals. Auf seinem Namensschild steht Dr. Weber. Seine Hautfarbe ist weiß. Ich tippe erneut in das Textfeld, erstelle mir ein Bild von einer Person mit Migrationshintergrund bei der Arbeit. Es erscheint ein Mann mit schwarzem Bart und vollen Locken. Er ist in einem Lager zu sehen. Er klebt Pakete zu.
2: Das Problem ist eben, dass KI Stereotype als Normalfall erscheinen lassen kann und ungleiche Vorstellungen darüber stabilisieren, wer zu unserer Gesellschaft dazugehört. Also es gibt keine neuen Stereotype, die entstehen. Was sich verändert hat, ist die Masse und dass sozusagen die Handlungsmacht der Betroffenen geringer wird, wie sie in ihrer professionellen Rolle oder in anderen Rollen wahrgenommen werden können.
1: Dana Ma forscht am Karlsruher Institut für Technologie zu Stereotypen in KI-Systemen. Es seien verschiedene Muster erkennbar, wie Menschen mit Migrationsgeschichte dargestellt werden. Als Problem oder Risiko, als Opfer, als hilfsbedürftig, traumatisiert oder passiv. Als das kulturell andere, als fremd und erklärungsbedürftig. Raoul ist in Peru aufgewachsen und befindet sich aktuell mitten in seinem Studium an der Universität in Mainz. Über Stereotype und KI hat er sich bereits viele Gedanken gemacht.
3: Also ich glaube, die Problematik ist, dass oftmals werden weiße Menschen einfach als normale Menschen, also als, wie sieht ein normaler Mensch aus? Ja, du bist ein der weiße Typ oder die weiße Frau.
1: Sarah lebt seit ihrer Geburt in Deutschland. Ihre Eltern sind vor rund 35 Jahren aus dem Libanon nach Karlsruhe gekommen. Die Vorstellung, dass KI mit und nach Stereotypen entscheiden könnte, wer welchen Job bekommt, macht sie wütend.
4: Weil man ja dann wieder auf das Äußere oder den Hintergrund reduziert, statt auf die Fähigkeiten, wie es eigentlich sein sollte.
1: Sarah hofft dennoch, dass Menschen der KI nicht einfach blind vertrauen. Thomas Sterlin untersucht genau das. In einer Studie wurden Rekruten, also jenen, die in der Personalsuche und Auswahl arbeiten, Bewerbungen vorgelegt. Ohne KI entschieden sie sich im Schnitt nach den Fähigkeiten für oder gegen die Bewerber, nicht anhand ihrer Herkunft. Anschließend wurden ihnen von einer rassistisch geprägten KI die Empfehlungen ausgehändigt.
5: Dann geschah etwas ganz außergewöhnlich Seltsames, nämlich über 90% der Teilnehmenden haben praktisch der Maschine entsprochen und die Empfehlung ausgeführt. Das heißt, jetzt kommt noch, wir handeln nicht nur wie die Maschine, sondern wir glauben auch noch, wir bleiben trotzdem fair und autonom.
1: Thomas Sterlin sagt, dass wir künstliche Intelligenz nicht wie einen Taschenrechner betrachten sollten, der immer eindeutige und fehlerfreie Ergebnisse liefert. Stattdessen empfiehlt er, der KI mit einer gesunden Portion Skepsis zu begegnen. Ähnlich wie am 1. April. An diesem Tag glauben wir auch nicht alles, was wir hören oder lesen.
0: Ob KI zu einer vielfältigeren Gesellschaft beiträgt, dieser Frage ist Zoe Wolters nachgegangen. Eine Frage, die auch den Deutschen Diversity-Tag beschäftigt, der am Dienstag in vielen Unternehmen, Betrieben, aber auch in Universitäten und Schulen Thema sein wird. Auch online gibt es viele Veranstaltungen. Einfach mal reinschauen unter chartadervielfalt.de.

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1: Um 9 Uhr mit Peter Gramer. Bulgarien gewinnt den Eurovision Song Contest. Vor der geplanten Bombenentschärfung werden in Pforzheim und Bitburg die Sperrgebiete kontrolliert. Das Wetter in Baden-Württemberg teils Sonne, sonst mehr Wolken, hier und da Regen, maximal 13 bis 19 Grad. Die bulgarische Sängerin Dara hat mit ihrem Titel Bangaranga den Eurovision Song Contest in Wien gewonnen. Die deutsche Sängerin Sarah Engels landete mit ihrem Song Fire auf dem drittletzten Platz. Trotzdem sei sie nicht enttäuscht, hat Engels in Wien gesagt.
2: Ich hatte eine mega krasse Erfahrung. Ich habe vor 180 Millionen Menschen singen dürfen und habe das Beste zeigen dürfen von mir, von Sarah, mit meinen Mädels zusammen. Wir haben alles, wirklich alles, 1000% da reingegeben. Ich glaube, man hat es gesehen, meine ganze Leidenschaft, meine ganze Liebe, alles, was ich hätte reinstecken können, habe ich reingesteckt und alles andere liegt nicht in meiner Macht, Leute.
1: Zweiter wurde Israel, dritter Rumänien. Die Weltgesundheitsorganisation hat wegen eines Ebola-Ausbruchs in Zentralafrika die zweithöchste Warnstufe ausgerufen. Mit der internationalen Gesundheitsnotlage sollen Nachbarländer in erhöhte Alarmbereitschaft versetzt werden. In der Demokratischen Republik Kongo und in Uganda sind bislang 80 Menschen mutmaßlich an dem Virus gestorben. Die WHO spricht von mehr als 200 Verdachtsfällen. Bei dem Vorfall mit einem Auto im norditalienischen Modena ist auch eine deutsche Touristin unter den 8 Verletzten. Das hat der Bürgermeister der Stadt mitgeteilt. Ein Auto war gestern in eine Passantengruppe gerast. Der Fahrer wollte laut Augenzeugen mit einem Messer fliehen, wurde aber überwältigt. Ein Motiv ist noch unklar. Wegen der geplanten Bombenentschärfung kontrollieren aktuell Feuerwehr und Polizei in Pforzheim, ob die fast 30.000 betroffenen Anwohner ihre Wohnungen verlassen haben. Während der Entschärfung der 1,8 Tonnen schweren Weltkriegsbombe wird die Bahnstrecke bei Pforzheim für den Nah- und Fernverkehr gesperrt. Auch in Bitburg in der Eifel mussten Menschen aus ihren Wohnungen. Dort sollen am Vormittag 7 Weltkriegsbomben entschärft werden. Fußball-Bundestrainer Julian Nagelsmann will sich weiter nicht zu Spekulationen äußern, dass der frühere Nationaltorwart Manuel Neuer für die WM in die DFB-Elf zurückkehren könnte. Im ZDF sagte Nagelsmann, dass er den Kader am kommenden Donnerstag bekannt geben werde. Benedikt Kaczynski berichtet.
3: Der Bundestrainer betonte im Interview, dass er vor der Bekanntgabe des 26-Mann starken Kaders für die WM in der Öffentlichkeit keine Namen preisgeben werde. Die Kaderentscheidungen sollen in den kommenden Tagen getroffen werden, so Nagelsmann. Danach werde er alle Spieler persönlich informieren. Manuel Neuer war vor 2 Jahren aus dem DFB-Team zurückgetreten. Nach Informationen von BR und Süddeutscher Zeitung soll Neuers Name auf der vorläufigen Liste mit 55 Spielern stehen, die der DFB vor der offiziellen Bekanntgabe des WM-Kaders beim Weltverband einreichen musste.
1: Die Zeit 9.03 Uhr.
4: Und wir schauen einmal, was es an Störungen gibt. Vorsicht auf der A6 Nürnberg Richtung Heilbronn im Kreuz Feuchtwangen-Crailsheim in der Überleitung zur A7 Richtung Ulm. Dort liegen Metallstangen und Leitpfosten auf der Fahrbahn. Die A67 Darmstadt Richtung Mannheim ist zwischen Lorsch und Firnheimer Dreieck wegen Bauarbeiten bis morgen früh etwa 5 Uhr gesperrt. Es gibt eine Umleitungsempfehlung ab dem Darmstädter Kreuz über die parallel verlaufende A5. Und noch eine Info für Pforzheim in der Oststadt. Im Bereich Dammstraße, Stückel-Heldenstraße wird heute eine Weltkriegsbombe entschärft. Im Sperrbezirk wird weiterhin geprüft, ob alle Anwohner bereits die Wohnungen verlassen haben. Außerdem sind der ÖPNV und der Bahnverkehr Richtung Karlsruhe und Stuttgart stark eingeschränkt. Es kommt hier zu Ausfällen. Allen unterwegs erstmal eine gute und sichere Fahrt und nachzulesen sind alle Verkehrsinfos wie immer auf swr1.de und auch in der SWR1 App. Das Wetter heute in Baden-Württemberg meist trocken und es gibt auch längere sonnige Abschnitte. In Rheinland-Pfalz ist eher so ein Mix. Es gibt Sonne, aber es gibt auch Regen rund um Eifel, Westerwald und Hunsrück. Und die Temperaturen nach einem kalten Vormittag und Morgen erst gehen dann rauf auf 13 Grad im Hunsrück bis 19 Grad am Kaiserstuhl. Und die neue Woche, die startet gemixt mit Schauern, einzelnen Gewittern und etwas Sonne. Die Temperaturen gehen rauf bis 20 Grad.
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4: Bezirke Arning. Es geht Es ging um Reformen, muss man sagen, den Schutz der Demokratie, um Klimaschutz und um das Thema sexuelle Gewalt. Beim Katholikentag in Würzburg haben in den vergangenen Tagen zehntausende Besucher viel diskutiert, viel gestritten, aber auch gebetet und gefeiert. Das Laientreffen, das endet bereits in einer Stunde mit einem Open-Air-Gottesdienst. Und wir geben gleich einen kleinen Eindruck von der Stimmung der letzten Tage. Hallo und einen schönen Sonntagmorgen.

0: SWR1, Sonntagmorgen, Katholikentag in Würzburg. Da ging es natürlich auch um die Frage der Segnung homosexueller Paare und wiederverheiratet Geschiedener. Dazu hat uns Regina Ausdulgen aus Schramberg eine Mail geschrieben. Es gibt Priester, die das wunderbar durchführen. So mit uns und unseren Gästen. Das war sehr schön, schreibt sie. Ich würde sagen, das macht Mut. So lautet ja auch das Motto des Katholikentags. Das Feeling dieses Laientreffens hat Katharina Geiger in einer Collage eingefangen.
1: Hab Mut, steh auf. Aufstehen müssen wir für unsere Demokratie. Dieser Garant für Frieden, für Freiheit und eine gleichberechtigte Teilhabe aller Menschen ist bedroht wie selten zuvor. Wir setzen uns ein für Rechtsstaatlichkeit und Vielfalt in unserem Land.
2: Hab Mut, steh auf,
3: also jetzt allein Kirche ist nicht sonderlich sexy. Es ist ziemlich schwierig, sich wirklich hinzustellen und sagen, hey, ich bin Kirche und ich finde es gut. Deswegen ist dieses Hab Mut, steh auf einfach so ein universelles Motto, das ich auch definitiv nach dem Katholikentag weiterführen möchte.
4: Viele haben das Gefühl, es ginge nichts mehr. Die Zukunft könne notwendigerweise nur düster sein. Ich halte dagegen. Liebe Schwestern und Brüder, wir müssen aufhören, uns selbst in die Ohnmacht und das Land in den Abgrund zu reden.
5: Hab Mut, steh auf. Und wage den Widerspruch gegen alle Machthaber dieser Welt, die sich in Allmachtsfantasien ergehen und diese auch noch religiös verbrämen. Seine Botschaft vom Gottesreich darf deshalb auch nicht missbraucht werden zur Rechtfertigung irdischer Herrschaftsansprüche.
6: Mutig, stark, beherzt.
7: Runter von der langen Bank.
8: Das kann nicht die Politik allein leisten. Das ist selbstverständlich für uns alle eine Aufgabe, für alle gesellschaftliche Gruppen, nicht nur sich im eigenen wahrzunehmen und wohlzufühlen, sondern auch im Grunde die Vorurteile, die man gegenüber anderen Gruppen hat, dass man also zumindest in der Hinsicht vielleicht ein bisschen abrüstet.
0: Der Katholikentag in Würzburg. Heute wird er mit einem feierlichen Gottesdienst unter freiem Himmel beendet.

0: 9:18, wir müssen schnell noch einmal auf die Straße schauen. Vorsicht im Ortenau-Kreis auf der Straße zwischen Kork und Abzweig nach Querbach. Dort sind Pferde auf der Fahrbahn.
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2: Mit Anne Wassmann-Böhm und mit Susanne Schmuck-Schätzl. Mitten in der Nikolaikirche im rheinhessischen Alzey schwebt unser Planet, die Erde. 6 Meter groß und sanft von innen leuchtend, rotiert sie langsam um die eigene Achse. Um sie herum sind im Kirchenraum immer wieder Geräusche zu hören, wie im Kontrollzentrum einer Raumstation. Ein Soundtrack gehört nämlich auch dazu. Gaia heißt die Kunstinstallation des britischen Künstlers Luke Jerram. Hier in der Nikolaikirche treffe ich Susanne Schmuck-Schätzl, Dekanin des Dekanats Alzey-Wöllstein. Sie hat Gaia nach Alzey geholt und für sie schließt sich damit ein Kreis. Aber erst einmal staunt sie selbst darüber.
3: Gigantisch, viel größer, als ich es mir vorgestellt habe. Und auch so das Gefühl, das füllt die Kirche aus. Also Kirche und Welt und Kirche, das ist ein Berufsleben lang mein Thema gewesen. Und jetzt ist es so. Also da ist die Welt in die Kirche gekommen und die Kirche ist in der Welt.
2: Gaia reist schon seit 8 Jahren um die Erde. Von England über Asien, Australien, jetzt nach Rheinhessen. Die Idee, Gaia nach Alzey zu holen, hat Susanne Schmuck-Schätzl von Kollegen.
3: Kollegen waren in St. Blasien in Urlaub und kamen begeistert zurück und haben gesagt, das möchten wir so gerne haben. Dann habe ich auf der Homepage nachgeguckt und habe gedacht, ja, das gehört in die Nikolaikirche in Alzey, vor allem wegen der Christuskugel, des Christussymbols.
2: In der Alzeyer Nikolaikirche hängt nämlich nirgendwo ein Kreuz, wie man es von anderen Kirchen kennt. Stattdessen liegt im Chorraum eine eindrucksvolle Steinkugel auf dem Boden. Durchzogen ist sie von Hohlräumen. Als Symbol für Jesus Christus, seinen Tod und seine Auferstehung aus dem Felsengrab.
3: Diese Christuskugel, die ja auch die 5 Wundmale von Christus zeigt, als etwas, was auch Leben gebrochen sein lässt oder was auch an Narben und an Fehlern im Leben kommt. Und dann davor jetzt diese riesige Gaia, die auch einfach das Symbol dessen ist, dass es unsere aller Lebensgrundlage ist.
2: Die Besucher können hier in der Kirche etwas erleben, was Astronauten den Overview-Effekt nennen. Das Gefühl, wenn sie die Erde das erste Mal aus dem Weltraum sehen. Und dieser Blick kann den Besuchern einen großen Mehrwert bringen, erklärt Susanne Schmuck-Schätzl.
3: Zum einen die Schönheit, das ist ja was ganz Schönes, die Farben, also dieses viele Blau, das Weiß der Wolken, aber auch das Braun der Erdteile. Das andere diese Vollkommenheit, also für mich ist auch diese Kugel ist etwas wirklich Vollkommenes, aber auch der Blick von außen. Wir sind so klein, uns sieht man nicht auf der Erde. Und trotzdem haben wir ja eine gewisse Verantwortung, weil wir stehen auf dieser Erde und gucken jetzt auf diese Gaia und denken, naja, was tun wir auch mit dieser Erde?
2: Die Bewahrung der Schöpfung als Aufgabe der Kirche sichtbar machen. Auch deshalb hat sich die Dekanin für das Projekt stark gemacht. Gleich erzähle ich Ihnen mehr von Gaia und vom Overview-Effekt und davon, warum dieser Blick auf unsere Erde für uns alle gut und wichtig ist. Hello.

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1: Mit Anne Wassmann-Böhm. Ich besuche Dekanin Susanne Schmuck-Schätzl im rheinhessischen Alzey. Sie hat das Kunstprojekt Gaia in die Nikolaikirche geholt. Ein riesiges, von innen beleuchtetes Modell der Erde, das unsere Erde aus der Perspektive des Weltraums zeigt. Noch bis zum 3. Juni wird Gaia in der Nikolaikirche hängen. Und auch eine Veranstaltungsreihe rund um das Kunstprojekt könnte den einen oder anderen Besucher zum Nachdenken bringen.
2: Wir haben zum Beispiel den ehemaligen Chef der ESA in Darmstadt gewinnen können. Der wird einen Vortrag halten. Wir haben eine Tanzperformance. Wir haben verschiedene Lesungen, auch zum Thema, wie leben Menschen auf dieser Erde. Und es ist uns auch wichtig, dass es auch solche Zeiten gibt. Also Zeiten, in denen unter der Kugel ganz viel Leben passiert, aber auch Zeiten, in denen Ruhe ist.
1: Gaia bewegt die Menschen. Das erlebt Susanne Schmuck-Schätzl, seitdem sie für die Ausstellung wirbt. Und genau das ist der eigentliche Auftrag von Kirche, findet sie.
2: Es ist so schön, wie Menschen da mitgehen. Also ich habe Anrufe, wissen Sie, ich war in Dresden, ich habe gesehen, dass das hierher kommt. Ich finde es wunderschön, dass Sie das nach Alzey bringen. Und in der Zeit, in der ja vieles auch schwer ist und also auch schwer wiegt bei den Menschen, ist das wirklich schön. Und es ist etwas ganz Wichtiges, dass wir als Kirche, als diejenigen, die Kirche vertreten, Menschen zeigen, da ist mehr, da ist Inhalt. Und da ist das Thema, was geschieht in dieser Welt, wie leben wir auf dieser Welt miteinander, wie gehen Menschen miteinander um auf dieser Welt, unglaublich wichtig.
1: Welt und Kirche, Kirche und Welt. Für Susanne Schmuck-Schätzl gehört beides zusammen. Und vielleicht macht genau das diesen Blick auf Gaia so besonders. Denn dieser Blick führt vom Staunen über die Schönheit zur Verantwortung für die Schöpfung. Für alles, was Gott so gut geschaffen und uns zum Leben geschenkt hat.
2: Gott sah es an und es war gut. Und wir haben ein Stück Verantwortung, jeder und jede Einzelne, dass das auch so bleibt. Wir alle wissen, wie gefährdet die Erde ist. Es ist schön zu sehen, wie diese Welt sein kann. Und dass wir dazu beitragen müssen, dass es so bleibt.
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0: 38, 39 schon, 39, halb 10, Zeit für einen Blick auf die Straßen. Vorsicht auf der A3 Köln Richtung Frankfurt zwischen Diedorf und Dreieck Dernbach. Dort steht ein defektes Fahrzeug. Achtung im Ortenaukreis auf der Straße zwischen Kork und dem Abzweig nach Querbach. Dort sind immer noch Pferde auf der Fahrbahn unterwegs. Die A67 Darmstadt Richtung Mannheim ist zwischen Lorsch und Viernheimer Dreieck wegen Bauarbeiten bis morgen früh etwa 5 Uhr gesperrt. Die Umleitungsempfehlung ab dem Darmstädter Kreuz über die parallel verlaufende A5. Und noch einmal der Hinweis für Pforzheim. In der Oststadt im Bereich Dammstraße, Stückel-Heldenstraße, wird heute eine Weltkriegsbombe entschärft. Die Zufahrtswege sind inzwischen abgesperrt und die Evakuierung des Sperrbereichs verläuft nach Plan. Außerdem sind der ÖPNV und der Bahnverkehr Richtung Karlsruhe und Stuttgart stark eingeschränkt. Hier kommt es zu Ausfällen. 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
0: Obdachlos, ein Leben auf der Straße ohne Geld und Besitz, da kann man sich schwer vorstellen, dass ein Mensch, der unter solchen Umständen lebt, eine eigene Stiftung aufs Gleis setzt. Ist aber so. Wie? Das hören wir in etwa 20 Minuten hier in SWR1 Sonntagmorgen. Hallo und einen schönen Sonntag.

0: Hab Mut, steh auf. Das war das Motto des Katholikentags in Würzburg, der gleich um 10 Uhr mit einem Open-Air-Gottesdienst zu Ende geht. Wir wollen daher einmal Bilanz ziehen. Mit meinem Kollegen Michael Lehmann habe ich darüber gesprochen. Er war seit Mittwoch vor Ort und hat das bunte Treiben mitverfolgt. Michael, was für eine Stimmung herrschte denn auf diesem Katholikentag?
1: Es war wettermäßig eine kühle Stimmung. Es gab zur Eröffnung beim Gottesdienst Gewitter über Würzburg. Aber es war ein trotzdem sehr fröhliches, ausgelassenes Auftakttreffen gleich mal, weil man eben gespürt hat, dass hier in Würzburg vieles eng beieinander in dieser bunten, turbulenten Stadt stattfinden kann. Der letzte Katholikentag in Erfurt war ja mit sehr wenig Besuchern ein ganz anderer Katholikentag in der Diaspora. Und jetzt haben sich alle Besucher vorgenommen, wieder ausgelassen zu feiern, sich zu begegnen. Und die Schwierigkeit war da nur, als die Leute dieses Büchlein in die Hand genommen haben mit 900 Veranstaltungen, die im Angebot waren. Da war dann die Qual der Wahl wirklich groß.
0: So ein Katholikentag, da will ja auch immer Zeitansage sein. Viele Themen wurden diskutiert. Die aktuellen Kriegs- und Krisenszenarien, die machen vielen Menschen Sorge. Wie wurde denn darüber diskutiert?
1: Ja, es ging sehr viel um Aufrüstung, um Abrüstung, um die Frage, wie ist Krieg zu beenden, wie ist wieder mehr Frieden möglich, welche Botschaften kann da die katholische Kirche ernster nehmen und vielleicht sich auch stärker wieder dafür einsetzen. Es gab reichlich Podien zu dem Thema, man hatte auch da eine große Auswahlschwierigkeit, aber ich muss ehrlich sagen, das blieb doch alles so ein bisschen in Schlagworten stecken. Ein Professor Masala zum Beispiel, bekannt aus Funk und Fernsehen in den letzten Monaten und Jahren als Konflikt- und Friedensforscher. Da war interessant, dass er auch Mitglied des Zentralkomitees der Katholiken ist. Aber er und viele andere bleiben eben auf dem Kurs, der da heißt, wir brauchen im Moment eher mehr als zu wenig Waffen. Oder waren da doch vor allem viele jüngere Katholiken etwas enttäuscht, dass da keine anderen alternativen Vorschläge ausführlich diskutiert wurden. Und zumal ein Thema, was in vielen Fernsehtalkshows vielleicht manchmal in etwas intensiverer, besserer Qualität zu sehen war.
0: Die vielen Skandale um sexuelle Gewalt in der katholischen Kirche, die haben ja einen Reformprozess in Gang gesetzt, den synodalen Weg. Im November soll eine Synodalkonferenz starten, in der Laien und Geistliche dann zusammenarbeiten, was ja in Rom eher kritisch angeschaut wird. Was hat man dazu in Würzburg gehört?
1: Ganz jüngst kommt ja aus Rom die Nachricht, dass das in diesem Jahr vermutlich gar nicht mehr klappen wird, weil hier der Vatikan auf die Bremse getreten ist. Aber der deutsche Weg, der da heißt, wir brauchen Modernisierung, wir brauchen eine stärkere Beteiligung von Frauen. Und wir müssen auch beim Thema zum Beispiel, was umstritten ist, nämlich der Segnung von gleichgeschlechtlichen Paaren, einfach fortschrittlich sein und lassen uns von diesem Weg nicht abbringen. Und da habe ich wahrgenommen, sind so viele Gruppen, so viele Veranstaltungen hier in Würzburg gewesen, dass da kein Rückschritt möglich ist. Also diese Butter lassen sich vor allem die fortschrittlichen und jüngeren Katholiken nicht mehr vom Brot nehmen. Dafür wollen sie sich einsetzen. Und das, glaube ich, ist auch den Beobachtern in Rom klar, dass hier der deutsche Weg einer ist, der wesentlich moderner und fortschrittlicher zu sein hat, als es so in der großen Weltkirche eben auch anderswo der Fall ist.
0: Und wie kommt man bei der Aufarbeitung der Missbrauchsfälle voran?
1: Es wird ernst genommen. Es gibt viele Bischöfe, die auch hier zu Besuch sind, die das Thema nicht einfach als Nebenaspekt sehen, sondern als eines der Hauptaufgaben auch weiterhin hier ernsthaft weiter aufzuklären. Und dort, wo man das Gefühl hatte, dass vielleicht der ein oder andere Bischof doch das Thema nicht forsch genug angegangen hat, dann wird das benannt und wird das auch kritisiert. Also hier ist mein Eindruck, ist man auf einem Weg, dass die Aufarbeitung weitergehen muss. Und vor allem, das ist ja das Wichtige, ist allen klar, dass Zukunft eine Zukunft sein muss, in der möglichst wenig bis gar keine Missbrauchsfälle mehr auftauchen dürfen. Diese Anstrengung kann man vielen auch offiziellen Vertretern der Kirche anspüren.
0: Hab Mut, steh auf. So lautet, wie gesagt, das Motto dieses Katholikentages. Welches Gefühl nehmen die Menschen deiner Beobachtung nach mit aus Würzburg? Ist da tatsächlich Ermutigung rübergekommen?
1: Ja, ich würde sagen, dieses große Feld der Katholiken, die so bunt und vielfältig aufgestellt sind, die sich präsentiert haben in Hunderten von Zelten mit Organisationen, die eigentlich normalerweise nie in Erscheinung treten, die haben sich selbst Mut zugesprochen, indem sie gesagt haben, wir stehen zu unserem Glauben. Wir sind viele, wir sind alle irgendwo unter dem Dach katholisch vereint, aber man kann uns nicht alle über einen Kamm scheren und wir haben einfach Lust, in den nächsten Jahren diesen katholischen Glauben in seiner ganzen Vielfalt weiter zu praktizieren.
0: Glauben in Vielfalt. Auch eine mutmachende Botschaft, die von diesem Katholikentag ausgeht. Ich hoffe, das Wetter hält dann auch, denn der Abschlussgottesdienst, der findet gleich Open Air statt. Michael Lehmann war das mit einem Resümee der letzten 5 Tage in Würzburg und der nächste Katholikentag, der kommt bestimmt in 2 Jahren nach Paderborn.

0: 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Es ist knapp 6 Monate her. Im letzten Dezember, da hat ein Wohnungsloser aus Stuttgart die ganze Republik gerührt. Er nennt sich selbst Schwalbe und lebt seit mehr als 10 Jahren auf der Straße. Aber zu Weihnachten, da hat er dann Geld an alleinerziehende Frauen gespendet, das er durch Pfandflaschen zusammengetragen hat. Sie erinnern sich vielleicht noch. Jetzt geht die Story aber noch weiter, denn aus der guten Tat von Schwalbe soll eine Stiftung entstehen. Das Schwalbennest. Diana Hörger mit der ganzen Geschichte.
1: Eine grau-grüne Bank im Stuttgarter Schlossgarten. Schwalbe wirft seinen schweren Rucksack von den Schultern auf die Bank. Der 54-Jährige selbst, der Rucksack und die Bank wirken farblich wie aus einem Guss. Selbst der Kinderwagen, den er mit seinen Tüten bepackt hat, alles olivfarben und graubraun. Schwalbe setzt sich, atmet durch, ordnet seine Tüten. Sein ganzer Besitz. Seit mehr als 10 Jahren lebt er hier rund um den Stuttgarter Schlossgarten, liest Bücher, sammelt Pfand und ist meistens zufrieden.
2: Gott versorgt mich das ganze Jahr, weil ich kriege kein Geld vom Staat, will ich auch gar nicht. Ich sorge für mich selber, weil wenn ich mehr habe, als ich brauche, kann ich auch was abgeben. Aber was soll ich mit dem Scheißgeld? Weil in der Bibel heißt es auch, sammelt euch Schätze im Himmel, nicht auf Erden.
1: Das war auch der Gedanke, der ihn zu seiner Spende an Weihnachten motiviert hat. 200 Euro hatte er im Dezember aus Pfandflaschen zusammengesammelt. Das Geld gab er dann über den Sozialdienst katholischer Frauen in Stuttgart an alleinstehende Mütter ab und sorgte so nicht nur für Dankbarkeit bei den Beschenkten, sondern rührte auch viele Menschen, die von seiner Spende über die Medien erfuhren. Eine riesige Welle der Anteilnahme schwappte über den Sozialdienst. Dutzende E-Mails und zig Briefe landeten im Briefkasten in Stuttgart. Insgesamt 10.000 Euro an Spenden sind so allein bis Januar zusammengekommen. Doch weil Schwalbe das Geld für sich nicht haben wollte, kam den Frauen beim Sozialdienst und ihm selbst die Idee zu einer Stiftung. So Svenja Groß, die Vorständin des Sozialdienstes.
3: Und dann haben wir gedacht, Mensch, das passt so schön hier dazu. Wir nehmen als Name für unsere Stiftung das Schwalbennest, weil er mit uns zusammen ja ein Nest bauen möchte für obdachlose Menschen. Und ich denke, Frauen auf der Straße, die sind nochmal ganz anderen Gefahren ausgesetzt. Die sind häufig traumatisiert und haben auch sexuelle Übergriffe erlebt. Deshalb braucht es ja nochmal einen besonderen Schutzraum.
1: Damit für die beschlossene Stiftung noch mehr Gelder zusammenkommen, macht Schwalbe jetzt auf seiner Bank und im Schlossgarten Werbung dafür. Verteilt Flyer, geht auf Passanten zu und erzählt ihnen von der Idee.
4: Also ich meine, ich habe jetzt zum ersten Mal davon gehört und bin spontan begeistert, auch etwas angerührt.
5: Gerade aktuell sind sowieso schwierige Zeiten da draußen. Da kommt wahrscheinlich öfter mal so dieser Gedanke an einen selber viel stärker. Umso besser und schöner, dass es da solche Aktionen noch gibt.
6: Dass man menschlicher sieht alles, dass nicht so alles so kalt ist.
1: Gegen die Kälte in der Welt hilft das gesammelte Geld zwar nicht, aber vielleicht regt es dann einen oder anderen hier im Schlossgarten auch zum Nachdenken an. Und eine Schwalbe macht doch keinen Sommer, das weiß auch der 54-Jährige, viele Schwalben aber schon.
0: Ja, wow, was doch manchmal so alles geht. Ein Obdachloser aus Stuttgart initiiert eine Stiftung für obdachlose Frauen. Und das alles mal angestoßen mit dem Geld aus Pfandflaschen.

Und das war SWR 1 Sonntagmorgen mit Silke Arning. Ich wünsche noch einen schönen, entspannten Sonntag mit SWR 1, wenn Sie mögen.

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1: Um 10 Uhr mit Peter Gramer. Die WHO ist alarmiert wegen des Ebola-Ausbruchs in zwei afrikanischen Ländern. Nach dem Flugzeugabsturz in Limburger Hof will die Polizei weitere Zeugen befragen. Das Wetter in Baden-Württemberg teilt Sonne, sonst mehr Wolken, hier und da Regen, maximal 13 bis 19 Grad. Die Weltgesundheitsorganisation hat wegen des Ebola-Ausbruchs in der Demokratischen Republik Kongo und in Uganda eine internationale Gesundheitsnotlage ausgerufen. Es handle sich jedoch um keinen Pandemiealarm, stellte die WHO klar. Einzelheiten von Katrin Hondl.
2: Der Ebola-Ausbruch war am Freitag im Nordosten der Demokratischen Republik Kongo gemeldet worden. Mehr als 80 Menschen sind mutmaßlich bereits an Infektionen gestorben. Insgesamt gäbe es rund 250 Verdachtsfälle. Laut WHO könnte der Ausbruch jedoch viel größer sein und die tatsächlichen Fallzahlen deutlich höher. Mit der Ausrufung des internationalen Gesundheitsnotstands will die WHO die Unterstützung der anderen Länder mobilisieren. Es brauche jetzt, heißt es in Genf, internationale Zusammenarbeit, um das Ausmaß des Ausbruchs zu verstehen und Maßnahmen zu koordinieren.
1: Deutschland erreicht bei einer UNICEF-Studie zum Wohlbefinden von Kindern Platz 25 von 37 wohlhabenden Ländern weltweit. Damit bleibe die Bundesrepublik weit hinter ihren Möglichkeiten zurück, hieß es vom UN-Kinderhilfswerk. Demnach verharrt die Kinderarmutsquote seit Jahren bei 15%. Auf den ersten drei Plätzen stehen die Niederlande, Dänemark und Frankreich. In Würzburg geht heute der Katholikentag zu Ende. Seit Mittwoch hatten mehrere 10.000 Menschen gemeinsam gebetet, gefeiert und über aktuelle politische und gesellschaftliche Fragen diskutiert. Zum Abschluss beginnt in diesen Minuten ein Open-Air-Gottesdienst. Aus Würzburg, Christian Wölfel.
3: Mit dabei ist der Vorsitzende der Deutschen Bischofskonferenz, Heiner Wilmer, der auch predigen wird. Mit Josef Schuster wird in Würzburg erstmals ein Präsident des Zentralrats der Juden in Deutschland einen Impuls bei einem Abschlussgottesdienst eines Katholikentags halten. In den vergangenen Tagen wurden auf prominent besetzten Podien politische Themen wie Krieg und Frieden, die Gefahren für die Demokratie oder Klimaschutz diskutiert, ebenso auch Fragen zu innerkirchlichen Reformen. Ebenfalls während des Gottesdienstes wird bereits zum nächsten Deutschen Katholikentag eingeladen.
1: Nach dem Absturz eines Kleinflugzeugs in Limburger Hof im Rhein-Pfalz-Kreis gehen die Ermittlungen heute weiter. Die Polizei will weitere Zeugen befragen. Außerdem müssten noch Trümmerteile dokumentiert und sichergestellt werden, so die Polizei. Das Flugzeug war gestern Mittag abgestürzt. Augenzeugen berichteten vorher von einer Explosion. Die beiden Männer an Bord kamen dabei ums Leben. Anwohner wurden nicht verletzt. Die bulgarische Sängerin Dara hat den Eurovision Song Contest in Wien gewonnen mit ihrem Titel Bangaranga. Zweiter wurde Israel, dritter Rumänien. Deutschland landete mit Sarah Engels und dem Song Fire auf dem drittletzten Platz. Die Zeit 10.03 Uhr.
4: Ja. Und da kommt jetzt leider kein Jingle für den Verkehrsservice, dann mache ich es trocken. Vorsicht auf der B51 Prüm Richtung Köln zwischen Olsheim und Reut steht ein defektes Fahrzeug. Und die A67 Darmstadt Richtung Mannheim ist zwischen Lorsch und Firnheimer Dreieck wegen Bauarbeiten bis morgen früh etwa 5 Uhr gesperrt. Unsere Umleitungsempfehlung ab dem Darmstädter Kreuz über die parallel verlaufende A5. Ich wünsche allen, die unterwegs sind, eine gute Fahrt. Ja, und hier kommt jetzt auch kein Jingle rein. Dann machen wir das Wetter auch trocken. Dichte Wolken bringen hin und wieder Regen. Vor allem im Norden und Westen von Rheinland-Pfalz wird es häufiger nass. In der Pfalz ist es dagegen länger trocken und es scheint auch die Sonne. Nach einem kalten Morgen steigen die Temperaturen im Tagesverlauf auf 13 Grad im Westerwald und 18 in Rheinhessen. Und der SWR1 Wettertrend zu Wochenbeginn gibt's einzelne Schauer und Gewitter, dazwischen ein wenig Sonne und bis zu 17 Grad.
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4: Und jetzt klappt's auch wieder. Hier ist Katja Heinen. Und zu Gast ist einer der renommiertesten Stoffwechselforscher, Dr. Tim Holstein. Warum können einige essen, was sie wollen und andere nehmen schon beim Anblick eines Stückchen Kuchens zu? Das ist die Frage, die wir uns heute stellen. Wie ist das bei Ihnen, Herr Dr. Holstein? Oder wir haben uns aufs Du geeinigt, bei dir, Tim?
5: Genau, liebe Katja, wir haben uns aufs Du geeinigt. Ich freue mich super, dass ich hier sein darf. Und ich muss sagen, ich muss gestehen, ich bin eher der verschwenderische Stoffwechseltyp. Da werden wir ja noch drüber sprechen. Also ich kann so viel essen, wie ich will, ohne wirklich stark zuzunehmen.
4: Das ist echt gemein. Also wir werden über die verschiedenen Stoffwechseltypen sprechen und warum das mit dem Kalorienzählen, wenn man abnehmen will, gar nicht so leicht ist, wie man denkt. In dieser Stunde. Ich wünsche einen schönen Sonntagvormittag.
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0: 1, Leute. Warum nehmen einige Leute schon beim Anschauen eines Stück Kuchens zu? Und warum können andere essen, was sie wollen? Darüber sprechen wir heute mit dem leidenschaftlichen Arzt, renommierten Stoffwechselforscher, Endokrinologen und Leiter der Ernährungsmedizin der Uniklinik in Kiel, Dr. Tim Holstein. Schönen guten Morgen.
1: Guten Morgen, liebe Katja.
0: Und ich darf Tim sagen, darauf haben wir uns geeinigt, auf das Du, weil du bist ja nicht nur Arzt, sondern auch DJ.
1: Richtig, und da ist man immer ein bisschen lockerer unterwegs in dem Business.
0: Genau. Wann hast du zum letzten Mal aufgelegt?
1: Gestern auf dem Diabetes-Kongress, weil der hat gerade stattgefunden und da besprechen wir immer die neuesten Themen zum Thema Diabetes, auch Übergewicht. Und am Ende des Kongresses gibt es immer eine coole Party, denn auch Diabetologen wollen feiern.
0: Das ist schön. Essen die auch was, während die feiern oder verzichten die darauf?
1: Die essen auch was. Okay. War auch lecker.
0: Was hast du heute Morgen schon getan, um deinen Stoffwechsel anzukurbeln?
1: Ich war heute schon kalt duschen. Denn kaltes Duschen, das wissen vielleicht einige schon, das aktiviert das sogenannte braune Fettgewebe. Und das ist ein sehr stoffwechselaktives Gewebe. Kein schlechtes Fett, sondern ein gutes Fett. Und was das mit den Stoffwechseltypen zu tun hat, das erklären wir noch. Aber kalt geduscht habe ich auf jeden Fall.
0: Und nicht gefrühstückt, ne?
1: Und nicht gefrühstückt, stimmt. Das war so ein bisschen aus Zeitnot. Ich hätte das Frühstück gerne, glaube ich, noch mitgenommen im Hotel. Ich sag mal so, im Alltag, wenn ich jetzt in der Klinik arbeite, dann ist es so, dass ich meistens wirklich nur abends esse und im Prinzip die restlichen 22 Stunden faste, weil ich auch denke, Intervallfasten könnte einen Vorteil für den Stoffwechsel haben.
0: Aber das wäre für mich zum Beispiel unvorstellbar, nur einmal am Tag zu essen. Ich würde die ganze Zeit nur an Essen denken, glaube ich.
1: Ja, ich freue mich dann auch schon während des Tages so auf den Abend. Dann stelle ich mir so vor, ah, was kann ich heute Leckeres essen und so. Für mich ist das halt auch so eine Art Belohnung, ne, dass ich mich abends für den Tag belohnen will, so gute Arbeit geleistet. Und ich will dann auch noch Sport machen vor dem Essen. Und das kann man auch immer besser, jedenfalls ich kann das, wenn ich nicht so viel gegessen habe davor. Und ja, und dann freue ich mich abends halt was Leckeres zu essen und danach wird man immer so müde nach dem Essen. Das kennen vielleicht einige auch, ne? Und das hat mich immer so genervt, mittags, wenn ich Mittag gegessen habe, so in so ein Tief zu kommen. Und da habe ich gedacht, na okay, dann mache ich das einfach abends, weil wenn ich müde wäre, dann kann ich dann gleich schlafen.
0: Okay, also wir werden hier in der Sendung noch über ein paar Tipps und Tricks sprechen, um unseren Stoffwechsel und den Kalorienverbrauch anzukurbeln, die vielleicht auch nicht ganz so hart sind, wie nur einmal am Tag essen. Du hast ein spannendes Buch dazu geschrieben, das Kuchenparadox, warum manche alles essen können und schlank bleiben und andere nicht. Für diese Frage hast du dich schon interessiert, als du noch kein Arzt warst, sondern noch Jugendlicher. Wie kam das?
1: Genau, also damals in meiner Jugend, ist ja jetzt auch schon ein bisschen länger her, aber da waren wir öfter in Freibad in unserer Kleinstadt und da gab es so eine Situation, die ich jetzt auch noch erinnere, wo wir halt am Tisch gegessen haben und wir haben diese leckeren Freibad-Pommes gegessen. Ich weiß nicht, viele kennen das, dass die im Freibad super lecker schmecken. Und das war auch bei uns so, war eine Stadt in der Nähe von Braunschweig. Und eine Freundin von uns, Alina, sie meinte halt, ey, ihr könnt so viel essen, wie ihr wollt, noch eine Pommes bestellen. Also ich und mein Freund, wir waren da zusammen. Und dann meinte sie, ja, ich habe das Gefühl, wenn ich halt euch schon beim Essen zusehe, dann werde ich schon übergewichtig. Und sie hatte in der Tat ein bisschen mehr mit den Funden zu kämpfen. Und mein Kumpel Daniel und ich, wir waren halt da eher so die andere Fraktion. Und da habe ich mir damals schon gedacht, ja, ist ja krass irgendwie. Es gibt Menschen, die können das halt nicht so, wie wir das können. Und im Medizinstudium ging das dann weiter. Dann habe ich natürlich eher so diese Expertise gewonnen, habe aber mich selber gar nicht so verhalten eigentlich, dass ich mich jetzt gesünder ernähren sollte, obwohl ich viel gelernt habe in der Uni dazu. Habe selber zum Beispiel, und das beschreibe ich auch im Buch, wirklich 500 Gramm Packung Schokobons gegessen und die mit Orangensaft runtergespült. Ja, das ist der absolute Super-GAU für den Stoffwechsel. Also so viel Zucker, Fructose, Glucose auf einmal ist super schlimm eigentlich. Und ich war schlank wie eine Bohnenstange. Ja, und mir hat das nichts ausgemacht. Und so habe ich mich da so ganz oft ernährt. Und dann ist mir irgendwann klar geworden, okay, mein Stoffwechsel muss irgendwie besonders sein. Und dann habe ich mich auch für diese Hormone, Stoffwechsel interessiert und bin dann in diese Endokrinologie gegangen. Das ist ein Spezialgebiet der inneren Medizin und der beschäftigt sich halt mit dem Stoffwechsel. Und dann habe ich die Facharztausbildung in der Endokrinologie begonnen an der Charité, habe ich auch studiert damals. Und so bin ich dann auf diesen Trip gekommen und dann hatte ich die Möglichkeit, und das war super cool, in die USA zu gehen, um mich diesem Thema noch mehr im Detail zu widmen, an die sogenannten National Institutes of Health. Das ist im Prinzip eine Art Gesundheitsinstitut, sowas wie hier das Max-Planck-Institut, ne? Und die forschen sehr groß zu verschiedenen Themen, unter anderem auch zum Stoffwechsel. Und die haben ein Institut, eigentlich ist das in Washington, aber die haben so einen Ableger in Arizona, in Phoenix gegründet, weil da gibt es eine Native American Gruppe, die Pima Indians. Und man hat damals schon in den 1950er, 1960er Jahren gesehen, dass die Pima Indians sehr stark von Übergewicht, Adipositas und Diabetes betroffen sind. Und dann haben die US-Forscher sich gefragt, warum ist das so? Wir sollten das genauer untersuchen und deswegen haben die da so einen Ableger gegründet, um das genauer zu untersuchen. Also dieses Institut gibt es da schon sehr lange und ich bin da dann halt dazugestoßen. Man hat anfangs Studien an den Pimas gemacht, hat auch viel rausgefunden und später dann aber auch so die allgemeine Bevölkerung dann untersucht und da habe ich dann mitgemacht. Und es ging dann halt auch um das Thema Stoffwechseltypen. Und da haben wir sehr spannende Erkenntnisse bekommen durch unsere Forschung da.
0: Nämlich, dass es einen verschwenderischen Stoffwechseltyp gibt und einen sparsamen und natürlich noch Nuancen dazwischen. Aber dass eben nicht alle Menschen denselben Stoffwechsel haben. Das ist eine Erkenntnis, die man noch gar nicht so lange hat. Wir sprechen da gleich noch intensiver drüber. SWR1 Leute mit Dr. Tim Holstein.

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1: SWR1 Leute mit dem Stoffwechselexperten und Ernährungsmediziner Dr. Tim Holstein. Wir hatten ja gerade drüber gesprochen, es gibt zwei verschiedene Stoffwechseltypen, einen sparsamen und einen verschwenderischen. Nur um eine Vorstellung davon zu kriegen, wie stark kann der Stoffwechsel eines stark verbrennenden Menschen von einem sparsamen Menschen abweichen?
2: Das können schon so 500, 600 Kalorien sein ungefähr. Ne? Dabei muss ich erstmal sagen, oder wir müssen erstmal darüber reden, wie bestimmen wir überhaupt diese Stoffwechseltypen, ne? Weil das ist schon ein bisschen was Spezielles, was wir machen. Also die Stoffwechseltypen definieren sich über den Energieverbrauch. Und zwar messen wir den Energieverbrauch bei Menschen. Und normalerweise, und das kennen vielleicht auch einige, wird immer der Grundumsatz gemessen. Das heißt, wir messen den Energieverbrauch in Ruhe. Aber damit kriegt man nicht diese unterschiedlichen Stoffwechseltypen raus. Wir müssen den Stoffwechsel challengen. Wir müssen ihn stressen, um dann diese Stoffwechseltypen rauszufinden. Und was ist Stoffwechselstress? Das ist einerseits Fasten. Wir machen das für 24 Stunden, da lassen wir Menschen fasten. Und andererseits Überernährung. Wir challengen den Stoffwechsel mit sehr viel Nahrung. Zum Beispiel geben wir den Leuten doppelt so viel Nahrung, die sie eigentlich benötigen. Ne? Also die meisten von den Zuhörern, die essen vielleicht so 2500 Kalorien am Tag, die müssten dann 5000 essen.
1: Ganze Menge, ne?
2: Ist eine Menge. Dürfen sich dann natürlich nicht mehr bewegen etc. Und dann messen wir den Energieverbrauch während dieser Stresssituation und gucken, wie ändert er sich. Und da haben wir so spezielle Räume, wo wir die Menschen hineinpacken. Die nennen sich Stoffwechselräume oder auch Kalorimeterräume. Und diese Räume sind hermetisch abgeriegelt. Und da können wir dann über die Ein- und Ausatemluft der Probanden, während sie in diesen Räumen sind, genau messen, wie viel Energie sie verbrauchen. Da ist auch ein Bett, eine Toilette etc. drin. Also die können da wirklich auch ein paar Tage leben. Und wir machen das aber meistens nur für einen Tag. So, und dann sehen wir zum Beispiel beim Fasten große Unterschiede zwischen den Menschen. Ne, einige Menschen, die senken ihren Energieverbrauch sehr stark ab um 500 Kalorien in diesen 24 Stunden. Es gibt aber Menschen, die erhöhen ihren Energieverbrauch beim Fasten. Ja? Also die verhalten sich diametral. Und das Spannende ist, wir sehen diese Unterschiede auch bei der Überernährung. Und die Menschen, die beim Fasten sehr stark abfallen, die können bei der Überernährung ihren Energieverbrauch nicht erhöhen. Und die nennen wir sparsame Stoffwechsel.
1: Also das heißt, es sind dann die würden durch Überernährung extrem zunehmen.
2: Richtig.
1: Und tun sich beim Fasten eben oder bei einer Diät schwerer abzunehmen als die anderen.
2: Genau, also das war jedenfalls die Idee, die wir hatten. Und die anderen, die Verschwendertypen, die sind im Prinzip eher die Energieverbraucher in diesen beiden Tests. Und dann haben wir uns überlegt, okay, kann man damit den Gewichtsverlust oder die Gewichtszunahme vorhersagen, wenn wir so längerfristige Studien machen, wo wir die Leute auf Diät setzen oder denen zu viel Nahrung geben. Und das war so. Wir haben das wissenschaftlich bewiesen. Mit diesen Stoffwechseltypen können wir voraussagen, wer am besten Gewicht verliert, wer am schnellsten Gewicht zunimmt. Wir können sogar, und das ist auch sehr spannend für viele, den Jojo-Effekt voraussagen. Ne? Weil nach einer Diät im Prinzip das Gewicht zu halten, ist sehr schwierig. Und viele, die steigen mit ihrem Gewicht wieder an nach 1, 2, 3 Jahren. Und andere, es gibt eher wenige aber nur, die können ihr Gewicht dann auch halten. Und wir können das mithilfe unserer Stoffwechseltypen voraussagen.
1: Ist natürlich gemein, ne?
2: Ist gemein, aber...
1: Also für die, die sich schwer mit abnehmen zum Beispiel tun.
2: Genau.
1: Wie stark ist es von den Genen abhängig?
2: Es hat auf jeden Fall eine genetische Komponente. Wir wissen generell, dass das Körpergewicht so zu 50-60%, vielleicht auch 70%, je nach Studie, von den Genen abhängig ist und damit natürlich auch ein bisschen der Stoffwechseltyp. Also die Gene werden eine Rolle spielen. Wir haben es noch nicht endgültig bewiesen. Da sind wir noch dabei. Ne? Das ist hier neue Forschung, die wir machen. Also das ist noch nicht alles geklärt. Ne? Aber wir wissen, dass neben der Genetik insbesondere die sogenannte Epigenetik eine wichtige Rolle spielt. Was ist die Epigenetik? Das ist im Prinzip das An- und Ausschalten von Genen, was im Prinzip auch während des Lebens passieren kann. Und das ist ein sehr spannender Punkt, die Epigenetik scheint insbesondere bei Eltern eine Rolle zu spielen, die ein Kind haben wollen. Denn wenn man einen verschwenderischen Stoffwechseltyp sich schon vorher antrainiert oder man hat diesen Stoffwechseltyp, dann gibt man den auch leichter an seine Kinder weiter. Und wenn man bestimmte Tipps, die ich auch in meinem Buch zum Beispiel verrate, durchführt, dann kann man als Mann insbesondere durch die Änderung seines Lebensstils seine Gene in den Spermien so verändern durch die Epigenetik, dass man die Information über einen verschwenderischen Stoffwechseltyp an seine Nachkommen weitergibt.
1: Okay.
2: Und das ist sehr spannend. Also im Prinzip, jetzt mal ganz kurz gesagt, man kann schon vor der Zeugung eines Kindes was tun, um sein Kind schlanker zu machen. Und das ist doch cool.
1: Schade, dass meine Eltern das nicht gewusst haben in den 70er Jahren. Wobei auch der Geburtsmonat als solcher eine Rolle spielt.
2: Genau,
1: welcher Stoffwechseltyp wir sind.
2: Das geht so ein bisschen in die Richtung. Also wir müssen noch mal kurz dann das Fass aufmachen, das braune Fett noch mal kurz besprechen, weil darum geht's letztendlich auch. Das braune Fett ist das gute Fett, was im Prinzip Energie verbrennt, statt sie zu speichern. Ja, also wir haben ja normalerweise das weiße Fett, was die Energie speichert, und das braune Fett verbrennt Energie. Das sitzt hier so im Bereich des Schlüsselbeins und des Halses. Ja, und was das damit zu tun hat, mit dieser Epigenetik, das, glaube ich, klären wir gleich noch.
1: Das machen wir gleich. 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

0: Baustelle bis 18 Uhr gesperrt. Die Richtung A60 Staffelstein bleibt aber offen. Und die B51 Trier-Saarbrücken ist zwischen Konz und Merzig in beiden Richtungen wegen einer Veranstaltung bis 18 Uhr gesperrt. Ich wünsche eine gute und vor allen Dingen sichere Fahrt. Das Rheinland-Pfalz-Wetter. Dichte Wolken bringen hin und wieder Regen. Vor allem im Norden und Westen von Rheinland-Pfalz wird es heute häufiger nass. In der Pfalz hingegen ist es länger trocken und es erscheint auch die Sonne das Ganze bei Temperaturen von bis zu 13 Grad im Westerwald und bis 18 in Rheinhessen. Und der SWR1-Wettertrend. Zu Wochenbeginn ist es unbeständig mit Gewittern und Regen. Inzwischen dazwischen auch mal Sonne bis zu 17 Grad. SWR1 Leute mit dem Ernährungsmediziner und Stoffwechselexperten Dr. Tim Holstein und mit Katja Heinen. Hallo.
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SWR1, Leute, mit dem Stoffwechselexperten Dr. Tim Holstein. Und wir hatten ja versprochen, es gibt auch noch Tipps und Tricks, wie wir unseren Stoffwechsel auch verschwenderisch programmieren könnten. Einen Tipp hast

0: vorhin schon gesagt, dass wir uns der Kälte verstärkt aussetzen sollten. Und dazu gibt es noch ein paar Hörer und Hörerinnen-Fragen. Regina Grebe aus Mainz fragt, wie lange muss man sich denn der Kälte aussetzen? Also sowohl der zukünftige Vater, da hast du ja gesagt, dass das einen Einfluss auf das Kind hat, als auch Frauen im mittleren Alter, wie ich, um das braune Fett zu vermehren und zu aktivieren.
1: Ja, also wir haben noch ein bisschen das Problem, dass dazu Studien fehlen. Aber meine persönliche Meinung ist, nach kurzer Zeit kriegt man schon Effekte. Also nach 2 Wochen sieht man schon, dass das braune Fett aktiviert wird. Und um sich jetzt, sage ich mal, optimal der Kälte auszusetzen, sollte man das immer so machen, dass es einem gefällt. Und jeder hat andere Lebensbedingungen. Also kalt duschen reicht zum... Es ist natürlich immer so, dass manchmal die Temperatur in der einen Dusche anders ist als in der anderen. Ne? Also das kann man jetzt nicht direkt sagen, welche Temperatur braucht man. Aber tendenziell, wenn es kälter ist als lauwarm, dann ist es schon mal gut.
0: Und wie lange dann? 3 Minuten? Oder wie lange muss man
1: also
0: durchhalten?
1: Ich würde sagen, 2 wäre schon ganz gut. Also ich dusche immer kalt, so 2 bis 4 Minuten ungefähr am Tag.
0: Und ne? Wenn du Eisbaden gehst, wie lange hältst du es dann aus?
1: Ja, genau. Da ist es dann so, da würde ich das anhand einer Faustformel machen. Die Wassertemperatur in Grad Celsius, das sollte die Dauer in Minuten sein, die man im kalten Wasser dann verbringt. Das heißt, bei 2 Grad kaltem Wasser 2 Minuten.
0: Okay.
1: Ne? Also das ist ganz wichtig. Und dann halt auch Kältesnacks. Ich sage immer, Regelmäßigkeit geht vor Intensität. Das heißt, wenn man das regelmäßig macht, dann hat man den besten Benefit.
0: Ulla Becker hat auch noch eine Frage dazu. Die fragt, wie wirkt sich das tägliche Radeln zur Arbeit, speziell im Winter, auch bei Minusgraden, auf das braune Fett aus? Also sie radelt 3 Kilometer täglich und schreibt, ich bin eher verfroren. Also bringt ihr das was fürs braune Fett?
1: Ja, dann verhält sie sich ungefähr so wie ich, weil ich mache das auch. Ich habe auch so 3 Kilometer Weg zur Arbeit und bin in kurzer Hose im Winter unterwegs und auch mit einem T-Shirt. Also das wirkt sich auf jeden Fall positiv auf braune Fett aus, aufs braune Fett aus. Das vermute ich jedenfalls. Ich habe jetzt noch keine Winterradelstudie gemacht, ne? Muss ich ganz klar sagen. Und ich bin ja Wissenschaftler. Aber ich denke, das hat einen positiven Effekt. Und wenn du verfroren bist, dann macht es vielleicht Sinn, danach nochmal vielleicht ein bisschen kleinen Sporteinhalt zu machen, wenn du angekommen bist, weil dann wärmt sich der Körper auch gleichzeitig wieder auf.
0: Ja, und liebe Ulla, auf jeden Fall keine Winterjacke dann tragen, sondern wie Tim Holstein mit T-Shirt und
1: genau, aber
0: kurzer Hose radeln.
1: Das ist die Hardcore-Version, ne?
0: Ja, es gibt ja auch noch andere Möglichkeiten, habe ich in deinem Buch gelesen. Kühlpacks können zum Beispiel was bringen. Ja? Du hast gesagt, wenn man ein Kühlpack in ein Tuch gewickelt, zum Beispiel in den Nacken- oder Schulterbereich legt, aktiviert das ebenfalls das braune Fett. Das kann man zum Beispiel beim Fernsehschauen machen.
1: Ne? Richtig, ne? Also einerseits Kälte, ne? Das hilft, weil dann das braune Fett, sage ich mal, eher direkter den Reiz bekommt. Aber was auch sehr spannend ist, auch so Wärme kann manchmal das braune Fett aktivieren. Da sind die Studien zwar noch nicht so weit, aber wenn man sich zum Beispiel auch so Wärmepads auflegt auf diesen Halsbereich, Schlüsselbeinbereich, dann wird das braune Fett wahrscheinlich mehr durchblutet und deswegen aktiver. Müssen wir aber noch Forschung zu machen, aber es gibt erste Hinweise, dass das hilft. Und natürlich auch noch andere Tipps. Also im Buch hatte ich auch noch beschrieben, dass auch bestimmte Lebensmittel das braune Fett aktivieren.
0: Genau, lass uns dazu noch kommen. Aber mit diesen Wärmepacks, das wäre natürlich sehr viel angenehmer.
1: Ja, das stimmt.
0: Als sich ein Kühlpack dafür 20 Minuten hinzulegen.
1: Da muss ich aber sagen, ne, der Effekt wird niemals so stark sein wie mit der Kälte, weil dafür wurde das braune Fett von der Natur ja erfunden. Und da haben wir die besten Effekte. Ne?
0: Wobei Sauna auch was bringt. Ne?
1: Ja, Sauna. Jetzt fürs braune Fett wissen wir es nicht, aber Sauna ist generell sehr gut, weil das Gefäßtraining ist und macht ja auch eine Kälte, meistens so eine Kaltdusche nach der Sauna und es erhöht auch im Prinzip die Lebenserwartung wahrscheinlich. Es gibt eine gute Studie aus Finnland, die das gezeigt hat und sorgt auch sonst dafür, dass unser Körper, sag ich mal, seine Entzündung reduziert.
0: Lass uns nochmal auf das Thema Essen zu sprechen kommen. Du schreibst im Buch, es gibt eben auch Gewürze, die den Stoffwechsel aktivieren können. Welche wären das zum Beispiel?
1: Genau, Gewürze oder bestimmte Lebensmittel. Dazu zählt zum Beispiel Chili. Also wir wissen, Chili hat einen bestimmten Inhaltsstoff, den sogenannten Capsaicin, der das braune Fett aktivieren kann. Wir wissen auch, dass es grüner Tee, Ingwer, bestimmte Effekte auf das braune Fettgewebe hat. Aber es sind alles nur sehr klein. Ne? Man wird jetzt nicht schlank, wenn man auf einmal grünen Tee en masse trinkt oder wenn man die ganze Zeit jetzt nur Chili isst. Ne? Muss ich ganz klar sagen. Aber die Kombination der Effekte kann halt schon was bewirken. Wir wissen auch, dass Mahlzeiten-Timing hat einen Effekt. Das ist am besten, wenn man seine Mahlzeit eher oder seine Hauptmahlzeit eher früh am Morgen isst, ne, gemäß morgens wie ein Kaiser abends wie ein Bettler zu essen. Und auch wahrscheinlich die Reihenfolge der Mahlzeiten kann einen Effekt haben, auch auf diese Verdauungsenergie.
0: Also Reihenfolge der Mahlzeiten heißt, was ich zuerst esse, ne?
1: Richtig,
0: also weil,
1: genau.
0: Wenn ich zum Beispiel einen Salat oder Rohkost esse, bevor, also Ballaststoffe oder Eiweiße, bevor ich mit den Kohlenhydraten anfange, dann weiß man, das hat einen Effekt.
1: Richtig, weil dann rutschen die nicht so schnell durch und so. Der Körper hat ein bisschen mehr Zeit, das zu verdauen und deswegen steigt die Verdauungsenergie. Und mir schmeckt es auch persönlich besser. Ne? Wenn ich erst eine Tafel Schokolade esse und danach den Kohlrabi, dann wird der Kohlrabi nicht mehr so gut schmecken. Aber wenn ich erst den Kohlrabi esse, zum Beispiel ich, nachdem ich jetzt tagsüber gefastet habe, dann schmeckt der super lecker, weil meine Geschmacksnerven sensibilisiert sind. Und danach kann man sich dann vielleicht auch mal einen Hauptgang und dann eine Schokolade noch leisten.
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SWR1 Rheinland-Pfalz mit einer aktuellen Gefahrenmeldung. Vorsicht auf der B41 Bad Kreuznach Richtung Bad Sobernheim zwischen Rüdesheim, Bad Kreuznach West und Waldböckelheim steht ein defektes Fahrzeug auf der rechten Spur.

0: SWR 1, Leute, mit dem Stoffwechselexperten Dr. Tim Holstein. Und wir kriegen hier immer weitere Hörerfragen. Zum Beispiel die Frage von einer Frau von Jeanette, die sagt, ich war Zeit meines Lebens ein Verbrenner, immer zu dünn. Bei 1,67 habe ich nur 48 Kilo gewogen, konnte essen, was ich wollte. Dann kamen die Wechseljahre und ich habe innerhalb von 2 Jahren 15 Kilo zugenommen. Hat Tim dafür einen Rat?
1: Ja, ich habe dafür einen Rat und vielleicht davor erstmal eine Erklärung. Denn das hat wahrscheinlich auch mit unseren Stoffwechseltypen zu tun, denn wir wissen, dass die Wechseljahre das braune Fett abschalten. Denn das braune Fett wird unter anderem auch aktiviert durch ein sehr wichtiges Hormon bei den Frauen und das ist Östrogen. Und was passiert nach den Wechseljahren? Das fällt ab und deswegen wird auch das braune Fettgewebe dann abgeschaltet und das ist wahrscheinlich auch ein Grund für die Gewichtszunahme.
0: Ne? Okay, das heißt, diese bioidentischen Hormone, die es heute gibt, würden helfen?
1: Wahrscheinlich, ne? Also diese Östrogen, das haben auch Studien an Mäusen gezeigt, Östrogengabe kann im Prinzip das braune Fett dann wieder anschalten und dann auch das Körpergewicht senken, generell den Stoffwechsel verbessern. Also ganz wichtig, diese Menopause, das ist wahrscheinlich auch ein Grund dafür, dass Frauen danach leichter zunehmen, dass das braune Fett abgeschaltet wird.
0: Mhm. Martina Loray aus Remagen sagt, sie hat ein anderes Problem. Sie nimmt nämlich ja seit ein paar Jahren langsam ab. Mhm. Und obwohl sie das gar nicht will. Also findet sie, ist zu dünn, obwohl sie sich gesund ernährt. Was können Sie da empfehlen?
1: Also da würde ich tendenziell empfehlen, erstmal zum Arzt zu gehen. Ne? Wenn man nichts ändert an seiner Ernährung, an seinem Lebensstil und erstmal Gewicht verliert, dann ist es erstmal verdächtig auf Stoffwechselerkrankungen, andere Erkrankungen. Das muss man erstmal ausschließen, also einmal ärztlich abklären.
0: Okay. Hans-Peter von Berg aus Wöllstein fragt, spannendes Thema heute. Wie ist es denn, wenn man sich ja eigentlich gut an Ernährungsplan hält? Kann man dann trotzdem mal zum Beispiel am Wochenende oder an Feiertagen über die Stränge schlagen? Oder muss man sich da immer dran halten?
1: Nein, ne? Also wir wollen uns ja nicht selbst kasteien. Auch mal was Leckeres essen ist gut, alles in Maßen natürlich.
0: Anna Lambert-Engels sagt, sie ist schlank, ihre Mutter ebenfalls. Und die Mutter hat gesagt, der Körper holt sich schon, was er braucht. Und schlank wird man nicht durch das, was man isst, sondern durch das, was man weglässt. Stimmt das?
1: Naja, also ja schon. Es ist letztendlich immer wieder am Ende die Kalorienbilanz, ne? Aber auch die Auswahl der Lebensmittel kann dazu beitragen, dass wir letztendlich dann auch unser Körpergewicht halten können. Ich bin generell immer für unverarbeitete Lebensmittel, ne? Und damit auch unseren Stoffwechseltyp stimulieren können, auch das braune Fett stimulieren können. Ich will apropos nochmal was sagen zu braunem Fett, ne? Viele denken jetzt, okay, braunes Fett hat mit Gewicht zu tun. Aber das ist nicht das Einzige. Es gibt noch viel bessere Studienergebnisse in Bezug auf Krankheiten. Wir wissen, dass Menschen, die viel braunes Fett haben, zum Beispiel weniger Diabetes bekommen, weniger Bluthochdruck, weniger Fettstoffwechselstörung, weniger Herz-Kreislauf-Erkrankungen. Und es gibt sogar Hinweise auf weniger Krebs und auch generell weniger Entzündung im Körper. Also das braune Fett, ich nenne es immer das Schweizer Taschenmesser unseres Stoffwechsels. Und wir müssen es bloß mal aufklappen und nutzen und es im Prinzip ein bisschen stimulieren durch die Kälte. Und das machen halt leider viele noch nicht so. Und ich hoffe, dass ich ein paar vielleicht motivieren kann, das zu machen. Ne? Also. Und auch das Thema Übergewicht, ne? Das ist auch ein wichtiger Punkt. Wir haben ja eine Gesellschaft, die jetzt sehr stark von Übergewicht betroffen ist. Und vielen Menschen wird dann immer die Schuld in die Schuhe geschoben. Da wird dann gesagt, ja, du musst dich einfach mehr bewegen und weniger essen. Machst du halt nicht, bist du faul. Das ist der Grund für dein Übergewicht. Aber auch unsere Forschung zeigt, das ist kein individuelles Problem von Faulheit oder von irgendwie Selbstvernachlässigung, sondern es ist oft die Biologie, der Stoffwechsel, der dahinter steckt. Und deswegen möchte ich auch eintreten hier für eine Entstigmatisierung von Übergewicht und Adipositas, denn viele Menschen können nichts dafür, dass sie so an dieser Erkrankung leiden. Ist auch eine Erkrankung, ne?
0: Eine letzte Frage noch von Tom Meyer. Kann ich meinen Stoffwechseltyp irgendwie selbst bestimmen, will er wissen.
1: Ja, ich habe in meinem Buch so ein kleines Quiz und Fragebogen, natürlich nicht wissenschaftlich validiert. Den kann man ausfüllen, dann weiß man so, in welche Richtung das geht. Und wir haben natürlich noch super coole Studien, die wir gerade machen.
0: Das sind zum Beispiel so Fragen, wie schnell man friert oder so.
1: Ach so, genau, richtig. Da ist zum Beispiel eine wichtige Frage, wie schnell friert man? Oder auch, fängt man nach einer Mahlzeit an zu schwitzen? Wir wissen, dass Menschen, die eher anfangen zu schwitzen, schwitzen nach einer Mahlzeit, dass die eher so einen verschwenderischen Stoffwechseltyp haben, zum Beispiel. Ne? Mhm. Und wir arbeiten natürlich aber auch dran, so eine einfache Stoffwechseltypmessung jetzt herzustellen. Und da haben wir gerade neueste Studien fertig. Die präsentieren wir gerade auf den Kongressen, zum Beispiel gerade auf dem Diabeteskongress, wo ich war, wo wir den Leuten nur eine spezielle Mahlzeit geben und danach für 3 Stunden den Energieverbrauch messen. Und dann können wir auch rausfinden, welcher Stoffwechseltyp man ist.
0: Und mehr Infos zum Thema Stoffwechsel und was wir tun können, um den zu boostern, teilst du regelmäßig auf deinem Instagram-Kanal. Vielleicht sagst du noch mal kurz, wie der heißt.
1: Genau, das ist personal.doc, also personal.doc. Und da gibt es immer News zu dem Thema. Und auch wenn wir neue Studien machen zum Beispiel und Menschen suchen, die mitmachen wollen, dann werde ich das auch da bekannt geben.
0: Also gerne da drauf mal schauen und dann bleibt ihr auf dem Laufenden. Tim, danke für die Tipps und die spannenden Ausführungen zu unserem Stoffwechsel. Am Ende gibt es immer ein kleines Geschenk in Leute. Ich greife hier mal in meine Tasche. Augenblick. Da du ja deinen Stoffwechsel regelmäßig mit Eisbaden boosterst, habe ich gedacht, ich schenke dir was, was dich schon von Weitem in der Kieler Förde gut sichtbar macht. Nämlich diese schöne Badehose in SWR1 Gelb.
1: Ha, ich werde begeistert sein. Ich werde sie tragen bei meinen nächsten Eisbade-Sessions nächsten Winter.
0: Genau. Ne?
1: Das dauert jetzt noch ein bisschen.
0: Und wenn du dann noch SWR1 Musik dazu hörst, du bist ja DJ und Musikliebhaber, dann wird es ja vielleicht sogar beim Eisbaden heiß.
1: Dann wird mir genau richtig wohlig.
0: Danke, dass du da warst.
1: Dankeschön.
0: Und alles Gute.

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SWR 1 Rheinland-Pfalz und das war's schon wieder für heute in Leute. 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Und bei uns geht's jetzt gleich weiter mit dem SWR1 Heimspiel aus Linz am Rhein. Ich bin Katja Hein und sage Tschüss für heute. Einen schönen Sonntag noch.

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1: 12 Uhr im Studio, Andreas Herrler. Deutschland schneidet bei einer Kindeswohlstudie schlecht ab. Die Weltkriegsbomben in Bitburg sind entschärft. Das Wetter in Rheinland-Pfalz, Wolken, teils Regen bei maximal 13 bis 18 Grad. Deutschland schneidet beim Kindeswohl schlecht ab. In einer internationalen Vergleichsstudie landet Deutschland auf Platz 25 von 37 bewerteten Ländern. Das hat das UN-Kinderhilfswerk mitgeteilt. Aus der Nachrichtenredaktion Sven Weingärtner.
2: Bei der Studie geht es um die Situation von Kindern in den wohlhabenden Ländern der Welt. Die Niederlande, Dänemark und Frankreich belegen demnach die ersten drei Plätze. Aber auch Rumänien, Ungarn und die Slowakei als Länder mit deutlich weniger Wirtschaftskraft schneiden besser ab als Deutschland. Ein Grund für die deutsche Platzierung ist laut UNICEF die Kinderarmutsquote, die bei 15% stagniert. Alarmierend sei zudem das Abschneiden im Bereich Bildung. UNICEF empfiehlt der Bundesregierung, Kinderarmut wirksamer zu bekämpfen und gezielt in benachteiligte Kinder zu investieren.
1: Bundesjustizministerin Hubig will das Scheidungsrecht ändern. Das hat ihr Ministerium dem ARD-Hauptstadtstudio bestätigt. Konkret geht es um Ehen, in denen es zu häuslicher Gewalt kommt. Dort soll das Trennungsjahr vor einer Scheidung nicht mehr eingehalten werden müssen. Die geplante Gesetzesänderung soll laut Hubig Rechtssicherheit schaffen. Die Weltgesundheitsorganisation hat wegen des Ebola-Ausbruchs in Zentralafrika die zweithöchste Warnstufe ausgerufen. Mit der internationalen Gesundheitsnotlage sollen Nachbarländer in erhöhte Alarmbereitschaft versetzt werden. In der Demokratischen Republik Kongo und Uganda sind bislang 80 Menschen mutmaßlich an dem Virus gestorben. Gegen die dortige Ebola-Variante gibt es keinen Impfstoff. In Bitburg haben Experten am Vormittag 7 Weltkriegsbomben entschärft. Die Blindgänger waren am Mittwoch bei Bauarbeiten gefunden worden. Martin Schmidt berichtet.
3: Der Einsatz lief ohne größere Probleme, so ein Sprecher der Stadt Bitburg. Um 10 Uhr hat der Kampfmittelräumdienst mit der Entschärfung der Bomben begonnen. Gut eine Stunde später konnte bereits Entwarnung gegeben werden. Die etwa 200 Anwohnerinnen und Anwohner können wieder in ihre Häuser und Wohnungen zurück. Nach Angaben des Kampfmittelräumdienstes handelte es sich um eine 125-Kilo-Bombe sowie 6 30-Kilo schwere amerikanische Bomben.
1: Eine Bombenentschärfung in Pforzheim verzögert sich dagegen. Dort mussten 27.000 Menschen die Gefahrenzone räumen. Die Evakuierung der Innenstadt ist aber noch nicht abgeschlossen. Nach dem Absturz eines Kleinflugzeugs in Limburger Hof im Rhein-Pfalz-Kreis will die Polizei heute weitere Zeugen befragen. Außerdem sollen Trümmerteile sichergestellt werden. Gestern Mittag war das Flugzeug am Ortsrand von Limburger Hof abgestürzt. Bei dem Unglück kamen die beiden Männer an Bord ums Leben. Die Zeit, es ist 12.03 Uhr.
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4: Die A3 Köln Richtung Frankfurt. Zwischen Wiesbadener Kreuz und Rauenheim gab es einen Unfall, 2 Kilometer stockender Verkehr. Vorsicht auf der A67, Mannheim Richtung Darmstadt. Zwischen Gernsheim und Pfungstadt ist eine ungesicherte Unfallstelle auf der linken Spur. Die A5 Frankfurt Richtung Karlsruhe. Zwischen Darmstadt, Eberstadt und Bensheim 10 Kilometer streckenweise stockender Verkehr. Das dauert etwa eine halbe Stunde länger. Die A67 Darmstadt Richtung Mannheim ist zwischen Lorsch und Firnemer Dreieck wegen Bauarbeiten noch bis morgen früh um 5 gesperrt. Am besten da ab dem Darmstädter Kreuz über die parallel verlaufende A5 fahren. Die B51 Bitburg Richtung Trier ist zwischen B257, B50 Bitburg Süd und Bitburg Südring wegen einer Baustelle noch bis 18 Uhr gesperrt. Und die B51 Trier-Saarbrücken ist zwischen Konz und Merzig in beiden Richtungen wegen einer Veranstaltung bis 18 Uhr gesperrt. Das war es soweit von den Straßen. Allen unterwegs eine gute Fahrt.
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5: Hat noch Luft nach oben, würde ich sagen. Also der Nachmittag ist einigermaßen wolkig, bringt in Teilen der Pfalz und Rheinhessens auch noch ein bisschen Sonnenschein. Ansonsten auch mal leichter Regen, aber wir sagen ja immer, umsonst ist es in und um Linz nicht so schön grün. Also darf gerne ein bisschen was tröpfeln. Die Menschen sind sowieso regenfest, sehen wir hier. Höchstwerte liegen zwischen 13 und 18 Grad. Kommende Nacht ist es dann noch ein bisschen nasser, 9 bis 6 Grad. Und im SWR1 Rheinland-Pfalz Wettertrend, der Blick auf die beginnende neue Woche. Morgen zeitweise Regen, örtlich kräftige Schauer, auch mal kurze Gewitter. Zum Abend hin trockener, manchmal auch sonnig, 12 bis 17 Grad. Und Dienstag dann nach örtlichem Frühnebel, Wolken und Sonne im Mix und wieder wärmer bis 20 Grad.
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4: Und da sind wir. Lange haben wir uns drauf gefreut. Also ich hatte ja die große Ehre, vor anderthalb Jahren schon mal hier in Linz auf dem Marktplatz zu sein und live von hier zu senden. Und ich weiß, dass es damals eine Riesenparty war, ganz viel Spaß gemacht hat. Und diesmal, glaube ich, bin ich ganz sicher, wird es auch wieder so.
5: Es wird gut. Es sind wunderbare Bedingungen hier zu senden. Ich meine, das Wetter kann man nicht beeinflussen, das bessert sich aber ganz sicher demnächst. Und ansonsten sehe ich lachende Gesichter, die auch gerne mal ein bisschen Krach machen. Hallo Linz!
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5: Und wir sind bis 16 Uhr hier auf dem Marktplatz. Kommt gern vorbei und guckt euch das an. Das Radio ist in der Stadt.
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0: Man könnte sagen, das ist das Motto-Lied, oder? Deutsche Vita. Passt was besser zum Heimspiel Sonntag als das?
1: Nee, vor allem nicht in der Stadt hier, ne?
0: Auf keinen Fall.
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0: Und da ist der Markt, der Marktplatz sozusagen unser Zuhause für diese 4 Stunden bis 16 Uhr. Einfach vorbeikommen und hier dem Radio vor Ort einfach mal zuschauen, erleben, was hier in Linz passiert. Linz muss eine Menge machen, muss ein paar Aufgaben erfüllen. Und ich stelle fest, der Regen, der sowieso nur zart war, Thorsten, du stehst gerade draußen, der ist so dünn, dass du also da keine Spuren davon trägst.
1: Nein, das ist nicht weiter schlimm. Also das passt alles. Wir sind hier sehr schön gelegen. Der Marktplatz, der sieht ganz toll aus. Ganz viele Fachwerkhäuser außenrum. Und hinten dran ist auch das Rathaus, was übrigens, habe ich mir gerade sagen lassen, das älteste noch aktive Rathaus in Rheinland-Pfalz ist. Also alleine sich das anzugucken lohnt sich.
0: Das hat wirklich Geschichte. Ne?
1: Ja, das hat Geschichte. Ich habe auch festgestellt, da drin gibt es eine Dreckglocke. Das kannte ich auch noch nicht.
0: Eine Dreckglocke?
1: Ja, da kann der Bürgermeister dran bimmeln, wenn er findet, dass es alles zu dreckig ist. Und dann müssen alle aufräumen und sauber machen. Also das ist, das könnte man vielleicht auch in anderen Städten einführen. Ja. Also die Linzer sind da weit vorne, muss ich sagen.
0: Finde ich auch, genau. Ja, und hier ist eine Menge los. Also ich sehe hier Verpflegung auf allen Ecken und Enden. Manche Menschen haben sich hier in den Outdoor-Wirtschaften gemütlich gemacht und sich die besten Plätze fürs Heimspiel schon mal gesichert. Kaffeekuchen, im Grunde
1: und Schirme. Schirme gibt es hier auch.
0: So, alles, was man braucht für einen wunderbaren Heimspiel Sonntagnachmittag. Heute sind wir in Linz am Rhein auf dem Markt. Und wer mag und einigermaßen in der Nähe ist, macht sich auf den Weg zum Marktplatz nach Linz. Einfach zu finden in dieser wunderschönen

0: Play James Harvest und Und was haben wir eigentlich für ein Außenspiel heute?
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0: Also ja, so. Hans hat sich schon mal da unten unter das Zelt gestellt.
3: Ja, ist ein bisschen besser. Also ein bisschen trockener. Wobei, also wir wollen nicht allzu oft über das Wetter reden, aber so ein bisschen bilde ich mir ein, sticht sie durch die dichte Wolkendecke. Die
0: das Sonne. Schon. Ich mache mir sonst Sorgen um deine Haare, du weißt.
3: Ah, Thorsten, sehr schön. Ja. Ja, was haben wir für ein Außenspiel, für eine Stadtwette, wie auch immer man das nennen darf. Also Linz am Rhein muss ja, das gehört sich so beim Heimspiel, verschiedenste Aufgaben erfüllen. Und eine Aufgabe ist eine ganz besonders große Aufgabe, beziehungsweise ein bisschen aufwendigere Aufgabe. Und ich werde hier ganz interessiert beobachtet vom Ortsbürgermeister oder Stadtbürgermeister, heißt es richtig, Helmut Mutters. Herzlich willkommen, schön, dass wir da sein dürfen.
4: Vielen Dank, ja, danke.
3: Also, ja, er scheint hier beliebt zu sein. Die Menschen klatschen. Wunderbar, so muss es sein. Und ja, was würden Sie sagen, sind die Hauptattraktionen von Linz so ganz allgemein?
4: Naja, einmal die Menschen, die hier wohnen. Wir sind gesellig, wir sind freundlich, wir freuen uns über jeden Gast, der nach Linz kommt. Und wir feiern, so wie heute, Karneval insbesondere. Wir haben den kommenden Prinzen hier vor Ort, der seine Aufwartung macht für SWR 1.
3: So muss es sein. Und wenn Sie schon Feiern ansprechen, Thema Hochzeiten ist auch ein ganz großes Thema hier in Linz. Wie kommt das?
4: Das liegt an Linz wahrscheinlich. Wir haben 100 Hochzeiten pro Jahr im Rathaus, im historischen Rathaus. Sie haben es eben gesagt, das älteste noch in Betrieb befindliche Rathaus in Rheinland-Pfalz. Und man kann hier feiern, man kann hier gut feiern und das scheint die Leute anzuziehen. Wir haben Gäste oder Hochzeitler aus Hamburg, die Linz noch nie gesehen haben.
3: Und es gibt auch ein paar Brautmodegeschäfte, glaube ich, in der Stadt, ne?
4: Das gibt's auch, ja. Tüll und Tränen, glaube ich, heißt die Sendung, in der dieses Geschäft auftritt, ja.
3: Okay, ich frage deshalb ein bisschen schon mal in Richtung Hochzeit, weil also das Außenspiel hat was mit dem Thema Hochzeit zu tun. So, und jetzt kommt es. Also wir sind ja im Wonnemonat Mai. Da passt das Thema Hochzeit ja sowieso prima. Wir haben viel darüber gesprochen, dass Linz ein beliebter Ort ist zum Heiraten, weil es eben auch so schön ist, vielleicht auch, weil die Menschen so besonders heiratsfreudig sind. Jetzt kommt die Aufgabe, jetzt kommt das Spiel. Wir wollen so ein bisschen Hochzeit heute Nachmittag feiern. Dafür brauchen wir, Herr Mutters, 5 Paare, die mit ihren Original-Hochzeitskleidern oder Anzügen zu uns kommen, inklusive Blumenstrauß und einem Stück Hochzeitstorte. 5 Paare. Glauben Sie, dass Sie das schaffen?
4: Das werden wir schaffen. Davon bin ich überzeugt, ja.
3: Okay, also der Aufruf von Helmut Mutters, von uns, von SWR 1 Rheinland-Pfalz, an alle Menschen, die sich da angesprochen fühlen. Wir brauchen, damit Linz am Rhein diese Aufgabe erfüllt, 5 Paare, 5 Hochzeitspaare, 5 Ehepaare, die mit der Original, ich sage jetzt mal, Verkleidung ist Quatsch, mit dem Originaldress von damals hier aufschlagen. Also mit Brautkleid, mit Hochzeitsanzug, mit einem Brautstrauß und jeweils mit einem Stück Hochzeitstorte. Ich bin sehr gespannt, wie das Gleiche aussieht.
4: Ist das die erste Hochzeit sein oder kann das auch eine?
3: Das ist völlig egal. Also wenn er schon zum dritten Mal heiratet, kann auch die zehnte. Ist das so in Linz so üblich, dass man da ganz oft heiratet?
0: Wenn man so, wenn man hier so schön heiraten kann, dann kann man das auch öfter
3: machen. Finde ich auch, da muss man das nutzen.
0: Also der Aufruf ist da, 3:10 ist das Ziel, da sollen die Leute bitte hier sein. Und ich finde es ja sehr schön, wenn der Bürgermeister auf die Frage, was die größte Attraktion der Stadt ist, sagt, die Menschen hier. Weil Hans, anders als du und ich, sind die hier attraktiv.
3: Wow. Wow, ich bin gespannt. Ich bin sehr gespannt, die Hochzeitspaare. Auf geht's, Linz am Rhein.

0: Ja, schon klasse, unser Außenspiel. Also direkt nach Stellung der Aufgabe mit den 5 Hochzeitspaaren in Originalkleidung, ja, hat der Bürgermeister Helmut Motas direkt das Handy gezückt und so eine kleine Gemeinderatssitzung einberufen. Also man merkt, Linz am Rhein hält zusammen, um diese Aufgabe wunderbar schaffen zu können.
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0: Um 12:30 geht los mit der A3 Frankfurt Richtung Köln zwischen Frankfurt Süd und Frankfurter Kreuz. Unfall, 2 Kilometer Stau. A3 nochmal Frankfurt Richtung Köln jetzt zwischen Kelsterbach und Mönchhofdreieck, 3 Kilometer stockend. A5 Frankfurt Richtung Karlsruhe zwischen Darmstadt-Eberstadt und Bensheim, 10 Kilometer streckenweise stockend. Eine knappe halbe Stunde Verzögerung. A67 Mannheim Richtung Darmstadt zwischen Gernsheim und Funkstadt. Unfall, 5 Kilometer Stau, Viertelstunde plus. Die A67 Darmstadt Richtung Mannheim ist zwischen Lorsch und Firnamer Dreieck wegen Bauarbeiten gesperrt bis morgen früh etwa 5 Uhr.

0: Örtlich kann es auch kräftigere Schauer oder auch mal kurze Gewitter geben. Aber zum Abend hin kann es dann wieder trockener werden. Da kommt dann auch mal die Sonne raus. Und das bei maximal 12 bis 17 Grad. Und am Dienstag dann Wolken, Sonne im Mix. Und das alles bei bis zu 20 Grad.
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3: 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Schönen guten Tag.
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0: lassen wir noch ein bisschen Klavierklänge über den Marktplatz in Linz schallen.
1: Och, ist das schön. Ja, wir sind zu Gast auf dem Marktplatz von Linz am Rhein noch bis 16 Uhr, haben eine Menge mitgebracht und stellen natürlich wie immer an Heimspielsonntagen fest, dass sich die Menschen beispielsweise in Linz am Rhein unterscheiden in Menschen, die sich hier bestens auskennen und Menschen, die ganz woanders vielleicht ihren Mittelpunkt haben und gar nichts wissen über die Heimspielgemeinde von heute.
0: Ja, es soll Menschen geben, die wissen über Linz am Rhein zum Beispiel nur, das liegt am Rhein.
1: Ja.
0: Aber das wollen wir
1: oder
0: natürlich
1: haben
0: ändern.
1: Haben den Geschmack von Linzer Torte vielleicht auf der Zunge, ich habe keine Ahnung.
0: Wir wollen das jetzt ändern, deshalb stellen wir jetzt einfach mal Linz am Rhein in 60 Sekunden vor. Denn wir haben unsere Kollegin Anke Müller schon mal vorgeschickt und die fasst das jetzt mal alles zusammen.
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3: Linz am Rhein, wie tickt ihr hier eigentlich?
4: Heimisch, man fühlt sich wohl.
3: Okay, läuft schon mal. Wie sagt man bei euch, alles gut?
4: Gut wird gut.
5: Ist immer noch gut hier, Jan.
3: Klingt entspannt.
6: Situs vitalis in ise te venit.
3: Hä?
7: Sieht aus wie Latein, ist es aber nicht.
3: Und wie sind die Leute?
8: Wir sind Linzer Strünzer.
3: Was heißt das?
8: Der Linzer sieht sich gerne halt eben auch schon mal mit der Nase etwas höher. Vom Strunzen, genau.
3: Und Linz insgesamt?
9: Wir gestalten alles bunt. Durch die bunten Fachwerkhäuser. Also herrlich. Ich liebe es.
3: Eine ganz wichtige Frage jetzt. Was gibt's hier zu essen?
4: Jetzt wechselst du aber das Thema. Gulsch.
3: Nee, komm ernsthaft.
8: Ules. In Linz gibt es Ules.
7: Gibt nichts Besseres.
8: Ist ja auch noch Düppekuchen, Kesselsknall.
3: Klingt nach Kalorien mit Charakter.
4: So, dann machen wir das. Ja, wir müssen noch was tun heute.
3: Na dann.
8: Eigentlich ist alles gesagt. Ich wüsste jetzt nichts, was da noch fehlt.
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0: Schick mir einen Angel, einen Engel, die Scorpions musizieren auf dem Marktplatz heute Nachmittag.
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0: Hier ist der Marktplatz in Linz. Wir senden hier live bis 16 Uhr heute Nachmittag. Und Linz schickt sich an, die Aufgaben zu erfüllen, die es braucht, um Heimspielgemeinde zu werden.
3: Und es ist ja zum Beispiel jetzt auch gefragt, dass man in seinem Original-Hochzeitsoutfit hierher kommt. Und wir haben schon gehört, dass es bei ein paar Leuten möglicherweise Probleme gibt, dass man nicht ganz reinpasst in das alte Kleid oder in den alten Anzug. Das kann ich mir gar nicht vorstellen. Aber das Schöne ist, man kann hier das noch weiter ausweiten, wenn es sowieso schon zu schlimm ist. Denn hier gibt es natürlich ganz viel Kuchen. Jetzt muss ich hier gerade mal kurz gucken. Hier ist ja extra neben den ganzen Cafés und so noch ein Kuchenverkaufsstand aufgebaut worden. Und die Frage ist natürlich, ob man auch, ich weiß ja, die Linzer Torte kommt aus dem anderen Linz, aber haben die Leute nicht immer die Erwartungshaltung, wenn ich nach Linz komme, will ich eine Linzer Torte haben? Gibt's das nicht hier? Jetzt rennen die alle vor dem Mikro weg hier. Aber der ist lecker, Kuchen, oder?
4: Ich habe den noch nicht probiert, aber das werden wir gleich beim Orgelspielen probieren.
3: Ach, sehr gut, weil das Orgelfestival ist ja hier auch noch. Also ich guck mal, also Käsekuchen gibt's hier, es gibt natürlich Muffins, gibt alles Mögliche und so, aber Linzer Torte ist nicht, gibt's nicht, keine?
5: Bitte?
3: Keine Linzer Torte?
5: Nein.
3: Aber die Erwartungshaltung ist schon immer da von den Leuten, oder?
5: Ja, ich staube.
3: Okay, beim nächsten Mal liefern wir das dann auch noch nach. Aber nee, ist ja klar, dass es das eigentlich von woanders gibt. Also der Kuchen ist sehr, sehr lecker, den es hier gibt. Das heißt, man kann sich natürlich noch ein bisschen was in die Plauze rein essen und dann gar nicht mehr in den Anzug reinpassen. Ansonsten könnte man natürlich gerne hierher kommen, wenn man noch reinpasst und danach den Kuchen essen.
0: Und das sagt Thorsten alles jetzt wirklich zart beschienen von einer Frühlingssonne am Sonntagnachmittag. Allein das ist ein kleiner Applaus wert, finde ich. Die Sonne.
3: Für
0: und
3: die Sonne.
0: Thorsten und Linz und der Marktplatz.

und es gibt eine neue Gefahrenstelle von den Straßen. Vorsicht auf der A61 Koblenz Richtung Ludwigshafen. Zwischen Worms und dem Kreuz Frankenthal ist eine ungesicherte Unfallstelle auf der linken Spur. Fahrt da bitte vorsichtig.

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1: 13 Uhr im Studio, Andreas Herrler. Deutschland schneidet bei einer Kindeswohlstudie schlecht ab. Beim Museumstag machen landesweit mehr als 80 Häuser mit. Das Wetter in Rheinland-Pfalz, Wolken, teils Regen, maximal 13 bis 18 Grad. Deutschland liegt beim Kindeswohl nur im unterdurchschnittlichen Bereich. In einer internationalen Vergleichsstudie kommt Deutschland auf Platz 25 von 37 bewerteten Ländern. Das hat das UN-Kinderhilfswerk mitgeteilt. Ein Grund sei die Kinderarmutsquote, die seit Jahren bei 15% liegt. Alarmierend nennt UNICEF die Ergebnisse in der Bildung. Nur 60% der 15-Jährigen erreichen demnach die Mindestkompetenz in Lesen und Mathematik. Russland hat in der Nacht nach eigenen Angaben mehr als 500 Drohnen aus der Ukraine abgefangen. Allein in der Region Moskau sollen mindestens 3 Menschen ums Leben gekommen sein. Björn Blaschke berichtet.
2: Die Luftabwehr habe mehr als 70 Drohnen zerstört, die allein auf Moskau zugesteuert seien, berichtete eine staatliche russische Nachrichtenagentur und beruft sich auf den Bürgermeister Sergei Sobjanin. Der auch sagte, 12 Menschen seien in Moskau verletzt worden, die meisten davon am Eingang zu einer Ölraffinerie im Südosten der Stadt. Die Anlage selbst sei nicht in Mitleidenschaft gezogen worden, aber einige Wohnhäuser in der Region. Alle 4 Flughäfen von Moskau mussten zeitweilig den Verkehr einstellen.
1: Zum ersten Mal seit 2 Monaten ist Diesel wieder billiger als Benzin. Wie der ADAC mitteilte, hat ein Liter Diesel gestern im Schnitt 1,99 € gekostet, ein Liter E10 einen halben Cent mehr. Noch Anfang April war Diesel 25 Cent teurer als E10. Dieselkraftstoff gilt bei Krisen als anfälliger, unter anderem, weil Deutschland auf Importe angewiesen ist. In Bitburg haben Experten am Vormittag 7 Weltkriegsbomben entschärft. Wie der Katastrophenschutz mitteilte, können rund 200 Anwohner wieder zurück in ihre Wohnungen. Die Blindgänger waren am Mittwoch bei Bauarbeiten gefunden worden. Zum Internationalen Museumstag öffnen heute in Rheinland-Pfalz mehr als 80 Museen, Gedenkstätten und Einrichtungen. Viele bieten freien Eintritt und spezielle Programme für Familien. Beispiele aus Rheinhessen und von der Nahe hat Sibylle Jakob.
3: Scherben bringen Glück, heißt es zum Beispiel im Museum bei der Kaiserpfalz in Ingelheim. Dort wird der Museumshof zur Werkstatt, in der Kinder aus Keramikscherben römische Gefäße zusammensetzen können. Auch im Museum der Stadt Worms gibt es Mitmachstationen, an denen Kinder und Erwachsene gemeinsam basteln, spielen oder Rätsel lösen. Und das Museum für Puppentheaterkultur in Bad Kreuznach lädt zum Museumsfest ein. Der Internationale Museumstag soll weltweit auf die Bedeutung von Museen als Orte für Kulturbildung und Austausch aufmerksam machen.
1: Und die Zeit, es ist 13.03 Uhr.
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4: Oh, ist ganz schön was los auf den Straßen. Legen wir los mit der A3 Frankfurt Richtung Köln. Zwischen Frankfurt Süd und Frankfurter Kreuz Unfall, 2 Kilometer Stau. Und wenn ihr da durch seid Richtung Köln, weiter nördlich, zwischen Siebengebirge und Kreuz Bonn-Siegburg, Baustelle 6 Kilometer Stocken, Verzögerung bis zu 15 Minuten. A5 Karlsruhe Richtung Frankfurt zwischen Rastätte-Bruchsal und Waldorf-Wiesloch, 10 Kilometer streckenweise stockender Verkehr, Viertelstunde plus. A5, jetzt habe ich hier gerade richtig fies geblättert. Mal gucken, kommt die Meldung wieder? Da ist sie. A5, da ist sie. So, jetzt haben wir es. Frankfurt Richtung Karlsruhe zwischen Darmstadt-Eberstadt und Bensheim. 10 Kilometer streckenweise stockend, halbe Stunde Verzögerung. A61 Koblenz Richtung Mönchengladbach zwischen Wehr und der Ahrtalbrücke. Immer wieder stockender Verkehr, 20 Minuten dauert es dort länger. A61 Koblenz Richtung Ludwigshafen zwischen Worms-Mörstadt und Kreuz-Frankenthal. Da gab es einen Unfall mit 4 Fahrzeugen auf der linken Spur. 6 Kilometer Stau, 20 Minuten Verzögerung. A65 Landau Richtung Ludwigshafen zwischen Neustadt-Weinstraße Süd und Nord, 2 Kilometer Stau. A67 Mannheim Richtung Darmstadt zwischen Gernsheim und Funkstadt, Unfall, 5 Kilometer Stau, Viertelstunde plus. Die A67 Darmstadt Richtung Mannheim ist zwischen Lorsch und Firnamer-Dreieck wegen Bauarbeiten bis morgen früh etwa 5 Uhr gesperrt. Ihr werdet umgeleitet ab dem Darmstädter Kreuz über die parallel verlaufende A5. Und die letzte Meldung, die B51 Trier-Saarbrücken ist zwischen Konz und Merzig in beiden Richtungen wegen einer Veranstaltung bis 18 Uhr gesperrt. Euch allen gute Fahrt, kommt gut und sicher an.
5: Wenn ich das richtig gesehen habe, rund um Linz sind die Straßen frei. Was sagt uns das? Kommt einfach her.
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5: Wir haben ja auch die ganze Zeit gesagt, es würde regnen in Linz. Und jetzt?
6: Quatsch!
5: Jetzt stehen sie alle hier in der Sonne und genießen die Sonne ein bisschen. Und man sieht auch gar nichts mehr vom Regen. Ist schon alles wieder getrocknet. Also so ist das heute, glaube ich, in ganz Rheinland-Pfalz eigentlich ein bisschen. Ein bisschen mehr Sonne hat die Pfalz und Rheinhessen heute Nachmittag. Ansonsten eben Wolken und immer mal wieder leichter Regen. Maximal 13 Grad in den Hochlagen der Eifel, 16 Grad an der Mosel. 18 Grad können es an der Weinstraße werden. Und heute Nacht regnet es dann auch immer öfter. Es wird relativ kalt. 9 bis 6 Grad, so weit kann es runtergehen. Der SWR 1 Rheinland-Pfalz Wettertrend. Morgen dann auch teilweise wieder Regen. Es kann auch mal kurze Gewitter geben. Zum Abend hin wird es dann trockener und das Ganze dann morgen bei 12 bis 17 Grad. Und am Dienstag dann Wolken und Sonne im Mix und bis zu 20 Grad.
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4: Ja, da sind wir und da seid ihr. Hallo Linz, herzlich willkommen.
5: Und da seid ihr auch vorm Radio. Und es ist auch sehr schön, dass sich da auch Leute melden, die zum Teil selber auch schon mal am Heimspiel teilgenommen haben. Jörg hat uns zum Beispiel hier geschrieben aus Langenfeld in der Eifel. Er schreibt dazu SWR1-Gemeinde von 2002 und meint, er wünscht den Linzern viel Glück beim Heimspiel und viel, viel Spaß. Guck mal, die können sich da jetzt noch dran erinnern, 2002, wie lange das
6: wunderbar,
5: her ist.
6: Wunderbar. Ne?
5: An diesen also, historischen Tag, den ihr heute in Linz erlebt.
6: Sehr schön.
4: Ja, Heimspielgemeinde zu sein, das schweißt zusammen. Linz probiert es heute bis 16 Uhr. Hören wir, ob es klappt.
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0: Not Women, Michael Lanzarote. Und wir stellen schon mal fest, es gibt Menschen, die laufen tatsächlich in ihren Hochzeitsanzügen bzw. Hochzeitskleidern durch die Gegend. Das spielt im Laufe dieses Heimspielsonntags noch eine Rolle. Wir suchen ja in dieser heiratsfreundlichen Gemeinde Linz am Rhein mindestens mal 5 Paare, die mit ihren Original-Hochzeitsklamotten damals unterwegs waren und die heute noch mal herzeigen. Und jetzt geht's aber um was ganz anderes, um Wasser.
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2: Und da hat sich jetzt schon quasi ein ganzer Ort aufgereiht hier hintereinander. Ich habe gerade festgestellt, man kann dann mal sehen, wie ganz viele Menschen gleichzeitig den Löffel abgeben, weil die alle schon ihren Löffel in der Hand halten. Es geht um unsere Wasser-Challenge. Wir haben also hier 10 Meter Abstand zwischen 2 Tischen und da sind 2 Schüsseln mit Wasser drin. Und das Tolle ist, dass es aufgehört hat zu regnen, weil es geht ja darum, dass ihr mehr Wasser schöpfen müsst, als die anderen Gemeinden das bis jetzt gemacht haben. Und wenn es jetzt geregnet hätte, hättet ihr einen Vorteil. Hans, du hast die Zahlen?
0: Ja, genau. Was? Also ich habe die Zahlen der letzten beiden Sonntage. Schwegenheim in der Südpfalz hat vorgelegt, inklusive Schale 414 Gramm, führt knapp vor Braubach bei Koblenz mit 404 Gramm. Also es gilt, diesen Wert von 414 zu toppen. Und das heißt für euch dann, wenn ihr das schafft hier in Linz, Ende Mai eine Stunde Wunschmusik, wo ihr das Programm zusammenstellt.
2: Aber was heißt ja, wenn ihr das schafft? Also die Yvonne habe ich gerade gesehen, du warst jetzt schon unterwegs und hast ganz viele Leute hier zusammengetrommelt. Was sagst du, schafft ihr das?
3: Ja, natürlich schaffen wir das. Wir sind ja Linzer Strünzer.
2: Ach so, und da kann man besonders viel Wasser tragen, ne?
3: Aber sowas von, wir können alles.
2: Mit Sicherheit mehr Wasser als alle anderen. Dann würde ich sagen, können wir eigentlich loslegen.
0: Ja,
2: und schauen
0: wie
2: mal.
0: Immer läuft Water Under the Bridge, während ihr das Wasser tragt. Und ich würde sagen, lasst das Spiel beginnen. Auf die Plätze. Fertig. Los.
2: So, der erste Löffel wird schon gefüllt. Und ein bisschen was tropft runter, aber er läuft los. Oh, guck mal,
0: bisschen
2: wie gerade
0: der Dynamik
2: das hält.
0: Muss sein.
2: Ja,

0: So, nochmal Schlusssport. Die letzten 10 Sekunden. Ein Löffel schafft er noch.
1: So, noch die letzten Schritte.
0: Den nehmen wir noch mit.
1: Das der darf noch. So.
0: Wow, was stellen wir fest, Thorsten? Also die Linzer sind's. Und Ende.
1: Jetzt ist Ende.
0: Die Linzer
1: aber ihr
0: sind
1: habt alles gegeben, sehr schön.
0: Ja.
1: Und man sieht auch, da ist ordentlich was drin. Ne?
0: Okay.
1: Jetzt müssen wir das natürlich noch in Ruhe mal wiegen.
0: Wir wiegen, wir hören Don't Play Your Rock and Roll to Me. Und wir wiegen, wie viel Wasser die Linzerinnen und Linzer von einer Schüssel 10 Meter weit zur nächsten getragen haben.

0: Und ich stelle fest, dass die Biertischgarnituren jetzt ja ganz gut besetzt sind, was seinen Grund hat. Die sind relativ schnell abgetrocknet, jetzt mit besserem Wetter. Und das Gegenteil von trocken, das ist Wasser. Und da ist einiges transportiert worden.
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2: Ja, weil das ganze Wasser ist ja inzwischen hier in einer Schüssel gelandet und da sind jetzt schon diverse Tipps abgegeben worden. Du hast gerade geschätzt, wie viel ist das hier?
3: 237 Gramm.
2: Das ist aber sehr konkret.
0: Ja, wäre zu wenig. Aber
2: es müssen ja, also es sollten ja schon über 400 sein. Was würdest du sagen?
4: 225.
2: Ihr unterschätzt euch, glaube ich, so ein kleines bisschen. Wir müssen mal gucken, auf welche Zahl wir kommen. Hans, was ist der Rekord, der aktuelle?
0: Ja, da sind
2: aus Schwegenheim.
0: Da sind wir bei inklusive Schale 414 Gramm, Braubach knapp dahinter mit 404. So, und jetzt kommt der Aufsichtsbeamte.
2: Da bewegen sich jetzt die Zahlen irgendwie so ein kleines bisschen. Also,
0: ja, er macht spannend.
2: Kollege Andreas Müller ist hier als der Aufsichtsbeamte. Was sagst du denn?
5: Es ist noch nicht ausgependelt.
2: Die war gependelt?
0: Wow, das ist aber spannend.
2: Das ist aber wirklich spannend.
0: Ich verrate nochmal, also wenn Linz am Rhein die 414 toppt, dann gibt es eine Wunschmusikstunde Ende Mai, am letzten Maisonntag. Ist die Waage kaputt?
2: Ich weiß nicht, ist Linz am Rhein ein Erdbebengebiet? Kann es deshalb vielleicht ein bisschen wackeln hier die ganze Zeit?
0: Ich sehe euch ein bisschen ratlos, liebe Kolleginnen.
2: Ja, tatsächlich. Andreas ist hier der Schiedsrichter. Was sagst du?
5: 415 oder 400. Ja, 415.
0: 415?
2: 415. Wäre ein Gramm mehr.
0: Ist ein Gramm mehr für Linz am Rhein.
2: Großen Applaus. Gebt euch selber mal einen Applaus.
0: Wow. Heißt, ihr seid in Führung. Kann doch in zwei Wochen getoppt werden von Weisenheim am Sand. Wir werden es erleben, ob das klappt. Aber das war auch eine tolle Technik, muss man sagen, ja, wie die Linzerinnen und Linzer getragen haben. Das Wasser sah toll aus. Ästhetisch wertvoll. Also die B-Note, die es gar nicht gibt, die wäre auf jeden Fall relativ weit hoch. Der Marktplatz in Linz am Rhein, hier ist das SWR1 Heimspiel.

0: Das ist hier der Marktplatz von Linz am Rhein. Und das ist Salisbury Hill von Peter Gabriel um 1:58.
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2: Die A3 Frankfurt Richtung Köln zwischen Siebengebirge und dem Kreuz Bonn-Siegburg ist eine Baustelle. 6 Kilometer stockender Verkehr, es dauert etwa eine Viertelstunde länger. Ah, jetzt weiß ich, was du vorhin gemeint hast mit der Taste.
0: Die ist irgendwie geklemmt,
2: ne? Die ist, ja.
0: Ja, komm. Pass auf, ich mach das mal ganz zärtlich hier. Mal sehen, ob das was nützt. Guck mal da.
2: Guck mal hier. Ja, guck mal, jetzt sind wir durch. Danke.

0: Rheinland-Pfalz Wettertrend geht es morgen mit einem Mix aus Regen, örtlich kräftigen Schauern und kurzen Gewittern weiter. Zum Abend hin ist es trockener, ab und zu sogar dann sonnig, 12 bis 17 Grad. Und der Dienstag nach den kühlen Erfahrungen dieser Tage nach gerade warm bis 20 Grad nach örtlichem Frühnebel gibt es einen Wolken-Sonne-Mix am Dienstag.
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3: Hallo Linz, da sind wir.
0: Ja, ist gerade auch, dein Kopfhörer ausgefallen,
3: ja, genau,
0: meiner auch. Jetzt geht er wieder. Irgendwie ist die Technik hier so ein bisschen durchwachsen, aber wir kriegen das in den Griff. So, und wir haben ein sehr schönes Spiel, bei dem ihr zu Hause mitmachen könnt. Es geht um Geschichten über Linz am Rhein, die aber nicht alle stimmen.
3: Genau, wir haben Wahrheit oder Lüge, was wir mit euch spielen. Ihr könnt einfach mal überlegen, ob das stimmt, was wir gleich jetzt so in den Raum stellen werden oder nicht. Und dann könnt ihr auch was gewinnen, nämlich ein DAB Plus Radio gibt es für euch dann.
0: Ja, die sind klasse. Also wunderbar glasklarer Klang, Zusatzinfos im Display, ganz viele Möglichkeiten, das alles so zu gestalten. Also sehr schöne Geräte. Könnt ihr gewinnen, also eins davon. Und wer gleich um 10 vor 2 mitspielen möchte, kann sich jetzt schon mal bei uns melden. 06131 92 93 94 95. Das ist die Nummer.
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0: Ich sehe da ja schon ein paar Menschen so ein bisschen fröhlich mitwippen. Also musikalisch funktioniert das hier schon mal ganz gut.
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0: Und wenn wir schon hier sind, haben wir uns gesagt, wir sind in Linz, dann reden wir auch mit Frau Hinz. Und
3: boah,
0: Hans Lohmann, da habe ich jetzt lange dran gearbeitet.
3: Ich muss sagen, nicht schlecht.
0: Hans Lohmann ist schon unten und hat Frau Hinz neben sich stehen.
3: So ist es. Also wir haben ja unser Außenspiel unter das Motto der Hochzeiten gestellt. Also wir suchen ja, und das ist noch der Aufruf, bis ungefähr in etwas mehr als einer Stunde, 5 Paare, die noch mit den Original-Hochzeitskleidern bzw. Hochzeitsanzügen und mit einem Brautstrauß und mit einem Stück Hochzeitskuchen sozusagen bewaffnet hier auf dem Marktplatz auftauchen. Ich bin sehr gespannt, ob das klappt. Wir haben schon gehört, da gibt es einige Kandidatinnen, da passt das Hochzeitskleid nicht mehr so gut, wie das noch bei der Hochzeit der Fall war. Also, Liv ist bei mir, genau gesagt Liv Hinz vom Laden Liv Amour. Und wie groß das Thema Heiraten in Linz am Rhein ist, sieht man daran, dass es sogar 2 Läden gibt von dir allein in Linz. Der Hammer. Also das ist ja ein richtiger Heirats-Hotspot, Linz, kann man sagen, ne?
4: Genau, Linz ist aber wunderschön. Und ja, wir haben 2 Läden in so einer kleinen Stadt, weil die Leute wirklich schon weit, weit her hier nach Linz kommen.
3: Du läufst übrigens auch jetzt nicht ganz in Weiß rum, aber so in so einem, wie nennt man das, so ein Dunkelweiß oder so ein Beige. Ich habe keine Ahnung, wie man solche Farben nennt, aber hat durchaus so eine Anmutung. Da hat jemand was mit Hochzeit zu tun. Läufst du immer so rum?
4: Genau, ich und meine ganzen Liv Amour Mädels, wir sind insgesamt 15. Wir sind fast immer in Beige oder Rosé oder irgendwie so schönen Hochzeitsfarben anzutreffen.
3: Also das passt schon mal. Habt ihr schon mal so ein richtiges Desaster erlebt mit Hochzeitskleidern, die dann vielleicht am Hochzeitstag irgendwie plötzlich einen Riss hatten oder nicht richtig passten oder wo was rausgerutscht ist?
4: Ich habe tatsächlich meine Braut gehabt, die hat mich 2 Stunden vor der Trauung angerufen, hat gesagt, das Kleid geht nicht zu, was mache ich jetzt? Und da haben wir live mit Video gezeigt, wie das Kleid zuzumachen war. War einfach nur eine technische Sache, aber die war heilfroh, dass sie mich erreicht hatte.
3: Okay, wir lernen heute einiges hinzu und haben immer gedacht, ich denke das bis jetzt noch, dass Mai so der Wonnemonat, der Hauptheiratsmonat ist. Ist aber im Grunde genommen nur die halbe Wahrheit und da kommt noch einiges dazu.
4: Genau, es wird aktuell auch, also nicht nur Mai, sondern sehr viel auch im September geheiratet, weil es einfach ein unheimlich schöner Monat ist. Vom Licht, vom Wetter her ist nicht allzu heiß. Und dieses Jahr ist ganz, ganz aktuell der Juni, weil das der 6.6.26 und der 26.6.26 heiraten unglaublich viele Brautpaare.
3: Ich ahne schon, wie nächstes Jahr dann im Juli viel geheiratet wird. Ansonsten, also dann am 27.7.27, keine Ahnung, werden wir dann sehen. Aber ansonsten, ich meine, wir haben jetzt den 17. Mai, da ist auch einiges an Hochzeiten schon rum. Da habt ihr jetzt eigentlich schon fast wieder so ein bisschen Sommerflaute, oder nicht?
4: Nee, bei uns ist noch wahnsinnig viel los, weil die ganzen Kleider müssen jetzt noch angepasst werden für die Hochzeit in den nächsten 3 Monaten. Also unsere Schneiderei hat richtig viel zu tun.
3: Dann drücke ich die Daumen, dass das wunderbar klappt. Glaubst du, dass das die Linzerinnen und Linzer schaffen, noch mit den originalen Hochzeitskleidern heute hier aufzutauchen?
4: Ja, ich zähle ganz, ganz stark auf unsere Liv Amour Bräute, natürlich auch auf alle anderen Bräute aus der Region. Kommt unbedingt zum Marktplatz. Ich sehe gerade eine einzige Braut bisher, also ihr dürft uns nicht hängen lassen. Schmeißt euch in euer Kleid, nehmt euren Bräutigam und kommt unbedingt her. Da würden wir uns riesig freuen.
3: Sagt Liv von Liv Amour. Ja, das ist ein Applaus wert auf jeden Fall, aber wir sind sehr optimistisch, dass das klappt. Liv, herzlichen Dank. Gutes Gelingen, eine tolle Saison und wir sind sehr gespannt, wie das gleich mit den Bräuten hier auf dem Marktplatz aussieht.
0: Und wir haben jetzt auch schon gehört, dass wenn man das Problem hat, dass das Kleid nicht zugeht, wir haben jetzt eine Expertin hier. Solange die Braut sich dann nachts nicht gemeldet hat und gesagt hat, das Kleid geht nicht mehr auf.
3: Wow!
0: Oh,
3: Thorsten!
0: Wollen wir auch nicht haben, aber gut. Also, alle gerne hierher kommen und wir kriegen die Sachen irgendwie zu. Das haut schon hin.
3: Wunderbar.

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2: Und wir schicken vom Marktplatz in Linz jetzt ein paar Geschichten ins Land, die alle toll klingen, aber von denen längst nicht alle stimmen. Und es geht um ein DAB+-Radio als Gewinn für eine Kandidatin, die versucht, die wahren und falschen Geschichten zu entdecken. Astrid Unterberg in Bad Honnef am Rhein. Hallo Astrid.
3: Hallo.
2: Oh, mit starker Verzögerung hören wir dich, aber wir hören dich. Astrid, geht's dir gut?
3: Ja, alles klar. Bisschen nervös.
2: Das soll auch so sein. So, Thorsten hat Geschichten für dich und du musst bitte erkennen, sind sie wahr oder sind sie falsch? Und da kommt schon Geschichte 1.
4: Das berühmteste Produkt der Stadt Linz ist die Linzer Torte. Ein Bäcker aus Mittelfranken hat die Linzer Bäckerwitwe Katharina Kress geheiratet und die beiden haben die Torte entwickelt. Heute wird sie von hier in alle Welt verschickt. Wahr oder falsch?
3: Falsch.
2: Und das ist richtig, dass es falsch war. Also das ist dein erster Punkt.
4: Also eigentlich so halb, weil die Geschichte ist insofern richtig, dass sie in Österreich in Linz spielt. Aber
2: genau.
4: Wir bleiben in Österreich. Seit 1920 pflegen beide Linz-Städte eine Städtepartnerschaft. Wahr oder falsch?
3: Falsch.
2: Das wäre richtig gewesen. Aber du hast noch einige Chancen auf noch zwei Punkte, die fehlen. Hier kommt die Geschichte Nummer 3.
4: Bleiben wir nochmal in Österreich. Da findet man ja wirklich an jeder Ecke Gipfelkreuze. Aber auch Linz am Rhein hat ein Gipfelkreuz, nämlich oben auf dem zur Stadt gehörenden Kaiserberg.
2: Stimmt das?
3: Ja.
2: Und das stimmt.
4: Da wurde auch schon so ein bisschen vorgesagt hier.
2: Und
4: so.
2: Linz feiert dich.
4: Genau.
2: Wunderbar. Astrid, dein zweiter Punkt. Einer fehlt noch.
4: In Linz trifft man immer wieder auf das Wort Strünzer. Zum Beispiel beim Strünzer Brunnen oder der Strünzer Keller. Strünzer bedeutet im Linzer Dialekt Backstein und ist typisch für die Architektur der Stadt.
2: Stimmt oder stimmt nicht?
3: Nein.
2: Und das ist richtig.
4: Das ist die richtige
2: Antwort. Das ist nicht stimmt. Genau, der Applaus ist deiner. Und das ist dein dritter Punkt, Astrid. Und die letzte, die fünfte Frage, wahr oder falsch, die läuft sozusagen als Bonusprogramm zusätzlich für dich.
4: Also das okay. Mit der Linzer Torte stimmt ja eben nicht. Aber ein anderes Produkt ist eng mit Linz verknüpft. Die berühmten Birkenstock-Sandalen. Der Sitz der Firma ist auf Burg Ockenfels in Linz. Stimmt das?
3: Ja.
2: Und auch das ist richtig, dein vierter Punkt.
4: So, und wir lösen vielleicht noch kurz auf, was Wikipedia sagt zum Strünzer. Also laut Wikipedia ist der Strünzer ein herzlicher Zeitgenosse, der zu Übertreibungen im Schwatzen und beim Feiern neigt. So.
2: Ja.
4: Jetzt haben also wir das
2: so
4: auch
2: ein
4: dazu
2: Buschmann,
4: gelernt.
2: Könnte man sagen.
4: Quasi. Ja,
2: weitestgehend. Astrid, vier Punkte sauber erreicht. Heißt, das DAB+-Radio mit diesem wunderbaren, glasklaren Klang und Zusatzfunktionen und so weiter, was auch noch toll aussieht, toll klingt, ist deines.
3: Super, ich freue mich.
2: Freue mich, wir freuen uns mit dir. Gruß nach Bad Honnef, Astrid
3: Unterberg. Darf ich noch kurz was sagen?
2: Ja, natürlich, los geht's.
3: Schöne Grüße an Linz. Der ein oder der andere oder die ein oder andere werden mich kennen, weil ich in Linz arbeite. Schöne Grüße.
2: Angekommen, alles Gute. Tschüss, Astrid.
3: Tschüss.

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1: 14 Uhr im Studio, Andreas Herrler. Die Bundesregierung reagiert auf die schlechten Ergebnisse beim Kindeswohl. Nach dem Absturz eines kleinen Flugzeugs im Rhein-Pfalz-Kreis sind die Toten identifiziert. Das Wetter in Rheinland-Pfalz, Wolken, zwischendurch Sonne, maximal 13 bis 19 Grad. Nach der Veröffentlichung der UNICEF-Studie zum Kindeswohl sieht die Bundesregierung Handlungsbedarf im Bildungsbereich. Deutschland steht in dem Vergleich auf Platz 25 von 37 bewerteten Ländern. Aus Berlin, Tim Aßmann.
2: Bund und Länder seien gemeinsam in der Verantwortung, mehr Bildungsgerechtigkeit zu schaffen, erklärte Bundesbildungsministerin Karin Prien als Reaktion auf den UNICEF-Bericht. Jedes Kind solle die Chance auf bessere Bildung haben, um sein Potenzial entfalten zu können. Vor Deutschland liegen auch Länder mit geringerer Wirtschaftskraft, wie Rumänien und Ungarn. In Deutschland erreichen der Studie zufolge nur 46% der Jugendlichen aus finanziell schwachen Familien grundlegende schulische Kompetenzen. Bei wohlhabenden Familien sind es 90%. Im Bildungsbereich sind die deutschen Ergebnisse aus Sicht von UNICEF alarmierend.
1: Die Weltgesundheitsorganisation hat wegen des Ebola-Ausbruchs in Zentralafrika die zweithöchste Warnstufe ausgerufen. Mit der internationalen Gesundheitsnotlage sollen Nachbarländer in erhöhte Alarmbereitschaft versetzt werden. In der Demokratischen Republik Kongo und Uganda sind bislang 80 Menschen mutmaßlich an dem Virus gestorben. Gegen die dortige Ebola-Variante gibt es keinen Impfstoff. Nach dem Absturz eines Kleinflugzeugs im Rhein-Pfalz-Kreis steht die Identität der Toten fest. Wie die Polizei mitteilte, kamen bei dem Unglück zwei 60- und 66-jährige Männer aus Bayern ums Leben. Beide waren demnach auf dem Weg von Aachen nach Oberpfaffenhofen in Bayern. Ihr Kleinflugzeug stürzte gestern Mittag auf ein Grundstück am Ortsrand von Limburger Hof. Laut Zeugenberichten gab es vorher eine Explosion. Heute sollen die letzten Trümmerteile des Flugzeugs abtransportiert werden. In Bitburg haben Experten am Vormittag 7 Weltkriegsbomben entschärft. Die Blindgänger waren am Mittwoch bei Bauarbeiten gefunden worden. Martin Schmidt berichtet.
3: Der Einsatz lief ohne größere Probleme, so ein Sprecher der Stadt Bitburg. Um 10 Uhr hat der Kampfmittelräumdienst mit der Entschärfung der Bomben begonnen. Gut eine Stunde später konnte bereits Entwarnung gegeben werden. Die etwa 200 Anwohnerinnen und Anwohner können wieder in ihre Häuser und Wohnungen zurück. Nach Angaben des Kampfmittelräumdienstes handelte es sich um eine 125-Kilo-Bombe sowie 6 30 Kilo schwere amerikanische Bomben.
1: Zum ersten Mal seit 2 Monaten ist Diesel wieder billiger als Benzin. Wie der ADAC mitteilte, hat ein Liter Diesel gestern im Schnitt 1,99 Euro gekostet, ein Liter E10 einen halben Cent mehr. Noch Anfang April war Diesel 25 Cent teurer als E10. Diesel gilt als krisenanfälliger, weil Deutschland auf Importe angewiesen ist. 14.03 Uhr.
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4: Und das machen wir. Hoppla. Und das machen wir so, wir verschieben den Verkehrsservice um wenige Sekunden oder Minuten, weil wir gerade ein technisches Problem haben, ihn abzurufen und schauen erstmal auf ganz andere wichtige Dinge.
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4: Das sieht nämlich so aus, dass es kleine Sonnenchancen gibt, vor allem in der Pfalz, in Rheinhessen und in Linz am Rhein, aber ansonsten dominieren die Wolken hier und da gibt es auch mal leichten Regen. All das bei Höchstwerten zwischen 13 und 18 Grad. Kommende Nacht gibt es dann häufiger mal Regen bei 9 bis 6 Grad Tiefstwerten. Und im SWR 1 Rheinland-Pfalz-Wettertrend sehen wir morgen zeitweise Regen, örtlich kräftigere Schauer, kurze Gewitter auch mit dabei. Zum Abend hin ist es insgesamt dann trockener, manchmal sogar sonnig bei 12 bis 17 Grad und der Dienstag dann nochmal deutlich wärmer bis 20 Grad. Nach örtlichem Frühling gibt es einen Sonne-Wolken-Mix und unser Verkehrsrechner gibt immer noch nichts Nennenswertes von sich. Und
5: aber dann lass uns, glaube ich, so lösen, weil ich glaube, es sind viele Leute auf den Straßen unterwegs, ja, weil nach dem langen Wochenende gibt es auch einige Staus. Kollege ja. Dave Jörg sitzt jetzt gerade in Mainz an den Reglern. Dave, wärst du so nett und würdest gerade mal die Verkehrsmeldungen bitte vortragen?
6: Ich habe schon den Kopfhörer aufgesetzt, weil ich es mir dachte. Die A3 Frankfurt Richtung Köln zwischen Siebengebirge und Kreuzborn-Siegburg. Eine Baustelle, 6 Kilometer stockender Verkehr und dauert bis zu einer Viertelstunde länger. Die A48 Koblenz Richtung Dernbach zwischen Hörgrenzhausen und Dreieck Dernbach. 2 Kilometer Stau. Die A5 Frankfurt Richtung Karlsruhe zwischen Darmstadt-Eberstadt und Bensheim. 8 Kilometer streckenweise Stau und stockender Verkehr. Dauert es bis zu einer Dreiviertelstunde länger. Die A61 Koblenz Richtung Mönchengladbach zwischen Wehr- und Ahrtalbrücke. Immer wieder stockender Verkehr und da dauert es 20 Minuten länger. Die A61 Koblenz Richtung Ludwigshafen zwischen Worms, Mörstadt und Kreuz Frankenthal. Da wird ein Unfall aufgenommen auf der linken Spur. 6 Kilometer Stau, dauert bis zu einer halben Stunde länger. Dadurch auch 2 Kilometer Stau auf der B47 vor dem Kreuz Worms. Die A67 jetzt, Mannheim Richtung Darmstadt zwischen Lorsch und Funkstadt. 6 Kilometer Stau, die Unfallstelle ist aber jetzt geräumt. Die A67 Darmstadt Richtung Mannheim, Gegenrichtung zwischen Lorsch und Fürnheimer Dreieck wegen Bauarbeiten bis morgen früh ungefähr 5 Uhr gesperrt. Umleitungsempfehlung gibt es auch ab dem Darmstädter Kreuz über die parallel verlaufende A5. Und letzte Meldung, Jungs, Achtung, die B51 Dreh Richtung Saarbrücken zwischen Konz und Merzig in beiden Richtungen wegen einer Veranstaltung bis 18 Uhr gesperrt. Das war's.
4: Ja, von wegen Achtung, Dave, du hast ja so wahrscheinlich gedacht, in dem Moment, wo du angefangen hast zu lesen, funktioniert hier alles perfekt.
5: Genau, es lag nur an deiner Stimme. Wir mussten dich nur einmal hören und jetzt geht's wieder.
6: Ja, Magic, it's Magic.
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5: Und die Betonung liegt offensichtlich auf live.
4: Genau. Hallo Linz am Rhein, wie geht's euch? Wow, offenbar gut. Es gibt hier eine Menge Außengastronomie, alles clevere Wirte, die also große Schirme aufgespannt haben. Wir merken, das kann heute nicht schaden. Und ich bin sehr gespannt, was noch diese Stunde passiert.
5: Nehme ich an, quasi Brautmodenschau. Ja. Aus verschiedenen Epochen, die wir wahrscheinlich sehen können. Denn wir suchen nach wie vor Pärchen, die hier nach Linz kommen, die Sachen anziehen, die sie bei ihrer Hochzeit anhatten.
4: Sprich die Brautkleider der Frauen, die Anzüge der Männer.
5: Anzug. Mhm. Ich sehe jetzt schon das ein oder andere Pärchen zu Hause, die versuchen, ihre Sachen anzuziehen. Und bei dem einen passt, vielleicht bei ihr passt das Kleid super. Und sie guckt dann nur ihren Mann an und sagt, könntest du auch mal ein bisschen weniger fressen, dann hätte das jetzt auch geklappt. Aber gut.
4: Ich würde sagen, also wir würden auch ein Auge zudrücken, wenn der Mann zum Beispiel irgendwie, also das Geld auflässt, ja, das können wir ruhig machen. Also
5: nur reinpassen.
4: Ich merke, das wird irgendwie gehen und um 2:50 lösen wir auf, ob diese 5 Paare zusammenkommen. So, und jetzt kommt nochmal wichtiges Neues aus der Verkehrsredaktion, da die Technik wieder wunderbar geht. Thorsten,
5: darf ich sagen, Vorsicht auf der A5 Karlsruhe Richtung Frankfurt zwischen Kronau und dem Kreuz Waldorf ist eine ungesicherte Unfallstelle auf der rechten Spur.
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3: Linz liegt am Rhein und wo der Rhein ist, da wird auch gefeiert, logischerweise. Und auch hier der Karneval.
4: Ja. Aber sehr unterschiedlich. Ich habe gerade schon Folgendes gelernt. Also in Koblenz, ist ja nicht weit weg von hier, sagt man zum Karneval, da ruft man Olau. In Neuwied ist er noch näher dran, ist die Kreisstadt. Was passiert jetzt? Es piepst. Egal, du hast versehentlich gedrückt. Also da sagt man Helau. Und hier sagt man Christian Sieberts, Präsident der großen Linzer Karnevalsgesellschaft, sagt man Alaf. Also ist sozusagen die kölsche Karnevalsgrenze hier, kann man sagen.
5: So ein bisschen. Ne? Wir sind ja kölsche Fastelovenzirke hier. Man sagt auch immer, dass Köln der größte Vorort von Linz am Rhein ist.
4: Stimmt auch.
5: Deshalb halt auch Strunzer. Ne? Irgendwo muss das ja auch herkommen. Und wir feiern schon einen sehr Kölner Karneval, aber trotzdem auch unseren regionalen, heimischen Linzer Fastelovend.
4: Warum ist Karneval in Linz eigentlich das Wichtigste neben Weihnachten und Sommerurlaub?
5: Wir haben ja so einen kleinen Auftrag als Karnevalisten oder als Vereine generell hier in der Region, gerade in Linz, weil wir den Leuten Spaß und Freude bieten und nicht nur in den Zeiten wie jetzt, die, Entschuldigung, scheiße sind, sondern auch immer, dass wir den Leuten so eine leichte Abwechslung bieten. Und der Linzer an sich, der mag das, zu singen, zu vieren, Alaf zu brüllen, Fastelovn zu machen, durch die Städte zu laufen, ja.
4: Und trotzdem gab es in der letzten Session, sagt er auch, gab es keinen Karnevalsprinzen. Wie kann das denn sein?
5: Tja, entweder lag es an uns, an der großen Linzer Karnevalsgesellschaft, dass wir nicht genug gesucht haben. Vielleicht liegt es aber auch an den Leuten, die einfach mal eine Pause machen wollten. Wir können uns nicht erklären.
4: Ich meine, man muss 111 Tage durchfeiern und dieselbe Zahl auch an Litern Getränken irgendwie zu sich nehmen. Nicht ganz wahrscheinlich.
5: Also man muss nicht immer nur so viel trinken, aber feiern sollte man schon.
4: Ich dachte jetzt an alkoholfreie Getränke, aber dieses Jahr habt ihr wieder einen neuen, ne? Also für die nächste Session.
5: Ja, wir haben dieses Jahr den Prinz Zappes den Ersten wählen dürfen. Der gute Mann wird dann noch proklamiert mit seinen beiden Adjutanten, da erstmalig eine Frau als Adjutantin, die Yvonne, mit dabei. Da freuen wir uns total drauf. 14.11. ist Proklamation in unserer wunderschönen Stadthalle.
4: Und wir grüßen jetzt schon mal mit einem, was hat der, ein dreifach Donnernimm, Linz? Linz! Linz! Und ganz kurz noch, ihr macht regelmäßig auch einen Karnevalsgottesdienst, bevor es auch in den Straßenkarneval geht. So richtig mit allem Zip und Zap. Richtiger normaler Gottesdienst, aber der Pfarrer hält im Grunde eine Büttenrede.
5: Das ist richtig, ja. Der trägt rote Schuhe und schwätzt die Predigt oder die ganze Messe halt auf Linzer Platz. Das ist hervorragend, das ist ein Ereignis.
4: Und wo normalerweise unsere liebe Frau Mutter angesungen wird in der Kirche, da singt ihr dann?
5: Da wird dann von den Fanfaren Lev Marie angestimmt und dann der ganze Saal oder die ganze Kirche singt dann Lev Marie mit.
4: Wir lernen, dieser Ort Linz am Rhein ist im positiven Sinne karnevalsverrückt.
3: Und hat tolle Namen. Ich finde, Prinz Zappes würde auch für dich gut passen.
4: Ja, das habe ich mir gedacht. Irgend sowas musste noch kommen.

0: Und schnell mal Wichtiges aus der Verkehrsredaktion. Bitte passt besonders auf der A1 Köln-Koblenz Richtung Trier. Zwischen Mähren und Manderscheid eine noch nicht abgesicherte Unfallstelle. Ja, und dass es gut klingt heute in Linz, das liegt natürlich am Heimspiel und das liegt an den Aufgaben, die Linz erfüllt. Das liegt aber auch daran, dass ohnehin etwas besonders Klingendes in der Stadt los ist.
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0: Und es nennt sich Drehorgel-Festival. Und Thorsten, wie klingen die Dinger?
3: Sehr laut, habe ich vorhin festgestellt, und sehr, sehr unterschiedlich nämlich auch, weil es gibt ja ganz klassische, habe ich mir gerade sagen lassen, Walzendrehorgeln, es gibt welche mit Lochplatten, die man da nehmen kann, und ganz moderne, aber auch, die quasi digital sind, und so eine hat die Denise Clemens, die jetzt bei mir steht. Das heißt, was für Lieder kann man auf der Drehorgel bei der jetzt zum Beispiel alles hören?
4: Also bei meiner Drehorgel explizit kann ich sehr moderne Musik drauf spielen, weil ich halt MIDI-Dateien, die von Keyboard, halt umarrangiere und dann halt somit meine Orgel mit ansteuern kann. Wo dann halt die 37 Töne, die ich nur zur Verfügung habe, dann halt vollwertig ausgenutzt werden. Und dann mache ich so Musik wie Rammstein, wow. 90er Jahre Musik, also hier, was vorhin lief, hier Mr. Wayne, ein alles sowas kann ich dann machen.
3: Ist alles mit dabei? Also man ist nicht festgelegt auf irgendwelche ollen Kamellen oder sowas, sondern dann kannst du wirklich alles spielen. Ich habe auch vorhin so ein bisschen gesehen, geht ganz liebevoll mit diesen Drehorgeln um. Ne? Es gibt möglicherweise auch Menschen, die sich sagen, ja gut, Drehorgel, steht man da und dreht da halt so ein bisschen. Was ist der Reiz daran, dass man sowas macht?
4: Also der Reiz daran ist wirklich die Musik. Und mein persönlicher Reiz daran ist halt dieses historische Instrument, wo man ja normalerweise ältere Musik drauf spielt. Und mein Anreiz ist darauf halt, das zu modernisieren, moderne Musik drauf zu spielen. Somit, damit das Instrument nicht ausstirbt, damit es weiterlebt und interessant auch für die jungen Leute dann bleibt.
3: Und es hat einen gewissen Kultfaktor, denn du wirst beim Wacken Open Air sogar mit deiner Drehorgel dabei sein. Also hier so ein bisschen Mambo-Kurt-mäßig quasi. Das heißt, was wirst du da machen? Wirst du mit der Drehorgel irgendwo im Schlamm stehen oder wie kann man sich das vorstellen?
4: Also bis jetzt in der Planung werde ich an mehreren Stellen in Wacken spielen und halt immer so kleine Auftritte haben und immer ein paar Lieder spielen, so also als Walking Act.
0: Nicht
4: und
0: schlecht.
4: Wenn ich gerade in Schlamm versinke, dann laufe ich da rum und spiele dann mal so ein bisschen Metallica und Iron Maiden. Mal schauen.
3: Ja, ich stelle auch schon fest, bei dir ist so ein bisschen Wunschkonzert, das wollen wir natürlich auch haben, denn es gibt ja nachher eine Ortshymne auch noch hier zu hören in Linz am Rhein und das soll zur Melodie von Opus Life is Life sein und das kannst du uns kurz anspielen.
0: Nee, ich bin mal gespannt.
3: So gesagt, hast du schon gerade eben vorbereitet. Wie gesagt, ich fand das total lustig, da klappt dir oben ein Deckel hoch und dann hat sie da so ein Digital-Display mit Knöpfen, wo sie da drücken kann. Das hat mich ein bisschen überrascht.
0: Das nennt man Drehorgel 2.0.
3: Genau.
0: Ja.
3: Jetzt wollen wir natürlich Life is Life von Opus auf der Drehorgel hören. Bitteschön.

0: Also man kann es erkennen.
1: Wow, super.
0: Die wippen schon alle mit hier.
1: Das sozusagen das Vorprogramm für das, was gleich passieren wird. Also, wenn die niegelnagelneue Ortshymne in der 15-Uhr-Stunde aufgeführt wird, wenn das alles so klappt, auf die Musik von Life is Life. Klingt schon mal von der Drehorgel wirklich klasse. Riesenapplaus also, für unsere Drehorgel.
0: Großen Applaus für Denise, die, man sieht das nicht im Radio, hier auch noch Entertainment-Qualitäten hat und gleichzeitig das Publikum anfeuert. Also so stelle ich mir das vor bei der Drehorgel.
1: Wir lernen eine Menge dazu, oder? Nicht schlecht.

0: Und Linz kümmert sich so ganz nebenbei natürlich auch heute Nachmittag um Leibesübungen.
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3: Das war ein spannendes Bundesliga-Finale gestern, vor allem im Abstiegskampf. Und da ist Mainz 05 seinem Ruf gerecht geworden, sportlich fair bis zuletzt alles zu geben. Zum Leidwesen des ersten FC Heidenheim, der nach der 0-2-Niederlage gegen Mainz in die zweite Liga zurückkehren muss. Dieser Gang ist Mainz erspart geblieben, obwohl es nach der Hinrunde auch wieder stark nach Abstieg ausgesehen hatte. Sportvorstand Christian Heidel und sein Team haben die Weichen dann allerdings wieder richtig gestellt. Und er erklärt, warum Mainz das Ruder wieder so beeindruckend rumreisen konnte.
4: Ja, ich glaube, es hängt schon damit zusammen, dass wir viel Erfahrung haben im Umgang mit solchen Situationen. Wenn du Mainz 05 bist, dann passiert es eben ab und zu mal, dass du auch im hinteren Bereich unterwegs bist. Und ich glaube, wir wissen schon, wie wir damit umzugehen haben. Es ist natürlich auch ein großes Plus.

0: Titelverteidiger Bayern München. Das Erreichen der Playoffs ist für den Aufsteiger bereits ein Riesenerfolg. Jetzt wollen sich die Trierer so teuer wie möglich verkaufen. Nonel Adekunle über die Chancen für sein Team.
1: Unglaublich tiefes Team. Wir haben jetzt schon dreimal gegen sie gespielt. Ich glaube, wir haben gezeigt, dass wir sie ein bisschen kitzeln konnten. Aber natürlich hat Bayern eine Klasse. Aber es sind Playoffs. Wir werden alles geben. Unser Motto ist, wir schauen mal, was wird. Und ja, geben alles und gucken, was bei rauskommt.
0: Die Technik hat Max Verstappen bei seinem ersten 24-Stunden-Rennen am Nürburgring einen Strich durch die Rechnung gemacht. Nach der letzten Ausfahrt des viermaligen Formel-1-Weltmeisters in der grünen Hölle bremste ein Defekt an der Antriebswelle seinen Mercedes AMG aus. Nach vorheriger Führung beim Langstreckenklassiker in der Eifel waren gut 4 Stunden vor Rennende auf einen Schlag alle Chancen auf eine vordere Platzierung dahin. Verstappen, der das Formel-1-freie Wochenende für seinen ersten Start bei dem stimmungsvollen 24-Stunden-Rennen Klassiker nutzte, ist ein großer Fan der Berg- und Talbahn in der Eifel, wo es in diesem Jahr nicht zuletzt durch Verstappens Zusage einen Besucherrekord mit 352.000 Zuschauern gab.
2: Danke in die Sportredaktion, Michael. 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
3: Vorsicht auf der A1 Köln-Koblenz Richtung Trier zwischen Mähren und Manderscheid ist eine ungesicherte Unfallstelle. Die A5 Karlsruhe Richtung Frankfurt zwischen Kronau und dem Kreuz Waldorf ein Unfall auf der rechten Spur. 5 Kilometer stockender Verkehr, dauert bis zu einer Viertelstunde länger. Die A5 Frankfurt Richtung Karlsruhe zwischen Darmstadt-Eberstadt und Bensheim 10 Kilometer stockender Verkehr, eine knappe halbe Stunde dauert es da länger. Die A67 Darmstadt Richtung Mannheim ist zwischen Lorsch und Firnomatreik wegen Bauarbeiten bis morgen früh um 5 gesperrt. 2 Kilometer Stau gibt es da vor der Ausleitung. Die B51 Trier-Saarbrücken ist zwischen Konz und Merzig in beiden Richtungen wegen der Veranstaltung noch bis 18 Uhr gesperrt. Und das war's. Allen unterwegs, da wo es geht.
2: Kommt noch was nach.
3: Da kommt noch hier was nach.
2: Ja, stimmt.
3: Vorsicht auf der A61 Koblenz Richtung Ludwigshafen zwischen Rheinböllen und Stromberg. Eine ungesicherte Unfallstelle auf der linken Spur. Jetzt aber allen gute Fahrt.
2: Immer noch doppelt sagen, schadet nie. Und ich stelle fest, immerhin hat das Tiefdruckgebiet, das feuchtere Atlantikluft, bringt einen sympathischen Namen, nämlich Henriette. Sehr schön. Heute Nachmittag heißt das gelegentlich mal Sonnenschein, ab und zu auch mal leichter Regen und Werte zwischen 13 und 18 Grad. Kommende Nacht geht es bei etwas mehr Regen runter auf 9 bis 6 Grad. Der SWR1 Rheinland-Pfalz Wettertrend. Morgen wieder zeitweise Regen, örtlich kräftigere Schauer, auch mal mit Blitz und Donner, zum Abend hin trockener, ab und zu auch mit Sonne, 12 bis 17 Grad. Dienstag gibt es erstmal örtlich Frühnebel und dann einen Wolken-Sonne-Mix und Werte bis 20 Grad.
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2: Und von uns einen schönen Gruß aus Linz am Rhein vom Marktplatz.
3: Und wir harren hier der Dinge und sind gespannt, wer alles ankommt, welche Pärchen tatsächlich in ihren Original-Hochzeitsklamotten auftauchen.
2: Okay, ein
3: paar sind schon da.
2: Ja, unser Außenspiel war, wir brauchen mindestens 5 Paare in dieser heiratsfreudigen Stadt Linz am Rhein, wo viele Menschen hinkommen zum Heiraten. Ein Ort, den sich viele aussuchen zum Heiraten. Es gibt sogar 2 Brautmodegeschäfte in dieser ja nicht so großen Stadt. Also, das ist ein Heiratsort und wir haben gesagt, 5 Paare müssen kommen bis 10 vor 3 in Original-Hochzeitskleidung. Brautkleid oder Anzug oder
3: dürfen
2: beides.
3: Dürfen Mottenlöcher drin sein, egal. Das muss halt nur genau das sein, was man bei der Hochzeit anhatte.
2: Und das lösen wir auf, ob es klappt, in einer Viertelstunde.
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2: Wo wir heute quasi Schwimmbadwetter haben, kann man so sagen. Also man wird immer ein bisschen nass und dann kann man sich wieder in die Sonne legen und wird auch wieder trocken und kann das genießen.
3: Ganz eleganter Übergang zum Thema. Wir stellen ja fest, dass Sendung machen hier macht natürlich immer beim Heimspiel viel Spaß. Ist aber auch eine Herausforderung, weil man sieht und riecht den Kuchen, der hier angeboten wird. Also einer sieht besser aus als der nächste. Und das Kuchenessen an sich ist am Sonntagnachmittag ja schon eine klasse Sache. Und heute auch ein guter Zweck, wenn man so will. Denn der Reinerlös geht im Schwimmbad zugute, dem Freibad. Und Anna Baas ist die Chefin vom Freibad. Und wow, wir haben jetzt, also vervollständige bitte mal den Satz, Anna. Heute haben wir bestes Freibadwetter, weil...
4: Es ist perfektes Wetter. Man wird nass von oben, von unten und wird zwischendurch nochmal trocken.
3: So. Ich hätte es gesagt, man hat den Vorteil, dass man nicht so viele Füße und Arme von anderen Badenden im Gesicht hat, wenn es ein bisschen leerer ist im Freibad oder so. Also, ihr habt ein ganz besonderes Freibad, was ein Alleinstellungsmerkmal hat mit einer 60 Meter Rutsche. Mein lieber Schwan, wie seid ihr daran gekommen?
4: Wir haben da aufgebaut.
3: So einfach richtig beantwortet. Und das ist eine richtige Attraktion. Da sind die Leute scharf drauf. Ne?
4: Auf jeden Fall. Die Kinder lieben es.
3: Freibad ist teuer. Weiß jeder, der sich schon irgendwie damit mal beschäftigt hat. Also heute kommt hoffentlich eine Menge Kohle rein. Was habt ihr so in nächster Zukunft vor, bei euch zu sanieren?
4: Ja, die Gebäude müssen gesaniert werden. Das Springerbecken braucht einen neuen Sprungturm. Der muss aufgehübscht werden. Der Beckenkopf muss saniert werden. Also es ist noch einiges zu tun.
3: Schwimmbad ist ja irgendwie fast eine religiöse Geschichte. Ist ja für viele Menschen unfassbar wichtig, dass man so ein Schwimmbad in der Nähe hat. Wie hast du das so in deinem privaten Kreis so erlebt bisher?
4: Ja, perfekt. Also das Schwimmbad ist mitten in Linz. Das heißt, von jeder Seite kommt man zu Fuß dahin. Man braucht eigentlich kein Auto, wenn man aus Linz kommt. Und was gibt es da Besseres?
3: Sehr schön. Wunderbar. Ich drücke euch die Daumen, dass viel Geld zusammenkommt. Und dir drücke ich jetzt die Daumen, dass du schaffst, dich in ganz kurzer Zeit umzuziehen. Ich denke, Thorsten, an unser Außenspiel mit den verschiedenen Brautkleidern und Brautanzügen. Und Anna ist eine der Kandidatinnen, die jetzt zwei Titel Zeit hat, sich umzuziehen und gleich wieder hier auftauchen wird. Und ich bin sehr gespannt, was das gleich optisch hermacht. Anna Baas, die Chefin vom Freibad. Leute, esst Kuchen, bis es euch also so richtig gut tut und das ist gut fürs Freibad.
2: Dann werden wir also gleich quasi an der Anna sehen, wie gut die Freibad-Pommes sind, ne? Wenn sie in ihrem Kleid ist.

0: White Snake. Here I go again. Man könnte sagen, das ist im Grunde genommen sowas wie der Motto-Song dessen, was jetzt kommt. Ich bin sehr neugierig und auch ein bisschen mit Fragezeichen versehen.
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0: Ja, es geht um unser Außenspiel. Es geht um Brautpaare, die in ihren Original-Brautkleidern bzw. Hochzeitsanzügen ja, hier heute auf dem Marktplatz von Linz am Rhein auftauchen. Thorsten, was siehst du bei dir?
3: Also ich laufe jetzt mal hier oder stehe auf dem Marktplatz und habe da auf jeden Fall schon mal ein paar Brautpaare stehen. Da haben wir nämlich einmal den, wie heißt du?
4: Jan
3: und die?
4: Janine.
3: Wann war es bei euch soweit?
4: 23.
3: 23. Oder ihr habt ja zwei Kinder vorne dran, waren die da noch nicht dabei?
4: Waren 24 da.
3: Die waren 24, aha, okay, gut. Das habt ihr gut getimt, dann, dass das hingehauen hat. Und der Anzug hat ja sofort gepasst, hat alles so hingehauen. Du warst dir sicher, das geht?
4: Originalbild noch dabei.
3: Ach, sehr schön. Hier als Dokumentation das Foto von damals. Ja, das ist der gleiche Anzug, das passt alles.
4: Genau.
3: Alles genau richtig. Und ihr habt jetzt sogar noch von der Stadt auch noch einen Brautstrauß auch bekommen. Das ist ja sehr gut. Dann gehen wir mal hier zum nächsten Paar. Da haben wir einmal die
5: Gina
3: und den
6: Frank.
3: Seit wann seid ihr verheiratet?
6: Seit dem 13.05.2016. Genau.
3: Ah, ich dachte, gerade kommt ja irgendwie 26, aber gut. Okay, aber hey, für 10 Jahre hier, das sieht aus, als wäre das gestern gewesen bei euch, ne? Ja, darf man mal klatschen, oder? Wie lange hast du gebraucht, um das Brautkleid rauszukramen? Hast du das direkt griffbereit?
5: Es war gut weggelegt, aber ich kam schnell dran.
3: Ah, sehr schön. Du warst ja auch sicher, das passt noch.
5: Ja.
3: Sehr gut, mit dieser Überzeugung da dran zu gehen. Also da haben wir schon mal Brautpaar Nummer 2. Jetzt haben wir, ihr macht das spannend hier in Linz. Es kommen ja nach und nach, kommen jetzt noch mehr Brautpaare dazu. Mit der Anna haben wir gerade schon gesprochen. Jetzt haben wir noch den Bräutigam mit dazu. Wie heißt du?
7: Genau, der Markus.
3: Und wann habt ihr geheiratet?
7: 3.6.23.
3: Also ich muss sagen, hier in Linz gibt es sehr, sehr, sehr, sehr schicke Anzüge, oder? Also hier für dieses Outfit kriegen wir da auch nochmal einen Applaus. Also schön grün kariert haben wir. Hier eben hatten wir auch blau kariert. Also sticht alles raus. Also schöne, sehr, sehr schicke Anzüge bei den Herren. Tolle Kleider. So, jetzt haben wir 3. Wir wollten 5. Mir wurde gerade gesagt, andere ziehen sich gerade noch um. Ich kann das sehr gut nachvollziehen, dass es vielleicht ein bisschen länger dauert, wenn man sich sein Hochzeitsoutfit nochmal anziehen will. Aber kriegen wir noch Brautpaar 4 und 5 hin oder haut das nicht hin? Ansonsten müssen wir nochmal eine Pause machen und schauen nochmal, ob da nochmal was kommt. Also es wird genickt. Gut, Hans, du kannst das verstehen, ne?
0: Ich meine, wir hätten gesagt, wir suchen 3 Brautpaare, oder?
3: Ach so!
0: Da tue ich mich jetzt.
3: Das war, ja, Mathe war auch nie meine Stärke.
0: Meine, wir hätten mal gesagt, 3 ist jetzt die gewünschte Zahl. Und selbst wenn es 5 gewesen wäre, es gibt ja noch einen Regenbonus. Ne?
3: Ja, das auch noch, ne?
0: Also mit anderen Worten, ich finde das super, was hier passiert auf dem Marktplatz.

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1: 15 Uhr im Studio, Andreas Herrler. Der Landtag von Rheinland-Pfalz plant einen dritten Vizepräsidenten. Nach dem Absturz eines Kleinflugzeugs im Rhein-Pfalz-Kreis sind die Toten identifiziert. Das Wetter in Rheinland-Pfalz, Wolken, zwischendurch Sonne bei 13 bis 19 Grad. Im neuen Landtag von Rheinland-Pfalz soll es einen zusätzlichen Vizepräsidenten geben. Darüber wurden nach SWR-Informationen heute alle Fraktionen informiert. Ein Vizepräsident erhält rund 13.000 Euro im Monat. Das sind etwa 4.300 Euro mehr als ein einfacher Abgeordneter. Aus der Redaktion Landespolitik, Gernot Ludwig.
2: Bislang gab es zwei Vizepräsidenten, einen aus der größten Regierungsfraktion und einen aus der größten Oppositionsfraktion. Aber die SPD als neue, kleinere Regierungsfraktion hat überraschend ebenfalls eine Kandidatin vorgeschlagen. Damit wäre die Opposition leer ausgegangen. Um das zu verhindern, soll es künftig einen weiteren Stellvertreter geben. Der Bund der Steuerzahler Rheinland-Pfalz kritisiert, Schwarz-Rot lasse schon zu Beginn seiner Regierungszeit jeden Sinn für Sparsamkeit vermissen.
1: Nach der Veröffentlichung der UNICEF-Studie zum Kindeswohl sieht die Bundesregierung Handlungsbedarf im Bildungsbereich. Deutschland steht in dem Vergleich auf Platz 25 von 37 bewerteten Ländern. Aus Berlin, Tim Aßmann.
3: Bund und Länder seien gemeinsam in der Verantwortung, mehr Bildungsgerechtigkeit zu schaffen, erklärte Bundesbildungsministerin Karin Prien als Reaktion auf den UNICEF-Bericht. Jedes Kind solle die Chance auf bessere Bildung haben, um sein Potenzial entfalten zu können. Vor Deutschland liegen auch Länder mit geringerer Wirtschaftskraft, wie Rumänien und Ungarn. In Deutschland erreichen der Studie zufolge nur 46% der Jugendlichen aus finanziell schwachen Familien grundlegende schulische Kompetenzen. Bei wohlhabenden Familien sind es 90%. Im Bildungsbereich sind die deutschen Ergebnisse aus Sicht von UNICEF alarmierend.
1: Der ukrainische Präsident Selenskyj hat massive Drohnenangriffe auf Moskau und die russische Hauptstadtregion bestätigt. Er nannte die Angriffswelle gerechtfertigt und forderte Russland erneut auf, den Krieg zu beenden. Russland meldete mindestens 3 Tote und 17 Verletzte. Das Verteidigungsministerium erklärte, 556 Drohnen seien abgefangen worden. Alle 4 Flughäfen von Moskau mussten zeitweilig den Verkehr einstellen. Nach dem Absturz eines Kleinflugzeugs im Rhein-Pfalz-Kreis steht die Identität der Toten fest. Wie die Polizei mitteilte, kamen bei dem Unglück 2 60- und 66-jährige Männer aus Bayern ums Leben. Beide waren demnach auf dem Weg von Aachen nach Oberpfaffenhofen in Bayern. Ihr Kleinflugzeug stürzte gestern Mittag auf ein Grundstück am Ortsrand von Limburger Hof. Laut Zeugenberichten gab es vorher eine Explosion. Heute sollen die letzten Trümmerteile geborgen werden. 15.03 Uhr.
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4: Vorsicht auf der A61 Koblenz Richtung Mönchengladbach zwischen dem Dreieck Sinzig und dem Dreieck Bad 9a. Da steht ein kaputtes Auto auf allen Fahrstreifen. Die A5 Karlsruhe Richtung Frankfurt zwischen Bruchsal und dem Kreuz Walldorf. Unfallaufnahme, die rechte Spur ist gesperrt. 6 Kilometer Stau und stockender Verkehr. Dauert etwa eine halbe Stunde länger. Dann 12 Kilometer stockender Verkehr. Auch eine halbe Stunde Verzögerung haben wir auf der A5 Frankfurt Richtung Karlsruhe zwischen Darmstadt-Eberstadt und Bensheim. Die A61 Koblenz Richtung Ludwigshafen zwischen Rheinböllen und Stromberg, ein Unfall auf der linken Spur, 2 Kilometer Stau. Die A67 Darmstadt Richtung Mannheim ist zwischen Lorsch und dem Firnamer Dreieck wegen Bauarbeiten noch bis morgen früh etwa um 5 gesperrt. 2 Kilometer Stau gibt es vor der Ausleitung. Und die B51 Trier-Saarbrücken ist zwischen Konz und Merzig in beiden Richtungen wegen der Veranstaltung noch bis 18 Uhr gesperrt. Allen unterwegs, eine gute Fahrt.
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5: Ja, es ist und bleibt einigermaßen durchwachsen. Es gibt ein paar Sonnenchancen, es gibt manchmal leichten Regen und Mai-Luft der eher kühleren Art. 13 bis 18 Grad kommende Nacht mit mehr Regen, Tiefstwerte 9 bis 6 Grad. Und der SWR1 Rheinland-Pfalz-Wetter-Trend, es geht gemischt auch in die neue Woche. Morgen zeitweise Regen, örtlich kräftigere Schauer, auch kurze Gewitter. Zum Abend hin dann auch mal eine Sonnenchance, 12 bis 17 Grad. Dienstag gibt es örtlich Frühnebel und dann Wolken und Sonne im trockenen Gemisch und deutlich milder bis 20 Grad.
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4: Und so langsam füllt sich dieser Marktplatz hier immer mehr und immer mehr. Denn ich glaube, die wollen alle auch die Hymne hören gerne, ne?
5: Das glaube ich auch. Wir machen mal kurz einen kleinen Soundcheck. Ah, das hört sich schon gut an. Das wird aber gleich noch viel besser klingen. Also die Sängerinnen und Sänger machen sich langsam fertig.
4: Und dann werden wir die Hymne gleich hören. Ganz live als Weltpremiere hier im Radio.
5: Nigel, Nagel, neue Ortshymne von Linz am Rhein. In dieser Stunde mit der Welturaufführung.
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0: Das SWR1 Heimspiel live aus Linz am Rhein. Und wenn wir hier gegangen sind, da wird Linz am Rhein noch etwas reicher sein. Es wird nämlich eine neue Ortshymne haben.
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0: Und Hans ist schon mal runtergegangen zu vielen Musikern und Menschen, die da singen, um mal ein bisschen auszuchecken, wie das aussieht.
2: Ja, wenn ich recht zähle, eine vierköpfige Band inklusive unserem Peter und ungefähr 40, 50 Sängerinnen und auch ein paar Sängern. Seid ihr alle gut drauf? Ja! Boah, besser geht's gar nicht. Und wenn das alles so wunderbar passt wie hier in Linz am Rhein, dass Ruth Zimmermann, die Beigeordnete der Stadt, auch gleichzeitig Sängerin ist und Musikerin, ja, dann läuft das ja quasi zwangsläufig darauf hinaus, dass du die Fäden in der Hand hältst, um diese neue Ortshymne ins Leben zu rufen. Musstest du viel Motivationsarbeit leisten?
3: Nein, also in Linz muss man nicht viel Motivationsarbeit leisten. Also einmal ein Aufruf an den Männergesangsverein und an viele Freundinnen und Freunde, an die Chorallen, an viele aus dem Stadtrat. Und dann waren ganz schnell welche dabei, die gesagt haben, ja, wir singen mit. Und ich sag mal, natürlich sind hier noch ganz, ganz viele unter den Schirmen, die einfach auch mitsingen.
2: Und es muss ja einer dichten, das ging auch easy?
3: Ja, wir hatten ein kleines Orga-Team Anfang der Woche. Das war ja wirklich jetzt alles recht knapp. Montag, drei Stichworte, das Linz, das Lied, Live ist Live, wo ich gedacht habe, um Gottes Willen.
2: Linzer Torte muss vorkommen, Liegestuhl ja. Und Heimspiel, das waren die Voraussetzungen. Und die Musik, Live ist Live.
3: Live ist Live. Haben wir dann geschafft und war eine Nacht- und Nebelaktion, dass man ein bisschen länger im Sessel sitzt und dann überlegt.
2: Im Sessel oder auf dem Barhocker?
3: Nein, Sessel.
2: Sessel, okay. Peter Kühn ist ja immer dabei, unser SWR1 Musiker, bekannt aus der Band Pop History bei unseren, wie heißt es?
4: Hits and Stories.
2: Hits and Stories, ich kam gerade nicht drauf. Peter, du siehst ganz frisch aus und ganz entspannt aus. Normalerweise kenne ich dich ein bisschen faltiger, also das ist alles easy gelaufen für dich.
4: Nasses Hemd habe ich.
2: Wow!
4: Ja, na klar, das schon seit Mittwoch. Gar nicht. Ich habe am Mittwoch, bin ich zum ersten Mal hier nach Linz gefahren. Ich habe geprobt mit dem Männergesangverein, oben in dem wirklich tollen Gebäude. Und es war einen Tag vor Vatertag. Du kannst dir ungefähr vorstellen, wie das ausgegangen ist.
2: Gibt es Zufälle?
4: Gibt es Zufälle?
2: Das hat alles wunderbar gepasst. Ich habe mich ehrlich gesagt am Anfang gefragt, Mensch, Live ist wirklich eine Herausforderung, mit so einem Chor einzustudieren. Aber du bist optimistisch, dass das gleich so richtig klasse klingt.
4: Du kennst meinen Optimismus. Ich bin immer optimistisch, ich bin total positiv und ich glaube, bei den Sängerinnen, die da noch dazu kamen am heutigen Vormittag, da kann überhaupt nichts passieren. Ich glaube, es passiert gar nichts. Es wird ein Riesenerfolg. Es wird wieder mal ein Nummer 1-Hit im SWR1-Programm.
2: Welturaufführung in zwei Titeln, also ungefähr 7 Minuten. Wie optimistisch ist Linz am Rhein, dass das prima klappt?
0: Das wird sicher großartig werden. Also gerade der Soundcheck klang schon sehr gut und gleich dann wirklich die Live-Premiere hier im Radio aus Linz am Rhein.

0: Man sagt Madonna ja nach, dass sie gute Musik macht, aber das kann möglicherweise jetzt gleich alles noch getoppt werden.
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0: Und da haben wir natürlich wieder Vorgaben gegeben, auch an Linz am Rhein. Wir wollten nämlich drei Begriffe drin haben. Linzer Torte, Liegestuhl und Heimspiel soll zur Melodie von Life is Life kommen.
2: Und ich korrigiere dich nur ungern, Thorsten, aber das wird nicht nur mutmaßlich besser, sondern das wird besser.
0: Du weißt es, du stehst näher dran.
2: Ich bin da sehr optimistisch. Also, Ladies and Gentlemen, es ist Zeit für die Uraufführung. Die Band B42 ist dabei und vor allem sind es so an die, ich glaube, es sind noch angewachsen, 60, 70 Sängerinnen und Sänger. Ganz gemischte Geschichte vom Linzer Männer Gesangverein, vom Frauenchor, Chorallen, vom evangelischen Kirchenchor, vom katholischen Kirchenchor, ist sogar also eine kirchenübergreifende Geschichte und aber auch normale Sänger. Und Peter Kühn, unser SWR1-Musiker.
3: Ganz normal.
2: Alles ganz normal.
3: Ganz normal, in Fleisch und Blut.
2: Ja!
3: Ja!
2: Are you ready to rock and roll?
3: Yes, we're ready to rock and roll!
2: Dann würde ich sagen, Auftakt zur Nigel-Nagel-9 Ortshymne für Linz am Rhein!

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1: Also großartig, hier wird noch ein bisschen gefeiert und man muss auch dazu sagen, das ist mit so viel Inbrunst gerade hier gesungen worden. Das muss man sich eigentlich nochmal angucken, also und Bilder und sowas, das gibt es natürlich dann nachher auch noch auf swr1.de. Dauert ein bisschen, bis wir das draufgestellt haben, aber kann man sich dann später noch angucken.
0: Und ich frage nochmal ganz schnell, wie hat es euch gefallen? Ja.

0: Pet Shop Boys und Western Girls. Halb vier haben wir es jetzt.
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2: Und es geht nach Mainz in die Sportredaktion zu Michael Spindler.
3: Nach dem spannenden Bundesliga-Finale gestern geht heute die zweite Liga in den letzten Spieltag. Der erste FC Kaiserslautern beim ersten FC Magdeburg. Und dort will man mit größtmöglicher Seriosität, so hat es Trainer Thorsten Lieberknecht ausgedrückt, dieses letzte Spiel vor der Sommerpause bestreiten. Frage an unseren Reporter Jens Lampe in Magdeburg. Was ist von diesem Spiel, das jetzt um 15.30 Uhr beginnt, zu erwarten?
4: 30 Sekunden sind rum. Für die Magdeburger geht es viel mehr als für den ersten FC Kaiserslautern, die jetzt gerade angreifen, aber zunächst mal abgeblockt werden. Da gibt es ein Missverständnis in der Magdeburger Abwehr. Kaiserslautern schon am Strafraum des FC mit der ersten Flanke in den Strafraum der Magdeburger. Der wird dabei erst einmal abgewehrt, der Ball, sondern es gibt die Nachschusschance und übers Tor. Das war doch schon mal eine gute Aktion des ersten FC Kaiserslautern nach 50 Sekunden Spielzeit. Also für die Magdeburger geht es viel mehr. Die müssen mindestens noch einen Punkt holen, um ganz sicher nicht in die Relegation zu müssen. Ja, und der FC Kaiserslautern, der würde natürlich gerne Rang 7 festigen, vielleicht sogar noch auf Rang 6 springen. Das sind so die Situationen. Aber vor allen Dingen möchte man sich vernünftig aus dieser Aktion und aus dieser Saison verabschieden. Nur darum geht es und deswegen werden die Lauterer, glaube ich, hier nicht locker lassen.
3: Vielen Dank für diese ersten Einschätzungen, Jens Lampe. Für Mainz 05 ist die Saison seit gestern beendet. Mit dem 2:0-Sieg in Heidenheim gelang ein erfolgreicher Abschluss. Der Klassenerhalt stand schon nach einer tollen Rückrunde vorher fest. Einer der Erfolgsgaranten bei Mainz war sicher Kai Schussano. Und jetzt fragt man sich natürlich, wie es weitergeht in der nächsten Saison. Bleibt er oder geht er? Mainz 05 Sportdirektor Nico Bungert sieht die Sache entspannt.
5: Beides ist am Ende okay, ehrlicherweise. Also wir wären, glaube ich, alle nicht unzufrieden, wenn Kai schon nächste Saison bei uns spielt. Die Möglichkeit haben wir jederzeit zu sagen, dass es so ist, weil er noch einen 2-Jahres-Vertrag in Mainz hat. Auf der anderen Seite müssen wir uns natürlich Gedanken machen bei irgendeiner gewissen Höhe an Angeboten irgendwann, ob das für uns vielleicht eine größere Chance darstellt. Natürlich sehen alle Beteiligten, dass wir da einen Weltklasse-Spieler haben, der jetzt auch da bei der WM das zeigen wird und kann. Und da lassen wir uns überraschen, sind aber, wie gesagt, in beiden Szenarien sehr entspannt.
3: Die Technik hat Max Verstappen bei seinem ersten 24-Stunden-Rennen am Nürburgring einen Strich durch die Rechnung gemacht. Nach der letzten Ausfahrt des viermaligen Formel-1-Weltmeisters in der grünen Hölle bremste ein Defekt an der Antriebswelle seines Mercedes AMG GT3 aus. Nach vorheriger Führung beim Langstreckenklassiker in der Eifel waren damit gut 4 Stunden vor Rennende auf einen Schlag alle Chancen auf eine vordere Platzierung dahin. Den Sieg holte sich das Team um Marco Engel im Schwesterauto von Verstappens Mercedes.
2: SWR 1 Rheinland-Pfalz, der aktuellste Verkehrsservice, geht los mit der A3 Köln Richtung Frankfurt zwischen Dietz und Limburg-Nord. Unfall auf dem linken und mittleren Fahrstreifen, 8 Kilometer stockender Verkehr. A5 Karlsruhe Richtung Frankfurt zwischen Bruchsal und Kreuzwaldorf, Unfallaufnahme, rechte Spur ist gesperrt, 6 Kilometer Stau und stockend, 30 Minuten plus. A5 Frankfurt Richtung Karlsruhe zwischen Darmstadt-Eberstadt und Bensheim, 12 Kilometer streckenweise stockender Verkehr, hier braucht ihr bis zu 45 Minuten länger. Die A67 Darmstadt Richtung Mannheim ist zwischen Lorsch und Firnamatdreieck wegen Bauarbeiten gesperrt. Bis morgen früh etwa 5 Uhr. 2 Kilometer Stau vor der Ausleitung. Umleitungsempfehlung läuft ab dem Darmstädter Kreuz über die parallel verlaufende Autobahn 5. Und die letzte Meldung, die B51 Trier-Saarbrücken ist zwischen Konz und Merzig wegen beiden Richtungen wegen einer Veranstaltung bis 18 Uhr gesperrt. Ich wünsche euch gute Fahrt. Kommt gut.

0: bis zu 20 Grad sind es dann.
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3: Ja, und Menschen in Linz, die gut drauf sind. Nochmal hallo Linz.
0: Wow. Und eine Sache fehlt ja noch, ne?
3: Ja, das Ortsschild.
0: Das Ortsschild, die große Ortsschildübergabe, die haben wir hier gleich natürlich auch noch.

0: Nick Kamen, I Promise Myself, sozusagen live aus Linz. Und wenn das Heimspiel auf die Zielgerade einbiegt, dann ist es eine, wie soll man sagen, eine Höhepunkt-Zielgerade.
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3: Und das fühle ich mich ein bisschen wie im Fernsehen, weil auf einmal sind ganz viele Kameras auf uns gerichtet. Ne? Das liegt wohl daran, dass ich neben dem Bürgermeister von Linz am Rhein stehe, neben Helmut Munters. Und sie wirken sehr erleichtert, oder?
4: Ja, wir sind froh, dass es rum ist und dass es so gut rumgegangen ist, dass so viele Leute hier waren, dass das Wetter halbwegs gehalten und mitgespielt hat. Es war eine tolle Show. Vielen Dank.
3: Ja, das hören Hans und ich oft, wenn wir irgendwo hinkommen, dass die Leute sagen, wir sind froh, dass es rum ist. Aber wir haben ja auch noch ein bisschen was mitgebracht. Nämlich natürlich gehört das mit dazu, wenn man sich hier als Heimspielgemeinde bewirbt bei uns. Dann gibt es natürlich auch das Ortsschild. Und das ist also für alle, die das nicht kennen, das ist wirklich in echt so groß wie so ein echtes Ortsschild. Sieht auch so aus, aber steht drauf, SWR1 Gemeinde. Und das kriegt jetzt Linz am Rhein. Kriegen wir, der Hans kommt schon hier mit diesem Schild in der Hand hier runter. Kriegen wir dafür mal einen Applaus, wie lasziv er das macht?
0: Nach der Sendung haben wir doch mal ein Wörtchen dazu reden. Ja, und Kraft meines Amtes als Moderator dieser Sendung, als Co-Moderator dieser Sendung, darf ich dieses Heimspiel an den Ortsbürgermeister, dieses Heimspiel-Ortsschild an den Ortsbürgermeister übergeben. Mit herzlichem Glückwunsch! Und damit ist Linz am Rhein Heimspielgemeinde.
3: Ganz hoch offiziell. Herr Munters, wissen Sie denn schon, wo das Schild hinkommt jetzt?
4: Ja, wenn ich drei hätte, würde ich die Ortseingangsschilder austauschen.
3: Ah, das wäre natürlich auch gut. Das könnte man auch machen, ja? Also denken Sie mal drüber nach. Vielleicht können wir noch welche nachrüsten oder so. Wir schauen mal. Wir finden schon auf jeden Fall einen guten Platz. Also, Linz am Rhein ist offiziell SWR1 Gemeinde. Wir haben es auch schriftlich mit Bild und allem, was dazugehört.
0: Und gute Gelegenheit, dass Linz sich nochmal selber feiern darf für diesen Titel. Okay.

0: Linz am Rhein schaut auch immer ein bisschen nach Magdeburg. Da spielt Magdeburg gegen Kaiserslautern. Gut 20 Minuten gespielt. Nichts passiert. 0:0. Noch.
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3: Ja, das Heimspiel geht langsam zu Ende, würde ich sagen. Ja, das ist ja schon gleich 4. Das heißt, da ist ja gleich im Studio auch schon Dörte Teppen am Start und übernimmt.
0: So sieht's aus. Nächste Woche ist Pfingstsonntag, da gibt's kein Heimspiel, aber danach schon, an dem Sonntag danach, 31. Mai, das Heimspiel dann aus Weisenheim am Sand.
3: Mit aus Steffi Stronzig
0: und Michael Lug am Mikrofon.
3: Da kann man natürlich auch gerne hinkommen und wie schon gesagt, wer sich Bilder auch mal angucken will, wie das hier eigentlich so aussieht, wie auch dieses Ortsschild aussieht etc., der kann das gerne machen auf swr1.de, einfach mal draufklicken, da ist ganz viel Bildmaterial zu sehen.
0: Und die Möglichkeit, wenn ihr zum Beispiel mit eurem Ort sagt, Mensch, wir wollen nächstes Jahr auch mal gerne Heimspielgemeinde werden und antreten, dann einfach mal melden, auch über swr1.de bei uns. Thorsten Buschmann und Hans Lohmann wünschen noch einen schönen Sonntag aus Linz am Rhein. Thorsten, es war ein Riesenspaß. Danke dir dafür.
3: Es war ganz toll. Vielen Dank an alle aus Linz, die hier waren, mit uns zusammen hier diesen Sonntag verbracht haben und, glaube ich, alle auch viel Spaß hatten. Manche sind nass geworden, aber die haben das gut durchgehalten.
0: Einen herzlichen Gruß mit einem Riesenapplaus nochmal aus Linz am Rhein. Hey.

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1: 16 Uhr im Studio, Andreas Herrler. Der Landtag von Rheinland-Pfalz plant einen dritten Vizepräsidenten. In der Nähe von Leipzig erschießt die Polizei einen Tiger. Das Wetter in Rheinland-Pfalz, am Abend Wolken und Schauer, örtlich Sonne, morgen unbeständig bei maximal 12 bis 17 Grad. Im neuen Landtag von Rheinland-Pfalz soll es einen zusätzlichen Vizepräsidenten geben. Darüber wurden nach SWR-Informationen heute alle Fraktionen informiert. Ein Vizepräsident erhält rund 13.000 Euro im Monat. Das sind etwa 4.300 Euro mehr als ein einfacher Abgeordneter. Aus der Redaktion Landespolitik Gernot Ludwig.
2: Bislang gab es zwei Vizepräsidenten. Einen aus der größten Regierungsfraktion und einen aus der größten Oppositionsfraktion. Aber die SPD als neue, kleinere Regierungsfraktion hat überraschend ebenfalls eine Kandidatin vorgeschlagen. Damit wäre die Opposition leer ausgegangen. Um das zu verhindern, soll es künftig einen weiteren Stellvertreter geben. Der Bund der Steuerzahler Rheinland-Pfalz kritisiert, Schwarz-Rot lasse schon zu Beginn seiner Regierungszeit jeden Sinn für Sparsamkeit vermissen.
1: Nach der Veröffentlichung der UNICEF-Studie zum Kindeswohl sieht die Bundesregierung Handlungsbedarf im Bildungsbereich. Deutschland steht in dem Ranking auf Platz 25 von 37 bewerteten Ländern. Bundesbildungsministerin Prien sagte, Bund und Länder seien gemeinsam in der Verantwortung, mehr Bildungsgerechtigkeit zu schaffen. In Deutschland erreichen der Studie zufolge nur 46% der Jugendlichen aus finanziell schwachen Familien grundlegende schulische Kompetenzen. UNICEF nennt die Ergebnisse alarmierend. In der Nähe von Leipzig hat die Polizei einen Tiger erschossen. Das Tier war aus einer privaten Anlage ausgebrochen und hatte einen Mann angegriffen und leicht verletzt. In einer Gartenanlage haben die Beamten den Tiger aufgespürt und getötet. Wie das Tier ausbrechen konnte, ist noch unklar. Das Gehege gehört einer Tigerdompteurin, die in dem Gewerbegebiet mehrere Großkatzen hält. Die im baden-württembergischen Pforzheim gefundene Weltkriegsbombe ist entschärft, das hat die Feuerwehr mitgeteilt. Für die Aktion mussten knapp 30.000 Menschen ihre Wohnungen verlassen. Es war die größte Evakuierungsaktion in Pforzheim seit Ende des Zweiten Weltkriegs. Die Bombe war vor wenigen Tagen bei Bauarbeiten entdeckt worden. Sie war ungewöhnlich groß, allein der Sprengstoff darin wog gut 1,35 Tonnen. Rund 8,9 Millionen Menschen haben sich das Finale des Eurovision Song Contest im Fernsehen angeschaut. Das waren rund 400.000 weniger als im Jahr davor, hat die ARD mitgeteilt. Das ESC-Finale hat am Abend die bulgarische Sängerin Dara gewonnen. Deutschland landete mit Sarah Engels auf dem drittletzten Platz. Und die Zeit, es ist 16.03 Uhr.
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3: Hallo zusammen, A3 Köln Richtung Frankfurt zwischen Dietz und Limburg-Nord, ein Unfall, 8 Kilometer Stop and Go. Die A5 Karlsruhe Richtung Frankfurt zwischen Kronau und dem Kreuz Walldorf nach einem Unfall, 4 Kilometer Stocken, dauert eine Viertelstunde länger. Dann Richtung Karlsruhe auf der A5 zwischen Darmstadt-Eberstadt und Bensheim, 10 Kilometer streckenweise stockend. Die A67 Darmstadt Richtung Mannheim ist zwischen Lorsch und dem Finnheimer Dreieck bis morgen früh gesperrt. 2 Kilometer Stau vor der Ausleitung. Unser Tipp, ab dem Darmstädter Kreuz über die A5 fahren. Die B51 nach Trier, Saarbrücken. Die Bundesstraße ist zwischen Konz und Merzig in beiden Richtungen noch bis um 6 gesperrt. Kommt gut und sicher an.
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3: Tief Henriette schickt feuchte Luft in unsere Richtung. Kleine Sonnenmomente heute Nachmittag, vor allem in der Pfalz und in Rheinhessen. Sonst Wolken, ab und zu leichter Regen. Nachts wird's nasser, 6 bis 9 Grad. Morgen dann ein Mix aus dichten Wolken, Regenschauern und vielleicht ein kurzes Gewitter. Aber keine Sorge. Zum Abend hin Sonne und bis 17 Grad sind drin. Der SWR1 Wettertrend. Dienstag startet es ganz schön mit einem Sonne-Wolken-Mix bis zu 20 Grad. Später von Westen her neuer Regen.
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3: Mit Dörte Teppen, hallo. Won't forget these days. Das ist eine Hymne, die uns direkt in die 90er katapultiert. Egal, ob ihr damals live dabei wart oder den Song erst später entdeckt habt. Der perfekte Soundtrack zu den Momenten, die wir nie vergessen wollen. Won't forget these days. Einen schönen Nachmittag.
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3: Fury in the Slaughterhouse. Die Jungs aus Hannover, jetzt bei uns.

0: Wichtige SWR1 Rheinland-Pfalz Verkehrsinfo. Bitte vorsichtig fahren. Auf der A3 Köln Richtung Frankfurt zwischen Bad Honnef, Linz und Neuwied liegt ein Wagenheber auf der Autobahn.
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0: Jetzt mit Coldplay und Clocks. Schönes Wochenende.

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Viertel nach vier, Udo Lindenberg feiert heute seinen 80. Wow. Beim Panikpräsidenten, da flattern heute bestimmt viele Glückwünsche ins Hotel Atlantik in Hamburg. Bei SWR 1 singt die Sängerin Inga Rumpf.

0: Ich sehe das enge weiße Kleid direkt vor mir. Das ist eine Anspielung auf das Geburtstagsständchen, das legendäre von Filmstar Marilyn Monroe für US-Präsident John F. Kennedy. Katharina Heinius aus dem SWR1-Team.
1: Ja, ich finde irgendwie eine lustige Version. Da steckt ganz viel Humor und Lebensgeschichte dahinter. Udo und Inga kennen sich ja schon seit den End-60ern. Da haben sie gemeinsam bei den City Preachers und dann später bei Atlantis gespielt. Inga hat gesungen und Udo saß noch hinterm Schlagzeug. Hinter diesem kleinen Ständchen steckt noch mehr. Ein ganzes Album, We Love Udo, das jetzt erschienen ist zu seinem 80. Geburtstag. Da sind einige deutsche Künstler mit dabei. Jan Delay zum Beispiel, Ina Müller, The Boss Hoss, Johannes Oerding und auch der deutsche Filmmusikkomponist Hans Zimmer. Alle gratulieren da auf ihre Weise.
0: Er ist ja auch gut vernetzt. Gibt's Infos, wie Udo feiert?
1: Nein, da ist nichts bekannt. Es gibt jetzt rund um seinen Geburtstag einige Ausstellungen. In Hamburg zum Beispiel hat das Udo-Versum eröffnet. Da kann man sich noch bis Oktober seine Bühnenoutfits, Instrumente und auch persönliche Erinnerungsstücke anschauen. Dann gibt es noch eine Kunstausstellung seiner Werke in Werl. Es gibt Lesungen und Bühnenabende zu Ehren Udo Lindenbergs von Jan Delay und Benjamin von Stuckrad-Barre. Also da findet schon so einiges statt.
0: Und ihr habt ihm einen SWR1-Meilenstein gewidmet.
1: Ja, im Meilensteine-Podcast sprechen wir diese Woche eine Stunde mit Freunden und Weggefährten von Udo über Udo, sein Lebenswerk, seine Songs und seine Eigenarten. Alles kommt da auf den Tisch.
0: 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Grüße gehen raus in seine Wahlheimatstadt Hamburg. Reeperbahn im SWR1.

wird 80. Udo Lindenberg in seinem Roman Panikherz schildert Benjamin von Stuckrad-Barre übrigens, wie er mit Udo zusammen in die USA einreist. Und nach dem Flug steht Udo da in Socken vor den Einreise-Officers. Ja, knallgrüne Neonsocken, weil klar, Schuhe aus ist ja bequemer an Bord. So ist er uns, Udo. Hier ist Bananarama in SWR1.

0: Dancing on the Ceiling. Lionel Richie tanzt an der Decke um 16:30.
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0: Mit Michael Spindler.
2: Die Halbzeitpause beim Spiel des 1. FC Kaiserslautern in Magdeburg, die dürfte gleich vorbei sein. Es steht noch 0:0. Welcher Mannschaft ist der Sieg denn eher zuzutrauen, Jens Lampe?
3: Das ist ganz schwer zu sagen, denn es gab eine sehr ereignisarme erste Halbzeit. Kaum Torchancen. Beide Mannschaften neutralisierten sich über weite Strecken dieser ersten Halbzeit. Es gab eine richtig gefährliche Aktion durch den 1. FCM. Attig war frei vor Julian Kral aufgetaucht, aber der Kaiserslauterer Keeper konnte den Ball entschärfen. Auf der anderen Seite die Lauterer mit zwei Torabschlüssen, aber die waren beide viel zu zentral aufs Magdeburger Tor geschossen bzw. geköpft von Skytte und von Werkgässer. Und deswegen gab es da wenig gefährliche Aktionen. Also im Moment dieses 0:0 auch so leistungsgerecht. Die Lauterer könnten übrigens mit einem Sieg in Magdeburg, das wäre der erste seit 6 Jahren, noch auf Rang 6 springen, Stand jetzt. Denn Darmstadt liegt zurück gegen Paderborn zur Halbzeit 0:1. Wenn also Lautern hier beim FCM noch gewinnen sollte, dann gibt es vielleicht noch einen richtig erfolgreichen Saisonabschluss. Aber aktuell der Stand hier 0:0.
2: Vielen Dank, Jens Lampe aus Magdeburg. Und noch die Zwischenstände in der zweiten Liga bei den Spielen, bei denen es noch um den Aufstieg geht, nämlich Elversberg gegen Preußen-Münster 2:0, Hannover gegen Nürnberg 2:1 und Darmstadt gegen Paderborn 0:1. Aktuell wäre damit Elversberg nach den Schalkern direkt aufgestiegen und Hannover in der Relegation gegen den VfL Wolfsburg. Aber es gibt ja noch eine zweite Halbzeit. Beim 24-Stunden-Rennen auf dem Nürburgring gab es mit mehr als 350.000 Zuschauern einen neuen Besucherrekord. Das lag sicherlich auch an der Teilnahme des viermaligen Formel-1-Weltmeisters Max Verstappen, der mit seinem Team am Ende aber nur 38. wurde. SWR-Reporter David Luding.
4: Auf Instagram schrieb Max Verstappen nach Rennende, er sei absolut zerstört, aber so sei eben der Rennsport. Der 28-jährige Niederländer hatte beim 24-Stunden-Rennen auf dem Nürburgring zunächst mit tollen Manövern sein Fahrtalent gezeigt und einen Vorsprung von rund einer Minute herausgefahren. Doch knapp 3,5 Stunden vor Ende des Rennens stoppte eine Technikpanne den Mercedes-AMG des Verstappen-Teams. Das Auto musste mehr als 3 Stunden repariert werden. Das Team des viermaligen Formel-1-Weltmeisters belegte in der Gesamtwertung schließlich Platz 38. Den Sieg sicherte sich das Quartett Maro Engel, Maxi Martin, Luca Stolz und Fabian Schiller in einem weiteren Mercedes-AMG.
2: Die Fußballerinnen des FSV Mainz 05 sind in die Bundesliga aufgestiegen. Mit einem 5:0 am letzten Zweitligaspieltag beim VfR Warbeien sicherten sich die Mainzerinnen den 2. Tabellenplatz und schafften damit den direkten Durchmarsch in die höchste Spielklasse.
5: Glückwunsch und danke für die sportlichen Infos, Michael Spindler. Der aktuellste Verkehrsservice für Rheinland-Pfalz um 16:45. Bitte Vorsicht auf der B9 Wörth Richtung Ludwigshafen. Pannenauto zwischen Speyer West und Nord liegen geblieben. Aufpassen bitte auf der A3 Köln Richtung Frankfurt. Ein Wagenheber liegt auf der Autobahn zwischen Bad Hönnef-Linz und Neustadt-Wied. A3 Köln Richtung Frankfurt zwischen Dietz und Limburg-Nord nach einem Unfall 10 Kilometer Stau, dauert hier eine knappe halbe Stunde länger. Die A5 Karlsruhe Richtung Frankfurt zwischen Kronau und Kreuz-Walldorf wieder frei, die Fahrbahn. Aktuell noch 2 Kilometer Stop and Go, dauert hier noch eine Viertelstunde länger. Die A5 Frankfurt Richtung Karlsruhe, 8 Kilometer Stop and Go zwischen Seeheim-Jugenheim und Bensheim. Und die A67 Darmstadt Richtung Mannheim ist zwischen Lorsch und Fürnheimer Dreieck bis morgen früh gesperrt. 2 Kilometer staut es sich vor der Ausleitung. Der SWR1 Umleitungstipp. Ab dem Darmstädter Kreuz über die A5 fahren. Die B51 Trier-Saarbrücken ist zwischen Konz und Merzig in beiden Richtungen gesperrt. Da gibt's ein Event noch bis 6. Kommt gut und sicher an. Das Rheinland-Pfalz-Wetter, ja, es ist ein Sonntagnachmittag mit abwechslungsreichem Wetter. Wolken am Himmel, ab und zu leichter Regen. In der Pfalz und Rheinhessen blitzt die Sonne durch. Heute Nacht mehr Regen, 9 bis 6 Grad. Morgen typischer Frühling, viele Wolken, bisschen Regen, auch mal ein kurzes Gewitter. Richtung Abend lässt sich die Sonne blicken. 12 Grad im Hunsrück, maximal 17 Grad in der Vorderpfalz. Der SWR1 Wettertrend, Dienstag Mix aus Sonne und Wolken bis 20 Grad am Nachmittag. Kommt dann neuer Regen vorbei.
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5: Schönes Wochenende mit Dörte Tebben.

0: gleich, 16:45.
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0: Die Roten Teufel zu Gast beim ersten FC Magdeburg seit 16:30. SWR 1 Sportreporter Jens Lampe. 0:0. Wer schnuppert denn an der Führung in dieser zweiten Halbzeit? Für den ersten FCK ist es ja definitiv die letzte Hälfte in dieser Spielzeit.
2: Genau, und die Lautere, das ist ein bisschen geschmeichelt, dieses 0:0. Magdeburg hatte zwei Riesenchancen in den letzten 5 Minuten. Julian Kral, der Lauterer Keeper, der hält seine Mannschaft hier im Spiel mit diesem 0:0. Er hat zweimal glänzend pariert, einmal in der ersten Halbzeit, als er den Freistehenden artig weggeblockt hat. Schöne Reaktion von Kral da mit dem Körper. Und jetzt in der zweiten Halbzeit, da tauchte Krempicki, der Magdeburger, vor Kral auf. 5 Meter vor dem Tor, zentrale Position. Aber da hat er sich ganz breit gemacht, der Julian Kral, und hat dafür gesorgt, dass er den Ball mit der rechten Hand noch wegblocken konnte, den Einschlag verhindert hat, sodass also die Lauterer weiter zumindest mal schnuppern hier, vielleicht doch mal nach 6 Jahren. Den letzten Auswärtssieg in Magdeburg gab es 2020 zu Corona-Zeiten, dass sie vielleicht doch noch mit einer richtig guten Toraktion hier zum 1:0 zur Führung kommen könnten. Wie gesagt, es wäre ein bisschen geschmeichelt, aber so ist Fußball. Die einen nutzen ihre Chancen nicht und die anderen kommen dann vielleicht einmal durch. So, jetzt vielleicht sind sie soweit. Jetzt sind sie schon am Strafraum. Jetzt kommt der Schuss von Skytte, aber der ist knapp vorbei. Also das war dann jetzt doch mal eine ganz gute Gelegenheit für die Lauterer, aber der Schuss geht etwa einen Meter vorbei und deswegen bleibt es hier nach jetzt 58 Minuten weiterhin beim 0:0.
0: Und wir bleiben natürlich für euch am Ball. Lautern zu Gast in Magdeburg. Danke, Jens Lampe.
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0: Schönes Wochenende mit SWR 1. Eine Stunde lang noch verwandelt sich das Wormser Wäldchen in Deutschlands größten Mittelaltermarkt in Worms. Iris Kühn vom Spektakulum.
1: Ja, wir haben zum Beispiel einen Kinderschmied. Da können Kinder wirklich mal ausprobieren, wie das ist, ein Eisen zu schmieden oder Lederarmbänder herzustellen. Man kann im Garten der Weisheit eine alte Apfelkelter benutzen und einfach mal schauen, wie man sozusagen Apfelsaft selber herstellen kann. In einem anderen Zelt gibt es die Möglichkeit, Metallmünzen zu prägen. Also man kann so richtig eintauchen und mitmachen.
0: Eine Stunde lang noch, bis um 6, das Spektakulum in Worms.
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0: Jetzt Gary Moore. Still got the blues.

0: SWR 1 ist hier. 11 Meter für Kaiserslautern. Marlon Ritscher, der Kapitän, übernimmt die Verantwortung. Und dann der Treffer. Tor für die Roten Teufel in Magdeburg. Das ist die 0:1-Führung. Kaiserslautern in Magdeburg in der zweiten Fußball-Bundesliga.
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0: New Kids on the Block. Tonight. Schönes Wochenende für euch.

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1: 17 Uhr im Studio, Andreas Herrler. Ehen in häuslicher Gewalt sollen schneller geschieden werden können. Der Landtag von Rheinland-Pfalz plant einen dritten Vizepräsidenten. Das Wetter im Land, am Abend Wolken und Schauer, örtlich Sonne, morgen unbeständig bei maximal 12 bis 17 Grad. Bundesjustizministerin Hubig will das Scheidungsrecht ändern. Ihr Ministerium bestätigte dem ARD-Hauptstadtstudio, dass neue Regelungen bei Fällen häuslicher Gewalt geplant sind. Aus Berlin berichtet Tim Aßmann.
2: Betroffen ist das sogenannte Trennungsjahr, das Paare vor einer Scheidung einhalten müssen. Sie wolle, dass das Trennungsjahr bei häuslicher Gewalt nicht eingehalten werden müsse, erklärte Bundesjustizministerin Stefanie Hubig. Schon jetzt gibt es eine Härtefallregelung, die Gerichte anwenden können, mit der Begründung der Unzumutbarkeit. Justizministerin Hubig will auch eine gesetzliche Neuregelung, wonach Frauen, die Opfer von häuslicher Gewalt wurden, den Ort für ein Gerichtsverfahren frei wählen können. So solle verhindert werden, dass Opfer von ihren Ex-Partnern aufgespürt werden könnten, betonte die SPD-Politikerin.
1: Nach der Veröffentlichung der UNICEF-Studie zum Kindeswohl sieht die Bundesregierung Handlungsbedarf im Bildungsbereich. Bundesbildungsministerin Prien sagte, Bund und Länder seien gemeinsam in der Verantwortung, mehr Bildungsgerechtigkeit zu schaffen. In Deutschland erreichen der Studie zufolge nur 46% der Jugendlichen aus finanziell schwachen Familien grundlegende schulische Kompetenzen. Ein Drohnenangriff in den Vereinigten Arabischen Emiraten hat einen Brand vor einem Atomkraftwerk ausgelöst. Die Internationale Atomenergiebehörde in Wien zeigt sich besorgt. Generaldirektor Grossi warnte vor Militärschlägen, die die nukleare Sicherheit gefährdeten. Ob die Drohne aus dem Iran kam, ist unklar. Im neuen Landtag von Rheinland-Pfalz soll es einen zusätzlichen Vizepräsidenten geben. Darüber wurden nach SWR-Informationen heute alle Fraktionen informiert. Bislang gab es zwei Vizepräsidenten, einen aus der größten Regierungsfraktion und einen aus der größten Oppositionsfraktion. Allerdings hat die SPD nun als kleinere Regierungsfraktion überraschend ebenfalls eine Kandidatin vorgeschlagen. Ein Vizepräsident erhält rund 13.000 Euro im Monat. Der Bund der Steuerzahler Rheinland-Pfalz kritisiert, Schwarz-Rot lasse jeden Sinn für Sparsamkeit vermissen. Nach dem Absturz eines Kleinflugzeugs im Rhein-Pfalz-Kreis steht die Identität der Toten fest. Wie die Polizei mitteilte, kamen bei dem Unglück zwei 60- und 66-jährige Männer aus Bayern ums Leben. Beide waren demnach auf dem Weg von Aachen nach Oberpfaffenhofen. Ihr Kleinflugzeug stürzte gestern Mittag auf ein Grundstück am Ortsrand von Limburger Hof. Laut Zeugenberichten gab es vorher eine Explosion. Die Zeit, es ist 17.03 Uhr.
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3: Hallo, es geht los auf der A3 Köln Richtung Frankfurt, zwischen Dietz und Limburg Nord nach einem Unfall 8 Kilometer Stau dorthin, eine knappe halbe Stunde länger. Die A5 Frankfurt Richtung Karlsruhe zwischen Zwingenberg und Heppenheim 9 Kilometer Stop and Go. Rüber auf die A67 Darmstadt Richtung Mannheim, da ist ein Abschnitt zwischen Lorsch und Firnheimer Dreieck bis morgen früh gesperrt. 2 Kilometer staut es sich vor der Ausleitung. Der SWR1 Umleitungstipp: Fahrt ab dem Darmstädter Kreuz über die A5. Und die B51 Trier-Saarbrücken ist zwischen Konz und Merzig in beiden Richtungen noch bis um 6 gesperrt. Gute, sichere Fahrt.
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3: Tief Henriette grüßt aus Richtung Atlantik und bringt Regen. Heute am späten Nachmittag noch kleine Sonnenmomente, vor allem in der Pfalz und in Rheinhessen. In der Nacht wird es dann nasser, Temperatur 9 bis 6 Grad. Morgen so ein Mix. Dichte Wolken, Regenschauer sind unterwegs, vielleicht ein kurzes Gewitter. Aber Richtung Abend wird es trockener und dann kommt die Sonne raus bis 17 Grad. Der SWR1 Wettertrend noch schnell. Dienstag startet ganz nett mit Sonne und Wolken bis 20 Grad. Später kommt von Westen der nächste Regen.
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3: Mit Dörte Teppen, hallo. Und Rebel Yell von 83, das gleichnamige Album, war ein Meilenstein in Billy Idols Karriere, machte ihn zur prägenden Figur des 80er Jahre Rocks. Worum geht's in dem Song? Billy Idol war auf einer Party, in der er Mick Jagger und Keith Richards von den Stones sah, wie sie Rebel Yell Whiskey tranken. Den Namen fand Billy Idol so cool, dass er gedacht hat, okay, daraus mache ich einen Song. Obwohl er den Whisky selbst gar nicht kannte. Es geht um Leidenschaft und intensive Liebe.
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3: Billy Idol, Rebel Yell.

0: Kung Fu Fighting, Carl Douglas in SWR 1, Rheinland-Pfalz. Viertel nach fünf haben wir es am Sonntagnachmittag. Die Roten Teufel führen kurz vor Schluss aktuell nach wie vor mit 0:1 in Magdeburg. Das sieht gut aus für die Roten Teufel und ihre letzte Halbzeit in dieser Saison. Ja, und sonst, wie haben wir so gepunktet? Gut, auch die Finnen waren ja am Ende enttäuscht, ne? Erst haushoch als Favorit gehandelt, dann sechster Platz. Sarah Engels hat den Eurovision Song Contest auch nicht gewonnen, sondern Bulgarien. SWR 1 ESC-Reporter Oliver Schosch.
1: The winner is

0: Banga Ranga. Mit diesem Balkan-Disco-Kracher, einer Art Balkan-Version von Gangnam-Style, hat Dara einen großen Internet-Trend ausgelöst. Die 27-jährige Sängerin heißt mit vollem Namen Darina Jotova und ist in Bulgarien ein Popstar.
1: It's unbelievable. I still don't know if this is a dream or reality.
0: Nächstes Jahr werden wir den Eurovision Song Contest in Sofia haben. Es ist eine große Errungenschaft, nicht nur für mich, sondern für die gesamte Kunstszene in ganz Bulgarien. Enttäuschend war der Abend dagegen für Deutschland und Sarah Engels. Platz 23 von 25. Sie holte nur 12 Jurypunkte. Von den Zuschauern aus den einzelnen Ländern gab es nichts. Dabei war der Auftritt von Sarah Engels souverän. Im Vorfeld wurde allerdings immer wieder kritisiert, dass das Lied eine zu gewöhnliche Popnummer sei.
2: Mein Leben geht weiter, Leute. Morgen, ich stehe auf, meine Familie liebt mich genauso wie gestern. Egal ob erster Platz oder letzter, das habe ich von Anfang an gesagt. Ich hatte eine mega krasse Erfahrung. Ich habe vor 180 Millionen Menschen singen dürfen. Wirklich alles, 1000% da reingegeben. 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Meine ganze Leidenschaft, meine ganze Liebe, alles habe ich reingesteckt. Und alles andere liegt nicht in meiner Macht, Leute.
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0: Lost and Found, einer der größten Hits der 80er von den Kings. Gibt was Wichtiges aus der SWR 1 Rheinland-Pfalz Verkehrsredaktion. Vorsicht auf der A3 Würzburg Richtung Frankfurt zwischen Offenbacher Kreuz und Frankfurt Süd. Ein Straßenschild auf der Autobahn.
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0: Euch ist nach Autorennen und Fußball, dann seid ihr richtig bei Michael Spindler.
2: Genau. Die Entscheidungen in der zweiten Fußball-Bundesliga sind nämlich gefallen. Die SV Elversberg hat sich mit einem 3:0 Erfolg gegen Preußen Münster den direkten Aufstieg in die Bundesliga gesichert. Paderborn hat nach einem 2:0 bei Darmstadt 98 die Chance, über die Relegation gegen Wolfsburg noch in die Bundesliga aufzusteigen. Neben Münster muss Fortuna Düsseldorf nach einem 0:3 in Fürth den Gang in die dritte Liga antreten, führt in die Abstiegsrelegation. Der erste FC Kaiserslautern hat sich mit einem 1:0 beim ersten FC Magdeburg in die Sommerpause verabschiedet und verbessert sich damit noch auf Tabellenplatz 6. Auch in der zweiten Fußball-Bundesliga der Frauen war heute der letzte Spieltag und da sind die Fußballerinnen des FSV Mainz 05 in die Bundesliga aufgestiegen. Mit einem 5:0 beim VfR Warbeien sicherten sich die Mainzerinnen den zweiten Tabellenplatz und schaffen damit den direkten Durchmarsch in die höchste Spielklasse. SWR-Reporter Benjamin Wüst.
3: Die drei Punkte waren beim Tabellenletzten der zweiten Fußball-Bundesliga der Frauen nie in Gefahr, auch wenn die Mainzerinnen über weite Strecken der ersten Halbzeit nervös wirkten. Erst kurz vor der Pause war es die Kapitänin Johanna Berg, die nach einer Ecke zum 1:0 einköpfte. Im zweiten Durchgang weiter ein Spiel nur in eine Richtung und die 05erinnen wesentlich effizienter. Kara Bartmann und zweimal Nadine Anstadt und Chiara Busian schrauben das Ergebnis auf 5:0 in die Höhe. Der Durchmarsch aus der Regionalliga in die Bundesliga ist der Lohn für einen unwiderstehlichen Schlussspurt der Mainzerinnen mit zuletzt 9 Siegen in Folge. Jetzt wird erstmal gefeiert. Die Mannschaft reist nach Kroatien. In der neuen Saison heißen die Gegner dann nicht mehr Warbeien, sondern FC Bayern München oder VfL Wolfsburg.
2: Beim 24-Stunden-Rennen auf dem Nürburgring gab es mit mehr als 350.000 Zuschauern einen neuen Besucherrekord. Das lag sicherlich auch an der Teilnahme des viermaligen Formel-1-Weltmeisters Max Verstappen, der mit seinem Team am Ende aber nur 38. wurde. SWR-Reporter David Luding.
4: Auf Instagram schrieb Max Verstappen nach Rennende, er sei absolut zerstört, aber so sei eben der Rennsport. Der 28-jährige Niederländer hatte beim 24-Stunden-Rennen auf dem Nürburgring zunächst mit tollen Manövern sein Vaterland gezeigt und einen Vorsprung von rund einer Minute herausgefahren. Doch knapp 3,5 Stunden vor Ende des Rennens stoppte eine Technikpanne den Mercedes-AMG des Verstappen-Teams. Das Auto musste mehr als 3 Stunden repariert werden. Das Team des viermaligen Formel-1-Weltmeisters belegte in der Gesamtwertung schließlich Platz 38. Den Sieg sicherte sich das Quartett Maro Engel, Maxi Martin, Luca Stolz und Fabian Schiller in einem weiteren Mercedes-AMG.
0: Damit ist es kurz nach 6:30. Der aktuellste Verkehrsservice für Rheinland-Pfalz. Vorsicht bitte auf der A3 Würzburg Richtung Frankfurt zwischen Offenbacher Kreuz und Frankfurt Süd. Ein Straßenschild auf der mittleren Spur. Dann aufpassen bitte auf der A5 Karlsruhe Richtung Frankfurt zwischen Karlsruhe Mitte und Karlsruhe Dullach. Ein Unfall, nichts gesichert auf der linken Spur. Die A3 Köln Richtung Frankfurt zwischen Montabaur und Limburg Süd nach einem Unfall. 9 Kilometer Stop and Go. Eine knappe halbe Stunde dauert's hier für euch länger. Rauf auf die A5 Frankfurt Richtung Karlsruhe zwischen Seeheim-Jugenheim und Heppenheim. 7 Kilometer streckenweise stockender Verkehr. Und die A67 Darmstadt Richtung Mannheim gesperrt zwischen Lorsch und Finnheimer Dreieck bis morgen früh, ca. 5 Uhr. 2 Kilometer staute sich. Der SWR1 Umleitungstipp: Fahrt ab dem Darmstädter Kreuz über die parallel verlaufende A5. Die B51 Trier-Saarbrücken ist zwischen Konz und Merzig in beiden Richtungen noch eine halbe Stunde bis 6 gesperrt. Kommt gut und sicher an euer Ziel. Das Rheinland-Pfalz-Wetter, ja, viel los am Himmel. Wolken, so ein paar Schauer, auch mal ein Sonnenstrahl. Besonders von der Pfalz bis nach Rheinhessen. Morgen, ja, launisches Wetter. Schauerartiger Regen, auch mal so ein kurzes Gewitter. Insgesamt aber trockener und die Sonne kommt raus. Bis 17 Grad in der Vorderpfalz, maximal 12 Grad im Hunsrück. Der SWR1 Wettertrend. Wenn der Frühnebel weg ist am Dienstag, gibt es so einen Mix aus Sonne und Wolken bis 20 Grad. Später schieben Wolken von Westen neuen Regen zu uns ran.
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0: Mit Dörte Tebben und Mike and the Mechanics von 95, A Beggar on a Beach of Gold, hat eine positive Botschaft. Schätzt das Leben und die kleinen Dinge, auch wenn es manchmal ein bisschen haarig kommt. Darum geht's. Mike and the Mechanics jetzt.

0: SWR 1 Rheinland-Pfalz, 20 Minuten vor 6. Schrecken in Limburger Hof bei Ludwigshafen. Am Samstag ist dort ein Kleinflugzeug in einem Wohngebiet abgestürzt. Dabei kamen zwei Insassen ums Leben. Die Trümmerteile des Flugzeugs sind über eine Fläche so groß wie 22 Fußballfelder verteilt. SWR 1 Rheinland-Pfalz-Reporter Pascal Lasser, das war ja ein Riesenschreck für die Bewohnerinnen und Bewohner.
1: Ja, der Schock, der sitzt immer noch tief. Ich habe mit mehreren Bewohnern gesprochen, bei denen Flugzeug und sogar Leichenteile ins Haus gekracht sind. Eine Bewohnerin, die hat mir berichtet, dass sie während des Unglücks nicht zu Hause war. Als sie dann wenig später ankam, da war die Tür schon von Einsatzkräften aufgebrochen. Und sie ist dann in ihr Gästezimmer unterm Dach gegangen und hat dort Teile des Cockpits gefunden. Der Knall, der muss auch ziemlich weit zu hören gewesen sein. Eine Anwohnerin, die wohnt vielleicht so 100, 200 Meter entfernt, die hat mir zum Beispiel Folgendes berichtet.
2: Das hat sich angehört wie ein lautes Motorrad und dann hat's wie eine Explosion. Aber ich dachte, das wäre bei uns im Haus, weil sich das angehört hat wie eine Gastherme dann. Und dann habe ich aber bei Facebook gelesen, dass es wohl das Flugzeug war.
1: Die Bewohner von Limburger Hof, die sind dann aber immerhin mit dem Schrecken davon gekommen.
0: Jetzt die Aufräumarbeiten. Die Flugzeugteile sind weit, weit verstreut nach diesem Absturz. Wie aufwendig ist das?
1: Das ist ein riesiger Aufwand für das Technische Hilfswerk und die Freiwillige Feuerwehr Limburger Hof. Denn die Trümmerteile, die liegen überall rum, in Gärten, auf Wegen, auf Häusern und auch auf Bäumen, überall. Kleinere und größere Teile sieht man mal zum Beispiel eines der Räder des Flugzeugs. Das liegt einfach so neben einem Weg. Und besonders groß ist auch und besonders schwer der Motor des Flugzeugs. 750 Kilogramm nach Schätzungen des Technischen Hilfswerks. Motor samt dem Vorbau des Flugzeugs. Der hat sich einen halben Meter tief in einen Weg und in einen Garten gegraben und musste erstmal zersägt werden, bevor dann der Abtransport beginnen konnte mit einem Kran.
0: Infos von SWR1 Rheinland-Pfalz-Reporter Pascal Lasser über den Absturz eines Kleinflugzeugs bei Limburger Hof.
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Was? 10 vor 6. Sie ist eine tolle Frau, aber keine Diva, also kein Posing bei ihr, nö. Sie hat nie den großen Auftritt gesucht. Trotzdem ist sie die Stimme einer ganzen Generation Musikerin Enya aus Irland. Unverwechselbare Stimme. Die Irin hat über 80 Millionen Alben verkauft und uns 88 alle verzaubert. Orinoco Flow. Großartig. Später kamen dann Songs wie Only Time oder May It Be. Kinomusik aus Herr der Ringe. 4 Grammys, viele verkaufte Alben, trotzdem kaum Interviews, keine großen Tourneen, eigentlich fast keine öffentlichen Auftritte. Vielleicht ist genau das ihr Geheimnis. Enya klingt nicht wie Trend. Enya klingt wie ihre eigene Welt. Enya wird heute 65. Alles Liebe von SWR1.

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1: Um 18 Uhr mit Ramin Movasakian. Der SV Elversberg steigt erstmals in die Fußball-Bundesliga auf. In Pforzheim ist eine Fliegerbombe entschärft worden. Das Wetter am Abend Wolken und örtlich Schauer, morgen unbeständig bei maximal 11 bis 18 Grad. Der SV Elversberg spielt in der nächsten Saison in der Fußball-Bundesliga. Zum ersten Mal überhaupt. Die Saarländer haben mit 3:0 gegen Preußen Münster gewonnen und stehen damit nach Schalke 04 als zweiter Aufsteiger fest. Thomas Wollscheid berichtet.
2: Die Elversberger, ihnen merkte man an, dass da viel, viel Anspannung war. Aber das wich, als sie das 1:0 erzielten in der 11. Minute durch Bambasee Conte. In der 15. Minute, also nur 4 Minuten später, durch David Mokwa dann das 2:0. Danach war Elversberg einfach nicht mehr aufzuhalten. Sie kontrollierten dieses Spiel eigentlich nach Belieben, kamen dann in der 67. wiederum durch David Mokwa zum 3:0. Und damit war es dann klar, hier wird eine große Party steigen. Und mit dem Abpfiff von Schiedsrichter Timo Gerach begann dann auch diese Party. Die SV Elversberg schlägt Preußen Münster mit 3:0 und ist in der Fußball-Bundesliga.
1: Der SC Paderborn beendet die Saison nach einem 2:0-Sieg gegen Darmstadt 98 auf Rang 3 und trifft damit in der Relegation um den Aufstieg auf den VfL Wolfsburg. Abgestiegen ist neben Preußen Münster auch Fortuna Düsseldorf. Das Team verlor mit 0:3 gegen Reuter Fürth. Die Franken können den Klassenerhalt noch über die Relegation schaffen. Bundesjustizministerin Hubig will das Scheidungsrecht ändern. Ihr Ministerium bestätigte dem ARD-Hauptstadtstudio, dass Neuregelungen bei Fällen häuslicher Gewalt geplant sind. Aus Berlin berichtet Tim Aßmann.
3: Betroffen ist das sogenannte Trennungsjahr, das Paare vor einer Scheidung einhalten müssen. Sie wolle, dass das Trennungsjahr bei häuslicher Gewalt nicht eingehalten werden müsse, erklärte Bundesjustizministerin Stefanie Hubig. Schon jetzt gibt es eine Härtefallregelung, die Gerichte anwenden können, mit der Begründung der Unzumutbarkeit. Justizministerin Hubig will auch eine gesetzliche Neuregelung, wonach Frauen, die Opfer von häuslicher Gewalt wurden, den Ort für ein Gerichtsverfahren frei wählen können. So solle verhindert werden, dass Opfer von ihren Ex-Partnern aufgespürt werden könnten, betonte die SPD-Politikerin.
1: Die Entschärfung einer 1,8 Tonnen schweren Weltkriegsbombe ist am Nachmittag in Pforzheim wie geplant verlaufen. Kurz danach kam die Entwarnung für bis zu 30.000 Anwohner. Auf den Beginn der Entschärfung hatten sie seit dem Morgen gewartet, teilweise in Notunterkünften. Die Verzögerung entstand unter anderem dadurch, dass einzelne Menschen der Evakuierungsaufforderung zunächst nicht nachkamen. Die Zeit 18.02 Uhr.
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4: Guten Abend, A5 Karlsruhe Richtung Frankfurt. 10 Minuten plus zwischen Bruchsal und Kronau. Nach einem Unfall auf der rechten Spur staut sich es auf 2 Kilometern. Die A5 Frankfurt Richtung Karlsruhe zwischen Seeheim, Jugenheim und Heppenheim. 7 Kilometer streckenweise Stau, dauert hier eine halbe Stunde länger. A61 Koblenz Richtung Ludwigshafen zwischen Laudert und Stromberg. 10 Kilometer streckenweise Stop and Go, 20 Minuten plus. Die A67 Darmstadt Richtung Mannheim ist gesperrt zwischen Losch und Firnheimer Dreieck. Bis morgen früh, 2 Kilometer staut sich's vor der Ausleitung. Hier der SWR1 Umleitungstipp. Fahrt ab dem Darmstädter Kreuz über die A5. Und A1 Euskirchen Richtung Köln zwischen Euskirchen und dem Kreuz Bliesheim staut sich's auf 4 Kilometern. Das bedeutet eine Viertelstunde plus. Kommt gut und sicher an euer Ziel.
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4: Tief Henriette schickt feuchte Grüße heute Abend. Wolken, ab und zu leichter Regen, kleine sonnige Momente. Die Chancen auf den Sonnenuntergang gibt es vor allem in der Pfalz und in Rheinhessen. Heute Nacht nasser von Westen her. Der Regen breitet sich weiter aus. 9 bis 6 Grad. Morgen dementsprechend Regenschauer, ein Mix aus dichten Wolken und einem kurzen Gewitter mal zwischendrin. Richtung Abend, da wird es trockener und die Sonne kommt mal raus. 12 bis 17 Grad. Der SWR1 Wettertrend. Dienstag geht's ganz nett los. Ein Sonne-Wolken-Mix bis 20 Grad. Später kommt der nächste Regen von Westen.
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4: Mit Dörte Teppen, hallo. Schöne Grüße aus dem Jahr 92. Die schwedische Band Ace of Base. Musikalisch gesehen ein früher Vorreiter für Eurodance. All That She Wants.
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0: Der Bus war schon weg. Sorry, ich musste noch was Wichtiges erledigen. Pünktlichkeit oder eben zu spät kommen. Diese Woche ging es bei uns hier in SWR1 um dieses Thema, das natürlich jede und jeder schon mal erlebt hat. Und einer hat uns mit seinen Geschichten dazu ganz besonders unterhalten, Stefan. Der hat uns erzählt, wie oft und auf welch kreative Weise er schon zu spät gekommen ist. Und wir mussten dabei wirklich lachen.
1: In der Schule war ich schon unpünktlich. Dann war ich in der Lehre unpünktlich. Auf der Arbeit, keine Ahnung, man trödelt rum bei Terminen, bei vielen Sachen.
0: Zum Beispiel war da diese Geschichte mit den 60 Liegestützen.
1: Ja, ich bin zum Sport gekommen, Boxsport. Und wer da zu spät in die Halle kommt, da heißt es, Stefan, 30 Liegestütze vor allen Leuten. Und da habe ich immer gesagt, wisst ihr was, ich mache 60 für euch. Weil ich natürlich auch ein Angeber war, weil ich den Sport natürlich geliebt habe. Dann mache ich 60.
0: Gut. Aber du bist dann auch zu spät gekommen und da hättest du dich wahrscheinlich tatsächlich am liebsten in den gebissen. Ich sag nur, der verpasste Flieger.
1: Ja, ich weiß, dass eine Freundin zu mir gesagt hat, Stefan, sei pünktlich, du musst wirklich ordentlich einchecken, 2 Stunden, ja. Und dann bin ich natürlich auch sehr pünktlich auf diesem Flughafen. Und dann treffe ich durch mein viel Babbeln mal wieder eine Gruppe und unterhalte mich mit denen und gucke da oben auf die Uhr und nochmal auf die Uhr. Und ich sage, ach, da ist ja noch Zeit. Und dann denke ich, ach, 2 Stunden, ich sitze direkt davor, vor dem Eingang. Und dann denke ich, jetzt gehst du rein, so langsam, und dann babbel ich immer noch, stell mich an und was passiert? Der wurde noch halt getrödelt, weil da einer irgendwie was im Koffer hatte, was nicht dabei sein sollte.
0: Und dann hast du echt den Flieger verpasst?
1: Ja. Ich komme unten an, sagt die Frau, nee, geht nichts mehr. Du kannst dir das gar nicht vorstellen, es war die Hölle. Ich bin zwar ein positiv denkender Mensch.
0: Nö, das ist die Hölle. Das ist die Hölle, wenn man sich schon am Strand sieht und dann wird nichts mehr, weil man war unpünktlich, ist blöd. Und eins musst du mir noch sagen, was war das für eine Theorie in Sachen Beerdigung?
1: Das ist so mein Spruch, wenn mir dann einer wirklich kommt, ach, da bist du schon wieder unpünktlich, dann sage ich, weißt du was, auf meiner Beerdigung werde ich auch unpünktlich erscheinen. Da könnt ihr alle da stehen und warten, dann komme ich irgendwann an. Dann lachen natürlich immer alle, ha, ha, ha, ha. Oder auf meinem Grabstein steht, Stefan ist noch nicht da.
0: Du bist echt eine Marke. Ein Highlight, so charmant und so ehrlich, wie du darüber redest, über Pünktlichkeit. Okay. Mach's gut, mein Lieber.
1: Ja, danke, tschö.
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1: Um kurz nach 6:30 ist nicht mehr so viel los. A5 Karlsruhe Richtung Frankfurt, zwischen Bruchsal und Kronau nach einem Unfall 6 Kilometer Stau und 20 Minuten plus. Rüber auf die A61 Koblenz Richtung Ludwigshafen, dort 20 Minuten mehr zwischen Laudert und Stromberg. 10 Kilometer Stop and Go sind der Grund. Und die A67 Darmstadt Richtung Mannheim, gesperrt zwischen Lorsch und Firnheimer Dreieck bis morgen früh. 2 Kilometer Stau vor der Ausleitung. Dadurch auch auf der parallel verlaufenden A5 immer wieder Stau und Stop and Go. Kommt gut und sicher an.
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1: Sonntagabend mit Henriette bedeutet mal nass, mal sonnig. Sonne gibt es besonders in der Pfalz und in Rheinhessen. Heute Nacht wird es nasser, 9 bis 6 Grad. Morgen viele Wolken, Regenschauer, vielleicht mal ein kurzes Gewitter. Richtung Abend klart's auf und die Sonne scheint. 12 Grad im Hunsrück bis 17 in der Vorderpfalz. Der SWR1 Wettertrend. Dienstag wird's milder. Sonne und Wolken im Wechsel bis 20 Grad. Ja, Richtung Nachmittag der nächste Regen.
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1: Mit Dörte Teppen. Schönes Wochenende.

0: Let There Be Love. Die Simple Minds. Und das muss man ihnen lassen. Sie können das einfach, die Jungs aus Schottland. Die ganz große Hymne. 20:07. Vorsicht bitte auf der B10 Karlsruhe Richtung Pirmasens zwischen Gottramstein und Siebeldingen ist ein Lastwagen liegen geblieben auf der rechten Spur.
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0: Mit Michael Spindler.
2: Die Entscheidungen in der zweiten Fußball-Bundesliga sind gefallen. Die SV Elversberg hat sich mit einem 3:0-Erfolg gegen Preußen Münster den direkten Aufstieg in die Bundesliga gesichert. Paderborn hat nach einem 2:0 bei Darmstadt 98 die Chance, über die Relegation gegen Wolfsburg in die Bundesliga noch aufzusteigen. Neben Münster muss Fortuna Düsseldorf nach einem 0:3 in Fürth den Gang in die dritte Liga antreten. Fürth muss in die Abstiegsrelegation. Der erste FC Kaiserslautern hat sich mit

0: einem 1:0 beim 1. FC Magdeburg in die Sommerpause verabschiedet und verbessert sich damit noch auf Tabellenplatz 6. Kapitän Marlon Ritter war das besonders wichtig für die mitgereisten Fans.
1: Ich glaube, auch heute waren wieder viele da, wo man sagen kann, okay, vielleicht geht es bei uns jetzt nicht mehr um so ganz viel. Aber die sind überall hingefahren, das ganze Jahr über. Und die haben auch oft eine Scheiße zu sehen bekommen, wenn ich das jetzt mal so sagen darf. Waren oft unzufrieden, wir auch. Wir haben nicht, außer jetzt nicht die Punkte geholt, die wir uns vorgestellt haben. Und deswegen, glaube ich, war das zu letzter Woche, wo wir uns zu Hause verabschiedet haben, war das, glaube ich, heute auch nochmal ein gelungener Abschluss.
0: Auch in der zweiten Bundesliga der Frauen war heute der letzte Spieltag und da sind die Fußballerinnen des FSV Mainz 05 in die Bundesliga aufgestiegen. Mit einem 5:0 beim VfR Warbeien sicherten sich die Mainzerinnen den zweiten Tabellenplatz und schaffen damit den direkten Durchmarsch in die höchste Spielklasse. Riesenfreude bei Torjägerin Chiara Bussian.
2: Ja, das ist unglaublich. Ich kann es noch gar nicht realisieren, dass es wirklich passiert ist und wir nächstes Jahr Bundesliga spielen. Und dass es so schnell ging, ja, von der Regionalliga jetzt in die Bundesliga, zweite Liga gerockt, Wahnsinn. Also man kann es nicht beschreiben. Unser erstes Ziel war der Klassenerhalt. Wir haben geguckt, gegen wen wir, glaube ich, Punkte holen können und waren dann froh, wenn wir jedes Spiel gewonnen haben. Und dann, ich glaube, das Stuttgart-Spiel war einfach die Wende, dass wir dort Stuttgart schlagen konnten. Und dann haben wir gesehen, es ist noch möglich. Und dann jedes Spiel zu gewinnen, ist natürlich auch Wahnsinn. Ne? Das musst du erst mal schaffen.
0: In der Basketball-Bundesliga haben die Gladiators Trier ihr erstes Viertelfinal-Playoff-Spiel bei Titelverteidiger Bayern München mit 80-101 verloren. Spiel 2 findet am Dienstag ebenfalls in München statt, am Samstag dann Spiel 3 in Trier. Für den Einzug ins Halbfinale sind 3 Siege notwendig.
3: Danke, Michael Spindler, für diese sportlichen Infos.
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3: Jetzt mit Billy Joel, My Life.

0: sind die Lauper, die wilde Nudel aus den 80ern. Ganz behutsam, zärtlich, tolle Ballade von ihr. True Colors.
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0: Und manchmal wird aus einem alten Song ein weltweiter Nummer 1-Hit in der neuen Version, der auch die Komponistin, in diesem Falle Dolly Parton, ins Mark traf. Sie hörte diesen Song zum ersten Mal im Auto auf dem Heimweg von ihrem Büro in Nashville zu ihrem Haus in Brentwood und erinnert sich so daran.
1: When I heard her sing it, I could not believe it. I was driving at that time from my office in Nashville to my house in Brentwood. And I heard it when she started singing that a cappella, and it took a minute to realize. And then when it went into the, with the music part where she's singing, and I honestly thought I was going to have a heart attack. It was one of the most overwhelming things. People say, well, that's Whitney's song. I said, that's fine. You can give her the credit. I just want the cash.
0: Es dauerte fast eine Minute, bis Dolly Parton ihren Song überhaupt erkannte. Und dann dachte sie, ihr Herz würde stehen bleiben. Sie war völlig überwältigt. Und die Leute würden immer sagen, I Will Always Love You ist ein Whitney Houston Song. Das sei lustig. Whitney hatte die Ehre. Und Dolly Parton ging mit dem Geld nach Hause.

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1: Um 19 Uhr mit Ramin Movasakian. Der SV Elversberg steht in der Fußball-Bundesliga. Der Rheinland-Pfälzische Landtag erhält einen dritten Vizepräsidenten. Das Wetter am Abend Wolken und örtlich Schauer, morgen unbeständig bei maximal 11 bis 18 Grad. Der SV Elversberg spielt kommende Saison erstmals in der Fußball-Bundesliga. Die Saarländer gewannen zum Saisonabschluss mit 3:0 gegen Preußen Münster und stehen damit nach Schalke 04 als zweiter Aufsteiger fest. ARD-Sportreporter Thomas Wolscheid.
2: Die Elversberger, ihnen merkte man an, dass da viel, viel Anspannung war. Aber das wich, als sie das 1:0 erzielten in der 11. Minute durch Bambasee Conte. In der 15. Minute, also nur 4 Minuten später, durch David Mock war dann das 2:0. Danach war Elversberg einfach nicht mehr aufzuhalten. Sie kontrollierten dieses Spiel eigentlich nach Belieben, kamen dann in der 67. wiederum durch David Mock war zum 3:0. Und damit war es dann klar, hier wird eine große Party steigen. Und mit dem Abpfiff von Schiedsrichter Timo Gerach begann dann auch diese Party. Die SV Elversberg schlägt Preußen Münster mit 3:0 und ist in der Fußball-Bundesliga.
1: Für den SC Paderborn geht es nach einem 2:0-Sieg bei Darmstadt 98 auf Rang 3 in die Aufstiegsrelegation. Dort trifft die Mannschaft auf den VfL Wolfsburg. Zweiter Absteiger ist neben Preußen Münster Fortuna Düsseldorf. Das Team verlor mit 0:3 gegen Greuther Fürth. Die Franken können den Klassenerhalt noch über die Relegation schaffen. Ein Drohnenangriff in den Vereinigten Arabischen Emiraten hat einen Brand an einem Atomkraftwerk ausgelöst. Eine der Reaktoren wird nun mit Notstrom versorgt. Ob es ein Angriff aus dem Iran war, ist bislang unklar. Anna Osius berichtet.
3: Die Behörden beruhigten, der Vorfall habe sich außerhalb des engsten Sicherheitsbereichs der Anlage ereignet. Es liegen keine Meldungen über Verletzte vor und es sei keine erhöhte Strahlung gemessen worden. Die internationale Atomenergiebehörde IAEA äußerte sich besorgt und verurteilte den Angriff. Militärische Aktivitäten, die die nukleare Sicherheit gefährdeten, seien inakzeptabel, hieß es von IAEA-Chef Grossi. Die UN-Behörde bestätigte jedoch, dass es keine außergewöhnlichen Strahlungswerte in der Nähe des Atomkraftwerks gebe. Man verfolge die Lage genau und stehe in engem Kontakt mit den Behörden in Abu Dhabi, hieß es.
1: Im neuen Landtag von Rheinland-Pfalz soll es einen zusätzlichen Vizepräsidenten geben. Darüber wurden nach SWR-Informationen heute alle Fraktionen informiert. Bislang gab es zwei Vizepräsidenten, einen aus der größten Regierungsfraktion und einen aus der größten Oppositionsfraktion. Allerdings hat die SPD nun als kleinere Regierungsfraktion überraschend ebenfalls eine Kandidatin vorgeschlagen. Ein Vizepräsident erhält rund 13.000 Euro im Monat. Der Bund der Steuerzahler Rheinland-Pfalz kritisiert, Schwarz-Rot lasse jeden Sinn für Sparsamkeit vermissen. Die Zeit gleich 19.03 Uhr.
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4: Schönen guten Abend. Eine Meldung, die A67 Darmstadt Richtung Mannheim ist zwischen Lorsch und Fürnheimer Dreieck bis morgen früh gesperrt. Dadurch auch auf der parallel verlaufenden A5 immer wieder Stau und Stop and Go kommt gut und sicher an.
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4: Heute Nacht macht euch auf mehr Regen gefasst, also nichts zum Trocknen rausstellen. Von Westen zieht er langsam rein, der Regen nach Rheinland-Pfalz. Die Temperaturen 9 bis 6 Grad. Morgen so ein typischer Frühlingstag. Viele Wolken, mal ein Regenschauer, vielleicht auch ein kurzes Gewitter. Richtung Abend beruhigt sich das Wetter. Die Sonne lässt sich blicken. 12 Grad maximal im Hunsrück bis 17 in der Vorderpfalz. Und der SWR1-Wettertrend geht am Dienstag ganz nett los. Später kommt neuer Regen.
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4: Mit Date Tetmala. Hallo? Was ist das denn? Ich versuch's nochmal. Hallo! Two Strong Hearts von John Farnham, der Australier mit einem Hit von 88, feiert die Kraft einer Beziehung, in der beide gleich stark sind. Two Strong Hearts.
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4: Hallo!

0: Sharing the Night Together, Dr. Hook, und wir feiern eine neue SWR1-Gemeinde in Rheinland-Pfalz.
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0: Linz am Rhein ist ab sofort, ab heute Nachmittag, unsere Heimspielgemeinde Nummer 102 beim großen Showdown. Vorhin mit Hans Lohmann und Thorsten Buschmann hat Linz alle Aufgaben souverän gemeistert und sich am Ende mit Teamwork und großartigem Zusammenhalt das begehrte SWR1-Ortsschild verdient. Die Linzer Hymne aus Life is Life von Opus wurde Linz ist live. Und im Text waren die geforderten Begriffe Heimspiel, Liegestuhl und Linzer Torte. Und das Ganze war eine Drehorgelpremiere. Ja, die Linzerinnen und Linzer, die haben die Hymne auf der Drehorgel gespielt. Und das gab's echt noch nie.
3: La, la, la, la, la.
0: Das ganze Städtchen hat heute Nachmittag mitgemacht, getanzt und gesungen.
4: Es war eine ganz tolle Veranstaltung heute hier in Linz. Echt richtig gute Stimmung und schön, dass SWR1 da war.
5: Trotz des schlechten Wetters hat es gezeigt, dass die Strunzer bereit sind, in die Stadt zu gehen.
6: Für uns war interessant das Singen. Wir haben im Chor mitgesungen bei der Linzer Hymne. Ja, das war total toll. Wir haben so ein Motto bei den Möhnen. Wer übt, der kann nichts. Das klang wirklich sehr, sehr gut. Es hat unheimlich viel Spaß gemacht.
7: Es war sehr schön. Das Wetter war nass. Aber wir als Schwimmclub können natürlich mit Nässe umgehen. Von daher alles gut. War schön.
8: Hat Spaß gemacht mit euch. Kommt gerne wieder.
0: Das Wetter war nass, aber wir als Schwimmclub können mit Nässe umgehen. Nicht schlecht. 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

5:30, Sonntagabend. So, Moment, wir setzen uns mal zusammen in unser Cabrio. Was ist ein Ocean Drive? Antwort, eine Straße oder Küstenstraße, klar, in der Nähe des Meeres, mit oft malerischen Ausblicken raus auf die Wellen, auf den Ozean. 1995 war Ocean Drive dieser Hit hier von der Lighthouse Family. Steht hier für Leichtigkeit, für das Leben genießen. Ocean Drive, Freiheit, Sonne und Meer. Hier ist die Lighthouse Family in SWR 1.

0: Kurz vor halb acht.
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0: Die Sperrung auf der A67 Darmstadt Richtung Mannheim zwischen Lorsch und Fürnheimer Dreieck bis morgen früh. Dadurch auf der parallel verlaufenden A5 immer wieder Stau und Stop and Go kommt gut und sicher durch.
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0: Das Tief Henriette bedeutet mal nass, mal sonnig heute Abend. Die Nacht wird dann deutlich regnerischer, 9 bis 6 Grad. Morgen viele Wolken, Regenschauer unterwegs. Zwischendurch mal ein kurzes Gewitter. Richtung Abend kommt die Sonne wieder öfter bei uns vorbei. Die Temperaturen maximal 12 Grad im Hunsrück und bis 17 in der Vorderpfalz. Der SWR1 Rheinland-Pfalz-Wettertrend. Milder am Dienstag, Sonne und Wolken bis 20 Grad Richtung Nachmittag. Kommt schon der nächste Regen um die Ecke.
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0: Mit Dörte Tippen.

0: Und ihre aktuellen Single Old Time Feeling, wieder genau das, was wir an ihnen mögen. Nostalgische Vibes und diesen typischen Flames Sound. Worum geht's im Song? Sänger und Songwriter Oliver Heidenreich.
1: Old Time Feeling ist ein Song über Erinnerungen und Emotionen, ja, und dieses besondere Gefühl, das einen manchmal einholen kann, wenn man will oder nicht. Jeder kennt ja die Momente, bei denen man an früher denkt und sofort eine bestimmte Stimmung gibt und man eine bestimmte Stimmung spürt. Und genau dieses Gefühl wollten wir halt musikalisch einfangen.
0: An früher denken. Aha. Die guten alten Zeiten. Bei den Flames heißt das Old Time Feeling. Jetzt hier bei SWR1.

0: Neue Musik aus Mannheim, The Flames, Old Time Feeling. 20 Minuten vor 8 gibt was Wichtiges aus der SWR 1 Rheinland-Pfalz. Verkehrsredaktion, vorsichtig fahren bitte. Auf der A5 Karlsruhe Richtung Frankfurt zwischen Kronau und dem Kreuz Waldorf hat es einen Unfall gegeben. Da ist noch nichts gesichert.
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0: Elton John in SWR1 Rheinland-Pfalz. Lassen wir doch mal die anderen schwärmen über einen der größten Hits aller Zeiten. Every Breath You Take, The Police von 83. Einer ihrer bekanntesten und erfolgreichsten Songs, das sagt der deutsche Sänger Wolf Mahn.
1: Every Breath You Take, Police.
2: Warum?
1: Dieser Song, als der rauskam, das war, ich glaube, das war über mehr als ein Jahr, irgendwie wirkte das wie der Hit, der Welthit überhaupt. Also es war eben auch nicht nur so ein Gassenhauer, sondern es war ganz, ganz... Das Geheimnis dieses Songs ist, dass die Struktur, er kommt ja erstmal so, ja, man hört ihn, es ist ein bisschen fast schon gängig easy listening, aber irgendwann merkt man, dass sich eine Magie immer mehr aufbaut, dass Teile kürzer sind, als man sie erwartet, dass sie aber trotzdem alles so stimmig hinkriegen, wie das gespielt ist, auch von der Band, wie der Drummer spielt. Es ist, ich weiß auch nicht, diese Band hat vielleicht live auch im Studio eingespielt und nicht groß irgendwie am Reißbrett irgendwas konstruiert. Die Band war einfach auch mehr als die Summe ihrer drei Mitglieder. Das war der Hammer, die Police. Und vielleicht ist es der beste Song, den Sting je geschrieben hat. Und er hat ja auch irgendwann gesagt, der Text hat er den geschrieben auf, ich glaube, auf den US-Präsidenten. Ja, wo man auch gar nicht dran denkt, wenn man ihn jetzt erstmal hört.
2: Gut, dann würde ich vorschlagen, dann hören wir uns den jetzt an. Vielen Dank, dass du da warst.
1: Sehr gerne.
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0: Wolf Mahn schwärmt und wir hören The Police. Every Breath You Take in SWR1.

Gleich alles, was wichtig ist, in den SWR 1 Nachrichten um 8 und dann ARD Musikclub Soul mit Annette Lores. Ich bin Dörte Teppen, das ist Billy Ocean. Love really hurts without you.

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1: Um 20 Uhr mit Ramin Movasakian. Bundesgesundheitsministerin Waken rechnet nicht damit, dass sich der Ebola-Ausbruch in der Demokratischen Republik Kongo und in Uganda zu einer Pandemie entwickeln könnte. Das sei nahezu ausgeschlossen, sagte sie der ARD. Die WHO hat inzwischen einen internationalen Gesundheitsnotstand ausgerufen. Aus Berlin Maximilian Ulrich.
2: Gesundheitsministerin Waken, die gerade an der WHO-Tagung in Genf teilnimmt, sagte, der WHO-Gesundheitsnotstand diene vor allem dazu, die Behörden in den betroffenen afrikanischen Ländern zu unterstützen, etwa um größere Feste abzusagen. Ebola-Viren übertragen sich nicht über die Luft, sondern nur beim Kontakt mit Körperflüssigkeiten von Infizierten. Bereits 2014 und 2019 hatte die WHO den internationalen Gesundheitsnotstand aufgrund von Ebola-Ausbrüchen in Afrika ausgerufen.
1: US-Präsident Trump droht dem Iran wieder deutlicher. Angesichts der festgefahrenen Verhandlungen schreibt er auf seiner Online-Plattform, für den Iran ticke die Uhr. Das Mullah-Regime solle sich besser schnell bewegen, sonst, so wörtlich, bleibe von ihm nichts mehr übrig. Bereits vorher hatte Trump geäußert, die aktuelle Waffenruhe hänge nur noch am seidenen Faden. Trotzdem hatte er diese zuletzt einseitig verlängert. Laut israelischen Medienberichten stellt sich das Land inzwischen auf eine Fortsetzung des Krieges gegen den Iran ein. In der Fußball-Bundesliga spielt in der kommenden Saison zum ersten Mal seit 33 Jahren wieder ein Team aus dem Saarland. Der SV Elversberg hat zum Saisonabschluss mit 3:0 gegen Preußen Münster gewonnen und so den Aufstieg perfekt gemacht. Tim Bruckmeier berichtet.
3: Conte und zweimal Mock war die Torschützen für die Elf, die den mit Abstand größten Erfolg ihrer 119-jährigen Vereinsgeschichte feiert. Und nach dem Abpfiff feierte. Die Fans stürmten den Rasen, mittendrin die Mannschaft. Alle lagen sich in den Armen, es gab Tränen der Freude und ganz viele Emotionen. Letzte Saison noch denkbar knapp in der Relegation gescheitert, ist die SVE jetzt erstklassig. Die 13.000 Einwohnergemeinde wird zum kleinsten Bundesligisten aller Zeiten und freut sich nächste Saison im Stadion an der Kaiserlinde auf Kracherspiele gegen den FC Bayern, Borussia Dortmund, Stuttgart, Leverkusen oder auch Leipzig.
1: Für den SC Paderborn geht es nach einem 2:0-Sieg bei Darmstadt 98 in die Aufstiegsrelegation. Dort trifft die Mannschaft auf den VfL Wolfsburg. Abgestiegen in Liga 3 ist nach Preußen Münster außerdem Fortuna Düsseldorf. Das Team verlor mit 0:3 gegen Greuther Fürth. Die Franken können den Klassenerhalt noch über die Relegation schaffen. Das Wetter für Baden-Württemberg und Rheinland-Pfalz. In der Nacht regnet es rund um Eifel, Hunsrück und Westerwald. Auch sonst bleibt es meist bewölkt. Die neue Woche startet wechselhaft. Dichte Wolken bringen schauerartigen Regen und Gewitter. Gelegentlich zeigt sich die Sonne. Die Temperaturen erreichen 11 Grad auf der Ostalb bis 18 Grad am Oberrhein. Am Dienstag nach Frühnebel ein Mix aus Sonne und Wolken. Dazu werden es bis zu 20 Grad. Die Zeit 20.03 Uhr.
4: ARD Verkehrsservice A5 Karlsruhe Richtung Frankfurt zwischen Kronau und Kreuzwaldorf nach einem Unfall 3 Kilometer Stau. Das dauert eine Viertelstunde länger. A5 Frankfurt Richtung Karlsruhe zwischen Serbenjugendheim und Heppenheim 12 Kilometer streckenweise stockender Verkehr. A8 München Richtung Stuttgart zwischen Raststätte Eich Nord und Mühlhausen 12 Kilometer stockender Verkehr, kostet 20 Minuten. A8 Karlsruhe Richtung Stuttgart zwischen Pforzheim West und Pforzheim Ost an der Baustelle 6 Kilometer Stau. Das dauert 25 Minuten. Die A67 Darmstadt Richtung Mannheim ist zwischen Lorsch und Firnamer Dreieck wegen Bauarbeiten bis morgen früh um 5 gesperrt. 2 Kilometer Stau. Dadurch auf der parallel verlaufenden A5 immer wieder stockender Verkehr. Eine Meldung noch aus der Schweiz von der A2 Gotthard Richtung Luzern zwischen Erstfeld und Seelisbergtunnel. A2 E35 ist eine Baustelle, nur eine Spur ist frei. Das kostet bis zu einer Stunde. Allen unterwegs gute und sichere Fahrt.
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4: Am Mikrofon Annette Loris. Schönen Sonntagabend. Wir klären, wer die Soquarians waren, wie das neue Givian-Album klingt und warum Mick Harkner von Simply Red den Soul singt. Und liebt. Das und mehr heute Abend hier.
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0: Reden wir über die Soulquarians. Schon mal gehört?
1: Ah, womöglich nicht, denn es gibt nicht wirklich eine Band, die so heißt oder hieß. Aber musikhistorisch trotzdem eine super spannende Geschichte. Der Begriff stand für ein Kollektiv von Künstlerinnen und Künstlern, die Ende der 90er, Anfang der 2000er Jahre viele sehr berühmte Alben rausgebracht haben. Adrian Beric aus dem ARD-Team. Also erstmal zu dem Namen. Das klingt wie eine Mischung aus Soul und Aquarium. Was genau steckt dahinter?
2: Ja, da steckt das englische Aquarius drin. Gleich vier von den Leuten, die sich damals eher lose als so eine Art Geistesverwandte im Plattenstudio betrachten. Vier von denen, die hatten um dieselbe Zeit rum Geburtstag, waren also alle vom Sternzeichen Aquarius, also zu Deutsch Wassermann. Und weil die natürlich von der Liebe zum Soul angetrieben waren, ist da eher per Zufall der Name Soulquarians rausgekommen. Und jetzt noch ganz kurz einen Namen. Wer hat sich dahinter versteckt, hinter den Soulquarians? Das waren ganz berühmte Leute wie D'Angelo, Erykah Badu, Mos Def. Der wichtigste Name ist aber wohl Questlove, bürgerlich Amir Thompson.
0: Warum ist Questlove so wichtig? Also Erykah Badu und D'Angelo kennen wir ganz gut. D'Angelo, tragischerweise, haben wir erst im letzten Oktober sehr, sehr viel über ihn berichtet, nachdem er ganz unerwartet mit 51 an Krebs gestorben war.
2: Ja, traurig. Und alle Nachrufe hatten ja betont, wie wichtig D'Angelo für den Neo-Soul war. Und ohne diesen Questlove wäre nie dieses Kollektiv Soulquarians mit dem speziellen Sound auch von D'Angelo entstanden. Was macht dieser Questlove jetzt also so anders? Also erstmal, wir sind Ende der 90er. Hip-Hop ist vollkommen zerstritten, bösartig zerstritten zwischen East und West Coast. Questlove sagt, gemeinsam Musik machen, hallo, das ist viel wichtiger als tödlicher Streit. Der war ja damals leider berühmt-berüchtigt. Er bringt ganz viele Musiker in New York zusammen im Studio Electric Lady, wo Jimi Hendrix ja auch aufgenommen hatte.
0: Und da entstanden dann legendäre Alben innerhalb kurzer Zeit. Voodoo von D'Angelo, Mama's Gun von Erykah Badu, Black on Both Sides von Mos Def, Things Fall Apart von den Roots. Wenn man sich das mal so alles durchhört, Adrian, die klingen ja alle komplett unterschiedlich. Wo genau, bitteschön, ist da das Kollektiv, von dem wir reden?
2: Ja, das ist der Gag. Alles im selben Studio, aber alles trotzdem unabhängig, weil Eigenproduktionen. D'Angelo klang nach D'Angelo mit dem berühmten leicht verzögerten Beat. Drunk Beat nennt man das bis heute, betrunkener Beat. Die Roots, die sich mal eben so die Stimme von Erykah Badu holen, weil die halt eh anwesend ist im Studio. Ein Song übrigens, der plötzlich und vollkommen unerwartet mit Breakbeats daherkommt. Das war buchstäblich unerhört im Hip-Hop. Oder Mos Def, wo die Musik mit komischen Beats und Jazz-Einflüssen auch irgendwie angetrunken klingt. Ja, alles klang anders, aber irgendwie war die Handschrift Soulquarians doch spürbar. Der Begriff bis heute eher Insidern bekannt, die Alben ungefähr ein Dutzend, die Alben aber legendär.
0: Wunderbar, Dankeschön Adrian Beric aus dem ARD-Team. Und natürlich müssen wir diesen einen großartigen Song hören, den die Roots damals zusammen mit Erykah Badu aus Versehen, aus Zufall aufgenommen haben. You Got Me.

So klingt's, wenn Gregory Porter Musik von Moby singt. The Natural Blues war das im ARD Musikclub Soul. Kurz auf die Straße, ARD Verkehrsservice. Um 6:06. Vorsicht auf der A66 Frankfurt Richtung Wiesbaden. Zwischen Hofheim und Diedenbergen liegt ein Kantholz auf der Fahrbahn. Kommen wir zu einer der eher seltenen Baritonstimmen im Soul. Die gehört Givian. Und von ihm gibt's ein neues Album, das heißt Beloved Act 2. Die Songs sind so ein bisschen wie Gespräche um 3 Uhr morgens am Küchentisch. Da geht es um Liebe, um Distanz, um Sehnsucht und dieses sehr komplizierte Gefühl, jemanden loslassen zu müssen, obwohl man es vielleicht gar nicht will. Musikalisch bleibt Givian seinem Stil treu. Da gibt es sanfte Streicher, reduzierte Beats und dazu eben diese unverwechselbare Baritonstimme, wobei er sich bei seinem Album noch eine zweite, sehr imposante Stimme ins Studio geholt hat, die von Teddy Swims. Was die zwei da zusammen veranstalten, das hören wir uns jetzt an. Keeper, Givian featuring Teddy Swims.

0: Kurz nach 8:30 ARD Verkehrsservice. Vorsicht auf der A66 Frankfurt Richtung Wiesbaden. Zwischen Hofheim und Dietenbergen liegt ein Kantholz auf der Fahrbahn. A5 Karlsruhe Richtung Frankfurt. Zwischen Kronau und Kreuzwaldorf nach einem Unfall 3 Kilometer Stau. Das dauert eine Viertelstunde länger. A5 Karlsruhe Richtung Basel. Zwischen Lahr und Thening 10 Kilometer Stau. Kostet 20 Minuten. A8 München Richtung Stuttgart. Zwischen Raststätte Eichen Nord und Mühlhausen 5 Kilometer Stau, Verzögerung eine Viertelstunde. A8 Karlsruhe Richtung Stuttgart, zwischen Pforzheim West und Pforzheim Ost an der Baustelle 6 Kilometer Stau, auch das dauert eine Viertelstunde länger. Und die A67 Darmstadt Richtung Mannheim ist zwischen Lorsch und Firnamatreik wegen Bauarbeiten bis morgen früh um 5 gesperrt, 2 Kilometer Stau, dadurch auf der parallel verlaufenden A5 immer wieder stockender Verkehr. Dann haben wir noch eine Meldung aus der Schweiz von der A2 Gotthard Richtung Luzern zwischen Erzfeld und Seelisbergtunnel A2 E35 eine Baustelle. Hier ist nur eine Spur frei, das dauert bis zu eine Stunde länger. Allen unterwegs gute und sichere Fahrt.
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0: Mit Annette Loris, schönen Sonntagabend und in ein paar Minuten mit einem kleinen, feinen Coverversion-Special. Das machen wir bis Mitternacht, jeweils so um 20 vor voller Stunde, immer drei ganz besondere Coverversionen.
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Der wunderbare Arlo Parks war das mit Caroline im ARD Musikclub Soul. Haben wir euch Coverversionen versprochen und genau die gibt's heute Abend. Wenn ihr dazu eine Idee habt und sagt, oh, ja, das würde ich sehr gerne mal hören, dann lasst uns das wissen. 0711 26 27 28. Da sind wir per Telefon, per WhatsApp, per Signal zu erreichen, aber auch

andere Wünsche aus dem Soul sind sehr willkommen. 0711 26 27 28. Aber zurück zu den Coverversionen. Da gibt es zum Beispiel eine, die war eine echte Überraschung. Also Al Green hat ja immer mal wieder sehr lange Pausen gemacht und uns dann überrascht. So war das auch, als er sich R.E.M. vorgenommen hat. Deren Song Everybody Hurts. Michael Stipe, der Sänger von R.E.M., sagte, das war der absolute Ritterschlag. Zu hören, was Al Green aus unserem Song gemacht hat. Das hören wir uns genau jetzt an. Everybody Hurts im ARD Musikclub Soul.

0: Love the One You're With. Das Original ist von Stephen Stills, genau. Crosby, Stills, Nash & Young, Stephen Stills. Und das war die Version der Isley Brothers im ARD Musikclub Soul, in dem wir in jeder Stunde ein kleines Cover-Special für euch haben. Jetzt aber erstmal eine wichtige Meldung, ARD Verkehrsservice. Vorsicht auf der A66 Frankfurt-Fulda zwischen Gründau-Rotenberg und Gründau-Lieblos. In beiden Richtungen sind hier Menschen unterwegs, die Steine auf die Fahrbahn werfen. Ganz, ganz vorsichtig fahren auf der A66 Frankfurt-Fulda zwischen Gründau-Rotenberg und Gründau-Lieblos. Werden Steine auf die Fahrbahn geworfen, bitte unbedingt ganz vorsichtig fahren. Mick Hucknall, den kennen wir natürlich von Simply Red und er liebt den Soul. Das, was er macht, nennt sich Blue Eyed Soul. Das war und ist der Begriff für Weiße, die die schwarze Musik lieben und es auch im Griff haben, sie zu machen. Mick Hucknall hat das definitiv bewiesen, hat ja schon oft den einen oder anderen Soul-Song gecovert und erzählt uns, warum er diese Musik so liebt.
1: People like Elvis Presley, the Rolling Stones, the Beatles, of all been influenced by African-American music.
2: Leute wie Elvis, die Rolling Stones, die Beatles, sie waren alle von afroamerikanischer Musik beeinflusst. Mir geht's da ganz genauso. Und die Botschaft ist, da ist eine tiefe Verbindung entstanden zwischen afroamerikanischer Musik, britischen Künstlern und auch amerikanischen weißen Künstlern seit dem Anfang des vergangenen Jahrhunderts.
0: Und deshalb hat er sich unter anderem einen Song von Betty LeVette aus dem Jahr 1965 geschnappt, nämlich Let Me Down Easy. Und das hier daraus gemacht. Mick Hucknall im ARD Musikclub.

0: 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Um 21 Uhr mit Ramin Movasakian. US-Präsident Trump hat dem Iran erneut deutlich gedroht. Angesichts der festgefahrenen Verhandlungen schreibt er auf seiner Online-Plattform, für die Regierung in Teheran ticke die Uhr. Aus unserer Nachrichtenredaktion berichtet Klaus Reginek.
1: Weiter erklärt Trump, das Mullah-Regime solle sich besser schnell bewegen, sonst bleibe, so wörtlich, von ihm nichts mehr übrig. Trump telefonierte außerdem mit dem israelischen Premierminister Netanyahu. Die Nachrichtenagentur AP meldet, dabei soll es um erneute Angriffe auf den Iran gegangen sein. Auch israelische Medien berichten, angesichts der stockenden Verhandlungen stelle sich das Land auf diese ein. Das Nachrichtenportal Axios schreibt unter Berufung auf mehrere Insider, Trump wolle sich am Dienstag mit nationalen Sicherheitsberatern zum weiteren Vorgehen im Iran treffen. Dabei würden auch militärische Maßnahmen abgewogen.
0: Bundesgesundheitsministerin Waken rechnet nicht damit, dass sich der Ebola-Ausbruch in der Demokratischen Republik Kongo und in Uganda zu einer Pandemie entwickeln könnte. Das sei nahezu ausgeschlossen, sagte sie der ARD. Nachdem in den beiden afrikanischen Ländern inzwischen mehr als 80 Menschen an dem Virus gestorben sind, hat die WHO einen internationalen Notstand ausgerufen. In Bulgarien ist ein Mann beim Wandern von einem Bären angegriffen worden und gestorben. Wie die Polizei mitteilte, sei das Opfer im Vitosha-Gebirge in der Nähe der Hauptstadt Sofia leblos zwischen zwei Berghütten aufgefunden worden. Aufgrund der Verletzungen gehe man davon aus, dass der Mann von einer Bärin attackiert wurde, die vermutlich in Begleitung eines Jungtiers war. In der Fußball-Bundesliga spielt in der kommenden Saison zum ersten Mal seit 33 Jahren ein Team aus dem Saarland. Der SV Elversberg hat zum Saisonabschluss mit 3:0 gegen Preußen Münster gewonnen und so den Aufstieg perfekt gemacht. Für Elversberg-Angreifer Bamba Sekonte noch nicht so richtig zu begreifen.
2: Ich glaube, das wird noch ein paar Stündchen dauern, bis wir das alles realisieren werden. Ja, es war ein großer Traum, der jetzt Gott sei Dank in Erfüllung gegangen ist. Wir haben sehr, sehr viel investiert. Ich glaube, viele haben uns am Anfang der Saison das nicht zugetraut. Viele haben uns abgeschrieben. Wir haben unser Ding gemacht, wir sind ruhig geblieben und das durchgezogen über die ganze Saison. Und ich bin einfach nur unfassbar stolz auf diese Mannschaft.
0: Für den SC Paderborn geht es nach einem 2:0-Sieg bei Darmstadt 98 in die Aufstiegsrelegation. Dort trifft die Mannschaft auf den VfL Wolfsburg. Abgestiegen ist neben Preußen Münster auch Fortuna Düsseldorf. Das Team verlor mit 0:3 gegen Greuther Fürth. Die Franken können den Klassenerhalt noch über die Relegation schaffen. Das Wetter für Baden-Württemberg und Rheinland-Pfalz. In der Nacht regnet es rund um Eifel, Hunsrück und Westerwald. Auch sonst bleibt es meist bewölkt. Die neue Woche startet wechselhaft. Dichte Wolken bringen schauerartigen Regen und Gewitter. Gelegentlich kommt aber die Sonne durch. Die Temperaturen erreichen 11 Grad auf der Ostalb bis 18 Grad am Oberrhein. Und noch die Zeit gleich 21.03 Uhr.
3: ARD Verkehrsservice. Nach wie vor besondere Vorsicht auf der A66 Frankfurt-Fulda. Zwischen Gründau-Rotenberg und Gründau-Lieblos werden Steine von einer Brücke auf die Fahrbahn geworfen. Ganz, ganz besonders vorsichtig fahren auf der A66 Frankfurt-Fulda. Zwischen Gründau-Rotenberg und Gründau-Lieblos werden Steine von einer Brücke auf die Fahrbahn geworfen. A5 Frankfurt Richtung Karlsruhe. Zwischen Zwingberg und Heppenheim 5 Kilometer stockender Verkehr. Die A7 Würzburg-Fulda ist zwischen Bad Brückenau-Volkers und Dreieck-Fulda wegen eines Unfalls in beiden Richtungen gesperrt. 3 Kilometer Stau. Die Umleitungsempfehlungen U52, U54 und U65. A8 Karlsruhe Richtung Stuttgart zwischen Pforzheim-West und Pforzheim-Ost an der Baustelle. 7 Kilometer Stau. Kostet eine Viertelstunde. Die A67 Darmstadt Richtung Mannheim ist zwischen Lorsch und Firnamer Dreieck wegen Bauarbeiten bis morgen früh um 5 gesperrt. 2 Kilometer Stau. Dadurch auf der parallel verlaufenden A5 immer wieder stockender Verkehr. Und dann noch eine Meldung aus der Schweiz von der A2 Gotthard Richtung Luzern zwischen Erstfeld und Seelisbergtunnel A2 E35. Eine Baustelle. Hier ist nur eine Spur frei. Das dauert eine gute Dreiviertelstunde länger. Allen unterwegs gute und sichere Fahrt.
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3: Am Mikrofon Annette Loris. Schönen Sonntagabend. Natürlich müssen wir Udo Lindenberg feiern. Schließlich wird er heute 80 Jahre alt. Außerdem in unserem kleinen, feinen Coverversion-Special Großartiges. Unter anderem ein Beatles-Song, der eine völlig neue Gestalt bekommt.
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Die Black Eyed Peas und Shut Up. Um 9:12 ARD Verkehrsservice. Vorsicht auf der A81 Stuttgart Richtung Heilbronn zwischen Ludwigsburg Süd und Ludwigsburg Nord liegen Glasscherben auf allen Fahrstreifen. Im ARD Musikclub Soul geht es jetzt um einen Mann, gut, den man jetzt nicht unbedingt im Soul verortet. Aber Udo Lindenberg feiert heute seinen 80. Geburtstag. Und der war ja nicht immer Panikrocker. Der hat noch die eine oder andere Beschäftigung gehabt. Aber jetzt geht es erstmal darum, wer ihm ein Geburtstagsständchen singt. Im Stile von Marilyn Monroe macht das die deutsche Blues- und Soul-Lady Inga Rumpf für uns.

0: Danke, Inga Rumpf. Seit dem Ende der 60er kennen sich die beiden nämlich und haben bei den City Preacher unter anderem gemeinsam gespielt. Inga hat gesungen und Udo hinterm Schlagzeug gesessen. Katharina Einius aus dem ARD-Team. Bevor Udo seine Solokarriere startete und das Panikorchester gründete, da war er vor allem als Schlagzeuger unterwegs.
1: Als Schlagzeuger in Jazzclubs, in Bars und in amerikanischen Militärclubs. Das heißt, ihm war amerikanische Musik wie Jazz, wie R&B, aber auch Soul nicht nur bekannt, er hat sie auch gespielt und auch in diesem Stil Songs geschrieben. Seine erste ganz eigene Band zum Beispiel, das war 1969, die hat er Free Orbit genannt. Und für diese Formation hat er auch Songs geschrieben, auf Englisch und auch selbst gesungen.
0: Das heißt, wir hören jetzt ein Frühwerk von Udo Lindenberg und das auf Englisch?
1: Ja, genau. Der Song heißt What Colors Has the Soul und der Song fasst eigentlich schon alles zusammen, was Udo in seiner späteren Karriere wichtig ist. Es geht um Frieden. Es geht darum, dass wir alle in einer bunten, farbenfrohen Regenbogengesellschaft leben. Dass es egal ist, ob du Mann, Frau bist, ob du weiß oder schwarz bist, arm oder reich. Der Song spiegelt so die End-60er-Hippie- Ära wieder und ist gleichzeitig hochaktuell.
0: Dankeschön, Kathi. What color has the soul? Also eine echte Lindenbergsche Frieden-Soul-Hymne. An dieser Stelle Happy Happy Birthday, Udo Lindenberg. Und ja, da singt er auch. Wir hören uns das an. Free Orbit im ARD Musikclub Soul.

Sorry, das ist wichtig. ARD Verkehrsservice mit einer Einmeldung. Achtung, Autofahrer, Falschfahrer auf der B31A Freiburg zwischen A5 Freiburg Mitte und Freiburg Mitte Hauptbahnhof. Bitte äußerst rechts fahren, nicht überholen. Falschfahrer auf der B31A in Freiburg zwischen Freiburg Mitte und Freiburg Mitte Hauptbahnhof. Ein Falschfahrer. In beiden Richtungen vorsichtig fahren. Wir sagen Bescheid, sobald die Gefahr vorüber ist.

Wir freuen uns über eure Wünsche. 0711 26 27 28. WhatsApp, Signal, Telefon, funktioniert alles ganz wunderbar. Manchmal dauert es allerdings ein bisschen länger, beziehungsweise im Falle von Helmut Stock aus Langen hat es eine Woche gedauert, weil diesen Song hatten wir leider nicht da, was ein echter Fehler ist. Lieber Helmut, du hast dir Down on My Knees von Ayo gewünscht und das läuft jetzt hier im ARD Musikclub Soul.

0: Gleich ist es 9:30 Uhr, ARD Verkehrsservice. Vorsicht auf der A66 Frankfurt-Fulda zwischen Gründau-Rotenberg und Gründau-Lieblos. Immer noch Gefahr durch Menschen, die da Steine von einer Brücke werfen. Ganz, ganz vorsichtig fahren auf der A66 Frankfurt-Fulda zwischen Gründau-Rotenberg und Gründau-Lieblos in beiden Richtungen, weil von einer Brücke aus Steine auf die Fahrbahn geworfen werden. Entwarnung von der B31A, kein Falschfahrer mehr zwischen A5 Freiburg-Mitte und Freiburg-Mitte Hauptbahnhof. A5 Frankfurt Richtung Karlsruhe zwischen Bensheim und Heppenheim, 3 Kilometer stockender Verkehr. Die A7 Würzburg-Fulda ist zwischen Bad Brückenau-Volkers und Dreieck-Fulda wegen eines Unfalls in beiden Richtungen gesperrt. 4 Kilometer Stau, die Umleitungsempfehlung U52, U54 und U65. Die A67 Darmstadt Richtung Mannheim ist zwischen Lorsch und Firnheimer Dreieck wegen Bauarbeiten bis morgen früh um 5 gesperrt. Und dann noch eine Meldung aus der Schweiz von der A2 Gotthard Richtung Luzern zwischen Erstfeld und Altdorf. Stau, das dauert eine halbe Stunde länger. Allen unterwegs gute und sichere Fahrt. Kommt gut an.
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0: Mit Annette Loris, schönen Sonntagabend und unter anderem in dieser halben Stunde mit einem sehr spannenden Musikwunsch zum Thema Coverversion. Davon hätten wir dann auch noch 2 andere im Angebot. In jeder Stunde ein kleines Coverversion-Special.
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Und dann wurde I Got Five on It aus Why You Treat Me So Bad, beziehungsweise aus Teilen daraus. Aber wir reden hier im ARD Musikclub Soul jetzt über echte Coverversionen. Und dazu gibt es einen besonders schönen Wunsch von Andreas, der uns geschrieben hat, aus dem Jahr 1990, so schreibt er, von der schottischen Band The Chimes, das Cover der irischen Band U2, I Still Haven't Found What I'm Looking For. Extrem mutige Kiste, sollte man meinen, denn ja, dieser Song, der war extrem erfolgreich. Alle haben den im Ohr und das muss man sich echt trauen. Wobei dann Bono dazu sagte, und das hat uns auch Andreas geschrieben, die Coverversion von The Chimes ist die einzige Coverversion, die mir gefällt und die dem Original gerecht wird. Endlich ist jemand gekommen, der es richtig singt. Dann hören wir uns das an. 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

Der Beatles-Klassiker über die einsamste Frau der Welt, Eleanor Rigby, in der Version der Black Pumas. Und die Eleanor Rigby, die gab es wirklich. Ihr Grab ist auf dem Roten Friedhof in Liverpool. Und das war ein Küchenmädchen, das 1939 im Alter von nur 44 Jahren starb. Und ihr Name sollte Musikgeschichte schreiben. Und hier sind wir auch bei einem besonderen Stück Musikgeschichte. Etta James machte diesen Song zum Hit und Joe Bonamassa und Beth Hart machten es zu ihrem Song in unserem Coverversion-Special I'd Rather Go Blind.

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1: Um 22 Uhr mit Ramin Movasakian. Politiker, Mediziner und Wissenschaftler aus aller Welt rufen dazu auf, die Klimakrise ernster zu nehmen. Die Paneuropäische Kommission, der auch Ex-Gesundheitsminister Lauterbach angehört, fordert von der WHO einen internationalen Notstand auszurufen. Klaus Reginek berichtet.
2: Die WHO müsse der Bekämpfung der Erderwärmung mehr Aufmerksamkeit schenken, denn abwarten mache keinen Sinn mehr, so Lauterbach. Die Folgen der Verbrennung fossiler Brennstoffe sorgten allein in Europa jedes Jahr für 600.000 Todesfälle. Die Kommission spricht sich dafür aus, dass Staaten in Zukunft die Klimakrise in ihrer nationalen Sicherheits- und Gesundheitspolitik verankern müssen. Zudem sollten Beschäftigte im Gesundheitssektor in ihrer Ausbildung mehr über Nachhaltigkeit und das veränderte Klima erfahren.
1: US-Präsident Trump droht dem Iran wieder deutlicher. Angesichts der festgefahrenen Verhandlungen schreibt er auf seiner Online-Plattform, für den Iran ticke die Uhr. Das Mullah-Regime solle sich besser schnell bewegen, sonst, so wörtlich, bleibe von ihm nichts mehr übrig. Bereits vorher hatte Trump geäußert, die aktuelle Waffenruhe hänge nur noch am seidenen Faden. Laut israelischen Medienberichten stellt sich das Land inzwischen auf eine Fortsetzung des Krieges gegen den Iran ein. Der SV Elversberg spielt in der kommenden Saison erstmals in der Fußball-Bundesliga. Die Mannschaft hat am letzten Spieltag der zweiten Liga mit 3:0 gegen Preußen Münster gewonnen und sich so den Aufstieg gesichert. Für Elversberg-Trainer Vincent Wagner schwer zu realisieren.
3: Ein Freund von mir hat die Woche gesagt, wenn wir es schaffen aufzusteigen, ist das wie die Landung auf dem Mond. Ich glaube, man kann auch schon, ohne jetzt zu hoch zu greifen, das Wort Wunder irgendwie benutzen. Wenn man sich überlegt, bester Torjäger weg, einer der besten Zehner zur Winterpause weg und dann auch noch der Geschäftsführer Sport kurz vor der Crunchtime. Und trotzdem haben wir es geschafft, immer im Rennen zu bleiben und haben es dann heute geschafft, das Ding nach Hause zu holen.
1: Es ist das erste Mal seit 33 Jahren, dass ein Team aus dem Saarland in der höchsten deutschen Liga spielt. Für den SC Paderborn geht es nach einem 2:0-Sieg bei Darmstadt in die Aufstiegsrelegation. Abgestiegen ist neben Preußen Münster auch Fortuna Düsseldorf. Greuther Fürth kann den Klassenerhalt noch über die Relegation schaffen. Der italienische Tennisprofi Jannik Sinner hat das ATP-Turnier in Rom gewonnen. Der Weltranglistenerste setzte sich im Endspiel gegen den Norweger Kaspar Ruud in 2 Sätzen durch, mit jeweils 6:4. Sinner hat damit nun jedes der 9 ATP-Turniere mindestens einmal gewonnen. Das gelang bislang nur dem Serben Novak Djokovic. Das Wetter für Deutschland. In der Nacht bleibt es meist bewölkt, in der Osthälfte mit vereinzelten Regenschauern. Die Tiefstwerte liegen bei 10 bis 0 Grad. Die neue Woche startet im Osten und Südosten oft sonnig. Im restlichen Land gibt es einen Mix aus Wolken, Regen und Gewittern. Die Temperaturen maximal 11 bis 21 Grad. Am Dienstag ähnlich Wolken und sonnige Phasen. Im Westen regnet es ab dem Nachmittag. Und noch die Zeit, es ist gleich 22.03 Uhr.
4: ARD Verkehrsservice. A6 Nürnberg Richtung Heilbronn zwischen Itzhofen, Wolpertshausen und Schwäbisch Hall nach einem Unfall 1 Kilometer Stau. Die A7 Würzburg Richtung Fulda ist zwischen Bad Brückenau, Volkers und Dreieck Fulda wegen eines Unfalls gesperrt. 4 Kilometer Stau. Die Umleitungsempfehlung über die U65. Ein Hinweis für Lkw auf der A44. Auf der A44 Kassel-Erfurt ist das neue Wommener Dreieck, das von der A44 auf die A4 führt, fertiggestellt. Lkw sollten dort direkt von der A44 auf die A4 auffahren und nicht durch Wommen und Herleshausen. Die Orte sind für den Fernverkehr gesperrt. Die A67 Darmstadt Richtung Mannheim ist zwischen Lausche und Fürnheimer Dreieck wegen Bauarbeiten bis 5 Uhr morgen früh gesperrt. Die B253 Melsungen-Fritzlar ist zwischen Harle und B254 nach einem Unfall auch in beiden Richtungen gesperrt. Aus der Schweiz noch 2 Meldungen. A2 Gotthard Richtung Luzern zwischen Erstfeld und Altdorf. Stau, das dauert 20 Minuten länger. Und A2 Basel Richtung Luzern zwischen Grenzübergang Basel-Weil und Wiese. Wartungsarbeiten, 2 Kilometer Stau, auch das dauert 20 Minuten länger. Allen unterwegs, gute und sichere Fahrt.
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4: Am Mikrofon Annette Loris. Guten Abend. Auch in dieser Stunde wieder ein kleines Coverversion-Special und dazu neuer Soul, unter anderem von Dua Saleh und den Elevators.
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Was für eine wunderschöne Liebeserklärung. Don't Stop von John Batiste. Im ARD Musikclub Soul reisen wir jetzt an einen Ort, einen ganz besonderen Ort. Nein, nicht Hotel California, sondern wir checken ein im Shark Belly Motel. So heißt nämlich das neue Album der Elevators. Da ist so ein flackerndes Motel. Schild, Neonlicht und auf dem Balkon sieht man das Glimmen von letzten Zigaretten. Und genau dahin nehmen uns die Elevators eben mit diesem Album mit. Das ist eine ganz spannende Mischung, die die machen aus Retro-Soul zusammen mit modernen elektronischen Klängen. Ist ein bisschen wie ein Soundtrack. Die Elevators gibt es seit 12 Jahren, die kommen aus Boston und sie beschreiben ihre Musik als Endless Summer Sound. Dann hören wir uns das an. Ich glaube, das Motel ist ein bisschen runtergerockt, aber irgendwie ein guter Ort. Jane Jacket aus dem neuen Elevators-Album The Shark.

Count Your Blessings von Mathilde, die eigentlich mal Bühnenbildnerin und Werbegrafikerin war und dann festgestellt hat, ich glaube, ich kann das mit der Musik. Und sie kann's. Es ist gleich 20 Minuten nach 10 ARD Verkehrsservice. Vorsicht auf der A7 Füssenreute Richtung Ulm zwischen Altenstadt an der Iller und Illertissen liegt ein Fuchs auf der Fahrbahn. Und jetzt haben wir ein bisschen Alternative R&B für euch von Dua Saleh. Ihr neues Album heißt Of Earth and Wires und Dua Saleh ist eine sudanesisch-amerikanische Künstlerin aus Minneapolis, die Musik und Schauspiel miteinander verbindet. Viele kennen sie auch nicht durch ihre Musik, sondern durch ihre Rolle als Carol Bowman in der Kultserie Sex Education. Musikalisch macht sie so eine ganz spannende Mischung aus R&B, elektronischen Sound, Spoken Word, Rap ist auch ab und zu dabei. Und auf dem neuen Album gibt es zwei Songs, die sie zusammen mit Bon Iver aufgenommen hat. Zwei echte Perlen, spontan entstanden während einer Aufnahmesession in Minneapolis. Das hören wir uns an. Flood von Dua Saleh und Bon Iver im ARD Musikclub Soul.

0: Beautiful Strangers aus dem wunderbaren Spätwerk von Mavis Staples. Im letzten Jahr hat sie uns ja dieses großartige Album Sad and Beautiful World geschenkt. Sehr zu empfehlen an dieser Stelle. Jetzt ist es gleich 10:30, ARD Verkehrsservice. Vorsicht auf der A7 Füssenreute Richtung Ulm zwischen Altenstadt und Illertissen liegt ein Fuchs auf der Fahrbahn. Die A7 Würzburg Richtung Fulda ist zwischen Bad Brückenau-Volkers und Dreieck Fulda wegen eines Unfalls gesperrt. 4 Kilometer Stau, die Umleitungsempfehlung U65. Ein Hinweis für Lkw auf der A44 Kassel-Erfurt. Hier ist das neue Wommener Dreieck, das von der A44 auf die A4 führt, fertiggestellt. Lkw sollen deshalb direkt von der A44 auf die A4 auffahren und nicht durch Wommen und Herleshausen. Die Orte sind für den Fernverkehr gesperrt. Die A67 Darmstadt Richtung Mannheim ist zwischen Lorsch und Firnheimer Dreieck wegen Bauarbeiten bis morgen früh um 5 gesperrt. Die B253 Melsungen-Fritzlar ist zwischen Halle und B254 nach einem Unfall in beiden Richtungen gesperrt. Schweiz, A2 Gotthard Richtung Luzern zwischen Erstfeld und Altdorf. Stau 20 Minuten kostet er. Und auf der A2 Basel Richtung Luzern zwischen Grenzübergang Baselweil und Wiese laufen Wartungsarbeiten, deshalb auch 2 Kilometer Stau. Und auch hier kostet das 20 Minuten. Allen unterwegs, gute und sichere Fahrt.
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0: Mit Annette Loris, guten Abend. Und in dieser halben Stunde wieder mit ein paar ganz wunderschönen, hörenswerten und außergewöhnlichen Coverversionen.
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Time von Curtis Harding um 20 Minuten vor 11 AD Verkehrsservice. Vorsicht auf der A8 Stuttgart Richtung Karlsruhe zwischen Dreieck-Leonberg und Leonberg-West, eine ungesicherte Unfallstelle. Und da sind wir wieder bei unseren Coverversionen, wie in jeder Stunde um ungefähr 20 vor. Jetzt geht's um eine Band, die sich im Prinzip mehr oder minder aus Zufall 1983 in London gründete. Denn da wurden Saxophonisten gebraucht. Es begab sich, dass Simon Booth eine Band hatte, von der er dachte, damit könnte man so ein bisschen Acid Jazz machen. Und der brauchte Bläser. Und er fand Larry Stebbins und Olaf Wars. Für eine Session hat er sie engagiert, aber die hatten so viel Spaß miteinander, dass sie beschlossen, wir machen das jetzt immer zusammen. Dann kam noch die Sängerin Juliet Roberts dazu und ein paar andere Musiker. Die Besetzung wandelte sich auch im Laufe der Jahre, wobei so viele Jahre waren es nicht. Die Band gab es nur von 83 bis 89, aber die machten ganz, ganz tolle Sachen. Und sie traten eben diese Acid-Jazz-Welle in Großbritannien los. Und sie coverten beispielsweise einen Klassiker von Marvin Gaye. Den machten sie wirklich zu was ganz, ganz Eigenem. Extrem hörenswert. Working Week und ihre Version des Inner City Blues.

0: hätte gedacht, dass Seven Nation Army von den White Stripes im Musikclub Soul seinen Platz findet. Allerdings in der Version des französischen Projekts Ben L'Oncle Soul. Schöne Version, oder? Und jetzt kommen wir zu einem absoluten Klassiker in unserem Coverversion-Special heute Abend im ARD Musikclub Soul. Und dazu hat die Frau, die es gesungen hat, mal Folgendes gesagt.
1: Cover ist für mich sowieso die aufrichtigste Form der Schmeichelei. Ja, wirklich. Ich habe ja immer mein Ding gemacht, ohne zu wissen, was mal daraus werden würde. Es ging stets um Respekt, wie in dem Song. Du zollst anderen Respekt und Achtung und möchtest diese auch selbst erhalten.
0: Und das, was Aretha Franklin aus eben jenem Song gemacht hat, sollte zur absoluten Hymne werden.

St. Paul and the Broken Bones mit Call Me im ARD Musikclub Soul. Wir haben noch eine gute Stunde und noch ein bisschen Platz für Wünsche. Also wenn ihr einen habt, 0711 26 27 28. Ihr könnt uns natürlich auch sehr gerne Sprachnachrichten per WhatsApp oder Signal schicken oder anrufen. Und wir gucken, dass wir das erfüllt kriegen. Kamen schon eine Menge Wünsche rein, allerdings den einen oder anderen, den wir echt erst besorgen müssen. Das ist very special interest teilweise. Dankeschön dafür auf jeden Fall. Wir kümmern uns drum. Wenn nicht heute, dann spätestens in der nächsten Woche. Einen können wir erfüllen. Für Jens aus Bad Schwalbach. Don't Like You Anymore von Tanika Charles.

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1: Um 23 Uhr mit Ramin Movasakian. US-Präsident Trump hat dem Iran erneut deutlich gedroht. Angesichts der festgefahrenen Verhandlungen schreibt er auf seiner Online-Plattform, für die Regierung in Teheran ticke die Uhr. Aus unserer Nachrichtenredaktion berichtet Klaus Reginek.
2: Weiter erklärt Trump, das Mullah-Regime solle sich besser schnell bewegen, sonst bleibe, so wörtlich, von ihm nichts mehr übrig. Trump telefonierte außerdem mit dem israelischen Premierminister Netanyahu. Die Nachrichtenagentur AP meldet, dabei soll es um erneute Angriffe auf den Iran gegangen sein. Auch israelische Medien berichten, angesichts der stockenden Verhandlungen stelle sich das Land auf diese ein. Das Nachrichtenportal Axios schreibt unter Berufung auf mehrere Insider, Trump wolle sich am Dienstag mit nationalen Sicherheitsberatern zum weiteren Vorgehen im Iran treffen. Dabei würden auch militärische Maßnahmen abgewogen.
1: Politiker, Mediziner und Wissenschaftler aus aller Welt rufen dazu auf, die Klimakrise ernster zu nehmen. Die Paneuropäische Kommission, der auch Ex-Gesundheitsminister Lauterbach angehört, fordert von der Weltgesundheitsorganisation einen internationalen Notstand auszurufen, so wie während der Corona-Pandemie. Die WHO müsse der Bekämpfung der Erderwärmung mehr Aufmerksamkeit schenken. Abwarten mache keinen Sinn, so Lauterbach. Die Folgen der Verbrennung fossiler Brennstoffe sorgten allein in Europa jedes Jahr für 600.000 Todesfälle. Fußball-Bundesligist Eintracht Frankfurt hat Trainer Albert Riera nach nur 3,5 Monaten entlassen. Das hat der Verein am Abend bestätigt. ARD-Sportreporter Carsten Schellhorn.
3: Einen Tag, nachdem die Eintracht den Sprung in den Europapokal verpasst hatte, nun das Aus für Riera. Zu groß waren die Irritationen über den Spanier, der sich sowohl intern im Mannschaftskreis als auch in der Öffentlichkeit mehr als einmal wie der Elefant im Porzellanladen bewegte. Da zudem der sportliche Erfolg komplett ausblieb, zog die Eintracht jetzt die Notbremse. Man wolle in der kommenden Saison einen anderen Weg einschlagen, so Sportvorstand Markus Krösche. Nun wird die Suche nach einem Nachfolger intensiviert. Favorit ist Ex-Eintracht-Trainer Adi Hütter.
1: Die deutsche Eishockey-Nationalmannschaft hat auch ihr zweites WM-Gruppenspiel verloren. In Zürich unterlag das DEB-Team am Abend Lettland mit 0:2. Im nächsten Spiel geht's morgen gegen WM-Gastgeber Schweiz, der mit 2 Siegen in das Turnier gestartet ist. Deutschland muss in seiner Gruppe mindestens Vierter werden, um ins Viertelfinale einzuziehen. Das Wetter für Deutschland in der Nacht bleibt es meist bewölkt, in der Osthälfte mit vereinzelten Regenschauern. Die Tiefstwerte 10 bis 0 Grad. Die neue Woche startet im Osten und Südosten oft sonnig. Im restlichen Land gibt es einen Mix aus Wolken, Regen und Gewittern. Die Temperaturen erreichen maximal 11 bis 21 Grad. Am Dienstag ähnlich Wolken und sonnige Phasen. Im Westen regnet es ab dem Nachmittag dazu bis 22 Grad. Und noch die Zeit, es ist gleich 23.03 Uhr.
4: ARD Verkehrsservice. Die A7 Würzburg Richtung Fulda ist zwischen Bad Brückenau, Volkers und Dreieck Fulda wegen eines Unfalls gesperrt. 4 Kilometer Stau, die Umleitungsempfehlung über die U65. Die A8 Stuttgart Richtung Karlsruhe ist zwischen Dreieck Leonberg und Leonberg West nach einem Unfall ebenfalls gesperrt. Ein Hinweis für Lkw auf der A44, die A44 Kassel-Erfurt. Auf der A44 ist das neue Wommner Dreieck, das von der A44 auf die A4 führt, fertiggestellt. Heißt, Lkw sollten direkt von der A44 auf die A4 auffahren. Denn die Orte Wommen und Herleshausen, die normalerweise zur Anschlussstelle führen, sind für den Fernverkehr gesperrt. Die A67 Darmstadt Richtung Mannheim ist zwischen Lorsch und Firnamer Dreieck wegen Bauarbeiten bis morgen früh um 5 gesperrt. Die B253 Melsungen-Fritzlar ist zwischen Harle und B254 nach einem Unfall in beiden Richtungen gesperrt. Und noch eine Meldung aus der Schweiz von der A2 Basel Richtung Luzern zwischen Grenzübergang Baselweil und Wiese laufen Wartungsarbeiten, deshalb 2 Kilometer Stau, das dauert 20 Minuten länger. Allen unterwegs, gute Fahrt!
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4: Am Mikrofon Annette Loris, guten Abend. Wir hätten einen neuen Soul aus Düsseldorf. Ja, gibt's und ist hörenswert. Und eine Coverversion, die Musikgeschichte schreiben sollte. Das alles bis Mitternacht hier.
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Anxiety von Doja im ARD Musikclub. So, nein, das ist keine Coverversion. Ja, klar, die hat sich bei Could You Somebody That I Used to Know bedient. Also gelobt, ein bisschen was. Aber wie ich finde, doch was Ereignis daraus gemacht. Auf jeden Fall ein Riesenerfolg für Doja. Wir kümmern uns jetzt um eine Frau aus Düsseldorf, die unter anderem als Background-Sängerin für Dionne Warwick, für Larry Grant, für Anastasia und viele andere gesungen hat, um dann zu entscheiden, ja, ich könnte doch mal was Eigenes machen. Darling Nikki. Benannt nach dem Prince-Song. Eigentlich heißt sie Nicole und jetzt gibt es ihr Debüt, ist eine kleine EP geworden, die heißt Hippie Soul. Und darüber sagt Darling Nikki, mir ist wichtig, den Klang klassischer Soul-Aufnahmen nicht zu kopieren, sondern meinen ganz eigenen Stil zu haben. Und genau das ist ihr gelungen. On the Other Side von Darling Nikki im ARD Musikclub Soul.

so ein Song, der eine Art Hit-Recycling erfuhr, damals durch Coolios Gangsta's Paradise. Das war das Original von Stevie Wonder, Pastime Paradise. Im ARD-Musikclub Soul mit euren Wünschen erfüllen wir jetzt den von Rosa, die uns geschrieben hat, dass sie gerne No Ordinary Love von Shadi hören möchte. Bitteschön.

Nein, es ist noch nicht Mitternacht, aber das ist ein Song, der einen ganz, ganz wunderbar runterfahren kann. Im ARD Musikclub Soul. Trixie Whiteley und Review in My Dreams.

0: Es ist 11:30 Uhr, ARD Verkehrsservice. Die A7 Würzburg Richtung Fulda ist zwischen Bad Brückenau, Volkers und Dreieck Fulda wegen eines Unfalls gesperrt. 4 Kilometer Stau, unsere Umleitungsempfehlung, die U65. A8 Stuttgart Richtung Karlsruhe zwischen Leonberg Ost und Leonberg West, 4 Kilometer Stau. Ein Hinweis für Lkw auf der A44 Kassel-Erfurt, da ist das Neubomner Dreieck jetzt fertiggestellt, das von der A44 auf die A4 führt. Und Lkw sollen bitte direkt von der A44 auf die A4 auffahren und nicht über Wommen und Herleshausen, denn diese Orte sind für den Fernverkehr jetzt gesperrt. Die A67 Darmstadt Richtung Mannheim ist zwischen Lorsch und Firnheimer Dreieck wegen Bauarbeiten bis morgen früh um 5 gesperrt. Und die B253 Melsungen-Fritzlar ist zwischen Halle und B254 nach einem Unfall in beiden Richtungen gesperrt. Allen unterwegs, gute und sichere Fahrt.
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0: Was für eine schöne Mail ist hier gerade reingekommen. ARD Musikclub Soul mit Annette Loris. Und in der schönen Mail von Ellen, die nur schreibt, Hallihallo, was für eine geile Musik. Sonntagabend. Schwierig, in die Haia zu gehen. Aber das macht nichts. Vielen Dank und weiter so. Dankeschön, Ellen, für diese nette, nette Mail. Und wir machen weiter bis Mitternacht. Jetzt erstmal mit William Bell und I Forgot to Be Your Lover.
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0: Alabama Shakes und Hang Loose im ARD Musikclub Soul mit unserem kleinen Cover-Version-Special kommen wir jetzt zu einer Songgeschichte, die so zum Niederknien ist. Also Elvis Presley wollte den Song haben. Er hatte ihn sogar schon eingesungen, aber die Schöpferin des Songs, Dolly Parton, sagte schlicht und ergreifend, nee, du nicht. Ein bisschen anders war das dann, als Kevin Costner bei ihr anrief und sagte, könnte Whitney Houston I Will Always Love You von dir einsingen? Da sagte sie ja. Und dann war sie im Auto unterwegs, auf dem Heimweg von ihrem Büro in Nashville zu ihrem Haus in Brentwood und hörte im Radio einen Song.
1: When I heard her sing it, I could not believe it. I was driving at that time from my office in Nashville to my house in Brentwood. And I heard it when she started singing that a cappella.
0: Ich hörte, als es anfing, dass sie a cappella sang und es dauerte eine Minute, bis ich wusste, was das ist. Ich dachte wirklich, mein Herz bleibt stehen. Es war so überwältigend. Und die Leute sagen ja immer, I Will Always Love You ist ein Whitney Houston Song. Und das ist lustig. Whitney hatte die Ehre und ich ging mit dem Geld nach Haus. Das sagt Dolly Parton über diesen Wahnsinnserfolg ihres Songs I Will Always Love You in der Version von Whitney Houston.

What a Man von einer Art Supergroup, Salt and Pepper zusammen mit En Vogue. Das wurde 1993 zum Hit, war aber ursprünglich aus dem Jahr 1986 ein Song von Linda Lindell, mit dem auch schon relativ erfolgreich, aber Salt and Pepper und En Vogue machten das natürlich zu einem weltweiten Hit. 12:12 ARD Verkehrsservice. Vorsicht auf der A5 Kassel Richtung Frankfurt Westkreuz in der Überleitung zur A648 Richtung Eschborn, eine ungesicherte Unfallstelle. Und Vorsicht im Kreis Merzig-Wadern auf der Landesstraße zwischen Steinberg und Kuhnfeld sind Tiere unterwegs. Dann hätten wir doch noch was in unserem Coverversion-Special. Im Original von der Steve Miller Band, und das ist die Version von Seal, Fly Like an Eagle.

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1: Kommt heute von einer der schönsten und vor allem auch erfolgreichsten Stimmen aus Wales, von Shirley Bassey. Gebe zu, es ist ein bisschen dramatisch, aber toll zu hören. I, who have nothing. Und damit gute Nacht.

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2: Um 0 Uhr mit Christine Beidt. Politiker, Mediziner und Wissenschaftler weltweit rufen dazu auf, die Klimakrise ernster zu nehmen. Die Paneuropäische Kommission, der auch Ex-Bundesgesundheitsminister Lauterbach angehört, fordert von der Weltgesundheitsorganisation WHO, einen internationalen Notstand auszurufen. Aus der Nachrichtenredaktion Klaus Regineck.
3: Die WHO müsse der Bekämpfung der Erderwärmung mehr Aufmerksamkeit schenken, denn abwarten mache keinen Sinn mehr, so Lauterbach. Die Folgen der Verbrennung fossiler Brennstoffe sorgten allein in Europa jedes Jahr für 600.000 Todesfälle. Die Kommission spricht sich dafür aus, dass Staaten in Zukunft die Klimakrise in ihrer nationalen Sicherheits- und Gesundheitspolitik verankern müssen. Zudem sollten Beschäftigte im Gesundheitssektor in ihrer Ausbildung mehr über Nachhaltigkeit und das veränderte Klima erfahren.
2: US-Präsident Trump hat dem Iran noch einmal gedroht und gefordert, ein Abkommen abzuschließen. Sollte die Führung in Teheran nicht schnell handeln, werde nichts von ihr übrig bleiben, schrieb Trump in seinem Online-Netzwerk. Hauptstreitpunkte sind das iranische Atomprogramm und die Straße von Hormuz. Verhandlungen darüber waren bisher erfolglos. Die deutschen Eishockeymänner haben auch ihr zweites WM-Gruppenspiel verloren. In Zürich unterlag das DEB-Team am Abend Lettland mit 0:2. Im nächsten Spiel trifft Deutschland heute auf WM-Gastgeber Schweiz. In der Fußball-Bundesliga spielt in der kommenden Saison zum ersten Mal seit 33 Jahren ein Team aus dem Saarland, und zwar der SV Elversberg. Das Team von Trainer Vincent Wagner schaffte zum Saisonabschluss ein 3:0 gegen Preußen Münster und machte damit als zweite Mannschaft nach Schalke den Aufstieg perfekt. Wagner sagte nach dem Spiel:
4: Ein Freund von mir hat die Woche gesagt, wenn wir es schaffen aufzusteigen, ist das wie die Landung auf dem Mond. Ich glaube, man kann auch schon, ohne jetzt zu hoch zu greifen, das Wort Wunder irgendwie benutzen. Wenn man sich überlegt, bester Torjäger weg, einer der besten Zehner zur Winterpause weg und dann auch noch der Geschäftsführer Sport kurz vor der Crunchtime. Und trotzdem haben wir es geschafft, immer im Rennen zu bleiben und haben es dann heute geschafft, das Ding nach Hause zu holen.
2: Sagt der Elversberger Trainer Vincent Wagner. Für den SC Paderborn geht es nach einem 2:0-Sieg bei Darmstadt in die Aufstiegsrelegation gegen den VfL Wolfsburg. Fußball-Bundesligist Eintracht Frankfurt trennt sich von Trainer Albert Riera. Das hat der Verein bekannt gegeben. Riera hatte die Frankfurter Anfang Februar übernommen und die Teilnahme an den europäischen Wettbewerben verpasst. Das Wetter für Deutschland. In der Nacht im Osten meist gering bewölkt, im Westen bewölkt und zeitweise Regen. Die Tiefstwerte 10 bis 0 Grad. Tagsüber im Osten und Südosten weitgehend trocken und länger freundlich, sonst wechselhaftes Wetter mit dichten Wolken, schauerartigem Regen und örtlich kurzen Gewittern. Dazu Temperaturen von maximal 11 bis 21 Grad. Die Zeit, es ist 0:03 Uhr.
5: Der Verkehrsservice in der ARD-Hitnacht. Die A7 Würzburg Richtung Fulda ist zwischen Bad Brückenau-Volkers und dem Dreieck Fulda gesperrt nach einem Unfall, dadurch Stau. Die Umleitung führt über die U65. A8 Stuttgart Richtung Karlsruhe ist zwischen Leonberg Ost und Leonberg West nicht gesperrt, dort gibt es aber 4 Kilometer Stau. Die A40 Essen Richtung Duisburg ist zwischen dem Kreuz Kaiserberg und dem Kreuz Duisburg wegen Brückenarbeiten gesperrt bis Dienstag früh, also bis morgen früh. Wir sind ja schon im Montag drin. Und wir haben die A61 Mönchengladbach-Venlo. Die Strecke ist zwischen dem Kreuz Mönchengladbach und Mackenstein in beiden Richtungen gesperrt bis um 5 nachher. Die A67 Darmstadt Richtung Mannheim ist zwischen Lorsch und im Firnheimer Dreieck wegen Bauarbeiten auch bis um 5 gesperrt. Die Umleitungsempfehlung: ab dem Darmstädter Kreuz über die parallel verlaufende A5 fahren.
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Aber Waterloo, die neue Woche hat begonnen. Wir sind drin im Montag, heute, der 18. Mai. Eine schöne neue Woche wünschen wir Ihnen, auf dass alles soweit läuft und gut wird. Die ARD-Hitnacht, jetzt mit Musik von Falco, der Kommissar.

Vielen, vielen Dank für die lieben Nachrichten bei uns in der ARD-Hitnacht. ARD-Hitnacht@mdr.de. Meine Nougat-Schokolade jetzt in der Nacht, also das erhitzt ja schon sehr die Gemüter. Claudia aus Berlin, die hat ja vorhin geschrieben, die findet das überhaupt nicht gut. So was Süßes, Ungesundes jetzt um diese Zeit. Frank hat daraufhin gleich geschrieben, das kann man doch alles machen. Es kommt insgesamt auf eine ausgewogene Ernährung, gerade auch am Tage an. Frank, absolut, da bin ich bei Ihnen. Und der Jochen aus Halle, der schreibt ganz cool, esst doch, was ihr wollt. Wichtig ist nur die Bewegung, jetzt in der Nacht. Jochen, an was für eine Art Bewegung haben Sie denn da genau gedacht? Ich meine, die Hand in Richtung Schokolade zu heben, mit den Fingern ein Stück abzubrechen, um es dann in Richtung Mund zu führen, da fängt ja die Bewegung schon an. 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

0: Eine Minute nach 12:30. Hier ist der Verkehrsservice in der ARD-Hitnacht. Und da haben wir immer noch die A7, Würzburg Richtung Fulda, zwischen Bad Brückenau-Volkers und dem Dreieck Fulda 3 Kilometer Stau. A8, Stuttgart Richtung Karlsruhe, zwischen Leonberg Ost und Leonberg West 4 Kilometer Stau. Und die A40, Essen Richtung Duisburg, ist zwischen dem Kreuz Kaiserberg und dem Kreuz Duisburg wegen Brückenarbeiten gesperrt bis morgen früh. Die A61 Mönchengladbach-Venlo ist zwischen dem Kreuz Mönchengladbach und Mackenstein in beiden Richtungen bis nachher um 5 gesperrt. Und die A67 Darmstadt Richtung Mannheim ist zwischen Lorsch und dem Firnheimer Dreieck wegen Bauarbeiten auch bis um 5 gesperrt. Die Umleitungsempfehlung ab dem Darmstädter Kreuz über die parallel verlaufende A5. Und ihr Lieben unterwegs, aufpassen, wir haben soeben einen Falschfahrer reinbekommen. Falschfahrer auf der A8 Neunkirchen Saarlouis. Zwischen Merchweiler und Nalbach kommt Ihnen ein Falschfahrer entgegen. Bitte äußerst rechts fahren, nicht überholen. Wir melden, wenn die Gefahr vorüber ist. Ein Falschfahrer auf der A8 Neunkirchen Saarlouis. Zwischen Merchweiler und Nalbach kommt Ihnen ein Falschfahrer entgegen. Bitte äußerst rechts fahren. Und außerdem noch die A352, die ist frisch reingekommen, Hannover West Richtung A7. Zwischen Langenhagen, Kaltenweide und dem Dreieck Hannover Nord 2 Kilometer Stau nach einem Unfall. Passen Sie schon auf, kommen Sie gut und sicher und gesund an.
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0: Anders diese Nacht mit mir. Ich bin Romy Anders und grüß Sie. Hi.

Achtung Autofahrer, leider ist er immer noch aktuell. Der Falschfahrer auf der A8 Neunkirchen-Saarlouis. Zwischen Merchweiler und Nalbach kommt Ihnen ein Falschfahrer entgegen. Bitte äußerst rechts fahren und nicht überholen. Falschfahrer auf der A8 Neunkirchen-Saarlouis. Zwischen Merchweiler und Nalbach kommt Ihnen ein Falschfahrer entgegen.

Soeben kam die Entwarnung im Verkehrsservice der ARD nach. Die Entwarnung für die A8 Neunkirchen-Saarlouis. Da ist kein Falschfahrer mehr zwischen dem Dreieck Friedrichsthal und Nalbach.

Ruin, an Angel, Musik von der Kelly Family. ARD-Hitnacht@mdr.de. Bernd Michael hat uns geschrieben zum Thema Süßigkeiten in der Nacht. Das Naschen finden ja nun nicht alle gut, ne, weil es auch klar ungesund ist, der viele Zucker. Und Bernd Michael schreibt, hallo, Gummibärchen sind keine Süßigkeiten, sondern gut für die Gelenke. Schokolade ist gut fürs Gemüt. Da bin ich ganz bei Ihnen. Man kann sich das alles schönreden. Wir Bergsteiger haben auch immer Schokolade dabei für die Bewegung. Könnten Sie vielleicht die passende Musik spielen? Allen Hörern eine entspannte Nacht von Bernd Michael. Das hier ist ein guter Beat, ne? Für ein paar Kniebeuge, nicht zu schnell und schön gemütlich Palligestütze hinterher. Los geht's. Der Nachtsport ist eröffnet in der ARD-Hitnacht. Und dann geht es auch mit dem Genuss. Sehr schön, dass wir Sie begleiten dürfen in

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1: Um 1 Uhr mit Christine Beidt. Bayerns Ministerpräsident Söder hält es für, so wörtlich, zwingend notwendig, dass die Bundesregierung bis zum Sommer entscheidende Reformen auf den Weg bringt. In der ARD-Sendung Karin Mioska sagte Söder, dabei sollten die Bereiche Steuern, Arbeit, Rente und Bürokratieabbau gemeinsam bearbeitet werden.
2: Ich glaube, dass es am Ende in einem Paket stattfinden muss, weil es dann erstens mal objektiv notwendig ist, weil wir einfach Zeit- und Reformdruck haben. Zweitens haben wir es subjektiv notwendig, weil auch die Bevölkerung, die Menschen, aber auch die Wirtschaft erwartet jetzt endlich einen tatsächlichen Ruck und einen Satz nach vorne. Und ich glaube auch, dass es am Ende in der Abstimmung leicht ist. Wenn man nur das Mikromanagement im Detail betrifft, dann verhakt sich schneller, als wenn wir am Ende große Pakete haben, die man dann auch gemeinsam abstimmen kann. Aber es muss dann für alle möglich sein, mitzugehen.
1: Die Weltgesundheitsorganisation WHO sollte aus Sicht von Experten wegen der Klimakrise einen internationalen Notstand ausrufen. Das fordert die Paneuropäische Kommission, zu der Politiker, Mediziner und Wissenschaftler aus der ganzen Welt gehören, darunter Ex-Bundesgesundheitsminister Lauterbach. Er sagt, die Folgen der Verbrennung fossiler Brennstoffe sorgten allein in Europa jedes Jahr für 600.000 Todesfälle. In Litauen sind die Trümmer einer Drohne gefunden worden. Wie das nationale Krisenmanagementzentrum des Landes mitteilte, stammt sie vermutlich aus der Ukraine. Sprengstoff habe die Drohne aber nicht transportiert. In Mexiko hat es wieder einen bewaffneten Angriff gegeben. 10 Menschen wurden getötet, darunter 3 Kinder, wie die Sicherheitsbehörde im betroffenen Bundesstaat Puebla mitteilte. Medien berichten, die Menschen seien gefesselt und erschossen worden. In Mexiko soll am 11. Juni das Eröffnungsspiel der Fußball-WM zwischen Mexiko und Südafrika stattfinden. Fußball-Bundesligist Eintracht Frankfurt hat Trainer Albert Riera nach nur 3,5 Monaten entlassen. Das hat der Verein am Abend bekannt gegeben. Aus der Sportredaktion Carsten Schellhorn.
3: Zu groß waren die Irritationen über den Spanier, der sich sowohl intern im Mannschaftskreis als auch in der Öffentlichkeit mehr als einmal wie der Elefant im Porzellanladen bewegte. Da zudem der sportliche Erfolg komplett ausblieb, zog die Eintracht jetzt die Notbremse. Man wolle in der kommenden Saison einen anderen Weg einschlagen, so Sportvorstand Markus Krösche. Nun wird die Suche nach einem Nachfolger intensiviert. Favorit ist Ex-Eintracht-Trainer Adi Hütter.
1: Das Wetter für Deutschland. In der Nacht im Osten meist gering bewölkt, örtlich Nebel. Im Westen bewölkt und zeitweise Regen. Die Tiefstwerte 10 bis 0 Grad. Tagsüber im Osten und Südosten weitgehend trocken und länger freundlich, sonst wechselhaftes Wetter mit dichten Wolken, schauerartigem Regen und örtlich kurzen Gewittern. Dazu maximal 11 bis 21 Grad. Die Zeit 1.03 Uhr.
4: Und hier ist der Verkehrsservice in der ARD-Hitnacht. A7, Würzburg Richtung Fulda, zwischen Bad Brückenau-Volkers und im Dreieck Fulda, 3 Kilometer Stau. Die A40 Essen Richtung Duisburg ist zwischen dem Kreuz Kaiserberg und dem Kreuz Duisburg gesperrt, wegen Brückenarbeiten bis morgen früh. A61 Mönchengladbach-Fendo, die Strecke ist zwischen dem Kreuz Mönchengladbach und Mackenstein gesperrt in beiden Richtungen, bis nachher um 5, noch 4 Stunden. Und die A67 Darmstadt Richtung Mannheim ist zwischen Lorsch und dem Firnheimer Dreieck wegen Bauarbeiten auch bis um 5 gesperrt. Es gibt eine Umleitungsempfehlung, und zwar ab dem Darmstädter Kreuz über die parallel verlaufende A5 zu fahren. Und dann haben wir noch die A352 Hannover West Richtung A7 zwischen Langenhagen, Kaltenweide und im Dreieck Hannover Nord 2 Kilometer Stau nach einem Unfall.
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4: Anders, mein Name. Romy Anders. Hi und willkommen. Sie hören die ARD-Hitnacht.

Das Wochenende ist schon wieder vorbei, leider. Heute ist der 18. Mai. Einen guten Start in den Montag. Das wünscht Ihnen das gesamte Team der ARD-Hitnacht. 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

ard-hitnacht@mdr.de. Also wenn Sie Fragen möchten, jetzt in der Nacht, haben wir alle Zeit der Welt, die auch zu beantworten. Wie zum Beispiel auch die Frage von unserem Hörer Thomas aus dem Schwarzwald. Er schreibt: Liebe Romy, mich treibt seit deiner letzten Sendung eine Frage an dich um. Ich höre dich ja gerne auch auf MDR Thüringen. Kurz zur Erklärung für Sie, die ARD Hitnacht senden wir in dieser Woche aus Erfurt, aus den Studios von MDR Thüringen. So, zurück zu Thomas, der eben auch gerne MDR Thüringen hört, das ist schön. Er fragt: Moderierst du eigentlich lieber am Tage oder bist du lieber die Königin der Nacht? Smiley, liebe Grüße. Thomas, Königin der Nacht, das klingt schon sehr interessant und da hat man ja auch so eine kleine Sonderstellung, ne, das ist cool. Und klar ist die Arbeit nachts eine ganz andere als am Tage. Das ist schon eine andere Atmosphäre. Wir sind jetzt auch nicht ganz so viele hier im Studio wie am Tag. Kennt jeder, der auch Nachtschicht hat, man sieht weniger Kollegen, ist auch ein Stück weit gemütlicher, entspannter. Am Tage zu arbeiten hat natürlich den Vorteil, dass man einfach mal gut ausgeschlafen ist. Und wir alle wissen, guter Schlaf, ja, guter Schlaf macht einfach sexy. Sehr sexy. Voila. Marius Müller-Westernhagen, der

0: Es wird 13:30. Der Verkehrsservice in der ARD Hitnacht. A7 Würzburg Richtung Fulda zwischen Bad Brückenau-Volkers und dem Dreieck Fulda 3 Kilometer Stau. Die A40 Essen Richtung Duisburg ist zwischen dem Kreuz Kaiserberg und Kreuz Duisburg gesperrt wegen Brückenarbeiten. Die A61 Mönchengladbach-Venlo ist zwischen dem Kreuz Mönchengladbach und Mackenstein in beiden Richtungen gesperrt bis 5 nachher. Und die A67 Darmstadt Richtung Mannheim ist zwischen Lorsch und dem Firnheimer Dreieck wegen Bauarbeiten bis 5 gesperrt. Es gibt eine Umleitungsempfehlung, und zwar ab dem Darmstädter Kreuz über die parallel verlaufende A5 zu fahren.
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0: Wir grüßen alle, die noch unterwegs sein müssen oder unterwegs sein wollen. Auch ihr Lieben im LKW. Der Achim hat nämlich gerade geschrieben, zum Wachbleiben braucht er keine Süßigkeiten. Für Achim reichen vollkommen 8 Tassen Kaffee, 1 Schachtel Zigaretten und super gut gelaunte Leute im Radio. So kann man die ganze Nacht LKW fahren, schreibt er. Achim, wir sind bei Ihnen und wünschen euch allen unterwegs eine sichere Fahrt. Kommt gut an.

0: I'm so excited. Musik von den Pointer Sisters. Liebe Nachtschwärmer, ihr lieben Frühaufsteher, hier ist die ARD Hitnacht. Und es ist nicht so warm in dieser Nacht, muss man sagen. Ne? Viele haben auch die Blumen noch mal reingeholt. Teils haben wir Bodenfrost. Aber es soll schöner werden jetzt von Tag zu Tag. Wärmer werden mit Sonnenschein. Ein bisschen Regen ist freilich noch mit dabei. Aber auch die Sonne kommt raus. Um die 20 Grad die nächsten Tage, beziehungsweise knapp drüber. Und ab Mittwoch sind wir dann auch in der Nacht wieder zweistellig unterwegs. Also das wird eine wirklich nette Maiwoche. Pfingsten soll ja richtig, richtig schön werden. Leute, die Vorfreude ist die schönste. Freuen wir uns auf das, was da vor uns liegt.
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1: Um 2 Uhr mit Christine Beith. Vor dem Treffen der Finanzminister der G7-Staaten hat Bundesfinanzminister Klingbeil vor den wirtschaftlichen Folgen des Iran-Kriegs gewarnt. Die Vertreter aus Deutschland, Frankreich, Großbritannien, Italien, Japan, Kanada und den USA kommen in Paris zusammen. Von dort berichtet Julia Borotta.
2: Vor seinem Abflug nach Paris betonte Bundesfinanzminister Lars Klingbeil, der Iran-Krieg bedrohe die wirtschaftliche Entwicklung massiv. Es müsse alles getan werden, um den Krieg dauerhaft zu beenden, die Region wieder zu stabilisieren und freie Seewege durch die Straße von Hormuz zu gewährleisten. Frankreichs Finanzminister Roland Lescure erklärte, dass